0: Angaben nicht geplant. Das hat Russlands Botschafter bei den Vereinten Nationen gesagt. Aus New York berichtet Martin Ganzelmeier.
1: Die Angriffe hätten nicht zivilen Einrichtungen in Kiew gegolten, nicht jedoch den Medien. Bei Kampfhandlungen geschehen solche Dinge, räumte Nebenzia ein. Russland streite auch nicht ab, dass dabei einige Zivilisten ihr Leben verlieren und Gebäude zerstört werden. Im Unterschied zu den Streitkräften der Ukraine, so Nebenzia, greife Russland jedoch nie Zivilisten und zivile Ziele bewusst an. Zuvor hatte der ukrainische Botschafter bei den Vereinten Nationen, Andriy Melnyk, die russischen Luftangriffe als schweren Verstoß gegen das Völkerrecht verurteilt.
0: Nach Angaben von Beobachtern greift Russland immer wieder zivile Ziele in der Ukraine an. Seit Beginn des russischen Angriffskriegs sind nach Angaben der ukrainischen Regierung mehr als 15.000 Zivilisten getötet worden, darunter fast 800 Kinder. Israel weitet seinen Militäreinsatz im Südlibanon aus. Ministerpräsident Netanyahu hat gesagt, dass starke Kräfte im Einsatz seien und weitere Gebiete unter Kontrolle bringen würden. Die Armee rückt dabei offenbar auch über eine bisherige Pufferzone hinaus vor. Die Hisbollah hat nach eigenen Angaben israelische Truppen und Militärfahrzeuge im Südlibanon mit Raketen, Drohnen und Artillerie angegriffen. Der spektakuläre Juwelendiebstahl im Pariser Louvre-Museum soll verfilmt werden. Die Rechte an einem Recherchebuch, das heute erscheint, sind an eine Filmproduktionsfirma verkauft worden, meldet der zuständige Verlag. Diebe waren letzten Oktober in die Apollon-Galerie des Louvre eingedrungen und hatten dort einen Teil der französischen Kronjuwelen gestohlen. Der materielle Wert der Beute wird auf mindestens 88 Millionen Euro geschätzt. Greuther Fürth bleibt in der zweiten Fußball-Bundesliga. Die Fürther haben Rot-Weiß Essen im Relegationsrückspiel mit 2:0 besiegt. Das Hinspiel hatte Essen mit 1:0 gewonnen. Sportreporter Edgar Endres berichtet.
2: Es ist die maximale Nachspielzeit von 10 Minuten an diesem warmen Sommerabend, der die Nerven der Fans überstrapaziert. Essen läuft verzweifelt dem 0:2 Rückstand hinterher, versucht noch in die Verlängerung zu kommen. Doch der überragende Torwart Prüfrock hält das Kleeblatt im Spiel. Vor allem in der 88. Minute nach Abiyamas Pfostentreffer und Müsels Kopfballrebound aus 3 Metern. Fürth hält damit die Liga, weil die Franken vor dem Essener Sturmlauf effizient waren. Essen scheitert an einer fahrlässigen Chancenverwertung und muss weiter in der dritten Liga spielen.
0: Das Wetter. In der Nacht ist es meistens klar und trocken. Die Temperaturen liegen zwischen 20 und 8 Grad. Am Tag gibt es dann in Süddeutschland Sonne und ein paar Quellwolken. An den Küsten kann es teilweise etwas bewölkt sein, aber nass wird es nur noch an den Alpen teilweise. Da kann es auch vereinzelt Gewitter geben. Die Höchsttemperaturen sind bei 15 bis 34 Grad. Die Zeit 2:03 Uhr.
3: Und hier der Verkehrsservice in der ARD-Hitnacht. Die A7 Würzburg-Ulm ist zwischen Wörnitz und Kreuzfeuchtwangen-Kreisheim wegen einer Nachtbaustelle in beiden Richtungen noch bis ca. 6 Uhr gesperrt. Nutzen Sie bitte die eingerichtete Umleitung über die U84. Die A39 Braunschweig Richtung Salzgitter ist zwischen Salzgitter-Lebenstedt Süd und Lichtenberg wegen Bauarbeiten noch bis etwa 5 Uhr gesperrt. Auch hier ist eine Umleitung eingerichtet, die führt über die U76. Die A44 Kassel Richtung Dortmund ist zwischen Kreuz Werl und Kreuz Unna Ost nach einem Unfall gesperrt. Die A71 Suhl Richtung Erfurt ist zwischen Oberhof und Grevenroda wegen Wartungsarbeiten im Tunnel Rennsteig bis etwa 6 Uhr gesperrt. Die A96 Lindau Richtung München ist im Kreuz Memmingen wegen einer Nachtbaustelle bis etwa 5 Uhr gesperrt. Und die A480 Gießener Ring Reiskirchen Richtung Gießen ist zwischen Gießener Nordkreuz und Wettenberg wegen eines defekten LKW vorübergehend blockiert. Allen unterwegs eine gute und sichere Fahrt.
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3: Mit Musik geht alles viel leichter von der Hand und damit ein Gruß an alle, die in ihrer Nachtschicht noch ein wenig durchhalten müssen. So ein paar motivierende Songs habe ich natürlich auch in dieser Stunde dabei, hier aus dem Landesfunkhaus in Dresden mit Heiko Rasch im Studio. Ich grüße Sie und wir starten in diese Stunde mit Share.

0: Kultband Smokey hier in der ARD Hit Nachts. Damals noch mit Chris Norman als Sänger. Mit den großen Hits aus den 70er und 80er Jahren sind sie ja heute noch unterwegs. Ebenso wie auch Chris Norman, der ja in den 80er Jahren seine Solo-Karriere vorantrieb und damit auch erfolgreich wurde bis heute. Und auch er wurde mit seiner Solo-Karriere sehr erfolgreich. Phil Collins bei Genesis hat er sich ja schon einen großen Namen gemacht und solo konnte er dann sogar noch eins draufsetzen. Ende Januar ist er 75 geworden. Er ist ja auch gesundheitlich stark angeschlagen. Aber für ihn sicher auch die größte Freude, dass sein Sohn Nick in seine Fußstapfen tritt. Er hat seinen Vater ja oft schon am Schlagzeug begleitet. Hier bei uns Phil Collins.
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Alle, die in dieser Nacht auch unterwegs sein müssen, sie halten wir natürlich weiter auf dem Laufenden mit aktuellen Verkehrsinfos. Gleich ist es wieder soweit. Zuvor noch Channel 5 und Simon & Garfunkel. Aus Schulfreunden wurde ja eines der erfolgreichsten Musikduos überhaupt. Schon in den 60er Jahren brachten sie ihre ersten Hits auf Platte. Hinter den Kulissen flogen zwar oft die Fetzen, aber immer wieder versöhnten sie sich und brachten schließlich auch die größten Harmonien auf Platte und auf die Bühne. Simon & Garfunkel.

0: Es wird 2.30 Uhr, hier der aktuelle Verkehrsservice in der ARD-Hitnacht. A3 Köln Richtung Oberhausen zwischen Solingen und Kreuzhilden, zurzeit 1 Kilometer Stau. Die A7 Würzburg-Ulm ist zwischen Wörnitz und Kreuz-Feuchtwangen-Greisheim wegen einer Nachtbaustelle in beiden Richtungen bis ca. 6 Uhr gesperrt. Nutzen Sie hier bitte die eingerichtete Umleitung über die U84. Die A39 Braunschweig Richtung Salzgitter ist zwischen Salzgitter Lebenstedt Süd und Lichtenberg wegen Bauarbeiten bis ca. 5 Uhr gesperrt. Auch hier ist eine Umleitung eingerichtet, die führt über die U76. Die A71 Suhl Richtung Erfurt ist zwischen Oberhof und Grevenroda wegen Wartungsarbeiten im Tunnel Rennsteig bis ca. 6 Uhr gesperrt. Die A96 Lindau Richtung München ist zwischen Kreuz Memmingen wegen einer Nachtbaustelle bis etwa 5 Uhr gesperrt. Und die A480 Gießener Ring, Reiskirchen Richtung Gießen, ist zwischen Gießener Nordkreuz und Wettenberg wegen eines defekten LKW vorübergehend blockiert. Allen unterwegs eine gute und hoffentlich auch entspannte Fahrt.
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Ollis hier in der ARD-Hitnacht. Die 70er und 80er Jahre gehörten Ihnen. Dann haben Sie es immer mal wieder gemeinsam versucht, an frühere Erfolge anzuschließen. Doch die Maßstäbe von damals waren einfach zu groß. Vor 18 Jahren gaben Sie Ihr letztes Konzert. Message in a Bottle, Flaschenpost. Dieser Song gehört zu Ihren größten Hits. Und ihm gehört auch zweifellos die Krone internationaler Popmusik, Michael Jackson. In einem Monat jährt sich ja sein Todestag auch schon zum 15. Mal. In den 80er Jahren hat er mit seinem Album Thriller Musikgeschichte geschrieben, über 100 Millionen Mal verkauft. Insgesamt hat er ja über 500 Millionen Platten unter die Leute gebracht. Seit seinem Thriller-Album ist er der unumstrittene King of Pop. Hier ist Michael Jackson.

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1: Um 3 Uhr mit Cedric Bies. Die Bundesregierung hat Russlands neue Drohungen gegen die Ukraine verurteilt. In einer Erklärung des Auswärtigen Amts steht, man lasse sich nicht einschüchtern und werde die Ukraine weiter kraftvoll unterstützen. Deutschland hat außerdem den russischen Botschafter einbestellt. Hintergrund sind die verschärften Raketen- und Drohnenangriffe auf die Ukraine am Wochenende. Bundeskanzler Merz hat die Attacken eine rücksichtslose Eskalation genannt. Dass bei den Angriffen auch die Studios von ARD und Deutscher Welle stark beschädigt wurden, soll nicht Ziel der Angriffe gewesen sein. Das hat der russische Botschafter bei den Vereinten Nationen gesagt. Im Nordwesten der USA ist auf dem Gelände einer Verpackungsfirma ein Tank mit Chemikalien implodiert. Dabei sollen mehrere Menschen gestorben sein. Der Unfall ist in der Kleinstadt Longview im US-Bundesstaat Washington passiert. Nils Dumps berichtet aus den USA.
2: Nach Angaben der Feuerwehr ist der Tank mit Chemikalien am Dienstagmorgen Ortszeit implodiert. Mindestens 10 Menschen seien in Krankenhäuser eingeliefert worden. Für die Öffentlichkeit bestehe derzeit keine Gefahr. Menschen sollen sich aber vom Fabrikgelände fernhalten, um die Bergungsarbeit nicht zu behindern. Die Feuerwehr sucht derzeit nach weiteren Opfern. Die betroffene Firma Nippon Dyna Wave stellt Papier und Verpackungen für Flüssigkeiten her. Dafür werden auch Chemikalien verwendet. Der geborstene Tank soll Weißlauge enthalten haben, die bei hohem Druck und hohen Temperaturen zur Herstellung von Zellstoff verwendet wird. Über die Ursache ist bisher nichts bekannt.
1: Die Agrarminister der EU haben über Hilfen für Bauern wegen der hohen Düngemittelpreise diskutiert. Es gebe keine Patentlösung, hat Landwirtschaftskommissar Hansen in Brüssel gesagt. Man sei sich aber darin einig, dass die EU unabhängiger von Düngemittelimporten werden muss. Dafür soll die Produktion in der EU gestärkt werden, unter anderem mit Direkthilfen noch vor dem Sommer. Die Details dafür müssen aber noch ausgehandelt werden. Heute startet die deutsche Fußballnationalmannschaft in die Vorbereitung auf die Weltmeisterschaft in Amerika, Kanada und den USA. Bis zum Mittag sollen die Spieler im Teamcamp in Herzogenaurach ankommen. Anne van Eickels berichtet, wie es weitergeht.
3: Heute erstmal ankommen im Teamcamp und dann ist ein Teammeeting geplant, bei dem Julian Nagelsmann seine Mannschaft wohl auf die WM einschwören wird. Ab morgen startet dann das Training auf dem Platz und Julian Nagelsmann hat bei der Kadernominierung in der vergangenen Woche ja schon gesagt, alle haben Bock und der Bundestrainer nimmt dann auch alle Spieler in die Pflicht für das große gemeinsame Ziel und das heißt, wir wollen Weltmeister werden und jeder Spieler, der nominiert ist, der muss alles dafür tun, das ist die Ansage vor dem Start der WM-Vorbereitung heute in Herzogenaurach.
1: Das Wetter, den Rest der Nacht ist es meistens klar und trocken. Die Temperaturen liegen zwischen 20 und 8 Grad. Am Tag gibt es in Süddeutschland Sonne und ein paar Quellwolken. An den Küsten kann es teilweise etwas bewölkt sein. Nass wird es aber nur noch an den Alpen teilweise. Da kann es auch einzelne Gewitter geben. Die Temperaturen steigen auf 15 bis 34 Grad. Die Zeit 3.03 Uhr.
4: Und hier der Verkehrsservice in der ARD-Hitnacht. A3 Köln Richtung Oberhausen zwischen Solingen und Kreuzhilden. 1 Kilometer Stau nach einem Unfall. Zudem sind die Überleitungen zur A46 gesperrt. Die A7 Würzburg-Ulm ist zwischen Wörnitz und Kreuzfeuchtwangen-Kreisheim wegen einer Nachtbaustelle in beiden Richtungen bis ca. 6 Uhr gesperrt. Nutzen Sie hier bitte die Umleitung über die U84. Die A39 Braunschweig Richtung Salzgitter ist zwischen Salzgitter-Lebenstedt Süd und Lichtenberg wegen Bauarbeiten bis etwa 5 Uhr gesperrt. Auch hier ist eine Umleitung eingerichtet, die führt über die U76. Die A71 Suhl Richtung Erfurt ist zwischen Oberhof und Grevenroda wegen Wartungsarbeiten im Tunnel Rennsteig bis ca. 6 Uhr gesperrt. Die A96 Lindau Richtung München ist im Kreuz Memmingen wegen einer Nachtbaustelle bis ca. 5 Uhr gesperrt. Und die A480 Gießener Ring Reiskirchen Richtung Gießen ist zwischen Gießener Nordkreuz und Wettenberg wegen eines defekten LKW vorübergehend blockiert. Allen unterwegs eine gute und sichere Fahrt.
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4: Den ersten Frühaufstehern schönen guten Morgen hier aus dem Landesfunkhaus in Dresden. Ich bin Heiko Rasch, wünsche einen guten Start in diesen Mittwoch und hoffe doch, Ihnen den passenden Schwung für diesen Tag zu geben. Musikalisch natürlich jetzt gleich mit Cyndi Lauper. Hier ihr erster großer internationaler Hit. Girls Just Want to Have Fun aus den 80ern.

Norwegens erfolgreichster Musikexport. Morten Harket und seine Band Aha, auch in den 80er Jahren gegründet. In dem Jahrzehnt haben sie ja auch ihre größten Hits produziert. Foot of the Mountain gerade gehört. Der Song, der entstand allerdings 2009. Passend auch als Titelsong für die seit 2009 erfolgreiche Serienproduktion Die Bergretter. Und jetzt bei uns in der ARD-Hitnacht Cat Stevens. Er hat es ja auch geschafft, zahlreiche Hits mit dem Prädikat zeitlos zu versehen.

0: One von U2 hier in der ARD Hitnachts. Die wohl lauteste Band, auch wenn es der Titel, den wir gerade gehört haben, nicht vermuten lässt. Aber das haben sie heute vor 39 Jahren schwarz auf weiß erhalten. In Italien gaben sie auf ihrer Welttournee damals ein Konzert, bei dem Hunderte von Anwohnern die Polizei anriefen, weil sie ein Erdbeben vermuteten. Und dabei stellte sich heraus, dass es die Soundanlage von U2 war, die die Erde erschütterte. So kann man auch für Schlagzeilen sorgen. Kommen wir jetzt nach Deutschland. Hier sorgte vor ziemlich genau 11 Jahren Sarah Connor für Schlagzeilen mit ihrem ersten deutschsprachigen Album. Das war eine Art Imagewechsel. Sie war ja schon mit englischsprachiger Musik international erfolgreich, konnte dann aber mit ihrem deutschsprachigen Produktion sogar noch eins draufsetzen. Muttersprache, so heißt ihr erstes Album in deutscher Sprache, und konnte mit Gold und Platin auch gleich so richtig abräumen. Und diesem Konzept ist sie ja bis heute treu geblieben. Noch bis Ende August ist sie auf großer Wilde Nächte Open Air Tour. Hier ist Sarah Connor.
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0: Kurz nach halb vier. Schönen guten Morgen. Hier der aktuelle Verkehrsservice in der ARD-Hitnacht. A3 Köln Richtung Oberhausen zwischen Solingen und Kreuzhilden. 1 Kilometer Stau zurzeit nach einem Unfall. Zudem sind die Überleitungen zur A46 gesperrt. Die A7 Würzburg-Ulm ist zwischen Wörnitz und Kreuzfeuchtwangen-Kreisheim wegen einer Nachtbaustelle in beiden Richtungen bis ca. 6 Uhr gesperrt. Hier ist eine Umleitung für Sie eingerichtet, die führt über die U84. Die A39 Braunschweig Richtung Salzgitter ist zwischen Salzgitter-Lebenstedt Süd und Lichtenberg wegen Bauarbeiten bis ca. 5 Uhr gesperrt. Nutzen Sie auch hier eine Umleitung. Es ist die U76. Die A71 Suhl Richtung Erfurt ist zwischen Oberhof und Grevenroda wegen Wartungsarbeiten im Tunnel Rennsteig bis ca. 6 Uhr gesperrt. Die A96 Lindau Richtung München ist im Kreuz Memmingen wegen einer Nachtbaustelle noch bis ca. 5 Uhr gesperrt. Und die A480 Gießener Ring Reiskirchen Richtung Gießen ist zwischen Gießener Nordkreuz und Wettenberg wegen eines defekten LKW gesperrt. Allen unterwegs eine gute und hoffentlich auch entspannte Fahrt. Jetzt mit Eros Ramazzotti.
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0: Sein erster Millionenhit, Barry Manilow. Mandy, ein abgewandelter Titel vom Original Brandy von Scott English, von ihm auch selbst geschrieben und 1971 schon veröffentlicht. 3 Jahre später schnappte sich Barry Manilow dann den Song und machte ihn als Mandy zu einem Riesenerfolg und sein erster großer Millionenhit. Noch heute fehlt dieser Titel bei keinem seiner Konzerte. Im Dezember des vergangenen Jahres musste er ja nach einer Krebsdiagnose an der Lunge operiert werden. Seitdem musste er seine Konzertvorhaben erstmal auf Eis legen. Geplant ist seine Rückkehr auf die Bühne schon am 9. Juli. Also drücken wir ihm fest die Daumen, dass er dafür dann auch die nötige Kraft zurückgewinnen kann.
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0: 3:45 Uhr. Schönen guten Morgen.

Danny Wilson hier in der ARD Hitnacht. Die britische Band hat in den 80er Jahren nur 3 Titel in die Charts bringen können. Mary's Prayer, gerade gehört, war auch der erfolgreichste und hat sich doch bis heute gehalten. 4:04, in 4 Minuten ist es 4 Uhr, dann wieder das Aktuellste aus der Nachrichtenredaktion. Bis dahin Ghostbusters, auch aus den 80ern, von Ray Parker Jr.

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1: Um 4 Uhr mit Cedric Gies. Wie in Deutschland gibt es auch in anderen Teilen von Europa gerade eine Hitzewelle, teilweise mit Rekordwerten. In der Nähe von London wurde mit 35 Grad ein Höchstwert für den Mai gemessen. Frankreich meldet 7 Tote im Zusammenhang mit den Temperaturen. Aus Paris berichtet Kai Rienecker.
2: In der sonst zu dieser Jahreszeit eher frischen Hafenstadt Saint-Malo in der Bretagne steuerte das Thermometer erneut auf die Marke von 34 Grad zu. Ähnlich hohe Temperaturen gibt es in Rennes oder Nantes. Für den Westen Frankreichs sind das absolute Temperaturrekorde zu diesem Zeitpunkt des Jahres. 8 Departements sind bereits in der zweithöchsten Hitzewarnstufe. Im Südwesten Frankreichs sind bis zu 37 Grad angesagt. Der französische Wetterdienst hat auch auf nationalem Niveau die höchsten Temperaturwerte gemessen, die es in Frankreich seit Beginn der Aufzeichnungen für einen Monat Mai gegeben hat.
1: Bei israelischen Angriffen im Libanon sind nach libanesischen Angaben 31 Menschen gestorben, 40 weitere sollen verletzt worden sein. Sicherheitskreise melden, dass die Angriffe vor allem im Süden und Osten des Landes stattgefunden haben. Das israelische Militär sagt, dass die Armee weiter vorrücke und gegen direkte Bedrohungen für israelische Bürger und Soldaten vorgehe. In Tiflis in Georgien haben tausende Menschen gegen die Regierung protestiert. Anlass war der georgische Unabhängigkeitstag. Sie sind durch die Innenstadt gezogen und haben sich dann, überwacht von vielen Polizisten, vor dem Parlament versammelt. Die Demonstrierenden werfen der Regierung vor, sich Russland anzunähern und sich von der EU abzuwenden. Die Regierung widerspricht. Um in Zukunft den Mond zu erforschen, hat die US-Raumfahrtbehörde NASA millionenschwere Aufträge an private Raumfahrtunternehmen vergeben. Die Unternehmen sollen unter anderem Mondfahrzeuge bauen und liefern. Die sogenannte Moonfall-Mission ist für 2028 geplant. Die Aufträge sind Teil des Artemis-Programms der NASA, mit dem die Behörde die Präsenz von Menschen im Weltraum ausbauen will. Der Fußballclub Rot-Weiß Essen spielt auch in der kommenden Saison in der dritten Liga. Das hat die Relegation gegen Zweitligist Greuther Fürth ergeben. Nach dem 1:0 Hinspielsieg hat Essen das Rückspiel am Abend mit 0:2 verloren. Torwart Jakob Golz war nach dem Spiel trotzdem stolz auf sein Team.
3: Dass es am Ende jetzt so knapp nicht reicht, das tut natürlich extrem weh. Aber mit ein bisschen Abstand, glaube ich, kann man sehr stolz auf die Mannschaft sein, was wir erreicht haben. Ein bisschen Glück machen wir das Tor. Er wollte halt einfach leider nicht rein, aber leider ist es leider manchmal so.
1: Essen hatte in dem Spiel unter anderem einen Pfostentreffer. Außerdem war ein Tor knapp wegen Abseits aberkannt worden. Das Wetter. Zum Morgen hin ist es meistens klar und trocken in Deutschland. Die Temperaturen liegen zwischen 20 und 8 Grad. Am Tag gibt's dann viel Sonne, in Süddeutschland mit ein paar Quellwolken. An den Küsten kann's auch etwas bewölkt sein. Ab und zu Regenschauer gibt's an den Alpen, mit auch einzelnen Gewittern. Die Höchsttemperaturen liegen dann zwischen 15 und maximal 34 Grad. Die Zeit, es ist 4.03 Uhr.
4: Und hier der aktuelle Verkehrsservice in der ARD-Hitnacht. A2 Hannover Richtung Dortmund zwischen Gütersloh und Rheda-Wietenbrück sind zurzeit 2 Kilometer Stau nach einem Unfall. Bitte bilden Sie eine Gasse für die Rettungsfahrzeuge. Die A7 Würzburg-Ulm ist zwischen Wörnitz und Kreuz-Feuchtwangen-Kreisheim wegen einer Nachtbaustelle in beiden Richtungen bis ca. 6 Uhr gesperrt. Nutzen Sie bitte die Umleitung über die U84. Die A39 Braunschweig Richtung Salzgitter ist zwischen Salzgitter-Liebenstedt-Süd und Lichtenberg wegen Bauarbeiten noch bis ca. 5 Uhr gesperrt. Auch hier ist eine Umleitung eingerichtet. Die führt über die U76. Die A71 Suhl Richtung Erfurt ist zwischen Oberhof und Grevenroda wegen Wartungsarbeiten im Tunnel Rennsteig bis etwa für 6 Uhr gesperrt. Die A96 Lindau Richtung München ist im Kreuz Memmingen wegen einer Nachtbaustelle noch bis etwa 5 Uhr gesperrt. Die A480 Reiskirchen Richtung Gießen ist zwischen Reiskirchner Dreieck und Wettenberg vorübergehend gesperrt. Und noch einmal A480 Gießener Ring Reiskirchen Richtung Gießen. Die Autobahn ist hier zwischen Gießener Nordkreuz und Wettenberg wegen eines defekten LKW gesperrt. Allen unterwegs, gute Fahrt, kommen Sie gut an Ihr Ziel.
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4: Unser Start in den Tag kurz nach vier. Schönen guten Morgen hier aus dem Landesfunkhaus in Dresden mit Heiko Rasch im Studio. Ich grüße Sie und das wird ja heute vielerorts wieder ein richtig heißer Maitag. Da sind doch diese kühlen Morgenstunden umso mehr wert. Ich grüße Sie und los geht's in diese Stunde mit Rod Stewart.

Shania Twain hier in der ARD-Hitnacht. Ja, in den 90er Jahren, da verkauften sich ihre Platten auch wie geschnitten Brot. Die kanadische Sängerin lebt nun auch schon seit über 30 Jahren in der Schweiz am Genfer See. Und jetzt zurück in die 90er Jahre, 1994, da gelang Joshua Caddison sein größter Hit, dieser hier, Jesse. 4:13 Uhr, schönen guten Morgen.

4.24 Uhr, schönen guten Morgen. Aktuelles aus der Verkehrsredaktion gleich. Bis dahin noch Annie Lennox und zuvor Hubert K. Mit der neuen Deutschen Welle ist er ja groß rausgekommen. Aber auch hinter den Kulissen hat er an der Seite von Produzent Michael Cretour für einige Hits seiner Kollegen gesorgt. Den meisten ist Hubert K. allerdings bekannt mit seinen schrägschrillen Fernsehauftritten in Nachthemd oder in der Zwangsjacke. Im März feierte er seinen 65. Geburtstag und hier einer seiner musikalischen Meilensteine, Engel 07 von 1984.

0: Kurz nach 16:30, schönen guten Morgen, hier der aktuelle Verkehrsservice in der ARD Nacht. A2 Hannover Richtung Dortmund, zwischen Gütersloh und Rheda-Wiedenbrück, zurzeit 2 Kilometer Stau nach einem Unfall. Die A7 Würzburg Richtung Ulm ist zwischen Wörnitz und Kreuzfeuchtwangen-Kreisheim wegen einer Nachtbaustelle noch bis ca. 6 Uhr gesperrt. Nutzen Sie hier bitte die Umleitung über die U84. Die A71 Suhl Richtung Erfurt ist zwischen Oberhof und Grevenroda wegen Wartungsarbeiten im Tunnel Rennsteig noch bis etwa 6 Uhr gesperrt. Und die A96 Lindau Richtung München ist im Kreuz Memmingen wegen einer Nachtbaustelle noch bis etwa 5 Uhr gesperrt. Allen unterwegs eine gute und hoffentlich auch entspannte Fahrt jetzt mit Chicago. Sie machten ihre Heimatstadt gleich mal zum Bandnamen.
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Ronan Keating. Life is a Rollercoaster. Ja, das Leben ist eine Achterbahn. Haben wir doch alle schon erlebt, oder? Ronan Keating selbst auch. Persönlich musste er ja auch herbe Verluste verkraften. Einmal 1998, als seine Mutter an den Folgen von Brustkrebs starb und auch sein Bruder, der vor 3 Jahren nach einem Verkehrsunfall das Leben verlor. Nach dem Tod seiner Mutter gründete er die Marie Keating Foundation, eine Organisation, die sich für bessere Vorsorge und Aufklärung über Brustkrebs aufklärt. Gleich bei uns The Rolling Stones, zuvor noch Sydney Youngblood.

10:05, schönen guten Morgen. Gleich starten schon wieder die ersten regionalen Frühprogramme der angeschlossenen Funkhäuser. Kommen Sie gut und sicher und durch diesen Mittwoch. Danke fürs Dabeisein.

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1: Um 5 Uhr mit Cedric Bies. Die starke Beschädigung des ARD-Studios in Kiew bei den massiven russischen Angriffen am Wochenende war nach russischen Angaben nicht geplant. Das hat Russlands Botschafter bei den Vereinten Nationen gesagt. Aus New York berichtet Martin Ganselmeier.
2: Die Angriffe hätten nicht zivilen Einrichtungen in Kiew gegolten, nicht jedoch den Medien. Bei Kampfhandlungen geschehen solche Dinge, räumte Nebenzia ein. Russland streite auch nicht ab, dass dabei einige Zivilisten ihr Leben verlieren und Gebäude zerstört werden. Im Unterschied zu den Streitkräften der Ukraine, so Nebenzia, greife Russland jedoch nie Zivilisten und zivile Ziele bewusst an. Zuvor hatte der ukrainische Botschafter bei den Vereinten Nationen, Andriy Melnyk, die russischen Luftangriffe als schweren Verstoß gegen das Völkerrecht verurteilt.
1: Nach Angaben von Beobachtern greift Russland immer wieder zivile Ziele in der Ukraine an. Seit Beginn des russischen Angriffskriegs sind nach Angaben der ukrainischen Regierung mehr als 15.000 Zivilisten getötet worden, darunter fast 800 Kinder. Teile von Europa kämpfen weiter mit hohen Temperaturen. In Frankreich sind im Zusammenhang mit der Hitzewelle 7 Menschen gestorben, 5 durch Ertrinken. In England sind allein seit Sonntag 4 Jugendliche beim Baden in Seen gestorben. In der Nähe von London wurde mit 35 Grad ein Rekordwert für den Mai gemessen. Der spektakuläre Juwelendiebstahl im Pariser Louvre-Museum soll verfilmt werden. Die Rechte an einem Recherchebuch, das heute erscheint, sind an eine Filmproduktionsfirma verkauft worden, meldet der zuständige Verlag. Diebe waren letzten Oktober in das Louvre eingedrungen und hatten dort einen Teil der französischen Kronjuwelen gestohlen. Der materielle Wert der Beute wird auf mindestens 88 Millionen Euro geschätzt. Greuther Fürth bleibt in der zweiten Fußball-Bundesliga. Das hat der Verein mit einem 2:0-Sieg gegen Rot-Weiß Essen im Relegationsrückspiel klargemacht. Stürmer Branimir Gotta hat nach dem Spiel betont, wie wichtig der Sieg in seinen Augen war.
3: Es liegt so viel in dem Spiel, nicht nur für uns Spieler, sondern auch für den Verein. Für die Fans, für alle Mitarbeiter hier schon sehr, sehr viel. Und das wollten wir auch denen zeigen, das haben wir auch gemacht. Und für mich super, für den Verein super. Und ich glaube, jetzt werden wir feiern mit allen Mitarbeitern, mit dem Team, und das wird schon ein schönes Ende auch geben.
1: Rigotta verlässt Greuther Fürth mit dem Ende dieser Saison. Rot-Weiß Essen hatte das Hinspiel noch mit 1:0 gewonnen, spielt nach der Niederlage am Abend aber auch in der kommenden Saison in der dritten Liga. Das waren die Nachrichten mit Cedric Bies.
4: Hier ist der SW1 Verkehrsservice. Fahrt vorsichtig auf der A7 Würzburg Richtung Ulm zwischen Gollhofen und Uffenheim-Langensteinach. Da steht ein defektes Fahrzeug auf der rechten Spur und im Standstreifen. Und genau auf dieser Strecke bleiben wir. Die A7 Würzburg Richtung Ulm ist zwischen Wörnitz und Kreuzfeuchtwang-Crailsheim wegen einer Nachtbaustelle noch eine Stunde, also bis voraussichtlich 6 Uhr gesperrt. Am besten ihr fahrt über die U84. Das war's. Euch allen unterwegs gute Fahrt.
5: Das Wetter von gestern können wir uns auch heute gerne merken. Es ist sonnig und heiß, zwischen 28 und 24 Grad bekommen wir später. Wer jetzt noch die Möglichkeit hat, seine Dachgeschosswohnung zu lüften, bitte jetzt machen. Diese Morgenkühle ist einfach herrlich. Später können wir zwischen Allgäu und Südschwarzwald so ein paar Quellwolken haben, die da durchrauschen, und dann ist da mal vereinzelt ein Gewitter drin. Morgen dann 26 bis 31 Grad und am Freitag mit dem Auftakt ins Wochenende wieder ähnlich heiß wie heute.
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4: Willkommen in der Wochenmitte. Kommt alle gut durch diesen Mittwoch.
5: Doro Büttner und Ingo Lege hier. Hallo.

0: Blick auf die Straße. Hier ist der SW1 Verkehrsservice. Vorsicht auf der A96 München Richtung Lindau zwischen Memmingen Nord und Kreuz Memmingen. Eine ungesicherte Unfallstelle auf der mittleren Spur und da sind Menschen auf der Fahrbahn, also bitte aufpassen.
1: Allen unterwegs gute und sichere Fahrt durch den Mittwochmorgen. 5:11, SW1, guten Morgen Baden-Württemberg. Bald geht die Sonne auf und das macht sie nachher an Feierabend für viele nochmal. Stichwort Grill anschmeißen und wer da Bock auf Burger hat, hat natürlich jetzt auch die Wahl, mit oder ohne Fleisch.
0: Und was können Burger-Patties so? Jochen Wettach von der Stiftung Warentest hat 10 Fleisch- und 10 fleischlose Burger-Patties geprüft. Also für jeden Geschmack was dabei. Sein Fazit zu den fleischlosen Variationen?
2: Die Qualität hat sich schon auch ein bisschen, sage ich mal, stabilisiert. Der Markt ist im Umbruch. Die Rezepturen werden ständig angepasst und verbessert. Auch die Rohstoffe ändern sich. Inzwischen gibt es viel mehr Produkte, die jetzt auch auf Erbsenproteinbasis sind. Teilweise spielt auch Ackerbohnen eine Rolle. Früher war es vor allem Weizenprotein und Sojaprotein. Das gibt es immer noch, aber das Spektrum hat sich ein bisschen verbreitert in den letzten Jahren.
0: Für alle Veggie-Fans, mit welchem Ergebnis haben die Fleischlosen abgeschnitten?
2: In der Gesamtnote gab es etliche gute, aber kein sehr gutes. Wir haben dafür einige Einzelnoten mal sehr gut vergeben. Und zwar bei 2 Produkten aus dem tiefgekühlten Teil bei der sensorischen Prüfung, also bei der Verkostung. Das waren 2 Produkte, die tatsächlich nicht nur in der Konsistenz, wo es ja auch drauf ankommt, also das Mundgefühl, wie das sich so anfühlt, wenn man hineinbeißt, ob das so fleischähnlich ist oder ob das einfach nur zerkrümelt. 2 von diesen Produkten hatten zusätzlich auch noch vom Aroma her so einen gewissen Fleischeindruck.
1: Das ist ja schön. Fazit: bei den Fleischlosen tut sich also was. Mehr Auswahl, Fortschritt beim Geschmack und Jochen Wettach hat auch erzählt, dass die vegetarischen Patties in Sachen Kalorien und Fett durchaus Vorteile gegenüber Rindfleisch haben.
0: Wer aber doch gern Fleisch mag, auf swr1.de gibt es ein unfassbar lecker klingendes Rezept von SW1-Pfennekoch Eberhard Braun. Fleischküchle mit Paprika und Käsefüllung. Ich lieb's jetzt schon. Ingo, schmeiß die Pfanne an.
1: SW1 Baden-Württemberg, die Radio Brutzelbutze für den guten Geschmack und das auch um 13:05.

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1: Baden-Württemberg schwitzt. Auch heute wieder Temperaturen über 30 Grad und auch in unseren Wäldern macht die Hitze und die Trockenheit zu schaffen. Die hohe Waldbrandgefahr, ein Thema jetzt.
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1: Gleich um 17:30 mit Katharina Scheer.
3: Guten Morgen. Im Kampf gegen wachsende Sicherheitsrisiken fordert der Präsident des Bundesverfassungsschutzes Seelen neue Befugnisse für den Inlandsnachrichtendienst. Der Süddeutschen Zeitung sagte er, in Zukunft müsse operativer gearbeitet werden. Dafür würden neue und erweiterte Fähigkeiten gebraucht. Bundesinnenminister Dobrindt von der CSU hatte Anfang des Monats eine schnelle Reform der Nachrichtendienste angekündigt. Nach einem Spiegelbericht soll der Verfassungsschutz heimlich in Computer und Handys von Zielpersonen eindringen und sie online durchleuchten dürfen. Hitze und Trockenheit haben die Waldbrandgefahr steigen lassen. Nach Angaben des Deutschen Wetterdienstes, kurz DWD, hat die Waldbrandgefahr vielerorts die zweithöchste Warnstufe 4 erreicht. Die Behörden rufen die Menschen auf, im Freien besonders vorsichtig zu sein. Zigarettenkippen, offenes Feuer oder Grillplätze seien die häufigsten Ursachen für Waldbrände. Auch heiße Katalysatoren von Autos können Brände auslösen. In Mannheim und Heidelberg ist die Warnstufe 4 erreicht. Öffentliches Grillen ist damit jetzt verboten. In Freiburg kann das Forstamt gezielt Grill- und Feuerstellen sperren. Der niedrige Wasserstand des Bodensees macht Segel- und Yachthäfen zu schaffen. An vielen Stellen können nicht alle Boote zu Wasser gelassen werden oder in die Häfen einfahren. Informationen von Jan-Niklas Bauscher.
4: Besonders stark betroffen sind Häfen in sogenannten Flachwasserzonen. Viele von ihnen liegen am Untersee, darunter etwa auch der Hafen Horn auf der Höri im Kreis Konstanz. Nach Angaben des Hafenmeisters sind aktuell nur etwa 5 von insgesamt 120 Wasserliegeplätzen belegt. Auch in anderen Häfen macht sich der niedrige Pegel teilweise bemerkbar. Etwa in den Gemeinden Bodmann und Ludwigshafen am Überlinger See. Auch dort können ein paar Liegeplätze an flachen Stellen nicht genutzt werden. Häfen an tieferen Stellen des Bodenseeufers, etwa am Obersee, sind dagegen nicht betroffen vom aktuell niedrigen Wasserstand.
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5: SWR1 Verkehrsservice, fahrt vorsichtig im Kreis Sigmaringen auf der Landesstraße. Zwischen Pfullendorf und Ach-Linz, da sind Rinder auf der Fahrbahn unterwegs, da bitte vorsichtig fahren. Dann weiterhin die Sperrung auf der A7 Würzburg Richtung Ulm. Das betrifft die Strecke zwischen Wörnitz und Kreuzfeuchtwang-Crailsheim wegen einer Nachtbaustelle. Das Ganze noch bis 6 Uhr. Am besten ihr weicht aus über die U84. Und noch eine Baustelle betrifft die A96 München Richtung Lindau. Da bleibt im Kreuz Memmingen die Strecke wegen der Baustelle voraussichtlich noch bis 9 Uhr gesperrt. Das könnt ihr alles nochmal nachlesen online auf swr1.de. Gute Fahrt!
1: Es bleibt weiter sonnig und heiß, also wenn die Sonne jetzt mal da ist, die geht so langsam jetzt auf über Baden-Württemberg. Später, wenn sie dann prall am Himmel steht, sticht der Planet bei 28 bis 34 Grad. Zwischen Wangen im Allgäu und Waldshuttingen gibt es später auch so ein paar Quellwolken, da können vereinzelt Gewitter entstehen. Morgen dann 26 bis 31 Grad, Freitag dann wieder ähnlich heiß wie heute.
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5: Hallo, hier sind Ingo Lege und Doro Büttner.
1: Ja, so klingt euer Mittwoch heute am besten mit Sonnenschutzfaktor 30.

0: Was für ein Morgengruß, hä? Und dabei geht die Sonne auf. Besser geht's dann nicht. 5.41 Uhr ist es.
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0: So ist es, gerade Pfingstferien, aber hey, wie wär's danach mal mit Unterricht zwischen Tannennadel und Eichhörnchen statt hier immer zwischen Klassenzimmer und Pausenhof? In Bräunlingen im Schwarzwald geht das. Die haben nämlich ein Waldklassenzimmer.
3: Das soll ein Lern- und Erlebnisraum sein. Also Schulklassen bekommen eine kurze Einführung und dann können die Kinder dort unterrichtet werden. SWR1-Reporterin Jorina Stuber hat sich das vor Ort angeschaut. Jorina, mit deinen Eindrücken jetzt.

0: in ihrem Verhalten. Ein schönes Beispiel hat mir da Fachlehrerin Stefanie Trapp erzählt.
1: Wir haben ein Kind, was in der Schule nur traurige Bilder gemalt hat. Dieses Kind kriegt hier ein Klemmbrett in die Hand oder nimmt sich das einfach und malt eine ganze Geschichte auf ein Blatt Papier, aber nur mit fröhlichen Gesichtern, fröhliche Vögel. Also alles in diesem Bild ist fröhlich.
0: Und genau solche Veränderungen beobachtet sie öfter. Introvertierte Kinder, die öffnen sich plötzlich, und verhaltensauffällige und sehr laute Kinder, die werden auf einmal ganz ruhig und entspannt. Im Wald kann man mit den Kindern einfach ganz anders arbeiten und so klappt auch klassischer Unterricht oft besser.
2: Das klingt richtig schön. Und wer hat sich das mit dem Waldklassenzimmer ausgedacht?
0: Die Idee hatten Tom Ekert und Marisa Schwenninger. Die beiden arbeiten beim Landratsamt Schwarzwald-Baarkreis. Er als Revierleiter und sie als Försterin. Aber beide sind auch Waldpädagogen. Das bedeutet, dass sie schon sehr lange Schulklassen und Kindergruppen betreuen. Und nach ihren Ausflügen haben sie ganz oft sehr begeisterte Rückmeldungen von den Lehrkräften und den Kindern bekommen. Und irgendwann haben sie sich dann gesagt, ja, warum sollen wir nicht einfach selbst so ein Waldklassenzimmer bauen und den Schulklassen einen festen Raum zum Lernen im Freien geben?
2: Ja, also nach dem, was ich jetzt gehört habe, ich glaube, das hätte mir auch gefallen. Waldklassenzimmer, ein Beispiel für innovative Pädagogik.
3: Ihr habt auch ein spannendes Projekt, das das Leben in Baden-Württemberg ein bisschen besser macht? Dann gebt uns gern Bescheid.
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0: John Wade und Missing You in SWR 1. Guten Morgen, Baden-Württemberg. Es ist 5.49 Uhr am Mittwochmorgen. Und eine Info für alle, die auf der B14 bei Backnang unterwegs sind. Seit gestern ist ein Streckenabschnitt bei Backnang voll gesperrt. Das Ganze geht noch bis Freitag wegen Brückenarbeiten. Ihr müsst also mit Einschränkungen rechnen.
1: Das bedeutet für Lkw-Fahrer, ihr müsst ab der Anschlussstelle Backnang Süd über Steinbach und Unterweisach fahren. Autos und Motorräder werden über Steinbach und Oppenweiler geführt. 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
0: Und natürlich auch im guten alten Radio.
1: Natürlich.
0: Gleich im Verkehrsservice wieder, um kurz nach 6 Uhr.

0: 27. Mai, 3:06.
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2: Heute mit Nadine Meyer. Guten Morgen. Vor ein paar Tagen ist unsere Katze einfach verschwunden. Wir haben das ganze Haus nachher abgesucht. Jeden Schrank und jede Kiste, dann den Garten und die ganze Nachbarschaft. Aber sie ist einfach nicht mehr aufgetaucht. Das ist vorher noch nie passiert und wir haben uns ziemliche Sorgen gemacht. In meiner Not habe ich dann auch in die WhatsApp-Gruppe geschrieben, die es in unserem Stadtteil gibt. Diese Gruppe ist für mich einfach Gold wert. Angefangen hat sie als Flohmarktgruppe. Die einen stellen Sachen ein, die sie nicht mehr brauchen und andere können dann vorbeikommen und sie für ein paar Euro oder im Tausch gegen was anderes abholen. Ich finde darüber immer wieder Sachen, die wir brauchen können. Vom Fahrrad bis zur Winterjacke für die Kinder. Das ist nicht nur günstiger, sondern auch viel nachhaltiger, als alles neu zu kaufen. Und das finde ich richtig gut. In dieser Gruppe wird inzwischen aber viel mehr als nur abgelegte Kleidung geteilt. Zum Beispiel Tipps für gute Handwerker oder Veranstaltungen am Wochenende. Oder der Hilferuf nach Ladenschluss, ob noch jemand eine Packung Hefe im Haus hat. Wie gut kenne ich das, wenn einem der Kinder abends im Bett noch einfällt, dass es morgen für die Schule ja dringend noch einen Kuchen braucht. Meistens findet sich jemand, der sich meldet und helfen kann. Was als Flohmarktgruppe angefangen hat, bringt unseren Stadtteil irgendwie näher zusammen. Das mag ich wirklich sehr. Denn die Menschen hier teilen Wertvolleres als ausrangiertes Spielzeug. Nämlich das Gefühl, nicht allein zu sein, mit den Fragen und Problemen, die der Alltag so mit sich bringt. Weil da andere sind, die aufmerksam sind, die sich kurz Zeit nehmen, einen guten Tipp weitergeben oder Hilfe anbieten. Ich glaube, das ist das, was wir als Gesellschaft brauchen. Die tägliche Nachrichtenflut mit all den großen Problemen kann schnell dazu führen, dass wir uns ohnmächtig fühlen oder allein mit unseren persönlichen Sorgen. Unsere WhatsApp-Gruppe zeigt immer wieder, gemeinsam geht's besser. Denn gesellschaftlicher Zusammenhalt beginnt ganz klein. Mit einem Stück Hefe, mit einem Tipp fürs beste Café der Stadt oder mit Nachbarn, die gemeinsam Ausschau halten nach der entlaufenen Katze. Die stand am nächsten Tag übrigens wieder ganz alleine vor der Tür, als wäre nichts gewesen. Für mich hat sich aber einiges verändert. Ich habe gespürt, was es für einen Unterschied macht, nicht allein zu sein mit unserer Sorge, weil da Menschen sind, die mit uns die Augen offen halten und mitfiebern. Und dafür bin ich wirklich dankbar. Nadine Meyer aus Esslingen von der katholischen Kirche.
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3: Um 6 Uhr mit Katharina Scheer. Guten Morgen. Verfassungsschutzpräsident Seelen fordert mehr Befugnisse für seine Behörde. In Baden-Württemberg steigt die Waldbrandgefahr. Das Wetter? Viel Sonne am Nachmittag, im Süden örtlich Gewitter, 28 bis 34 Grad. Im Kampf gegen wachsende Sicherheitsrisiken fordert der Präsident des Bundesverfassungsschutzes Seelen neue Befugnisse für den Inlandsnachrichtendienst. Der Süddeutschen Zeitung sagte er, in Zukunft müsse operativer gearbeitet werden. Dafür würden neue und erweiterte Fähigkeiten gebraucht. Bundesinnenminister Dobrindt von der CSU hatte Anfang des Monats eine schnelle Reform der Nachrichtendienste angekündigt. Nach einem Spiegelbericht soll der Verfassungsschutz heimlich in Computer und Handys von Zielpersonen eindringen und sie online durchleuchten dürfen. Bundesbauministerin Huberts stellt heute das sogenannte Baugesetzbuch-Update vor. Das geplante Gesetz soll Baugenehmigungen nach Angaben ihres Ministeriums deutlich beschleunigen. Die Zahl der neu gebauten Wohnungen ist in Deutschland im vergangenen Jahr auf rund 207.000 gesunken. Die SPD-Politikerin hatte dies als Resultat der vergangenen Krisenjahre bezeichnet und angekündigt, die Zahlen, Zitat, wieder nach oben zu bringen. Die massive Beschädigung des ARD-Studios in Kiew war nach russischen Angaben ein nicht beabsichtigter Kollateralschaden. Das hat Russlands Botschafter bei den Vereinten Nationen Nebenzia gesagt. Aus New York berichtet Martin Ganselmeier.
4: Wörtlich sagte Nebenzia, diese Studios waren nicht das Ziel unserer Angriffe. Die Angriffe hätten nicht zivilen Einrichtungen in Kiew gegolten, nicht jedoch den Medien. Bei Kampfhandlungen geschehen solche Dinge, räumte Nebenzia ein. Russland streite auch nicht ab, dass dabei einige Zivilisten ihr Leben verlieren und Gebäude zerstört werden. Zuvor hatte der ukrainische Botschafter bei den Vereinten Nationen, Andriy Melnyk, die russischen Luftangriffe als schweren Verstoß gegen das Völkerrecht verurteilt. Gewalt. Die Hauptstadt Kiew habe einen der verheerendsten Angriffe seit Beginn des Krieges erlebt.
3: Hitze und Trockenheit haben die Waldbrandgefahr landesweit steigen lassen. Nach Angaben des Deutschen Wetterdienstes hat die Waldbrandgefahr vielerorts die zweithöchste Warnstufe 4 erreicht. Die Behörden rufen die Menschen auf, im Freien besonders vorsichtig zu sein. Zigarettenkippen, offenes Feuer oder Grillplätze seien die häufigsten Ursachen für Waldbrände. Auch heiße Katalysatoren von Autos können Brände auslösen. Die deutsche Fußballnationalmannschaft startet heute in die Vorbereitungen auf die WM in den USA, Kanada und Mexiko. Bis zum Mittag sollen die Spieler im Teamcamp in Herzogenaurach ankommen. Nach einer Besprechung mit Bundestrainer Julian Nagelsmann ist am Nachmittag eine Pressekonferenz. Die Zeit 6.03 Uhr.
5: Hier ist der S1 Verkehrsservice. Vorsicht auf der A8 Stuttgart Richtung München. Zwischen Märklingen und Ulm-West, da liegt eine tote Katze auf der linken Spur. Die A7 Würzburg Richtung Ulm ist zwischen Wörnitz und Kreuzfeuchtwangen-Crailsheim noch ein bisschen länger gesperrt. Voraussichtlich bis 7 Uhr wegen einer Nachbaustelle. Am besten ihr weicht aus über die U84. Und die A96 München Richtung Lindau, die bleibt im Kreuz Memmingen wegen einer Baustelle voraussichtlich noch bis 9 Uhr gesperrt. Das war's, euch allen unterwegs. Gute Fahrt.
0: Wir nehmen einfach nochmal das Wetter von gestern und kopieren es in den heutigen Tag rein. Es wird heiß zwischen 28 und 34 Grad. Zwischen Allgäu und Südschwarzwald vereinzelte Quellwolken, die können selten mal ein Gewitter ablassen. Morgen 26 bis 31 Grad ist der kühlste Tag der Woche. Freitag dann wird es wieder ähnlich heiß wie heute.
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5: Hallo, wir wissen, es ist noch echt früh, aber wir wünschen einen schönen guten Morgen.
0: Wir sagen aber auch, der frühe Vogel kann uns mal. Hier sind Doro Büttner und Ingo Lege. Hi.

0: 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Guten Morgen, Baden-Württemberg. 6:11. Es ist Ferien und auch Grillwoche in Baden-Württemberg. Für alle, die arbeiten, kann auch so ein Burger, egal ob mit Fleisch oder fleischlos, auch so ein kleiner Urlaub sein, zumindest auf der Zunge. Und aus Zeitgründen nehmen ja viele TK-Ware oder gleich aus der Kühlung beim Discounter.
1: Und auf Platz 1 kommt ein tiefgekühlter Patty aus Baden-Württemberg. Vom Discounter aus Neckarsulm, sagt die Stiftung Warentest. Und da fragen wir Jochen Wettach. Tiefkühlware hat bei ihren Tests immer besser abgeschnitten als die Ware aus dem Kühlregal. Warum?
2: Die gekühlten Produkte haben ja eine relativ kurze Haltbarkeitsfrist und die hatten wir dann am Ende der Mindesthaltbarkeit getestet und da hatten wir tatsächlich Defizite festgestellt, dass da schon erste Verderberscheinungen auftreten können. Also als generelle Empfehlung bei den tiefgekühlten Burger Patties hat man auf jeden Fall eine konstantere Qualität. Da muss man sich nicht Sorgen machen um einen vorzeitigen Verderb, weil man darf nicht vergessen, das sind ja Produkte aus hoher Hackfleisch. Und die sind natürlich im Kühlregal einfach gefährdet.
1: Ja, okay. Tiefgekühltes Hack, da will man schon genau wissen, was drin ist, vor allem was auch nicht reingehört. Was ist denn in den Test-Patties drin gewesen?
2: Da ist pures Rinderhackfleisch drin, gesalzen und mit ein bisschen Gewürzen und fertig. Das heißt nicht, dass die alle identisch waren, weil durchaus findet man Unterschiede, wie viel Fett in dem Hackfleisch mitverarbeitet wurde. Das kann durchaus auch Schwankungen unterliegen.
0: Also TK-Ware in Sachen Burger Patty, da seid ihr auf der sicheren Seite oder darf es gerne auch mal ohne Fleisch sein und trotzdem lecker? Ja, das geht. 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

0: Wir müssen auf die Straße schauen. Hier ist der S1 Verkehrsservice. Unfall auf der B27 Villingen-Schwenningen Richtung Schaffhausen. Fahrt vorsichtig zwischen dem Abzweig nach Bela und dem Abzweig nach Aulfingen. Da eine Unfallstelle, die noch nicht abgesichert ist.
1: Allen unterwegs eine gute und sichere Fahrt. 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Guten Morgen Baden-Württemberg. Passend mit einem Sommer-Soundtrack aus Schweden. Ace of Base und Beautiful Life um 6:50 und dazu die passenden Frühtemperaturen. Überlingen leicht bewölkt 16 Grad, Reutlingen leicht bewölkt 15 Grad und in Heidelberg ist es leicht bewölkt bei 15 Grad. Was der Sommer und die Hitze heute noch mit uns vorhaben, dazu gleich mehr im Wetter.

0: Guten Morgen Baden-Württemberg, hier ist SWR 1, einen schönen Mittwoch.
1: Die Hitze und die Trockenheit macht unseren Wäldern zu schaffen. Wir haben eine hohe Waldbrandgefahr in Baden-Württemberg. Ein Thema gleich in den SWR 1 Nachrichten in 3 Minuten.
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1: Gleich mal 7 mit Katharina Scher.
2: Guten Morgen. Das Bundeskabinett will heute den Sicherheitsbehörden mehr Rechte im Kampf gegen Cyberkriminalität einräumen. Hintergrund ist, dass Deutschland immer häufiger Ziel von digitalen Angriffen ist. Der Schaden dadurch wird auf mehr als 200 Milliarden Euro im Jahr geschätzt. Die Behörden sollen durch die Änderungen zum Beispiel Computer von Hackern stilllegen und Daten löschen oder umleiten dürfen. Die beiden Kinder, die in Portugal ausgesetzt wurden, sollen in einer Einrichtung im Elsass untergebracht werden. Medienberichten zufolge hat ein portugiesisches Gericht die Rückkehr der Kinder angeordnet. In Frankreich soll dann geklärt werden, ob Familienmitglieder oder Dritte die beiden Jungen aufnehmen können. Die Mutter und der Stiefvater der Kinder sitzen aktuell in Untersuchungshaft. Sie sollen die beiden Jungen im Alter von 4 und 5 Jahren vergangene Woche ausgesetzt haben. Hitze und Trockenheit haben die Waldbrandgefahr steigen lassen. Nach Angaben des Deutschen Wetterdienstes DWD ist in der Region Mannheim die Waldbrandgefahr hoch. Von dort berichtet Desiree Kast.
9: Von insgesamt 5 Gefahrenstufen hat das Gebiet um Mannheim bereits Stufe 4 erreicht. Das soll nach Prognosen des DWD auch in den kommenden Tagen so bleiben.
20: Konkret bedeutet diese Stufe, dass Anwohner nach Verordnung der Stadt nicht mehr an öffentlichen Orten grillen dürfen. Auch nicht auf ausgewiesenen Grillplätzen in den Mannheimer Wäldern, an Badeseen und am Neckar. Welche Gefahrenstufe in der Region aktuell herrscht, ist auch auf der Homepage des Deutschen Wetterdienstes einsehbar.
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21: Hier ist der SW1 Verkehrsservice. Vorsicht im Zollernalbkreis auf der Landesstraße zwischen Hausen im Killertal und Teilfingen, da eine ungesicherte Unfallstelle. Und fahrt vorsichtig auf der B31 Donau-Eschingen Richtung Freiburg zwischen Titisee und Breitnau-Höllsteig. Da liegen Steine auf der Fahrbahn. Wir schauen auf die A6 Nürnberg Richtung Heilbronn zwischen Kupferzell und Bretzfeld. Da auf 13 Kilometern stockender Verkehr. Hier müsst ihr eine Viertelstunde mehr Zeit einplanen. Die A7 Würzburg Richtung Ulm, die ist zwischen Wörnitz und Kreuzfeuchtwang-Kreilsheim weiterhin wegen einer Baustelle gesperrt, voraussichtlich noch bis 7 Uhr. Am besten ihr weicht aus über die U84. Und zum Schluss die A96 München Richtung Lindau, die bleibt im Kreuz Memmingen wegen einer Baustelle gesperrt und das Ganze noch bis 9 Uhr. Das war's, euch allen unterwegs gute und sichere Fahrt.
1: Andreas Machalitzer aus dem SWR1 Wetterteam. Heute nochmal Wetter aus dem Hochofen. Wo wird es denn besonders heiß?
22: Ja, es ist vor allem am südlichen Oberrhein im Markgräfler Land und im Breisgau mit den höchsten Temperaturen heute Nachmittag zu rechnen. In der Spitze 33, 34 Grad. Sonst kommen wir in den Niederungen oft auf um oder knapp über 30 Grad und in den höheren Lagen von Schwarzwald und Alb auf etwa 28, 29 Grad. Wieder mit sehr viel Sonnenschein. Im Vergleich zu gestern bilden sich dann doch mal mehr Quellwolken. Und besonders im südlichen Baden-Württemberg, vor allem in Oberschwaben Richtung Allgäu und auch Südschwarzwald, kann es dann am Nachmittag örtlich Schauer und Gewitter geben.
1: Ende Mai hat man den Eindruck bereits von Hochsommer. Wird dann der eigentliche Hochsommer besonders heiß dieses Jahr?
22: Das hängt natürlich immer sehr von der Wetterlage ab. Wenn wir ein kräftiges Tief haben und Nordwestwind, wird das nichts mit großer Hitze. Das halte ich allerdings eher für unwahrscheinlich. Wir werden immer wieder wahrscheinlich in diesem Sommer auch diese Hitzewellen haben aus Richtung Südwesteuropa. Und diese Wetterlage, die wir im Moment haben, mal rüber kopiert in den Juli oder August, dann würden wir nicht über 33, 34 Grad sprechen, sondern über Temperaturen von bis zu 38, 39 Grad.
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1: Wer Ferien hat, gern nochmal umdrehen. Und wer zum Bus muss, jetzt aber hurtig.
21: So oder so, wir sind bei euch. Ingo Lege und Doro Büttner hier.

0: perfekter Soundtrack für so einen heißen Tag. 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Guten Morgen, Baden-Württemberg. 6.40 Uhr. Und was für eine Hitze in Baden-Württemberg. Gestern bis zu 34 Grad entlang des Oberrheins. Heute wieder um die 34 Grad. Das vor allem Richtung Breisgau und Markgräfler Land.
1: Und deshalb holen wir uns Hitzetipps von Johannes Mehne, Arzt an einem Stuttgarter Krankenhaus. Johannes, du hattest ja am Pfingstwochenende Dienst. Was wäre denn so ein klassischer Fehler jetzt bei der Hitze, mit dem man bei dir dann im Krankenhaus landet?
2: Also das Wetter an Pfingsten hat jetzt tatsächlich dazu geführt, dass wir einige Menschen aufnehmen mussten, die Probleme mit dem Wetter bekommen haben. Das sind zum einen Sonnenstiche, wenn es extrem wird, auch ein Hitzschlag. Und zum anderen eben gerade bei älteren Menschen, die können richtig gehend austrocknen. Und dann kann es zu einer Dehydrierung kommen. Dann müssen die auch stationär behandelt werden, Flüssigkeitsinfusionen bekommen. Ich würde sagen, das sind die beiden Stellschrauben, auch um dem vorzubeugen, ein guter Sonnenschutz und eben, dass man genug trinkt.
0: Wie viel sollte man denn trinken?
2: Also als Faustregel gilt, dass man so 1,5 bis 2 Liter Flüssigkeit pro Tag zu sich nehmen sollte. Ja, Menschen mit Herz- und Nierenerkrankungen eher ein bisschen weniger. Aber so für uns alle als allgemeine Regel bei der Hitze jetzt auch noch mal deutlich mehr. Das können so 3 bis 4 Liter sein. Ne? Und wer nicht mitrechnen möchte, der kann ganz einfach auf die Farbe von seinem Urin gucken. Ja, normal wäre ja, wenn der hellgelb ist, leicht durchsichtig. Und wenn der Urin jetzt dunkler ist, konzentrierter, dann sollte man eher mehr trinken. Und wenn der ganz hell ist, dann kann man ruhig auch ein bisschen weniger trinken.
1: Aber reicht es nicht einfach, was zu trinken, wenn ich merke so, hey, jetzt habe ich Durst?
2: Also auf das Durstgefühl kann man sich leider nicht verlassen. Ja, ich kenne es von mir bei einem hektischen Dienst im Krankenhaus. Wenn es da total stressig wird, denke ich oft nicht mehr ans Trinken und mache es deswegen so, dass ich eine große Wasserflasche morgens schon mit an meinen Platz nehme und dann unabhängig davon, wie stressig es ist, ob ich ein Durstgefühl habe oder nicht, über den Tag hinweg immer wieder ein bisschen was davon trinke, damit ich eben am Ende diesen Liter, ungefähr das probiere ich, den Liter getrunken habe. Meistens klappt das auch.
0: Hitzetipps in SWR 1 Baden-Württemberg. Vielen Dank, Johannes Mehne, Arzt aus Stuttgart. Und fragen wir doch mal in die Gruppe.

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0: einer wunderbaren Coverversion von den H-Blocks. Johnny Cash und Ring of Fire. Hier ist der Mittwochmorgen. Es ist 7:03.
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2: Heute mit Nadine Meyer. Guten Morgen. Vor ein paar Tagen ist unsere Katze einfach verschwunden. Wir haben das ganze Haus nachher abgesucht. Jeden Schrank und jede Kiste, dann den Garten und die ganze Nachbarschaft. Aber sie ist einfach nicht mehr aufgetaucht. Das ist vorher noch nie passiert. Und wir haben uns ziemliche Sorgen gemacht. In meiner Not habe ich dann auch in die WhatsApp-Gruppe geschrieben, die es in unserem Stadtteil gibt. Diese Gruppe ist für mich einfach Gold wert. Angefangen hat sie als Flohmarktgruppe. Die einen stellen Sachen ein, die sie nicht mehr brauchen, und andere können dann vorbeikommen und sie für ein paar Euro oder im Tausch gegen was anderes abholen. Ich finde darüber immer wieder Sachen, die wir brauchen können. Vom Fahrrad bis zur Winterjacke für die Kinder. Das ist nicht nur günstiger, sondern auch viel nachhaltiger, als alles neu zu kaufen. Und das finde ich richtig gut. In dieser Gruppe wird inzwischen aber viel mehr als nur abgelegte Kleidung geteilt. Zum Beispiel Tipps für gute Handwerker oder Veranstaltungen am Wochenende. Oder der Hilferuf nach Ladenschluss, ob noch jemand eine Packung Hefe im Haus hat. Wie gut kenne ich das, wenn einem der Kinder abends im Bett noch einfällt, dass es morgen für die Schule ja dringend noch einen Kuchen braucht. Meistens findet sich jemand, der sich meldet und helfen kann. Was als Flohmarktgruppe angefangen hat, bringt unseren Stadtteil irgendwie näher zusammen. Das mag ich wirklich sehr. Denn die Menschen hier teilen Wertvolleres als ausrangiertes Spielzeug. Nämlich das Gefühl, nicht allein zu sein mit den Fragen und Problemen, die der Alltag so mit sich bringt. Weil da andere sind, die aufmerksam sind, die sich kurz Zeit nehmen, einen guten Tipp weitergeben oder Hilfe anbieten. Ich glaube, das ist das, was wir als Gesellschaft brauchen. Die tägliche Nachrichtenflut mit all den großen Problemen kann schnell dazu führen, dass wir uns ohnmächtig fühlen oder allein mit unseren persönlichen Sorgen. Unsere WhatsApp-Gruppe zeigt immer wieder, gemeinsam geht's besser. Denn gesellschaftlicher Zusammenhalt beginnt ganz klein. Mit einem Stück Hefe, mit einem Tipp fürs beste Café der Stadt oder mit Nachbarn, die gemeinsam Ausschau halten nach der entlaufenen Katze. Die stand am nächsten Tag übrigens wieder ganz alleine vor der Tür, als wäre nichts gewesen. Für mich hat sich aber einiges verändert. Ich habe gespürt, was es für einen Unterschied macht, nicht allein zu sein mit unserer Sorge, weil da Menschen sind, die mit uns die Augen offen halten und mitfiebern. Und dafür bin ich wirklich dankbar. Nadine Meyer aus Esslingen von der katholischen Kirche.
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3: 7:00 mit Katharina Scheer. Guten Morgen. Das Bundeskabinett plant ein neues Gesetz für mehr Cybersicherheit. In Ulm ist ein ganzer ICE geräumt worden wegen eines Benzinkanisters. Das Wetter: viel Sonne, am Nachmittag im Süden örtlich Gewitter, 28 bis 34 Grad. Das Bundeskabinett will heute einem Gesetzentwurf von Innenminister Dobrindt für mehr Cybersicherheit zustimmen. Die Pläne des CSU-Ministers zielen darauf ab, staatliche Befugnisse zur Cyberabwehr auszuweiten und Angreifer aktiv zu stören. Aus Berlin, Birte Sönnigsen.
4: Die Bundespolizei, das Bundesamt für Sicherheit in der Informationstechnik und das Bundeskriminalamt sollen Angriffe in Zukunft nicht nur erkennen, sondern auch eingreifen können, indem sie zum Beispiel die Computer der Hacker stilllegen oder Daten umleiten oder löschen dürfen. Bislang fehlt dafür aber die gesetzliche Grundlage. Cybersicherheitsfachleute sehen die Pläne der Bundesregierung kritisch. Ein Problem ist, dass man in vielen Fällen gar nicht weiß, wer tatsächlich hinter den Angriffen steckt. Denn Cyberattacken laufen häufig über gehackte Server von unwissenden Dritten.
3: Im Kampf gegen wachsende Sicherheitsrisiken fordert der Präsident des Bundesverfassungsschutzes Seelen neue Befugnisse für den Inlandsnachrichtendienst. Der Süddeutschen Zeitung sagte er, in Zukunft müsse operativer gearbeitet werden. Dafür würden neue und erweiterte Fähigkeiten gebraucht. Bundesinnenminister Dobrindt von der CSU hatte Anfang des Monats eine schnelle Reform der Nachrichtendienste angekündigt. In Ulm musste am Nachmittag ein ICE geräumt werden. Grund war laut Polizei ein Benzinkanister in einem Rucksack. Christine Janke berichtet.
5: Der ICE 514 von München nach Hamburg-Altona war gestern kurz vor 17 Uhr in Ulm gestoppt und geräumt worden. Alle rund 400 Fahrgäste mussten den Zug verlassen. Reisende hatten in zwei Waggons Benzingeruch bemerkt und Alarm geschlagen. Am Bahnhof Ulm wurden noch vor der Einfahrt des Zuges Gleise und der Fußgängersteg zu den Bahnsteigen gesperrt. Der leere Zug wurde dann zum Bahnhof Balmerstetten nördlich von Ulm gefahren, wo die Bundespolizei den Zug durchsuchte. In einer Toilette fanden die Beamten einen Rucksack mit einem 3-Liter Benzinkanister. Einzelheiten will die Bundespolizei erst im Laufe des Tages mitteilen.
6: Die beiden Kinder, die in Portugal ausgesetzt wurden, sollen in einer Einrichtung im Elsass untergebracht werden. Medienberichten zufolge hat ein portugiesisches Gericht die Rückkehr der Kinder angeordnet. Dann soll geklärt werden, ob Familienmitglieder oder Dritte die beiden Jungen im Alter von 4 und 5 Jahren aufnehmen können. Die Mutter und der Stiefvater der Kinder sitzen in U-Haft. Die deutsche Fußballnationalmannschaft startet heute in die Vorbereitungen auf die WM in den USA, Kanada und Mexiko. Die Spieler kommen heute ins Teamcamp nach Herzogenaurach. Die Zeit 7.03 Uhr.
7: Der SWR1 Verkehrsservice, fahrt vorsichtig auf der A81 Singen Richtung Stuttgart zwischen Horb und Rottenburg. Da brennt ein Fahrzeug. Ganz wichtig, bitte eine Rettungsgasse freihalten. Die A8 Stuttgart Richtung München zwischen Oberelchingen und Kreuzulm-Elchingen. Da gab es einen LKW-Unfall. Es staut sich bereits auf 2 Kilometern und auch da bitte eine Rettungsgasse freihalten. A81 Singen Richtung Stuttgart zwischen Böblingen-Sindelfingen und Sindelfingen-Ost wegen einer Baustelle 2 Kilometer Stau. Nochmal A81 Strecke Heilbronn Richtung Stuttgart zwischen Stuttgart-Zuffenhausen und Dreieck-Leonberg. Auch da eine Baustelle 3 Kilometer Stau. Und noch eine ganz frische Meldung, die kommt von der A98 Weil am Rhein Richtung Schaffhausen. Zwischen Binsen und Kandern eine ungesicherte Unfallstelle und da sind Menschen auf der Fahrbahn. Also hier bitte besonders vorsichtig fahren. Das war's. Allen unterwegs gute Fahrt.
0: Auch heute ist es sonnig und heiß, wenn die Sonne dann mal hoch am Himmel steht, zwischen 28 und 34 Grad. Zwischen Allgäu und Südschwarzwald kann es ein paar Quellwolken geben. Da können dann auch vereinzelt Gewitter heute runterkommen. Morgen wirklich nur ein wenig kühler, 26 bis 31 Grad. Und Freitag dann wieder ähnlich heiß wie heute.
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7: Mit Ingo Lege.
0: Und der unvergleichlichen Doro Büttner.
7: Wir haben die Tipps gegen die Hitze. Evelyn schreibt, einmal pro Stunde das T-Shirt nass machen, das hilft.
0: Tja, gut, okay. Was macht ihr gegen die Hitze? T-Shirt nass oder doch lieber im Keller bleiben? Ruft gerne an 0711 26 27 28. Wir wünschen einen guten Mittwoch. 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

0: So klingt da euer Mittwoch. Sie ja Unstoppable in SWR 1. Guten Morgen Baden-Württemberg um 12 nach 7 und gestern gegen 18 Uhr Freiberg-Neckar, Downtown, blaue Grillschwaden wabern über den Ort. Ich habe fleißig mitgemacht und mir schön ein paar Merguez-Würstchen mit der Familie gegrillt. Es war großartig. Oh. Es kommt derzeit viel auf den Grill, natürlich auch der klassische Hamburger, und die Stiftung Warentest hat jetzt Fleischküchle oder besser gesagt auch die Burger-Patties getestet.
1: Und Testgewinner beim Tiefkühlfleisch ist vom Discounter aus Neckarsulm. Also wir sagen es nur, ne, falls ihr eine WM-Grillparty plant demnächst. Was aber manchmal schief geht, die Burger-Mitte, ne? Also außen ganz schnell schwarz, aber innen halt noch roh. Also was ist der Tipp? Scharf angrillen bei 70 Grad, dann die Hitze runter und ein paar Minuten ziehen lassen.
0: Ja, und zwar sind die fleischlosen Burger auch oft etwas teurer, die lassen sich aber leichter zubereiten als das Fleisch. Da geht es mehr ums Anbraten und nicht ums Durchgaren. Und oft werden die Teile dann auch besser, wenn sie längs in der Mitte geteilt werden. Kleiner Tipp vom Fachmann.
1: So, und jetzt noch für die Ernährungsbewussten unter uns. Ein interessanter Fact. Ein veganer Patty hat nur fast die Hälfte an Fett als einer aus Rind und trotzdem ähnlich viel Eiweiß auf der Basis von Erbsen oder Soja.
0: Fassen wir zusammen. Stiftung Warentest sagt, kein Burger bekam man sehr gut, aber auf swr1.de. Wir verbürgen uns dafür. Auch ohne Stiftung Warentest gibt es wundervolle Burger mit Rezepten von SWR1-Pfändlekoch Eberhard Braun. Einmal mit Fleisch, die Frikadelle dann mit Paprika und Käse und einmal die vegetarische Variante als Pult-Pilz-Burger. Der ist mit Austernpilzen, Kräuterseitlinge.
1: Oh, ja, ich hab Hunger.
0: So lecker, da möchtest du jetzt... Wer sagt denn, dass wir es nicht können? 13 Ey. Minuten nach 7 ist doch die perfekte Zeit für einen Pilz-Burger. Wir rennen schon mal los. Wir wünschen guten Appetit beim Frühstück oder jetzt auch beim Grillen.

0: Achtung, Achtung, schwerer Backflash-Alarm für Doro Büttner in die 90er. Die Backstreet Boys, I Want It That Way.
1: Ich feiere es.
0: Oder jetzt SWR1, guten Morgen Baden-Württemberg. 9 Minuten vor 7:30 haben wir es. Es ist heiß in Baden-Württemberg und deshalb fragen wir, was hilft euch abzukühlen? Stefanie aus Bühlerzell schreibt über die SWR1-App. Ich bin gestern einfach mal in den Supermarkt gegangen und habe mich für einige Minuten an der Kühltheke aufgehalten. Das finde ich sehr nett. Und Margret aus Ulm hat angerufen. Sie sagt an der 0711 26 27 28.
2: Also ich mache nachts alle Fenster auf, dass es schönen Durchzug gibt. Mhm. Und ich mache zwischendurch eiskaltes Fußbad.
1: Ja, und machst du da nur Eiswürfel rein oder kommt da noch irgendwas dazu, irgendein Öl oder irgendein Geheimtipp?
2: Ja, ich tue ein bisschen Duschbad ein bisschen rein oder sowas und dann ist es ganz erfrischend und dann fühle ich mich ganz wohl.
1: Ja, Fußbad finde ich gut, das mit der Kühltheke finde ich noch besser. Und wenn man schon in der Region Ulm ist, ich persönlich kann die Tiefenhöhle in Laichingen empfehlen. Aha. Da ist es kühl, so zwischen 7 und 9 Grad und es ist einfach ein schöner Ausflug. Also vielleicht ja jetzt eine Idee in den Ferien, hat jeden Tag geöffnet von 10 bis 18 Uhr.
0: Du bist ja ein Käpsele. Es gibt übrigens noch mehr kühle Orte hier bei uns in Baden-Württemberg, zum Beispiel die Kaltluftseen auf der Bar und rund um den Heuberg. Wo ihr das Ganze findet, schaut mal bei uns nach im Netz auf swr1.de. 8 vor 7:30.

0: Es war ein Verkehrsservice. Vorsicht auf der A6 Nürnberg Richtung Heilbronn zwischen Kupferzell und Neuenstein. Eine ungesicherte Unfallstelle auf der rechten Spur.
1: Allen unterwegs gute und sichere Fahrt. Und 400 Leute mussten alle zur Sicherheit gestern Abend raus aus dem ICE in Ulm. Im Zug hatte es stark nach Benzin gerochen. Und das, obwohl ja ein ICE eigentlich mit Strom fährt. Was da los war, ein Thema gleich in den SWR1 Nachrichten in rund einer Minute.
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1: Und damit ist es 7.29 Uhr und die Nachrichten hat Katharina Scheer.
10: Guten Morgen. Das Bundeskabinett will heute einem Gesetzentwurf von Innenminister Dobrindt für mehr Cybersicherheit zustimmen. Die Pläne des CSU-Ministers zielen darauf ab, staatliche Befugnisse zur Cyberabwehr auszuweiten und Angreifer aktiv zu stören. Dafür sollen die Sicherheitsbehörden mehr Rechte bekommen. Deutschland wird immer häufiger Ziel von digitalen Angriffen. Der Schaden dadurch wird auf mehr als 200 Milliarden Euro im Jahr geschätzt. In Kirchheim unter Teck im Kreis Esslingen ist am Morgen ein Wohnhaus evakuiert worden. Laut Polizei ist Gas aus dem Gebäude ausgetreten. 12 Menschen mussten das Haus verlassen. Der Grund für den Gasaustritt ist noch unklar. Am Ulmer Hauptbahnhof ist am Nachmittag ein ICE geräumt worden. Rund 400 Passagiere mussten den Zug verlassen. Auch Bahngleise wurden gesperrt. Laut Polizei hatten Reisende Benzingeruch bemerkt und Alarm geschlagen. Bei der Durchsuchung fanden die Beamten dann in einer Toilette einen Benzinkanister in einem Rucksack. Die Sperrung wurde gegen 18 Uhr wieder aufgehoben. In Mannheim müssen Bahnreisende von heute an mit Einschränkungen und Zugausfällen rechnen. Grund sind laut Bahn Arbeiten an den Weichen. Sie sollen bis zum 7. Juni dauern. Informationen von Dagmar Kwiatkowski.
11: Betroffen ist laut Bahn der gesamte Knotenpunkt Mannheim, also alle Richtungen. Das heißt sowohl die Strecke Pfalz-Mannheim als auch Südhessen-Mannheim sowie Richtung Heidelberg, Schwetzingen und Karlsruhe. Großflächig werden in diesem Zeitraum in verschiedenen Abschnitten beispielsweise die Weichen und Oberleitungen geprüft. Das Ganze sei eine Routinemaßnahme und betreffe vor allem den Nahverkehr, erklärte ein Bahnsprecher auf Anfrage. Zusätzlich kommt es zwischen dem 30. Mai und dem 1. Juni auch zu Änderungen auf der ICE-Strecke Mannheim-Frankfurt.
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0: Der SWR1-Verkehrsservice fahrt vorsichtig auf der A7 Füssen Richtung Ulm. Da liegt ein Eimer auf der Fahrbahn zwischen Nersingen und dem Kreuz Ulm-Elchingen. Dann haben wir noch mal eine Meldung von der A7, Strecke Würzburg Richtung Ulm. Da bleibt die Strecke zwischen Wörnitz und Kreuzfeuchtwangen-Kreilsheim weiterhin gesperrt wegen der Baustelle, voraussichtlich noch bis 9 Uhr. Am besten ihr umfahrt das über die U84. Dann haben wir Stau auf der A8 Stuttgart Richtung München. Zwischen Ulm-Ost und Kreuz-Ulm-Elchingen, da gab es einen LKW-Unfall. Mittlerweile 6 Kilometer Stau und ganz wichtig, hier bitte eine Rettungsgasse freihalten. Und zum Schluss die A96 München Richtung Lindau ist im Kreuz Memmingen wegen der Baustelle voraussichtlich noch bis 9 Uhr gesperrt. Und das könnt ihr alles nochmal nachlesen online auf swr1.de. Gute Fahrt!
1: Andreas Machalitze aus dem SWR1 Wetterteam. Wir haben heute Hochsommer bis zu 34 Grad. Mhm. Wie entwickelt sich das weiter?
12: Ja, wir haben ja heute Morgen erstmal noch Temperaturen schon im Bereich von 20 Grad in Mannheim und in Stuttgart zum Beispiel, um die 15 Grad entlang der Donau. Also das ist schon sehr warm für den frühen Morgen und da geht es eben dann steil nach oben auf 28 bis, du hast gesagt, 34 Grad mit Sonnenschein und einigen Wolken und es insgesamt auch in den nächsten Tagen mit dem sonnigen Wetter weiter. Morgen wird es ein paar Grad kühler und Freitag, Samstag haben wir nochmal Temperaturen von über 30 Grad.
1: Richtung Allgäu und Südbaden, da können heute Gewitter entstehen. Was passiert da genau?
12: Da wird die Luft heute ein bisschen feuchter und labiler. Das heißt, da können dann etwas größere Quellwolken entstehen. Also die Sonne kann da am Nachmittag auch mal hinter diesen Quellwolken verschwinden. Und zumindest punktuell können dann Regengüsse und Gewitter auftreten, insbesondere im Allgäu, in Oberschwaben und dann zum Teil auch noch bis zur Baar und zum südlichen Schwarzwald. Und wenn es Gewitter gibt, können die durchaus mal etwas kräftiger sein. Also Starkregen, viel Regen in kurzer Zeit, örtlich auch Hagel und stürmische Böen sind möglich. Das aber eben nur punktuell. Meist bleibt es heute trocken.
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1: Punktuell kann es also heute vereinzelte Gewitter geben und was wir auch gleich prognostizieren ist, es wird Tassen geben. Also kein Regen, aber eine einzelne wird erscheinen. Hier bei uns gleich der SWR 1 Kaffeebecher bei Geweckt gecheckt, dem SWR 1 Minuten Quiz.
0: Und wir freuen uns drauf. Wir sind Ingo Lege und Doro Büttner.

0: Es ist 20 vor 8.
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2: Heute quizzen wir mit Ellen Schuler aus Stuttgart. Schönen guten Morgen.
3: Guten Morgen.
2: Ellen, Mitte Mai, ich war in Stuttgart in der Innenstadt unterwegs und plötzlich lauter Sportskanonen um mich herum, weil da war der Stadtlauf und ich habe gehört, du hast da mitgemacht. Vielleicht bist du an mir vorbeigerannt.
3: Ja.
2: Erzähl mal, wie war das für dich?
3: Ja, kann gut sein. Ich bin die 10 Kilometer gelaufen, so letztes Jahr auch schon. Und ja, war echt richtig tolles Erlebnis, war eine schöne Stimmung, das Wetter war toll und ja, auch die Leute, die an der Straße standen, haben einem echt geholfen, da durchs Ziel zu kommen.
2: Klingt richtig gut. Und in was für einer Zeit hast du die 10 Kilometer geschafft?
3: Ich habe 1:10 gebraucht.
2: Hey,
3: war ein bisschen schlechter als letztes Jahr tatsächlich, aber ja, macht überhaupt nichts, hat ja Spaß gemacht.
2: Eben, es hat Spaß gemacht und Respekt an jeden, der da mitmacht. Also es war der eine Erfolg für dich im Mai und jetzt kommt vielleicht schon der nächste Erfolg für dich. Statt einer Medaille eine Tasse.
0: Eine Stunde zehn haben wir nicht, Ellen, aber 60 Sekunden kann ich dir anbieten. Bitte so viele richtige Antworten wie möglich. Ab 6 richtigen gibt es den Kaffeebecher und wenn du eine Antwort mal nicht weißt, einfach weitersagen. Das spart Zeit. Alles klar?
3: Jo, alles klar.
0: Dann ready, set, go. Wenn man etwas nicht versteht, ist das sprichwörtlich ein Buch mit 7?
3: Siegeln.
0: 21 Tage sind wie viele Wochen?
3: 4.
0: 3. Wie nennt man einen absolut luftleeren Raum?
3: Weiter.
0: Vakuum. Ist Grauburgunder ein Rot- oder ein Weißwein?
3: Weißwein.
0: Die Bundesregierung besteht aus dem Bundeskanzler und den?
3: Bundespräsidenten.
0: Bundesministern. Welchen Wochentag kennt man in Norddeutschland auch als Sonnabend?
3: Weiter.
0: Samstag. In welche Stadt kommt man, wenn man am Bodensee von Kreuzlingen über die Grenze läuft?
3: Konstanz.
0: Welche Farbe haben normalerweise Autos des Technischen Hilfswerks?
3: Blau.
0: Aus wie vielen Menschen bestehen die 5 Freunde in den Kinderbüchern?
3: 4.
0: In Amerika werden Abstände oft in Fuß angegeben. Ist ein Fuß mehr als ein Meter oder weniger?
3: Weniger.
0: In welchem Jahr findet die nächste Europawahl statt?
3: 27.
0: Wie heißt die Hauptstadt?

0: SWR 1, guten Morgen Baden-Württemberg. Ja, die erste Hitzewelle des Jahres bei uns ist ja durch. Wir grüßen schon mal alle, die in einer Dachgeschosswohnung leben. Und jetzt, 7:50 wäre wirklich ein guter Zeitpunkt, mal durchzulüften. Und es wird auch heute wieder heiß, ne? Am Oberrhein bis 34 Grad. Und dann will man doch gerne ins Schwimmbecken springen.
1: Ja, ich habe am letzten Wochenende erfolgreich meine Freibadsaison eröffnet. Grüße nach Besigheim ans Freibad dort. Da war ich unter anderem auch schwimmen, aber die Hauptursache war, am Kiosk haben die eine wunderbare Currywurst-Spezial. Oh. Und an diesem Kiosk, da hängt auch so ein Spruch, der die Freude am Sommer perfekt zusammenfasst, und der geht mit Pommes. Achtung, eine Schwimmbad-Pommes ist halt mehr als nur eine Pommes. Es ist in Fett getränkte Jugend, Sorglosigkeit und das Gefühl, dass der Sommer unendlich ist.
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0: 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Mittwoch kurz vor 8.
1: Das ist eine krasse Geschichte von dem Paar, das seine zwei kleinen Kinder in Portugal ausgesetzt haben soll. Die beiden Brüder kommen jetzt zurück ins Elsass, wenige Kilometer von Baden-Württemberg. Und das ist ein Thema gleich bei uns in den SWR1 Nachrichten in einer Minute.
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9: Um 8 Uhr mit Katharina Scheer. Guten Morgen. Das Bundeskabinett will das Bauen vereinfachen. Die Polizei evakuiert einen ganzen ICE in Ulm. Das Wetter, viel Sonne, später örtlich Gewitter, 28 bis 34 Grad. Bauen in Deutschland soll schneller und einfacher werden. Das sieht eine Gesetzesänderung von Bundesbauministerin Huberts vor, über die heute das Kabinett berät. Aus Berlin, Dagmar Pepping.
10: Mehr Tempo, weniger Bürokratie verspricht Bauministerin Huberts von der SPD. Eine Stellschraube dafür: Kommunen mit einem angespannten Wohnungsmarkt können künftig ein überragendes öffentliches Interesse am Wohnungsbau erklären. Das bedeutet, gibt es einen Konflikt um Raum, hätte der Wohnungsbau Vorrang vor beispielsweise Denkmal oder Naturschutz. Außerdem sieht die Reform vor, dass häufiger als bisher auf eine Umweltprüfung verzichtet werden kann. Ein Beispiel: liegt bereits ein Gutachten vor, das nicht älter als 5 Jahre ist, muss kein neues eingeholt werden.
9: Außerdem will das Kabinett einem Gesetzentwurf von Innenminister Dobrindt für mehr Cybersicherheit zustimmen. Die Pläne des CSU-Ministers zielen darauf ab, staatliche Befugnisse zur Cyberabwehr auszuweiten und Angreifer aktiv zu stören. Dafür sollen die Sicherheitsbehörden mehr Rechte bekommen. Der Schaden durch Cyberangriffe wird jährlich auf mehr als 200 Milliarden Euro geschätzt. Am Ulmer Hauptbahnhof ist am Nachmittag ein ICE geräumt worden. Rund 400 Passagiere mussten den Zug verlassen. Auch Bahngleise wurden gesperrt. Laut Polizei hatten Reisende Benzingeruch bemerkt und Alarm geschlagen. Bei der Durchsuchung fanden die Beamten dann in einer Toilette einen Benzinkanister in einem Rucksack. Die Sperrung wurde gegen 18 Uhr wieder aufgehoben. Die beiden 4 und 5 Jahre alten Brüder, die in Portugal ausgesetzt wurden, sollen in einer sozialen Einrichtung im Elsass untergebracht werden. Das berichten französische Medien. Informationen von Paulina Flath.
11: Zuerst mal kommen sie zurück in ihre Heimat, nach Colmar. Dort werden sie dann vorübergehend von Sozialdiensten in Obhut genommen. Französische Behörden sollen dann klären, ob Familienmitglieder oder Dritte für die Betreuung der Kinder geeignet sind. Der leibliche Vater der Kinder hatte nach der Scheidung von der Mutter nur ein eingeschränktes Besuchsrecht unter Aufsicht. Der Grund dafür ist nicht öffentlich bekannt. Die Mutter und der Stiefvater sitzen in Untersuchungshaft. Sie sollen die beiden Jungen im Alter von 4 und 5 Jahren vergangene Woche in Portugal ausgesetzt haben.
9: Die deutsche Fußballnationalmannschaft startet heute im Teamcamp in Herzogenaurach in die Vorbereitungen auf die Weltmeisterschaft. Zunächst ist ein Teammeeting geplant. Im Anschluss will Bundestrainer Julian Nagelsmann bekannt geben, was er mit der Mannschaft in den kommenden Tagen vorhat. Dann wird es wohl auch Informationen zum Nationaltorwart Manuel Neuer geben, der das DFB-Pokalfinale am vergangenen Samstag verletzt verpasst hat. 8:03 Uhr.
0: Der SWR1 Verkehrsservice. Wir starten auf der A7 Würzburg Richtung Ulm. Da bleibt die Strecke zwischen Wörnitz und Kreuzfeuchtwang-Crailsheim wegen der Baustelle weiterhin gesperrt. Voraussichtlich bis 9 Uhr. Am besten, ihr weicht aus über die U84. Weiter geht's auf der A8 Stuttgart Richtung München zwischen Ulm-Ost und Kreuz Ulm-Elchingen. Nach einem LKW-Unfall 6 Kilometer Stau, mindestens 20 Minuten Verzögerung. Und zum Schluss die Meldung von der B27 Villingen-Schwenningen-Schaffhausen. Die Strecke zwischen dem Abzweig nach Bela und dem Abzweig nach Aulfingen ist, da gibt es Bergungsarbeiten hinter einer Kurve, so muss ich sagen. Also da bitte aufpassen, Bergungsarbeiten hinter einer Kurve und in beiden Richtungen, da staut es sich bereits auf 2 Kilometern, auch da mehr Zeit einplanen. Kommt alle gut und vor allem sicher ans Ziel.
1: Das ist heute sonnig und heiß zwischen 28 und 34 Grad. Zwischen Leutkirch und Lörrach gibt es später auch ein paar Quellwolken und da können vereinzelt Gewitter runterkommen. Morgen ein bisschen kühler, 26 bis 31 Grad, aber Freitag wieder ähnlich heiß wie heute.
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0: Wir wünschen euch einen schönen Mittwoch, egal ob ihr gerade auf dem Weg in die Werkstatt seid oder zum Frühschwimmen.
1: Wir begleiten euch, wir sind Doro Büttner und Bademeister Leger. Hallo.

0: startet gut in den Mittwoch. 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Guten Morgen, Baden-Württemberg. 8:11. Und wir wissen klar, Sommerzeit ist Grillzeit. Und wir schauen heute mal auf die Qualität von Burgerfleisch und den alternativen Veggie-Patties. Stiftung Warentest hat 10 Burgermarken getestet, also 10-mal mit Rindfleisch und 10-mal Veggie.
1: Und wir fragen Jochen Wettach von der Stiftung Warentest. Beim Fleisch haben die tiefgefrorenen Eigenmarken der Discounter alle gute Noten bekommen. Was haben Sie denn bei den fleischlosen Patties festgestellt?
2: Die Qualität hat sich schon auch ein bisschen, sage ich mal, stabilisiert. Der Markt ist im Umbruch. Die Rezepturen werden ständig angepasst und verbessert. Auch die Rohstoffe ändern sich. Inzwischen gibt es viel mehr Produkte, die jetzt auch auf Erbsenproteinbasis sind. Teilweise spielt auch Ackerbohnen eine Rolle. Früher war es vor allem Weizenprotein und Sojaprotein. Das gibt es immer noch, aber das Spektrum hat sich ein bisschen verbreitert in den letzten Jahren.
1: Und am Ende, welche Note bekommen die?
2: In der Gesamtnote gab es etliche gute, aber kein sehr gutes. Wir haben dafür einige Einzelnoten mal sehr gut vergeben. Und zwar bei 2 Produkten aus dem tiefgekühlten Teil bei der sensorischen Prüfung, also bei der Verkostung. Das waren 2 Produkte, die tatsächlich nicht nur in der Konsistenz, wo es ja auch drauf ankommt, also das Mundgefühl, wie das sich so anfühlt, wenn man hineinbeißt, ob das so fleischähnlich ist oder ob das einfach nur zerkrümelt. 2 von diesen Produkten hatten zusätzlich auch noch vom Aroma her so einen gewissen Fleischeindruck.
0: Also Fazit, bei den Fleischlosen tut sich was, mehr Auswahl, Fortschritt beim Geschmack und Jochen Wettach hat auch erzählt, dass die vegetarischen Burger-Patties in Sachen Kalorien und Fett durchaus Vorteile gegenüber normalem Rindfleisch haben.
1: Ja, wenn man darauf achten will. Ich würde sagen, Sonne, Ferien und auch bald Fußball-WM. Das sind lauter gute Gründe, um sich mal wieder so einen schönen Burger zu gönnen und ich persönlich hätte ja gern viel Zwiebeln drauf.
0: Cheddar-Käse, auch noch oben
1: auch,
0: drauf.
1: Ja.
0: Auch was Leichtes, was nicht belastet. Und wer jetzt sagt, ach nee, komm ey, was ist mit Fleischküchle? Gemach. Ein fantastisches Rezept gibt's da von SWR1 Pfändlerkoch Eberhard Braun. Bei dem kommen auch noch Käse und Paprika mit rein. Oh, lecker. Findet ihr jetzt auf swr1.de. Es ist 13:08.

0: Blick auf die Straße. Hier ist der SW1 Verkehrsservice. Fahrt vorsichtig auf der A5 Karlsruhe Richtung Frankfurt zwischen Dreieck Karlsruhe und Karlsruhe Mitte. Da eine ungesicherte Unfallstelle.
1: Und Info für alle, die auf der B14 bei Backnang unterwegs sind. Seit gestern ist ein Streckenabschnitt bei Backnang voll gesperrt. Und das noch bis Freitag wegen Brückenarbeiten. Ihr müsst also mit Einschränkungen rechnen.
0: Das heißt, wenn ihr mit dem LKW unterwegs seid, dann müsst ihr ab der Anschlussstelle Backnang Süd über Steinbach und unter Weißach fahren. Seid ihr mit dem Auto oder dem Motorrad unterwegs, dann geht's über Steinbach und Oppenweiler.
1: SWR1, guten Morgen, Baden-Württemberg. Wünscht trotzdem gute Fahrt. 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
1: Wenn der Tag bereits jetzt ein Griff ins Klo war, dieser Song holt dann irgendwann immer wieder hoch. Bobby McFerrin, Don't Worry, Be Happy. Guten Morgen, Baden-Württemberg. 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
2: Das ist für Segelschiffe gerade gar nicht so leicht am Bodensee. An vielen Stellen können die Boote nicht ins Wasser, weil der Bodensee zu wenig Wasser hat. Das ist ein Thema jetzt.
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2: Um 8:30 mit Katharina Scheer.
4: Guten Morgen. Bundesbauministerin Huberts stellt heute eine Neufassung des Baugesetzes vor. Nach Angaben ihres Ministeriums soll es Baugenehmigungen deutlich beschleunigen. Die Zahl der neu gebauten Wohnungen ist in Deutschland im vergangenen Jahr auf einen neuen Tiefstand von rund 207.000 gesunken. Die SPD-Politikerin hatte dies als Resultat der vergangenen Krisenjahre bezeichnet und angekündigt, die Zahlen, Zitat, wieder nach oben zu bringen. Die Hitze und Trockenheit machen den Wäldern in Baden-Württemberg stark zu schaffen. Laut dem Deutschen Wetterdienst DWD herrscht in großen Teilen des Landes hohe Waldbrandgefahr. Von insgesamt 5 Gefahrenstufen haben viele Regionen bereits Stufe 4 erreicht. Laut den Prognosen des DWD wird das auch in den kommenden Tagen so bleiben. In Baden-Württemberg gilt von März bis Oktober ein generelles Rauchverbot in Wäldern. Auch offene Feuer sind nicht gestattet. Der niedrige Wasserstand des Bodensees macht Segel- und Yachthäfen zu schaffen. An vielen Stellen können nicht alle Boote zu Wasser gelassen werden oder in die Häfen einfahren. Informationen von Jan-Niklas Bauscher.
5: Besonders stark betroffen sind Häfen in sogenannten Flachwasserzonen. Viele von ihnen liegen am Untersee, darunter etwa auch der Hafen Horn auf der Höri im Kreis Konstanz. Nach Angaben des Hafenmeisters sind aktuell nur etwa 5 von insgesamt 120 Wasserliegeplätzen belegt. Ähnlich sieht es beim Flachwasserhafen in Fischbach bei Friedrichshafen aus. Der Hafen ist wegen des niedrigen Wasserstandes aktuell nur zu weniger als einem Drittel ausgelastet, heißt es vom Hafenmeister. Häfen an tieferen Stellen des Bodenseeufers, etwa am Obersee, sind dagegen nicht betroffen vom aktuell niedrigen Wasserstand.
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2: Der SWR1 Verkehrsservice mit den aktuellen Staus. Los geht's auf der A5 Karlsruhe Richtung Frankfurt zwischen 3 Karlsruhe und Karlsruhe Mitte. Nach einem Unfall 4 Kilometer Stau, 20 Minuten Verzögerung und dadurch auch Rückstau auf der A8 aus Stuttgart kommt. Und genau da schauen wir jetzt hin auf die A8 Stuttgart Richtung München zwischen Ulm Ost und Kreuz um Elchingen. Nach einem LKW-Unfall immer noch 4 Kilometer Stau, über 20 Minuten dauert's länger. Dann haben wir eine Meldung von der B290 Bad Mergentheim. Kreilsheim, da ist die Strecke zwischen Riedbach und Kottmannsweiler wegen einer Unfallaufnahme in beiden Richtungen gesperrt. Und noch 2 ganz frische Nachrichten. Einmal Vorsicht auf der A81 Heilbronn Richtung Stuttgart. In der Ausfahrt Ilsfeld, da steht ein defekter LKW auf dem Verzögerungsstreifen. Und Vorsicht im Kreis Rottweil auf der Straße zwischen Dornhahn und Brachfeld. Da laufen Pferde. Also bitte vorsichtig fahren, kommt alle gut und sicher ans Ziel.
1: Andreas Maralitze aus dem SWR1 Wetterteam. Sven, SWR1-Hörer aus Heilbronn, hat gerade geschrieben, der freut sich noch über ein leeres Freibad. Wir prognostizieren, das wird sich ändern. Wo wird es denn heute besonders heiß?
6: Ja, wir haben in Heilbronn zum Beispiel Höchsttemperaturen heute von rund 31, knapp 32 Grad. Noch ein bisschen heißer wird es im Kraichgau und dann generell entlang des Oberrheins. Dort Spitzentemperaturen von 33, örtlich sogar 34 Grad. Ein bisschen erträglicher auf den Höhen im Schwarzwald und im Allgäu mit 28 Grad. Und in diesen südlichen Regionen, da muss man heute Nachmittag mal den Himmel etwas genauer beobachten. Da können sich mal größere Quellwolken bilden und hier und da auch mal ein Gewitter. Wenn es Gewitter gibt, kann es durchaus mal kräftig schütten, örtlich auch Hagel dabei sein und der Wind wird dann stark bis stürmisch auffrischen. Für die meisten allerdings bleibt es ein friedlicher und freundlicher Frühsommertag mit Sonne und einigen Quellwolken.
1: Ende Mai haben wir jetzt bereits Hochsommer. Was ist, wenn der eigentliche Hochsommer jetzt im Juli, August ansteht? Müssen wir da Angst haben?
6: Na, dann können wir diese Temperaturen durchaus noch übertreffen bei entsprechenden Wetterlagen. Es ist ja jetzt schon so, dass wir gerade bei unseren westlichen Nachbarn in Frankreich und auch in Großbritannien aktuell schon sehr hohe Temperaturen haben, Rekordtemperaturen für Mai dort mit Spitzenwerten in Frankreich bis an die 38 Grad. In London waren es gestern 35 Grad. Und wenn dann Hochsommer ist, kann durchaus mal so ein Wärmeberg auch zu uns rüberschwappen. Und dann haben wir auch entsprechend hohe Temperaturen, also durchaus von mehr als 35 Grad. Damit muss man zumindest phasenweise rechnen.
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1: Wir wünschen euch einen hoffentlich erfrischenden Start in den Mittwoch.
2: Wir sind für euch da. Wir sind Ingo Lege und Doro Büttner.

0: Joachim Witt und der Goldene Reiter in SWR 1. Guten Morgen, Baden-Württemberg. Es ist 20 vor 9 und noch ist es angenehm kühl draußen, zumindest unter 30 Grad noch. Biberach 15 Grad, Freudenstadt 18 und Weinheim auch 18 Grad.
1: Die Temperaturen werden aber noch höher gehen. Wir sprechen deshalb mit Johannes Mehne über Hitzetipps. Er ist Arzt in einem Stuttgarter Krankenhaus. Johannes, am Wochenende hattest du ja Dienst und da wurden auch Leute eingeliefert, die hatten richtig Probleme mit der Hitze. Woran erkenne ich denn, dass jemand einen Sonnenstich hat?
2: Beim klassischen Sonnenstich, ja, da hat der Körper zu viel Sonne abbekommen und reagiert darauf, ja, mit einem heißen roten Kopf, mit Kopfschmerzen, vielleicht kommen auch Nackenschmerzen, Übelkeit mit dazu. Und viel schlimmer wird das, wenn dann als Folge davon irgendwann es zu einem Hitzschlag kommt. Ja, da setzt wirklich der ganze Körper aus, überwärmt sich auf Temperaturen über 40 Grad und da kommt dann Verwirrtheit mit dazu. Wenn das Gehirn nicht mehr richtig arbeitet, kann das sogar irgendwann zu einer Bewusstlosigkeit kommen. Also das ist am Ende dann sogar ein lebensbedrohlicher Zustand.
0: Und was tue ich da am besten, wenn ich jemanden auffinde, der Anzeichen eines Hitzschlages hat, vielleicht schon bewusstlos ist?
2: Die 112 anrufen, damit ein Notarzt kommt und die Person versorgt. Und als Akutmaßnahme in der Zwischenzeit die Person aus der Sonne holen, in Schatten bringen, vielleicht schon mal mit feuchten Tüchern versuchen, so ein bisschen abzukühlen.
0: Ja, und damit es gar nicht so weit kommt bei euch, genug trinken. An so heißen Tagen können 3 bis 4 Liter nötig sein. Und wichtig, regelmäßig trinken, nicht plötzlich 2 Liter reinschütten. Das belastet den Körper unnötig.
1: Und auch ihr habt Tipps gegen die Hitze. SWR1-Hörerin Yvonne schreibt, wir haben das Schlafzimmer im Dachgeschoss. Da wird es also recht warm. Um besser schlafen zu können, nehme ich meine Wärmflasche, fülle sie mit eiskaltem Wasser, lege sie mir unter die Wade oder in den Nacken. Das finde ich richtig gut, Yvonne. Ich finde es eine richtig gute Idee. Und Sina aus Wimsheim schreibt, guten Morgen, perfekt, wenn man den schönsten Beruf der Welt hat. Das Kühlhaus in meinem Blumenladen sorgt an heißen Tagen für Abkühlung und Blumen sorgen sowieso immer für gute Laune. Sina, sehr schön, das stimmt.
0: Annette aus Gernsbach, Reichenthal, die schreibt noch, meine Freundin kühlt jeden, der es mag, mit einer Sprühflasche, wo ein bisschen Franzbranntwein in viel Wasser drin ist. Das ist mega erfrischend und hält lange an. Dankeschön für eure kühlen Tipps und schaut mal auf swr1.de. Da haben wir jede Menge Orte in Baden-Württemberg, die gerade jetzt ebenfalls Abkühlung versprechen.
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0: SWR 1, guten Morgen Baden-Württemberg, 8.49 Uhr und wir haben Update von den Straßen. Doro.
1: Zwei wichtige Meldungen. Fahrt vorsichtig auf der A5 Karlsruhe Richtung Basel zwischen Offenburg und Lahr. Eine ungesicherte Unfallstelle und da sind Menschen auf der Fahrbahn. Und seid auch vorsichtig auf der A81 Heilbronn Richtung Stuttgart zwischen Stuttgart-Zuffenhausen und Stuttgart-Feuerbach. Da steht ein defektes Auto auf der mittleren Spur. Kommt alle gut und sicher ans Ziel.

0: Guten Morgen, Baden-Württemberg. Schönen Mittwoch.
1: 5 Stufen hat der Waldbrandgefahrenindex. In Baden-Württemberg haben wir fast überall die Stufe 4, bedeutet hohe Gefahr. Und das ist ein Thema gleich in den SWR1-Nachrichten in 3 Minuten.
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0: Um 9 Uhr mit Katharina Scheer. Guten Morgen. Das Bauen in Deutschland soll günstiger werden. Viele Häfen am Bodensee melden Niedrigwasser. Das Wetter, viel Sonne, später örtlich Gewitter, 28 bis 34 Grad. Bauen in Deutschland soll schneller und einfacher werden. Das sieht eine Gesetzesänderung von Bundesbauministerin Huberts vor, über das heute das Kabinett berät. Dabei sollen die Standards, was Umweltschutz oder Energieeffizienz anbelangt, nicht gesenkt werden, betonte Huberts im Deutschlandfunk. Aber die Finanzierung solle einfacher werden.
3: Wir werden unsere Förderkulisse auf eine komplett neue Ebene heben im nächsten Jahr, indem es nur noch ein Programm gibt für den Neubau und ein Programm für den Bestand.
10: Wir haben in der Tat auch zu hohe Baukosten im Land. Das heißt, wir müssen auch an die Wurzel des Problems rangehen. Und deswegen arbeite ich gerade mit meiner Kollegin, der Justizministerin Stefanie Hubig, am sogenannten Gebäudetyp E, damit wir wieder einfacher bauen können in diesem Land und nicht in Kosten ersticken.
0: Diese Häuser sollen zum Beispiel etwas weniger Steckdosen und eine einfachere Ausstattung haben als sonst vorgeschrieben. Die Zahl der Multimillionäre ist in Deutschland vergangenes Jahr stark gestiegen. Nach Angaben der Unternehmensberatung Boston Consulting Group gibt es bundesweit mehr als 5000 sogenannte Superreiche, die mehr als 100 Millionen US-Dollar besitzen. Das sind 1100 mehr als im Jahr zuvor. Dieser Gruppe gehöre nun mehr als ein Viertel des privaten Gesamtvermögens in Deutschland. Ein Drittel ist auf rund 66 Millionen Menschen verteilt, die jeweils weniger als 250.000 Dollar besitzen. Der niedrige Wasserstand des Bodensees macht Segel- und Yachthäfen zu schaffen. An vielen Stellen können nicht alle Boote zu Wasser gelassen werden oder in die Häfen einfahren. Informationen von Jan-Niklas Bauscher.
20: Besonders stark betroffen sind Häfen in sogenannten Flachwasserzonen. Viele von ihnen liegen am Untersee, darunter etwa auch der Hafen Horn auf der Höri im Kreis Konstanz. Nach Angaben des Hafenmeisters sind aktuell nur etwa 5 von insgesamt 120 Wasserliegeplätzen belegt. Ähnlich sieht es beim Flachwasserhafen in Fischbach bei Friedrichshafen aus. Der Hafen ist wegen des niedrigen Wasserstandes aktuell nur zu weniger als einem Drittel ausgelastet, heißt es vom Hafenmeister. Häfen an tieferen Stellen des Bodenseeufers, etwa am Obersee, sind dagegen nicht betroffen vom aktuell niedrigen Wasserstand.
0: Hitze und Trockenheit machen den Wäldern in Baden-Württemberg stark zu schaffen. Laut dem Deutschen Wetterdienst DWD herrscht in großen Teilen des Landes hohe Waldbrandgefahr. Von insgesamt 5 Gefahrenstufen haben viele Regionen bereits Stufe 4 erreicht. Laut den Prognosen des DWD wird das auch in den kommenden Tagen so bleiben. In Baden-Württemberg gilt von März bis Oktober ein generelles Rauchverbot in Wäldern. Auch offene Feuer sind nicht gestattet. 9.03 Uhr.
21: Der SW1 Verkehrsservice. Vorsicht auf der A6 Heilbronn Richtung Mannheim. Zwischen Sinsheim und Wiesloch-Rauenberg eine ungesicherte Unfallstelle auf der linken Spur. Wir schauen auf die A5 Karlsruhe Richtung Frankfurt zwischen Ettlingen und Karlsruhe-Durlach. Unfallaufnahme auf dem linken und im mittleren Fahrstreifen. Dadurch 4 Kilometer Stau. Ihr müsst mit einer halben Stunde Verzögerung rechnen. A6 Nürnberg Richtung Heilbronn zwischen Schwäbisch Hall und Neuenstein. Auch eine Unfallaufnahme, dadurch 8 Kilometer Stau, auch eine halbe Stunde plus. Dann geht's weiter auf der A8. Auch da Stau Stuttgart Richtung München zwischen Ulm-West und Kreuz Ulm-Elchingen nach einem LKW-Unfall. 10 Kilometer Stau mittlerweile. Das dauert bis zu einer Stunde. Und nochmal ganz wichtig, bitte eine Rettungsgasse freihalten. A81 Heilbronn Richtung Stuttgart zwischen Ludwigsburg Süd und Stuttgart-Feuerbach. Defektes Fahrzeug auf dem linken und im mittleren Fahrstreifen. 6 Kilometer Stau. Auch da müsst ihr mit mehr Zeit rechnen. Und noch ganz frisch, Vorsicht auf der A5 Frankfurt Richtung Karlsruhe in der Einfahrt Dossenheim. Da steht ein Pannenfahrzeug. Das war's. Kommt alle gut und vor allem sicher ans Ziel.
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23: Sonnig und heiß zwischen 28 und 34 Grad. Zwischen Bodensee und Südschwarzwald gibt es später auch mal ein paar Quellwolken. Und dann gibt es hier vereinzelte, teils kräftige Gewitter. Morgen etwas kühler, 26 bis 31 Grad. Am Freitag dann aber wieder ähnlich heiß wie heute.
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21: Kommt gut in den Mittwochmorgen und vielleicht schon mal die Eiswürfel in die Gefriere packen.
23: Oder gleich in den Kaffee oder Cocktail. Doro Büttner und Ingo Lege hier, hallo.

0: 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Guten Morgen, Baden-Württemberg. Es ist 11 Minuten nach 9. Und was steht heute auf dem Grillplan? Man muss da schon mal fragen, auch jetzt zu so früher Stunde. Und muss es dann vielleicht schnell gehen? Wollt ihr auch wissen, wer eine gute und günstige fleischlose Alternative aussieht? Wir sprechen mit einem Burger-Test, der uns alle Fragen rund um fleischlose Küchle beantworten kann.
1: Ja, Jochen Wettach von Stiftung Warentest. Die tiefgekühlten Burger-Patties, die haben besser abgeschnitten als die gekühlten. Warum?
2: Die gekühlten Produkte haben ja eine relativ kurze Haltbarkeitsfrist und die hatten wir dann am Ende der Mindesthaltbarkeit getestet und da hatten wir tatsächlich Defizite festgestellt, dass da schon erste Verderberscheinungen auftreten können. Also als generelle Empfehlung bei den tiefgekühlten Burger Patties hat man auf jeden Fall eine konstantere Qualität. Da muss man sich nicht Sorgen machen um einen vorzeitigen Verderb, weil man darf nicht vergessen, das sind ja Produkte aus hohem Hackfleisch. Und die sind natürlich im Kühlregal einfach gefährdet.
1: Ja, tiefgekühltes Hack, da will man ja schon genau wissen, was drin ist. Was sagen die Tests?
2: Da ist pures Rinderhackfleisch drin, gesalzen und mit ein bisschen Gewürzen und fertig. Das heißt nicht, dass die alle identisch waren, weil durchaus findet man Unterschiede, wie viel Fett in dem Hackfleisch mitverarbeitet wurde. Das kann durchaus auch Schwankungen unterliegen.
1: Also ich mag Burger, aber nicht jeder hält was davon. Wie sehen Sie das als Tester? Ab wann übertreibt man mit der Lust auf Burger?
2: Generell ist es ja gut, wenn man möglichst vielseitig sich ernährt und da auch abwechselt. Ich würde jetzt nicht unbedingt jeden Tag einen Burger empfehlen. Also das ist durchaus eine Abwechslung, die mal völlig in Ordnung ist. Die Burger an sich sind es ja häufig nicht. Es ist häufig Beilage, was man dazu noch verzehrt. Ob man jetzt Mayonnaise, Ketchup draufpackt, ob man da sehr viel Zucker mit hineinbringt. Das sind auch Problemstellen.
0: Na dann, lecker Burgerrezepte gibt's auf swr1.de. Da haben wir einmal die Fleischvariante und einmal die Veggie-Alternative. Der Pult-Pilz-Burger. Absolut empfehlenswert. Aber ich will da keine Werbung für machen. 14 Minuten nach 9.

0: 20 nach 9, ihr hört SWR 1. Guten Morgen, Baden-Württemberg. Was soll ich sagen? Es ist heiß. Manche haben gerade Ferien und dann reden wir den ganzen Morgen über Burger. Also Hunger habe ich jetzt eh schon, also möchte ich nochmal dein Pommes-Gedicht hören, Ingo.
1: Es ist kein Gedicht in dem Sinne, aber es ist ein schöner Vers darüber, was der Sommer vielen bedeutet. Und der hängt am Kiosk im Freibad in Besigheim. Und da gibt's auch Pommes und da steht dann halt, eine Schwimmbadpommes ist halt mehr als nur eine Pommes. Es ist ein fettgetränkte Jugend, Sorglosigkeit und das Gefühl, dass der Sommer unendlich ist.
0: Ja, klingt doch herrlich. Also jetzt zweimal rot-weiß bitte.
1: Und darauf eine 10 vor halb 10.

0: Schönen guten Morgen, Baden-Württemberg. Hier ist SWR1 am Mittwoch.
1: Das ist in etwa vergleichbar mit Weihnachten. Für die rund 800.000 Muslime in Baden-Württemberg beginnt heute das Opferfest. Und das ist ein Thema jetzt bei uns in den Nachrichten.
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1: Gleich um 9:30 mit Katharina Scheer.
3: Guten Morgen. Bauen in Deutschland soll schneller und einfacher werden. Das sieht eine Gesetzesänderung von Bundesbauministerin Huberts vor, über die heute das Kabinett berät. Dabei sollen die Standards, was Umweltschutz oder Energieeffizienz anbelangt, nicht gesenkt werden. Mit einem neuen Gebäudetyp, der nur Basisstandards erfüllt, könnte laut Huberts das Bauen etwa ein Drittel günstiger werden. Das Bundeskabinett will heute auch einem Gesetzentwurf von Innenminister Dobrindt für mehr Cybersicherheit zustimmen. Die Pläne des CSU-Ministers zielen darauf ab, staatliche Befugnisse zur Cyberabwehr auszuweiten und Angreifer aktiv zu stören. Dafür sollen die Sicherheitsbehörden mehr Rechte bekommen. Deutschland wird immer häufiger Ziel von digitalen Angriffen. Der Schaden dadurch wird auf mehr als 200 Milliarden Euro im Jahr geschätzt. Die beiden Kinder, die in Portugal ausgesetzt wurden, sollen in einer Einrichtung im Elsass untergebracht werden. Medienberichten zufolge hat ein portugiesisches Gericht die Rückkehr der Kinder angeordnet. In Frankreich soll dann geklärt werden, ob Familienmitglieder oder Dritte die beiden Jungen im Alter von 4 und 5 Jahren aufnehmen können. Die Mutter und der Stiefvater der Kinder sitzen in Untersuchungshaft. Für die rund 800.000 Muslime in Baden-Württemberg beginnt heute das Opferfest. Es ist eines der höchsten Feste im Islam. Utku Pasakaya mit den Einzelheiten.
4: Viele Musliminnen und Muslime beginnen den Tag mit dem Festgebet. Daher sind auch die Moscheen in Baden-Württemberg heute besonders gut besucht. Zum Opferfest kommen die Familien mit Verwandten zusammen, machen Ausflüge und beschenken ihre Kinder. Das Fest bildet den Höhepunkt der islamischen Pilgerzeit und erinnert an den biblischen Abraham, der im Islam als Prophet verehrt wird. Nach der Überlieferung war er bereit, Gott seinen Sohn zu opfern. Eine Glaubensprüfung. Gott schickte daraufhin einen Widder, der anstatt des Sohnes geopfert wurde.
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0: Der SWR1-Verkehrsservice. Vorsicht im Kreis Sigmaringen auf der Landesstraße bei Pfullendorf. Da sind Schwäne auf der Fahrbahn. Also hier bitte vorsichtig fahren. Und das gilt auch auf der B320 Besigheim-Backnang zwischen Großbottwar und dem Abzweig nach Steinheim an der Mur. Da sind Hunde unterwegs. Also auch bitte da vorsichtig fahren. Dann gucken wir nach den aktuellen Staus. Da sind leider ein paar richtig dicke Dinger dabei. Los geht's auf der A5 Basel Richtung Frankfurt. Zwischen Rastatt Nord und Karlsruhe-Durlach Bergungsarbeiten. Dadurch 8 Kilometer Stau. Aktuell dauert das eine Stunde länger. Und durch diese Probleme auf der A5 gibt es auch Rückstau auf der A8, wenn ihr aus Richtung Stuttgart kommt. Und weil viele bei Karlsruhe Süd von der Autobahn runter wollen, ist auch die B3 in Richtung Ettlingen momentan überlastet. Also das solltet ihr euch merken. Dann schauen wir auf die A5 Karlsruhe Richtung Basel zwischen Offenburg und Lahr. Nach einem Unfall 7 Kilometer Stau, eine halbe Stunde plus. Auf der A6 Nürnberg Richtung Heilbronn zwischen Ilshofen, Wolpertshausen und Neuenstein Unfallaufnahme 14 Kilometer Stau. Dann schauen wir auf die A7 Würzburg Richtung Ulm zwischen Dinkelsbühl, Fichtenau und Ellwang. Auch da nach einem Unfall 8 Kilometer Stau, dauert eine Dreiviertelstunde länger. A8 Stuttgart Richtung München zwischen Merklingen und Kreuz Ulm-Elchingen. Auch nach einem Unfall 12 Kilometer Stau, 1,5 Stunden Verzögerung aktuell. Und nochmal bitte eine Rettungsgasse freihalten. Und weil es so viele Meldungen sind, nochmal, die könnt ihr nachlesen online auf swr1.de. Trotzdem gute Fahrt.
1: Andreas Machalitzer aus dem SWR1 Wetterteam. Bis zu 34 Grad und heiß heute. Wie entwickelt sich das weiter?
5: Ja, es ist mittlerweile schon Tag 5 dieser frühen sommerlichen Hitzewelle und die höchsten Temperaturen haben wir an der Grenze zu Frankreich. Und dort über Frankreich ja Temperaturen auch weiterhin verbreitet von 35 Grad und mehr. Wir haben übrigens heute mal nur ein bisschen böig auffrischenden Nordwind, der tut dann auch mal ganz gut. Generell geht es dann auf die nächsten Tage mit diesen hochsommerlichen Temperaturen weiter. Morgen zwar ein bisschen kühler, aber dann bleibt es bis zum Samstag eben noch bei Temperaturen von teilweise mehr als 30 Grad.
1: Und dabei können heute auch zwischen Südbaden und Allgäu Gewitter entstehen. Was passiert da?
5: Ja, da ist ein bisschen feuchtere Luft heute mal vorübergehend unterwegs und da können eben mit der kräftig einstrahlenden Sonne dann auch Quellwolken entstehen. Und die werden dann auch mal etwas größer und dunkler, eben in diesen Regionen vom Südschwarzwald über die Baar bis nach Oberschwaben und zum Allgäu. Gewitter sind hier durchaus möglich, nicht überall, punktuell allerdings. Und dann kann es hier mal richtig kräftig regnen. Auch kleine Hagel und stürmische Böen können da mit dabei sein. Also da ein bisschen aufpassen heute Nachmittag. Das wird sich allerdings schnell wieder erledigt haben. Die nächsten Tage sind dann auch wieder komplett trocken.
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1: Der Mittwochmorgen, der langsam ein heißer Vormittag wird.
0: Wir sind Ingo Lege und Doro Büttner.

0: Wunderbarer Sommer-Soundtrack. Rockset June Afternoon in SWR 1. Guten Morgen, Baden-Württemberg. 9.42 Uhr. Und da haben wir noch weit vor Sommeranfang schon an einer tropischen Nachttemperatur gekratzt bei uns im Land. Wahnsinn.
1: Ja, und wieder ein heißer Tag, der vor uns liegt. Also man kann sich das kaum vorstellen, dass wir vor ein paar Tagen noch drüber geredet haben, hier Heizung an oder aus. Ne? Also ich hatte ja die Diskussion in der WG.
0: Ja, wenn du heute Norweger-Pulli anziehst, mein Gott, die halten dich für bekloppt. Wir reden darüber, was man tun kann, damit man einigermaßen gesund durch diese Tage kommt. Erster Punkt, klar genug trinken, dann sich vor der Sonne schützen, keinen verrückten Sport in der Mittagspause machen.
1: Und wir sprechen mit Johannes Mehne, Arzt aus Stuttgart. Macht eigentlich nicht irgendwann aus medizinischer Sicht hitzefrei Sinn? Also ich denke da zum Beispiel an Bauarbeiter, die die Straße asphaltieren.
2: Das macht Sinn. Ja, es gibt Studien, die zeigen, dass schon bei Temperaturen so um die 30 Grad unsere Leistungsfähigkeit abnimmt, die Konzentrationsfähigkeit. Und dann passieren auch mehr Fehler. Das gilt für die Baustelle, gilt auch für uns im Krankenhaus. Wobei wir in der Klinik eben zum Glück dann immer wieder in den Schatten können. Auf Baustellen geht das nicht so leicht und dann wird es gefährlich. Ja? Also besser wäre das, ich sag mal, Siesta-Prinzip, dass man eben morgens arbeitet, wenn dann die pralle Sonne draußen ist, eine Pause macht und später dann im späten Nachmittag auch wieder mit Arbeiten beginnt. Aber in der prallen Hitze ergibt es keinen Sinn.
0: Ja, das klingt logisch. Jetzt ist das Leben aber die Wirtschaft kein Ponyhof. Hitzefrei ist nicht. Was kann man denn tun, um mit der Hitze besser zurechtzukommen?
2: Also wer nicht hitzefrei bekommt und jetzt trotzdem in der prallen Sonne zum Beispiel arbeiten muss, der sollte eben versuchen, sich so gut wie möglich damit zu arrangieren. Ja, also unbedingt vor der Sonne schützen, also mit einem Kopfschutz, langer Kleidung und vor allem eben ganz viel trinken. Ja, und zwar nicht plötzlich 2 Liter auf einmal wegkippen, sondern regelmäßig immer wieder ein bisschen was. Insgesamt können das locker 3-4 Liter an solchen warmen Tagen werden, wie wir die im Moment haben, weil man ja auch viel mehr schwitzt als sonst. Ja? Und ganz wichtig ist eben, dass man dem Körper, so gut es geht, immer wieder eine Chance gibt, sich abzukühlen. Also Pausen macht, zum Beispiel in einem kühlen Treppenhaus oder im Schatten, wo auch immer.
1: Trinken ist doch ein gutes Stichwort. Also wenn der Paketbote euch heute das Päckchen hoch in den 7. Stock schleift, dann gebt ihm doch eine Flasche Sprudel mit.
0: Ja, aber dann gibt es immer noch Menschen, wie zum Beispiel SWR1-Hörer

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0: S1 Verkehrsservice. Vorsicht auf der A8 Karlsruhe Richtung Stuttgart. Bei Leonberg West, da brennt ein Fahrzeug. Und Vorsicht im Kreis Breisgau-Hochschwarzwald auf der Landesstraße zwischen Wipperskirch und Merdingen. Da steht ein defektes Auto.
1: Allen unterwegs eine gute und sichere Fahrt. Es ist 9.51 Uhr.

0: Das war SWR 1. Guten Morgen Baden-Württemberg mit Ingo Lege und Doro Büttner. Wir sind dann morgen am Donnerstag wieder für euch am Start.
1: Gleich nach 10 in SWR 1. 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Leute.
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12: Um 10 Uhr mit Thomas Bertsch. Guten Tag. Führende Wirtschaftsforscher blicken skeptisch auf die Entwicklung in Deutschland. In Baden-Württemberg steigt die Waldbrandgefahr. Das Wetter, viel Sonne, später örtlich Gewitter, 28 bis 34 Grad. Das Wirtschaftswachstum in Deutschland wird dieses Jahr nur bei 0,5% liegen. Davon geht der Sachverständigenrat Wirtschaft in seinem Frühjahrsgutachten aus, das er gerade vorstellt. Ein Grund dafür seien die hohen Energiepreise wegen des Irankriegs. Aus Berlin, Anne-Kathrin Mellmann.
13: Neben dem Irankrieg nennen die Wirtschaftsweisen als weitere Probleme sinkende Wettbewerbsfähigkeit deutscher Industriegüter auf dem Weltmarkt und die älter werdende deutsche Bevölkerung. Schwerpunkt des Frühjahrsgutachtens ist deshalb die Sozialversicherung. Wenn sich nichts ändert, steigt der Beitrag bis zum Jahr 2040 auf insgesamt knapp 50%, so die Prognose der Wirtschaftsweisen. Deshalb müssten unter anderem Kranken- und Pflegeversicherung reformiert werden, indem der starke Anstieg der Kosten gedämpft wird. Die Bundesregierung arbeitet derzeit an einer Reform.
12: Das Bauen soll in Deutschland schneller und auch einfacher werden. Das sieht eine Gesetzesänderung von Bundesbauministerin Huberts vor, über die heute das Kabinett berät. Mit einem neuen Gebäudetyp sollen nur Basisstandards erfüllt und Kosten deutlich gesenkt werden. Die Zahl der Multimillionäre ist in Deutschland vergangenes Jahr stark gestiegen. Laut der Unternehmensberatung Boston Consulting Group gibt es bundesweit mehr als 5.000 sogenannte Superreiche. Diese besitzen mehr als 100 Millionen US-Dollar, 1.100 mehr Superreiche als im Jahr zuvor. Dieser Gruppe gehöre nun mehr als ein Viertel des privaten Gesamtvermögens in Deutschland. Für die rund 800.000 Muslime in Baden-Württemberg beginnt heute das Opferfest. Viele Gläubige versammeln sich und beten. Utku Pasarkaya mit den Einzelheiten.
14: Viele Musliminnen und Muslime beginnen den Tag mit dem Festgebet. Daher sind auch die Moscheen in Baden-Württemberg heute besonders gut besucht. Zum Opferfest kommen die Familien mit Verwandten zusammen, machen Ausflüge und beschenken ihre Kinder. Das Fest bildet den Höhepunkt der islamischen Pilgerzeit und erinnert an den biblischen Abraham, der im Islam als Prophet verehrt wird. Nach der Überlieferung war er bereit, Gott seinen Sohn zu opfern. Eine Glaubensprüfung. Gott schickte daraufhin einen Widder, der anstatt des Sohnes geopfert wurde.
12: Nach Angaben des Deutschen Wetterdienstes DWD herrscht in großen Teilen von Baden-Württemberg hohe Waldbrandgefahr. Von insgesamt 5 Gefahrenstufen haben viele Regionen bereits Stufe 4 erreicht. Laut den Prognosen des DWD wird das auch in den kommenden Tagen so bleiben. In Baden-Württemberg gilt von März bis Oktober ein generelles Rauchverbot in den Wäldern. Auch offene Feuer sind nicht gestattet. Die Zeit, es ist 10.03 Uhr.
0: Jede Menge los auf den Straßen. Ein LKW rad auf der rechten Spur auf der A5 Basel Richtung Karlsruhe zwischen Teningen und Riegel. Defektes Fahrzeug im Kreis Breisgau-Hochschwarzwald auf der Landesstraße zwischen Wipperskirch und Merdingen. A5 Basel Richtung Frankfurt zwischen Rastatt Nord und Karlsruhe-Durlach Bergungsarbeiten auf dem linken und mittleren Fahrstreifen 10 Kilometer Stau. Und durch die Probleme auf der 5 gibt es auch einen 4 Kilometer langen Rückstau auf die A8 aus Richtung Stuttgart kommend. Momentan geht die Polizei davon aus, dass die Arbeiten noch 1 bis 2 Stunden dauern werden. A5 Karlsruhe Richtung Basel zwischen Offenburg und Lahr. Unfallaufnahme auf dem linken und dem mittleren Fahrstreifen. 7 Kilometer Stau. A6 Nürnberg Richtung Heilbronn zwischen Ilshofen, Wolfertshausen und Neuenstein. Unfallaufnahme auf der rechten Spur. 3 Kilometer Stau und LKW stehen auf 17 Kilometern Länge. A6 Heilbronn Richtung Mannheim zwischen Sinsheim und Wiesloch-Rauenberg. Unfall auf der linken Spur macht 5 Kilometer. A61 Koblenz Richtung Ludwigshafen zwischen Worms und Kreuz Ludwigshafen, Bergungsarbeiten 11 Kilometer. A7 Würzburg Richtung Ulm zwischen Dinkelsbühl-Fichtenau und Ellwangen 8 Kilometer. A8 Karlsruhe Richtung Stuttgart zwischen Pforzheim West und Pforzheim Süd, Baustelle 7 stockend. Die A8 Stuttgart Richtung München ist zwischen Oberelchingen, Kreuz Ulm-Elchingen nach einem LKW-Unfall gesperrt. A81 Singen Richtung Stuttgart zwischen Böblingen-Hulb und Sindelfingen-Ost, Baustelle 3 Kilometer. Die B290 Bad Mergentheim-Crailsheim ist zwischen Riedbach und Kottmannsweiler wegen einer Unfallaufnahme in beiden Richtungen gesperrt. Wo es geht, gute Fahrt. Sonnig ist es mit ein paar Quellwolken. Vor allem zwischen Südschwarzwald und Allgäu entstehen Einzelschauer und Gewitter. Da sind Starkregen, Hagel und stürmische Böen möglich. Die Höchstwerte liegen am Nachmittag zwischen 28 Grad im Allgäu und örtlich 34 Grad am Oberrhein. In der Nacht ist der Himmel meist klar und es kühlt dann ab auf 16 bis 8 Grad.
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0: Mit Nicole Köster, guten Morgen. Frank Reuter ist Gerichtsmediziner, ein Job, den wir am ehesten aus dem Tatort oder aus dem Krimi kennen. Wie ist der Job denn wirklich und wie sieht sein Alltag am Bundeswehrkrankenhaus in Ulm aus? Erfahren wir gleich.
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0: Eine neue Ausgabe SWR 1 Leute. Mittwochvormittag. Ich begrüße ganz herzlich Frank Reuter. Schönen guten Morgen.
1: Hallo.
0: Jetzt kommen lange Titel. Sie sind ärztlicher Direktor der Klinik für Psychiatrie, Psychotherapie und Psychotraumatologie am Bundeswehrkrankenhaus in Ulm. Und Gerichtsmediziner sind Sie auch noch. Das heißt, Sie haben zwei Jobs?
1: Ja, so Serie, also zwei Fachärzte, Facharzt für Rechtsmedizin und dann später noch den Facharzt für Psychiatrie und Psychotherapie gemacht.
0: Das ist ja schon mal außergewöhnlich, oder gibt es da viele von Ihnen?
1: Ja, das war halt so durch äußere Bedingungen bedingt, dass ich dann einen Wechsel von der Rechtsmedizin nochmal in ein klinisches Fach wollte. Und das verliert man ja da nicht, man bleibt ja das, was man gelernt hat.
0: Worüber müssen Sie denn mehr erzählen, über welchen Job?
1: Ja, also die Haupttätigkeit ist natürlich die Psychiatrie. Ich leite eine Klinik am Bundeswehrkrankenhaus. Die Leute wollen was von mir, die wollen geführt werden. Aber interessanter sind natürlich immer die Leichen und die Abfragen sind natürlich immer zu Leichen oder häufig.
0: Wie kommt das, dass wir da so eine Faszination haben? Haben Sie eine Antwort gefunden?
1: Ja, also für einen selber, wenn man das macht, 1300 Leichen, dann wird es schon irgendwo zur Routine. Aber der Normalbürger hat ja mit Leichen nicht mehr so viel zu tun. Früher sind die noch im Haus aufgebahrt worden. Heute ist das alles aufs Krankenhaus, auf die Bestatter abgeschoben. Und dann gibt es da halt eine Fantasie dazu. Und wenn man die dann noch aufschneidet, die Organe rausmacht, das ist dann halt sehr interessant.
0: Es klingt ja dann schon krass, wenn Sie sagen, Leichen sezieren ist was Schönes. Das nimmt Ihnen erstmal keiner ab.
1: Ja, der menschliche Körper, Schöpfung Gottes, das ist also perfekt. Und wenn man dann die Anatomie immer wieder so vor sich hat, also das ringt einem schon Ehrfurcht ab. Und natürlich das Interesse dann, den Fall zu lösen, die Ursache des Todes herauszufinden, das ist natürlich Interesse und Faszination bei jeder Obduktion.
0: Wobei ich mir vorstellen könnte, dass Sie da teilweise die schlimmsten Bilder dann auch bekommen, wenn es da um Kriminalfälle beispielsweise geht.
1: Ja, das ist ja geteilt. Also die Polizei macht die Ermittlungsarbeit, die ist auch dabei bei der Obduktion und teilt dann den Fall mit. Aber bei der Obduktion zählt halt die Leiche und die Befunde an der Leiche. Die müssen dann exakt erhoben werden und das ist die Aufgabe bei der Obduktion.
0: Ja, und da sind ja Menschen dann auch sicherlich teilweise verletzt und in schlimmeren Zuständen. Also da... Es heißt immer, der Geruch alleine ist auch extrem. Wie gehen Sie damit um?
1: Ja, da man überlegt sich selbst, also was ist jetzt schlimmer? Also ich muss sagen, also klar hat man mal Bahnüberfahrungsleichen, die sind natürlich desintegriert, also sind da doch relativ kaputt. Aber daran, finde ich, kann man sich eher gewöhnen als an Geruch. Also ich würde jetzt auch nicht sagen, dass nach ein paar Tagen Leichengeruch gibt es immer etwas, aber schlimm sind halt Faulleichen, ganz schlimm Exhumierungen, die schon Monate im Erdgrab lagen, wenn das dann so nach ranzigem Fett riecht. Also den Geruch kann man nicht ausschalten. Also das würde ich sagen, das stört am meisten.
0: Ja, Sie reden jetzt darüber, für Sie ist das Alltag. Für uns klingt das erstmal ziemlich krass. Wie ist es auch bei so einer Obduktion, die Würde der Leiche zu wahren?
1: Also da muss man streng drauf achten. Also das heißt, Instrumente werden nicht auf der Leiche abgelegt, es werden da keine Nadeln reingesteckt, damit man sie am Ende wiederfindet. Und die Obduktion ist ja nach strengen Abfolge sortiert. Also da gibt es eine Sektionstechnik dafür. Die Organe werden in einer genauen Abfolge entnommen und werden dann auf einem kleinen Tisch dann nochmal detailliert seziert. Und wenn man sich an diese Vorschrift hält und wenn die internalisiert ist, dann kommt da auch nichts auf, was würdeverletzend wäre.
0: Okay, aber es ist schon zu hören, wer etwas zart beseitet ist heute Vormittag. Es geht da schon ins Detail ein wenig mit Frank Reuter. Wir reden gleich weiter. 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

0: Frank Reuter ist bei uns in SWR1 Leute. Sie berichten von Ihrem Alltag als Gerichtsmediziner. Mit welchem Fall waren Sie denn zuletzt beschäftigt?
1: Gut, der letzte wirklich große Fall ist schon relativ viele Jahre her. Das war der Vierfachmord in Eislingen, wo ein Sohn mit seinem Freund zusammen die ganze Familie umgebracht hat. Das war wirklich ein interessanter Fall, wo ich auch schon mehrfach drüber berichten konnte.
0: Ja, inwiefern konnte Ihre Obduktionsarbeit dann zur Aufklärung beitragen? Das ist ja auch immer ein wichtiger Faktor.
1: Ja, oftmals ist oder meist ist es so, dass der Täter schon bekannt ist. Also der ruft dann immer an und sagt, ja, es gab Streit mit der Ehefrau, ich habe sie jetzt umgebracht. Also meistens ist das bekannt. Hier war das relativ unklar. Also ich bin angerufen worden und mir ist gesagt worden, Mafiamord in Eislingen. Da habe ich gesagt, in Eislingen gibt es doch keinen Mafiamord, und war da etwas flapsig und habe gesagt, wer ist denn übrig von der Familie? Und dann hieß es ja der Sohn. Und dann sage ich, da war es der. Das war natürlich rein ins Blaue reingesprochen, aber am Ende war es dann tatsächlich auch so gewesen, dass der Sohn mit kleinen Kalibergewehren da die Eltern und die beiden Schwestern getötet hatte. Hat sich aber erst im Verlauf ergeben.
0: Ja. Und welchen Anteil hatte Ihre Arbeit daran?
1: Also ist es immer so, die Obduktion dient halt zur Sicherung des Befundes, also der Todesursache. Und die Leichen haben ja jetzt nicht auf den Sohn gezeigt. Also man hat dann bei der Obduktion halt festgestellt, dass mit zahlreichen Schüssen auf die Leichen, dass das todesursächlich war, bei jeder Leiche ein etwas anderer Befund allerdings. Und wer immer die Fälle klärt, ist die Kriminalpolizei. Also nicht wie es im Film ist, der Rechtsmediziner, der liefert seinen wissenschaftlichen Befund, aber die Polizei klärt die Fälle auf.
0: Das sagen ja ganz viele, die sagen, im Film werden Dinge aus dem Alltag ganz anders dargestellt. Also was ist noch so ein Klischee, was im Fernsehen oft ganz anders ist als in der Realität?
1: Der Rechtsmediziner ist natürlich immer eine total interessante Person. Und um den noch interessanter zu machen, attribuiert man an den Dinge. Also der ermittelt dann selbstständig. Das wird im normalen Leben überhaupt nicht funktionieren. Die Polizei macht halt die Ermittlungsarbeit und die fragt den Rechtsmediziner, wenn sie Fragen hat. Und so klären sich die Fälle auf. Der Film muss natürlich interessant sein. Ich kann ja nicht 80% Beziehungsdelikte zeigen, da wird es irgendwann langweilig. Also bildet der Film halt nicht ganz die Realität ab.
0: Ja, und wenn Sie sagen, der spektakuläre Fall ist schon einige Jahre her, also so das Alltagsgeschäft, sind das dann Beziehungstaten? Was kommt Ihnen da auf den Tisch oder wie sagen Sie?
1: Das Alltagsgeschäft ist Alltagsgeschäft. Das sind halt, bei 200 Leichen pro Jahr sind es 10 Tötungsdelikte. Also das sind halt 190 andere Todesursachen. Also das ist der Alltag des Rechtsmediziners. Also dass Fälle abgeklärt werden, wo man sagt, da machen wir doch lieber vorsichtshalber eine Obduktion, was die Staatsanwaltschaft dann beim Amtsgericht beantragt. Und das ist praktisch die Routine. Das Tötungsdelikt ist halt schon der Ausnahmefall, der aber die Tätigkeit erforderlich macht.
0: Ja. Und gibt es etwas, was so die Standardursache ist bei Obduktionen, dass Sie sagen, ja, das habe ich am häufigsten in der Analyse?
1: Ja, das ist das, was sonst die häufigste Todesursache ist. Das sind halt Herz-Kreislauf-Erkrankungen, also Arteriosklerose, Gefäßverkalkung und dann auch an den Herzkranzarterien und dann Herzinfarkte als Todesursachen. Wenn es so sommerlich schwül warm ist, gibt es auch mal Lungenembolien. Also das sind so häufige Todesursachen, die aber natürlich sind, also nicht durch äußeren Einfluss bedingt.
0: Wie lange dauert es, bis so eine Obduktion dann fertig ist?
1: Also gut, wenn es routiniert ist und jetzt auch nicht unbedingt vor Gericht geht, klar, exakt muss es immer sein, aber gut, äußere Besichtigung braucht man schon 20 Minuten, halbe Stunde, und die Obduktion ist praktisch in einer knappen Stunde gemacht, wenn es jetzt nichts Besonderes ist.

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1: Um 10:30 mit Thomas Bertsch.
2: Guten Tag. Das Wirtschaftswachstum in Deutschland wird dieses Jahr nur bei 0,5% liegen. Davon geht der Sachverständigenrat Wirtschaft in seinem Frühjahrsgutachten aus. Ein Grund dafür sind nach Angaben der sogenannten Wirtschaftsweisen die hohen Energiepreise wegen des Irankriegs. Das Donaustadion in Ulm wird ab Mitte Juni auf mögliche Blindgänger aus dem Zweiten Weltkrieg untersucht. Laut Stadt wurden bei ersten Sondierungen verdächtige Stellen unter dem Rasen des Stadions und auch auf dem Trainingsgelände gefunden. Sollte dann tatsächlich eine Bombenentschärfung nötig sein, soll dies am Sonntag, dem 21. Juni, passieren. Erst danach kann der geplante Umbau des Donaustadions beginnen. In Mannheim müssen Bahnreisende ab heute mit Zugausfällen und Fahrplanänderungen rechnen. Grund sind laut Bahn Arbeiten an den Weichen. Die sollen bis zum 7. Juni dauern. Informationen von Dagmar Kwiatkowski.
3: Betroffen ist laut Bahn der gesamte Knotenpunkt Mannheim, also alle Richtungen. Das heißt sowohl die Strecke Pfalz-Mannheim als auch Südhessen-Mannheim sowie Richtung Heidelberg, Schwetzingen und Karlsruhe. Großflächig werden in diesem Zeitraum in verschiedenen Abschnitten beispielsweise die Weichen und Oberleitungen geprüft. Das Ganze sei eine Routinemaßnahme und betreffe vor allem den Nahverkehr, erklärte ein Bahnsprecher auf Anfrage. Zusätzlich kommt es zwischen dem 30. Mai und dem 1. Juni auch zu Änderungen auf der ICE-Strecke Mannheim-Frankfurt.
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1: Ist ein bisschen weniger geworden. A5 Basel Richtung Frankfurt. Zwischen Rastatt Nord und Karlsruhe-Durlach Bergungsarbeiten auf dem linken und mittleren Fahrstreifen noch 10 Kilometer Stau und 4 Kilometer Rückstau auf die A8 aus Richtung Stuttgart kommend. A5 Karlsruhe Richtung Basel zwischen Offenburg und Lahr Unfallaufnahme auf dem linken und mittleren Fahrstreifen 7 Kilometer Stau. A6 Nürnberg Richtung Heilbronn, zwischen Ilshofen, Wolpertshausen und Neuenstein, die Unfallaufnahme auf der rechten Spur, 17 Kilometer Lkw-Stau und 6 Kilometer für Pkw. A61 Koblenz Richtung Ludwigshafen, zwischen Worms und Kreuz Ludwigshafen, Bergungsarbeiten, 10 Kilometer Stau. A7 Würzburg Richtung Ulm, zwischen Dinkelsbühl-Fichtenau und Ellwangen, hier 6 Kilometer Stau. Die A8 Stuttgart Richtung München ist zwischen Oberelchingen und Kreuz Ulm-Elchingen nach einem Lkw-Unfall nach wie vor gesperrt, 8 Kilometer Stau. Die B290 Bad Mergentheim-Crailsheim ist zwischen Riedbach und Kottmannsweiler wegen einer Unfallaufnahme in beiden Richtungen gesperrt, nach Möglichkeit weiträumig umfahren. Und alle Verkehrsinfos jederzeit in der SWR1-App. Wo es geht, gute Fahrt. Sonnig ist es mit ein paar Quellwolken. Vor allem zwischen Südschwarzwald und Allgäu entstehen einzelne Schauer und Gewitter. Da sind Starkregen, Hagel und stürmische Böen möglich. Die Höchstwerte liegen am Nachmittag zwischen 28 Grad im Allgäu und örtlich 34 Grad am Oberrhein.
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1: Frank Reuter ist Gerichtsmediziner. Wie der Alltag im Bundeswehrkrankenhaus in Ulm aussieht, erfahren wir gleich.
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0: Frank Reuter ist bei uns in SWR1 Leute. Jetzt sind Sie nicht nur Gerichtsmediziner, sondern auch ärztlicher Direktor der Klinik für Psychiatrie, Psychotherapie und Psychotraumatologie am Bundeswehrkrankenhaus in Ulm. Vielleicht können Sie diese drei Bereiche mal aufschlüsseln. Wie unterscheiden die sich?
1: Ja, das ist ja dort meine Haupttätigkeit, wo ich als Soldat diene. Und die drei Bereiche, deshalb sind sie auch im Kliniknamen genannt. Also Psychiatrie ist die medikamentöse Behandlung psychischer Erkrankungen. Dann die Psychotherapie sind die Konzepte, die auf eine Verhaltensänderung abzielen. Und als Spezialbereich davon die Psychotraumatologie. Das ist die Behandlung von psychischen Traumata, die Menschen erlebt haben und darunter dann leiden.
0: Ja, in welcher Verfassung sind die Soldatinnen und Soldaten, die zu Ihnen kommen?
1: Also wir haben auch Soldaten aus allen Bereichen, auch mit allen Erkrankungen, mit Depressionen, mit Suchterkrankungen, auch mal mit einer Schizophrenie. Aber der größte Teil, also stationär, sind Einsatztraumatisierte, also sind etwa 2/3 der Patienten auf der Station.
0: Und jetzt liegt es Ihnen ganz besonders am Herzen, die Patientinnen und Patienten wieder in den Alltag zu integrieren. Wie gelingt das?
1: Also es werden die Traumata festgestellt. Also am Anfang steht erstmal die Diagnostik, also dass man sieht, wer hat was erlebt, wer ist wie dadurch verändert. Letztendlich handelt es sich dabei um eine Angsterkrankung. Die Menschen sind oft nicht mehr in der Lage einzukaufen, sich in Menschenmengen zu bewegen, sind immer auf Hab Acht. Und das versucht man mit dieser Behandlung zu desensibilisieren. Also dass man einen Unterschied herstellt. Jetzt schießt nicht jemand, sondern das ist eine allgemeine Alltagssituation, wo nichts passieren kann. Und das emotional hinzubekommen, ist eine schwere Aufgabe.
0: Ja, und das heißt, bis jemand überhaupt bei Ihnen ist, war das vielleicht auch ein längerer Prozess, überhaupt sich auch zu überwinden. Wie ist das?
1: Das sehen wir relativ häufig, weil am ehesten traumatisiert sind natürlich Menschen, die eine Spezialaufgabe erfüllen, die ganz fokussiert sind auf ihre Aufgabe, wo im sonstigen Leben, also Partnerschaft, Hobbys, nicht so viel ist, die dann traumatisiert sind und wo natürlich das Stigma eine Rolle spielt. Dann auf einmal zu sagen, es funktioniert nichts mehr und dann hat man oft auch über Jahre eine sogenannte subsyndromale PTBS. Das heißt, die Erkrankung liegt vor, aber die Menschen finden irgendwie einen Weg, gehen früh oder spät einkaufen und versuchen mit der Erkrankung zu leben, ohne sie ursächlich zu behandeln.
0: Was haben die Betroffenen denn für Bilder im Kopf? Das ist es wahrscheinlich oft, was dann auch traumatisch ist, oder?
1: Ja, also es sind letztendlich die sogenannten A-Ereignisse, also das Ereignis, was bei nahezu jedem Angst und Verzweiflung auslösen würde. Also wenn auf mich geschossen wird und ich in der Situation in Todesangst bin und wenn ich eine ähnliche Situation später wieder erlebe. Also die ähnliche Situation wäre dann der Trigger und dann wird die Angst wieder ausgelöst, wie sie schon beim Ursprungsereignis war. Und dann dissoziieren Personen oft auch, also bekommen dann gar nicht mehr mit, was um sie rum passiert und sind in ihrer Angst gefangen.
0: Sie hatten jetzt gerade das Beispiel Einkaufen genannt. Wie kann es sein, dass das dann so etwas auslöst?
1: Das ist schon eine Überforderung. Wenn viele Menschen da sind, weiß ich ja nicht, wer mir gefährlich sein könnte. Und dann schaffe ich es nicht mehr, alle abzuchecken. Und das ist dann einfach eine Überlastung, sodass man sagt, ich gehe lieber einkaufen, wo ich die 2, 3, die da noch rumlaufen, neben meinen Einkäufen noch beobachten kann. Das kann man sich als Gesunder gar nicht vorstellen. Da muss man halt sehen, dass man den Zettel abgearbeitet bekommt und hat nicht noch die Zusatzaufgabe, alle anderen abzuchecken, ob sie mich vielleicht erschießen könnten.
0: Ja, bedeutet natürlich dann ganz schön viel Stress. Wie Sie therapeutisch vorgehen, das erfahren wir gleich.

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0: Frank Reuter heute Vormittag bei uns in SWR1 Leute, ärztlicher Direktor der Klinik für Psychiatrie, Psychotherapie und Psychotraumatologie am Bundeswehrkrankenhaus in Ulm. Wir haben gerade schon über die Soldatinnen und Soldaten gesprochen, die bei Ihnen in Behandlung sind. Wie ist dieser Prozess der Behandlung, wenn jemand sich überwunden hat, zu Ihnen zu kommen? Wie gehen Sie davor?
1: Also es wird stationär gemacht, so werden meistens so 6 Wochen angesetzt, hängt natürlich auch immer von der Therapiebereitschaft oder Therapiefähigkeit der Soldatinnen und Soldaten ab. Also das wird getestet, werden die A-Ereignisse, also die traumatisierenden Ereignisse abgefragt, das, was aufgrund der Erkrankung auftritt, also wird genau diagnostiziert und dann wird als nächstes eine Stabilisierung gemacht, also gesehen, dass die Soldaten im Umfeld, auch im stationären Umfeld funktionieren mit komplementären Therapien, Ergotherapie, Kunsttherapie, Bewegungstherapie. Und an diese Stabilisierung schließt sich dann die Traumatherapie an, dass praktisch eine Konfrontation in einem speziellen Setting mit dem Trauma stattfindet, um das zu desensibilisieren.
0: Und wenn so eine Therapie erfolgreich verläuft, werden die Betroffenen dann wieder als Soldat arbeiten? Ist das überhaupt möglich?
1: Es gibt ja verschiedene Bereiche. Also das Ziel ist eine Rehabilitation. Und also in vorderster Linie als Artillerist wird man wohl keinen Einsatz mehr machen. Aber es gibt ja viele Bereiche in der Bundeswehr, Materialbewirtschaftung, Verwaltungsdinge, wenn das möglich ist. Also wenn sich der Soldat aufgrund seiner Psychostruktur auch auf eine andere Tätigkeit als den Kampf einlassen kann, dann ist es das Ziel, diese Soldaten wieder in den Dienst einzugliedern.
0: Sowas ist ja auch mit familiär schwierigen Situationen verbunden, wenn jemand aus so einem Kriegs- und Krisengebiet zurückkommt. Also auch da aufgefangen zu werden. Wie sind überhaupt die Chancen, dass so eine Therapie gelingt?
1: Das hängt natürlich sehr viel vom Umfeld ab. Auch die Frage vom Selbstverständnis des Soldaten. Oft sind Hochleistungskampfsoldaten, für die ist es oft nicht vorstellbar, überhaupt eine andere Tätigkeit auszuüben. Die können sie nicht mehr machen. Und die andere Tätigkeit, da blockiert sich das. Also das kommt dann für viele nicht in Frage. Sodass am Ende es natürlich noch eine zivilberufliche Weiterqualifikation gibt. Und wenn alles nicht funktioniert, bleibt halt am Ende eine Versorgung übrig.
0: Wie sieht das dann aus, eine Versorgung?
1: Also es wird halt eine Rente gezahlt, also es gibt dann eine Zahlung vom Bund, da gibt's in Düsseldorf eine Gutachterstelle, die stellt dann fest, wie hoch der Grad der Schädigung noch ist und aufgrund dieses Grades der Schädigung, wenn der Dienst halt nicht mehr funktioniert,

0: werden die Soldaten entlassen und bekommen dann eine monatliche Zahlung.
1: Und wenn Sie auf die Traumata schauen in den vergangenen Jahren, sind das dann vor allen Dingen Fälle dann von Soldatinnen und Soldaten, die in Afghanistan waren, oder was für Fälle sind das?
0: Das sind halt die Einsatzgebiete, wo Deutsche halt an vorderster Front waren. Das ist Afghanistan, ist jetzt auch schon eine Weile her. Aber wie ich vorhin schon berichtet hatte, da gibt's eine subsyndromale Phase. Die haben dann weiter funktioniert und dann ist oft so, wenn in ihrem Umfeld, also im dienstlichen Umfeld oder im privaten, was wegbricht, eine Karriere beendet ist, die Ehefrau sich trennt, dann reichen oft die Ressourcen nicht mehr aus, diese unbehandelte Erkrankung zu kompensieren. Und dann kommen die oft zu uns, wenn der Funktionsverlust zu groß wird.
1: Lässt sich sagen, von denen, die zu Ihnen kommen, bei wie viel Prozent gelingt anschließend die Integration?
0: Das ist ja immer hoch individuell. Also wenn das so Fälle, ich habe jetzt ja immer die Spezialfälle betrachtet, aber die durchschnittliche PTBS lässt sich gut behandeln, wenn eine dienstliche Reintegration da ist. Also wird man sicher sagen, dass über die Hälfte der Fälle wieder reintegrierbar ist. Was bei uns auch zehrt, sind halt diese Hochleistungskampfsoldaten. Da ist es sehr schwierig, aber ich habe doch auch Fälle mit gutem Umfeld, also mit Ehefrau und Kind, wo das soziale Umfeld passt, die dann trotzdem in eine andere Tätigkeit wieder eingegliedert werden konnten.

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12: Um 11 Uhr mit Thomas Bertsch. Guten Tag. Die sogenannten Wirtschaftsweisen korrigieren ihre Wachstumsprognose. Im Ulmer Donaustadion wird nach Blindgängern aus dem Zweiten Weltkrieg gesucht. Das Wetter, viel Sonne, später dann örtlich Gewitter, 28 bis 34 Grad. Der Sachverständigenrat Wirtschaft mahnt schnelle Reformen bei der Sozialversicherung an. In ihrem Frühjahrsgutachten erklärt er, ändere sich nichts, steige der Beitrag bis 2040 auf knapp 50% an. Die sogenannten Wirtschaftsweisen senkten außerdem ihre Wachstumsprognose, wie die Gremiumsvorsitzende Schnitzer erklärte.
13: Grund dafür ist vor allem der Iran-Krieg und die dadurch stark angestiegenen Rohöl- und Gaspreise. Wir erwarten deshalb für das laufende Jahr ein Wachstum des Bruttoinlandsprodukts um nur noch 0,5%. Für das kommende Jahr rechnen wir mit einem leicht höheren Wachstum von 0,8%.

0: dem gleichen Grund mussten wir auch unsere Inflationsprognose korrigieren, und zwar nach oben auf 3,0% in diesem Jahr und noch 2,8% im kommenden Jahr.
1: Die Gutachten der sogenannten Wirtschaftsweisen erscheinen jeweils im Frühjahr und im Herbst. Sie dienen Bundesregierung und Unternehmen als Orientierung. Bauen in Deutschland soll schneller und auch einfacher werden. Das sieht eine Gesetzesänderung von Bundesbauministerin Huberts vor, über das heute das Kabinett berät. Aus Berlin berichtet Dagmar Pepping.
2: Mehr Tempo, weniger Bürokratie verspricht Bauministerin Huberts von der SPD. Eine Stellschraube dafür: Kommunen mit einem angespannten Wohnungsmarkt können künftig ein überragendes öffentliches Interesse am Wohnungsbau erklären. Das bedeutet, gibt es einen Konflikt um Raum, hätte der Wohnungsbau Vorrang vor beispielsweise Denkmal oder Naturschutz. Außerdem sieht die Reform vor, dass häufiger als bisher auf eine Umweltprüfung verzichtet werden kann. Ein Beispiel: liegt bereits ein Gutachten vor, das nicht älter als 5 Jahre ist, muss kein neues eingeholt werden.
1: Das Landgericht Verden hat die frühere RAF-Terroristin Klette wegen mehrerer Raubüberfälle zu 13 Jahren Haft verurteilt. Die Staatsanwaltschaft hatte 15 Jahre gefordert. Klette hat nach Ansicht des Gerichts gemeinsam mit Komplizen bei 8 Überfällen auf Geldtransporter und Supermärkte mehr als 2 Millionen Euro erbeutet. Die Taten ereigneten sich vor gut 20 Jahren in Niedersachsen und Nordrhein-Westfalen. Das Donaustadion in Ulm wird ab Mitte Juni auf mögliche Blindgänger aus dem Zweiten Weltkrieg untersucht. Laut Stadt wurden bei ersten Sondierungen verdächtige Stellen unter dem Rasen des Stadions und auf dem Trainingsgelände gefunden. Eine mögliche Bombenentschärfung soll dann noch im Juni geschehen. Erst danach kann der geplante Umbau des Donaustadions beginnen. Das waren die Nachrichten für Baden-Württemberg. Die Zeit, es ist 11.03 Uhr.
3: Immer noch voll Vorsicht, ein defekter LKW auf der B31N Überlingen Richtung Stockach zwischen Andelshofen und Überlingen Nord. A5 Basel Richtung Frankfurt zwischen Rastatt Nord und Karlsruhe Durlach. Bergungsarbeiten auf dem linken und mittleren Fahrstreifen. 10 Kilometer Stau, dadurch auch immer noch 4 Kilometer Rückstau auf die A8 aus Richtung Stuttgart kommend. A5 Karlsruhe Richtung Basel zwischen Offenburg und Lahr. Unfallaufnahme auf dem linken und mittleren Fahrstreifen. 7 Kilometer Stau. A6 Nürnberg Richtung Heilbronn zwischen Ilshofen, Wolpertshausen und Neuenstein. Unfallaufnahme auf der rechten Spur, 6 Kilometer Stau und für Pkw. Dann A61 Koblenz Richtung Ludwigshafen zwischen Worms und Kreuz Ludwigshafen. Bergungsarbeiten, 10 Kilometer Stau. A7 Würzburg Richtung Ulm zwischen Dinkelsbühl-Fichtenau und Ellwangen, hier 5 Kilometer Stau. A8 München Richtung Stuttgart zwischen Merklingen und Hohenstadt, 4 Kilometer. A8 Stuttgart Richtung München zwischen Oberelchingen und Kreuz Ulm-Elchingen. Die Unfallstelle ist geräumt. Das ist die gute Nachricht. Die schlechte: immer noch 7 Kilometer Stau. A81 Singen Richtung Stuttgart zwischen Böblingen-Hulb und Sindelfingen-Ostbaustelle. Hier 3 Kilometer. Alle Stauinfos jederzeit über die SWR1-App. Wo es geht, gute Fahrt. Sonnig ist es mit ein paar Quellwolken. Vor allem zwischen Südschwarzwald und Allgäu entstehen einzelne Schauer und Gewitter. Da sind Starkregen, Hagel und stürmische Böen möglich. Die Höchstwerte liegen am Nachmittag zwischen 28 Grad im Allgäu und 34 Grad am Oberrhein. In der Nacht ist der Himmel meist klar. Es kühlt ab auf 16 bis 8 Grad. Morgen sonnig, maximal 26 bis 31 Grad.
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3: Mit Nicole Köster, guten Morgen. Frank Reuter ist Gerichtsmediziner und ärztlicher Klinikdirektor am Bundeswehrkrankenhaus in Ulm. Über seinen außergewöhnlichen Alltag sprechen wir.
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0: Frank Reuter heute Vormittag bei uns in SWR1 Leute. Sie haben Medizin in Leipzig, Erfurt, Sheffield und Denver studiert. Wie sind Sie denn dann am Bundeswehrkrankenhaus in Ulm gelandet?
1: Ja, das war ein sehr langer Weg. Also nach Studium, dann erst in Jena, Psychiatrie, Pathologie, dann nach Ulm gewechselt für die Rechtsmedizin. Und dann kam so über den Streik hinweg, hat man es nicht geschafft, auf die Rechtsmediziner den Marburger Bundvertrag zu übertragen. Und dann habe ich gedacht, ja, unsichere Bank, machst doch noch ein klinisches Fach und bin dann noch in die Psychiatrie gewechselt. Und über das Neurologiejahr, was man dafür braucht, das habe ich dann am Bundeswehrkrankenhaus Ulm gemacht, habe dann den Psychiater in Günzburg noch fertig gemacht. Und weil mir es da so gefallen hat, bin ich dann fest dann ab 2013 wieder ans Bundeswehrkrankenhaus und dann 21 Chef der Psychiatrie geworden.
0: Und weil Sie das gerade sagten, durch die Unsicherheit und Marburger Bund. Ist das mit ein Grund, warum Sie jetzt ehrenamtlich engagiert sind im Marburger Bund?
1: Ja, das bin ich schon seit Studienzeiten und dann kam als großer Einschnitt kam die Streiks 2006. Die habe ich damals am Universitätsklinikum Ulm mitorganisiert. Das war eine ganz spannende Zeit. Ja, so richtig glücklich war man seitens der Klinikleitung natürlich nicht über mich. Ich habe dann gesagt, ich weiß nicht, wie es weitergeht. Der Chef hat eine Vertragsverlängerung beantragt und dann hat die Verwaltung gesagt, ach, Sie haben doch noch genug Vertragszeit. Und dann habe ich gesagt, wenn die mich am Ende nicht verlängern, und dann war das für mich ein Grund, dann wegzugehen. Und dann bin ich ans Bezirkskrankenhaus nach Günzburg und habe dort die psychiatrische Weiterbildung fortgesetzt.
0: Und die Streiks, um was ging es damals ganz genau?
1: Ja, der Marburger Bund, der war praktisch so eine Untereinheit einer anderen Gewerkschaft, die dann in Verdi später aufgegangen ist. Und irgendwie wurde für die Ärzte halt nicht das erkämpft, was sie sich vorgestellt hatten. Und dann hat sich der Marburger Bund gelöst von dieser Tarifgemeinschaft, was natürlich den Arbeitgeber nicht gepasst hat. Und um diese Ablösung durchzusetzen, um einen eigenen Tarifvertrag zu bekommen, dafür waren diese Streiks erforderlich. Und es ist eine Erfolgsgeschichte gewesen.
0: Wie sieht denn heute Ihr Engagement und Ihr Einsatz aus?
1: Ja, also ich war ja über 10 Jahre der Landesvorsitzende des Marburger Bunds in Baden-Württemberg und das hat dann gewechselt. Ich habe eine sehr gute Nachfolgerin, die das jetzt engagiert weiter betreibt. Ich bin jetzt noch auf Kammerebene, Bezirksärztekammer und Landesärztekammer ehrenamtlich engagiert. Jetzt war erst Deutscher Ärztetag in Hannover, also ich bin noch voll in der Berufspolitik drin.
0: Was brennt Ihnen da gerade aktuell unter den Nägeln?
1: Also das Wichtige ist die Selbstverwaltung, dass diese erhalten bleibt. Weil es spielt schon eine Rolle, wenn man die Facharztweiterbildung macht, dass das alles, das ringsherum, dass die Urkunde ausgestellt wird, dass diese ganze Weiterbildung auch organisiert wird, dass das in ärztlicher Hand ist. Also wenn man das jetzt an ein Regierungspräsidium geben würde, da kämen sicher keine für Ärzte günstigen Entscheidungen heraus. Und das ist mir ein großes Anliegen, dass diese Selbstverwaltung erhalten bleibt und auch gut funktioniert.
0: Andere Stimmen könnten vielleicht gegen argumentieren und sagen, naja, aber dann würde es einfacher, Abläufe könnten schneller laufen und man könnte alles unter ein Dach verlegen.
1: Ja, aber je weiter man das unter ein Dach verlegt, also in Baden-Württemberg gibt es halt die 4 Bezirksärztekammern, die das Routinegeschäft machen und dadurch ist die Kammer halt auch nah an den Ärztinnen und Ärzten. Und es ist schon ein Unterschied, ob ich in der Kammer in Reutlingen sitze und über Ulm und Tübingen entscheide oder ob das in Stuttgart oder Karlsruhe ist. Ist es besser, jeder hat seinen Bereich im Blick und kennt auch die tatsächlichen Verhältnisse. Da kommt es zu besseren Sachentscheidungen.
0: Was bedeutet Ihnen das ehrenamtliche Engagement?
1: Ja, das spielt natürlich schon eine große Rolle für mich. Also ich mache das ja seit vielen Jahren. Man kennt auch andere, die sich da mit engagieren und man kann wirklich für Ärztinnen und Ärzte was Gutes tun, auch wenn sie das selbst gar nicht so empfinden. Die meisten können ja nicht mal die Kassenärztliche Vereinigung von der Ärztekammer unterscheiden. Das ist aber auch nicht schlimm, wenn gut gesorgt wird.

0: Frank Reuter in SWR1's Leute. Sie sind am Bundeswehrkrankenhaus in Ulm. Wie ist bei Ihnen eigentlich die Entscheidung gefallen für die Bundeswehr?
1: Das war eigentlich Zufall. Ich habe für den Psychiater das Neurologiejahr gebraucht und ich wollte nicht zur Bundeswehr, aber gern ans Bundeswehrkrankenhaus. Und da hatte ich schon einen Tauschpartner gehabt, der Neurologe hätte Psychiatrie in Günzburg gemacht und ich Neurologie in Ulm. Aber das hat dann nicht funktioniert und dann dachte ich, da bewirbst du dich direkt. Und die haben mich damals 2009 als Zeitsoldat für ein Jahr tatsächlich eingestellt und dadurch bin ich überhaupt zur Bundeswehr das erste Mal gekommen.
0: Jetzt haben Sie gerade gesagt, Sie wollten aber nicht zur Bundeswehr. Also da hatten Sie ja eine klare Anti-Meinung zuvor.
1: Ja, also ich habe gedacht, das passt nicht zu mir. Ich habe noch Zivildienst der DDR begonnen und hatte halt Zivildienst gemacht und war dann auch ganz überrascht, als die gesagt haben, ja, sie stellen mich ein. Ich habe das dann abgeklärt, habe gesagt, ja, als Oberstabsarzt für ein Jahr. Das hat dann alles funktioniert. Und dann bin ich wirklich gereift durch die Tätigkeit dort.
0: Wie war das früher als Schüler? Hatten Sie schon Interesse in irgendeiner Form an den Themen, mit denen Sie heute zu tun haben?
1: Ja, also es hat schon immer, hatte ich das Bein gebrochen in der 5. Klasse bei einem Autounfall und in meinem Krankenlager habe ich gelesen, Semmelweis, Retter der Mütter. Und ich war immer begeistert, dass die Geburtshelfer dann immer seziert haben im Keller und habe gedacht, mit Leichen willst du mal was machen. Und so kam diese Idee da irgendwie auf.
0: Wie war das System DDR, das Unterdrückungssystem? Inwiefern haben Sie das erlebt?
1: Ja, also wir sind jetzt zu Hause nicht DDR-feindlich erzogen worden, aber ich bin pietistisch aufgewachsen, evangelisch-lutherisch plus Pietismus und das hat mich sehr geprägt. Also Pionier war ich noch, ich bin aber nicht in die FDJ gegangen und habe auch keine Jugendweihe gemacht und da ist man schon ab der 3. Klasse benachteiligt worden, weil ich das nicht unterschrieben hatte, wurde ich von Klassenausfahrten gesperrt, mit 14 dann natürlich die Jugendweiheausfahrt nicht. Also ich habe das damals so als Kampf für meinen Glauben gesehen. Mancher andere wäre vielleicht dran zerbrochen.
0: Wie war die Unterstützung von Ihren Eltern?
1: Also die haben das schon gesehen, dass das sehr viel Ärger macht. Also es wurde gesagt, Abitur ist damit nicht möglich. Aber sie haben sich eingesetzt. Sie sind zum Superintendenten Stabe, der war damals in Annaberg, und haben echt für mich gekämpft. Und am Ende konnte ich dann Abitur machen. Die Wende näherte sich dann ja so langsam.
0: Was hat Ihnen als Schüler geholfen, als Sie all diese Unterdrückung erlebt haben?
1: Ja, das war selbstverständlich der christliche Glaube. Also ich habe das jetzt nicht irgendwie für mich oder für meine Überzeugung gemacht, sondern ich habe gesagt, also das ist meine tiefste Überzeugung und das, was da verlangt wird mit Marxismus, Leninismus, das kann ich zwar lernen, aber das ist nicht meine Weltanschauung. Und da war ich schon relativ straight damals. Das hat mich sicher auch für mein weiteres Leben geprägt.
0: Ja, inwiefern ist das heute etwas, was zum Tragen kommt bei der täglichen Arbeit? Spielt das eine Rolle?
1: Ja, also es ist schon wichtig, dass man Überzeugungen hat, ethische Grundsätze, Grundsätze aus dem Glauben, nach denen man lebt und wo man nicht sagen kann, jetzt ist was anderes gerade opportun, jetzt mache ich halt das andere. Also man sollte nicht ganz starr sein, aber man sollte sich schon an einer gegebenen Richtschnur orientieren.

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1: Um 11:30 mit Thomas Bertsch.
2: Guten Tag. Der Sachverständigenrat Wirtschaft mahnt schnelle Reformen bei der Sozialversicherung an. In seinem Frühjahrsgutachten erklärt er, wenn sich nichts ändere, dann steige der Beitrag bis 2040 auf knapp 50% an. Die sogenannten Wirtschaftsweisen senken außerdem ihre Wachstumsprognose auf 0,5%. Fußballtorwart Alexander Nübel verlässt den VfB Stuttgart zur kommenden Saison. Das hat der Verein jetzt offiziell bekannt gegeben. Stuttgart hatte Nübel für insgesamt 3 Jahre vom FC Bayern München ausgeliehen. Aus der SWR Sportredaktion Achim Scheu.
3: Der Vertrag des Nationalspielers beim deutschen Rekordmeister läuft noch bis 2030. In den Plänen der Münchner spielt er aber keine Rolle mehr. Daher ist seine sportliche Zukunft offen. Es war in jeglicher Hinsicht eine sensationelle Zeit beim VfB, erklärte Nübel in einer Mitteilung des Vereins. Stattdessen wird der VfB nach übereinstimmenden Medienberichten in der kommenden Saison auf Eigengewächs Dennis Seimen setzen. Seimen kehrt von einer Leihe zum SC Paderborn zurück, mit dem er am Montag den Bundesliga-Aufstieg schaffte.
2: Das Donaustadion in Ulm wird ab Mitte Juni auf mögliche Blindgänger aus dem Zweiten Weltkrieg untersucht. Laut Stadt wurden bei ersten Sondierungen verdächtige Stellen unter dem Rasen des Stadions und auch auf dem Trainingsgelände gefunden. Sollte tatsächlich eine Bombenentschärfung nötig sein, dann soll das am Sonntag, dem 21. Juni, geschehen. Erst danach kann der geplante Umbau des Donaustadions beginnen. 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
1: Erstmal die Gefahrenstellen. Vorsicht auf der A5 Basel Richtung Karlsruhe in Höhe Karlsruhe Süd. Eine noch ungesicherte Unfallstelle auf dem Beschleunigungsstreifen. Ein defekter Pkw auf der rechten Spur auf der A81 Singen Richtung Stuttgart in Höhe Böblingen-Sindelfingen. A5 jetzt Basel Richtung Frankfurt zwischen Rastatt Nord und Karlsruhe Durlach. Die gute Nachricht, die Unfallstelle ist geräumt. Der Stau wird aber immer länger, 10 Kilometer jetzt. A5 Karlsruhe Richtung Basel zwischen Offenburg und Lahr. Unfallstelle geräumt, 7 Kilometer Stau. A6 Nürnberg Richtung Heilbronn zwischen Ilshofen, Wolpertshausen und Neuenstein. Unfallaufnahme auf der rechten Spur, hier 6 Kilometer Stau. A61 Koblenz Richtung Ludwigshafen zwischen Worms und Kreuz Ludwigshafen. Bergungsarbeiten, 10 Kilometer Stau. A7 Würzburg Richtung Ulm zwischen Dinkelsbühl, Fichtenau und Ellwangen, hier 5 Kilometer. A8 München Richtung Stuttgart zwischen Merklingen und Hohenstadt, 4 Kilometer. Und auf der B464 Reutlingen-Böblingen zwischen dem Abzweig nach Weil im Schönbuch und Holzgerlingen in beiden Richtungen eine Unfallaufnahme. Der Verkehr wird an der Unfallstelle vorbeigeleitet. Hier muss mit erheblichen Behinderungen gerechnet werden. Die Strecke am besten meiden. Und alle Verkehrsinfos jederzeit über die SWR1-App. Wo es geht, gute Fahrt. Sonnig mit ein paar Quellwolken. Vor allem zwischen Südschwarzwald und Allgäu entstehen Einzelschauer und Gewitter. Da sind Starkregen, Hagel und stürmische Böen möglich. Die Höchstwerte liegen am Nachmittag zwischen 28 Grad im Allgäu und 34 Grad am Oberrhein. In der Nacht ist der Himmel meist klar. Es kühlt ab auf 16 bis 8 Grad.
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0: Zivi zum Oberstarzt am Bundeswehrkrankenhaus in Ulm. Frank Reuter heute Vormittag bei uns in SWR 1 Leute. Jetzt haben wir eben gehört, wie Ihre Entscheidung gefallen ist, zur Bundeswehr zu gehen. Hatten Sie denn auch jemals Gedanken, dass es für Sie einen Einsatz geben könnte? Waren Sie im Einsatz?
1: Also für mich war ja interessant, das Jahr Neurologie zu machen, was ich dann am Bundeswehrkrankenhaus als Oberstabsarzt bekommen habe. Als das Jahr dann rum war und mir hat es dort wirklich sehr gut gefallen, habe ich gesagt, ich will wieder zurück zur Bundeswehr. Und habe mir auch überlegt, also wenn du zurück zur Bundeswehr gehst, dann solltest du mal im Auslandseinsatz gewesen sein. Und nach dem Ausscheiden, nach dem einen Jahr, habe ich dann insgesamt 2 Afghanistan-Einsätze in Massa-e-Sharif in der Klinik gehabt, wo ich dann auch den Einsatz erleben konnte. Und danach habe ich dann gesagt, gut, ich mache meine Dinge in Günzburg noch fertig, also den Facharzt für Psychiatrie und Psychotherapie und den Schwerpunkt forensische Psychiatrie. Und danach bin ich dann 2013 zur Bundeswehr gegangen.
0: Diese Zeit in Afghanistan, wie würden Sie die heute aus dem Rückblick zusammenfassen?
1: Also es war eine interessante Zeit. Gut, Ärzte sind Unterstützer. Ich war der Leiter der Fachuntersuchungsstelle Neurologie und Psychiatrie. Ich habe dort also auch Patientenbehandlung gemacht in einem geschützten Lager. Es ist schon was anderes, ob man draußen Patrouille fährt, wie meine Stellvertreterin oder die Ambulanzchefin. Aber man hat es doch erlebt und man war näher dran. Also es war eine interessante Zeit, wobei eine konkrete Gefährdung für mich zu keinem Zeitpunkt bestanden hat.
0: Haben Sie sich Gedanken darüber gemacht, dass Gefährdung bestehen könnte?
1: Das war die Idee im Vorfeld. Also hinterher kann man natürlich immer reden. Aber im Vorfeld habe ich gedacht, du willst also nicht dauerhaft zur Bundeswehr gehen und dann sagen, oh, Einsatz, das liegt mir überhaupt nicht. Deshalb habe ich das in dieser Zwischenzeit gemacht und war da 2-mal da und konnte dann danach sagen, ja, du bist mental in der Lage, auch so einen Einsatz zu machen, auch in Zukunft.
0: Und dennoch sind es ja schlimme Bilder, die Sie dort gesehen und erlebt haben. Hatten Sie jetzt Zweifel, ob es das Richtige ist?
1: Also ich war ja frei. Also ich war in der Reserve, mich hätte niemand zu was zwingen können und da ist die Entscheidung dann halt auch gereift. Also ich wollte mir selber sicher sein, die Sicherheit habe ich dadurch erlangt und dann konnte ich praktisch diese Wiederbewerbung dann ruhigen Herzens machen und konnte sagen, das ist was für mich, das gefällt mir, ich lebe in diesem System. Dass ich dann Chef geworden bin, das wusste man damals natürlich nicht, aber so habe ich jetzt meinen idealen Job gefunden.
0: Jetzt geht es für viele junge Menschen darum, eine Entscheidung zu treffen, ob sie Interesse am Wehrdienst haben könnten. Anfang des Jahres wurden die ersten Briefe verteilt, verschickt an 200.000 junge Erwachsene. Etwa 72% haben geantwortet, wovon die Hälfte Interesse signalisiert haben. Wie schätzen Sie die Rückmeldung ein?
1: Also 3/4 Rückmeldung ist natürlich eine hohe Quote. Wenn man sieht, dass zum Beispiel bei der Kammerwahl sich nur 30% beteiligen, gut, das ist auch nicht Bußgeld bewährt. Also die Viertel wird man jetzt sehen, ob die ein Bußgeld bekommen, aber es ist schon mal eine hohe Rückmeldequote. Und ich finde ganz interessant, dass wirklich die Hälfte Interesse gezeigt hat. Also man muss da nicht so über die Jugend schimpfen, die wollen schon auch was für ihr Land tun. Zumindest die Hälfte der Rückmelder.
0: 2011 wurde der Wehrdienst ausgesetzt. Halten Sie es für wahrscheinlich, dass er wieder eingeführt wird?
1: Also gut, es ist halt schwierig, immer als Person aus dem System sich über die Politik zu äußern. Also ich rede da wie jeder normale andere Bürger auch. Man wird halt sehen, also man wird jetzt gucken, ob man aus den positiv rückgemeldeten und gemusterten genug rekrutieren kann. Wenn das nicht der Fall ist, wird man sich andere Maßnahmen überlegen müssen.
0: Ich höre gerade, wir haben einen Falschfahrer, Achtung Autofahrer, auf der B30 Ravensburg unter Eschach, Biberach, zwischen Ravensburg-Oberzell und Weingarten B32. Da ist der Falschfahrer unterwegs. Äußerst rechts fahren, nicht überholen, auf der B30 Ravensburg unter Eschach, Biberach, zwischen Ravensburg-Oberzell und Weingarten B32. Hier ist der Falschfahrer unterwegs. Vorsicht in beiden Richtungen und wir melden es, sobald die Gefahr vorüber ist.

0: haben gerade über das Wehrdienstmodernisierungsgesetz, so ist der volle Titel, gesprochen mit Frank Reuter bei uns in SW1 Leute. Danke erstmal an die vielen SW1 Hörerinnen und Hörer, die sich beteiligen. Henrik aus Möck, möchte ich gerade noch zitieren. Er war bei der Bundeswehr in Kempten im Allgäu und damals war Kosovo-Krieg, schreibt er. Und die Zeit, ja, die war nicht einfach, die war im Nachhinein sehr lehrreich. Er schreibt, es war wie eine Lebensprüfung. Frank Reuter, was hören Sie von den Soldaten, die im Krieg waren und die wirklich Schlimmes verarbeiten mussten? Damit haben Sie tagtäglich zu tun.
1: Also psychisch erkranken tun nur die wenigsten. Und letztendlich ist es eine besondere Erlebenserfahrung, die einen auch beansprucht. Und es ist natürlich prägt. Letztendlich gibt es selbst auch bei einer Traumatisierung und der Verarbeitung einer Traumatisierung so etwas, was Post-Traumatic Growth genannt wird. Das heißt, man kann auch aus so einer schwierigen Situation wachsen und gestärkt herausgehen. So liest sich das von dem Hörer.
0: Und jetzt haben wir über die Jugendlichen, die jungen Erwachsenen gesprochen, die angeschrieben wurden. Welche Gedanken sollte man sich machen, wenn man sich für den Wehrdienst entscheidet?
1: Also es ist ja, man hat es bei mir gesehen, ich hätte es nicht gewollt und am Ende war es doch sehr gut. Ich finde, das Wichtigste ist, dass man reinguckt. Also wenn mich Leute fragen, ich sage freiwilligen Wehrdienst, 12 Monate, kann sich ja jeder bewerben. Also eine Zeit bei der Bundeswehr verbringen und dann selbst entscheiden, ob das eine Laufbahn für einen ist oder nicht. Das Problem, was man jetzt hat, ist, dass man halt nicht die große Masse beim Wehrdienst hat. Und wenn das bei mir nicht mit dem Neurologiejahr gewesen wäre, wäre ich heute auch nicht bei der Bundeswehr.
0: Also dieses Modell, das zunächst auf Freiwilligkeit basiert, ist das dann Ihrer Meinung nach das Richtige?
1: Also das entscheidet ja zum Glück bei uns nicht das Militär selbst, sondern die Politik. Und das ist halt der Weg, der gegangen wurde, weil es muss ja ein gesellschaftlicher Konsens bestehen. Und wenn ich die ganze Jugend gegen mich habe, ist es auch schwierig und deshalb

0: so ein gestuftes Vorgehen, wie das Verteidigungsministerium macht, sicher sinnvoll. Man prüft jetzt, ob es mit Freiwilligkeit ausreicht, und sollte es nicht ausreichen, dann, das Grundgesetz hat sich ja nicht geändert, die Wehrpflicht besteht fort.
1: Wie geht es denn weiter? Die angeschrieben wurden, sind die zur Musterung verpflichtet?
0: Also soweit ich das weiß, werden nur die aufgefordert, die sich positiv geäußert haben. Denen wird halt ein Angebot gemacht, sich zu bewerben und gemustert zu werden.
1: Und welche Regelung gilt durch das neue Wehrdienstmodernisierungsgesetz für die Frauen?
0: Ja, da ist es ja so, die werden angeschrieben, können antworten, sind aber nicht verpflichtet. Das ergibt sich aber auch aus dem Grundgesetz, weil eine Wehrpflicht für Frauen gibt es im Grundgesetz nicht. Deshalb ist es gerechtfertigt, nach aktueller Rechtslage hier einen Unterschied zu machen.
1: Haben Sie eine Meinung dazu, wie es für die Frauen sein sollte?
0: Ja, also Frau ist ja immer noch ein Unterschied zu einem Mann, aber es wird ja Gleichberechtigung auf allen Ebenen eingefordert und es gibt ja auch genügend Frauen bei der Bundeswehr. Also jetzt gerade am Bundeswehrkrankenhaus gibt es sehr viele Soldatinnen auch, und ich bin der persönlichen Meinung, habe da natürlich politisch nichts mitzureden, aber dass, wenn die Möglichkeit besteht, und natürlich man die Mehrheiten im Bundestag bekommt, dass, wenn eine Wehrpflicht, wenn die wieder aufleben lassen wird, dass man das dann möglicherweise überlegt, dass man das auch für Frauen einführt.
1: Dann herzlichen Dank erstmal für Ihren Bericht heute Vormittag, Frank Reuter.
0: Vielen Dank.
1: Und die ganze Sendung dann ab dem Nachmittag über swr1.de und die Mediathek ARD Sounds. Schönen Mittag.

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8: Um 12 Uhr mit Thomas Bertsch. Guten Tag. Die frühere RAF-Terroristin Klette muss 13 Jahre in Haft. Der VfB Stuttgart verabschiedet offiziell Torwart Alexander Nübel. Das Wetter häufig Sonne, im Süden örtlich Gewitter, 28 bis 34 Grad. Das Landgericht Verden hat die frühere RAF-Terroristin Klette zu 13 Jahren Haft verurteilt. Nach Ansicht der Richter war sie an 8 Raubüberfällen auf Geldtransporter und Supermärkte beteiligt. Die Staatsanwaltschaft hatte 15 Jahre gefordert. Aus Verden berichtet Helmut Eickhoff.
9: Daniela Klette soll die Taten zwischen 1999 und 2016 begangen haben. Nach Ansicht der Ermittler hat sie sich mit der Beute ihr Leben im Untergrund finanziert. Es soll 2 Komplizen geben, Burkhard Garweg und Ernst Volker Staub. Sie gelten ebenfalls als frühere RAF-Terroristen. Beide sind weiter flüchtig. In dem Prozess vor dem Landgericht Verden ging es nicht um Klettes mögliche Mitgliedschaft in der RAF und damit verbundene Anschläge. Dazu hat die Bundesanwaltschaft erst kürzlich Anklage erhoben. Ob diese zugelassen wird, darüber muss das Oberlandesgericht Frankfurt entscheiden.
8: Das Wirtschaftswachstum in Deutschland wird dieses Jahr nur bei 0,5% liegen. Davon geht der Sachverständigenrat Wirtschaft in seinem Frühjahrsgutachten aus. Ein Grund dafür seien die hohen Energiepreise wegen des Iran-Kriegs. Anne-Kathrin Mellmann berichtet.
10: Neben dem Iran-Krieg nennen die Wirtschaftsweisen als weitere Probleme sinkende Wettbewerbsfähigkeit deutscher Industriegüter auf dem Weltmarkt und die älter werdende deutsche Bevölkerung. Schwerpunkt des Frühjahrsgutachtens ist deshalb die Sozialversicherung. Wenn sich nichts ändert, steigt der Beitrag bis zum Jahr 2040 auf insgesamt knapp 50%, so die Prognose der Wirtschaftsweisen. Deshalb müssten unter anderem Kranken- und Pflegeversicherung reformiert werden, indem der starke Anstieg der Kosten gedämpft wird. Die Bundesregierung arbeitet derzeit an einer Reform.
8: Autohersteller verkaufen in der EU wieder etwas mehr Neuwagen. Nach Angaben des Branchenverbandes ACEA waren es im April 972.000 Fahrzeuge, gut 5% mehr als noch im April vergangenen Jahres. Die Verkäufe bei Hybrid- und Elektroautos legten demnach zu, während die Zahlen bei Verbrennern zurückgingen. Der Verband macht für die Entwicklung vor allem die Förderung für E-Autos verantwortlich. Volkswagen verteidigte seine führende Position am Markt mit einem Absatzplus seit Jahresauftakt von 2,9%. Die spanische Polizei hat die Zentrale der regierenden sozialistischen Partei in Madrid durchsucht. Ziel ist es laut Medienberichten gewesen, Informationen über eine mögliche illegale Parteifinanzierung zu sammeln. Der Einsatz sei gerichtlich angeordnet gewesen. Mehr Details sind noch nicht bekannt. Die Partei von Ministerpräsident Sanchez sieht sich mit einer Reihe von Korruptionsvorwürfen konfrontiert. Unter anderem wird gegen enge Vertraute sowie Familienmitglieder des Regierungschefs ermittelt. Am vergangenen Wochenende hatten in Madrid zehntausende Menschen den Rücktritt von Sanchez gefordert. Fußballtorwart Alexander Nübel verlässt den VfB Stuttgart zur kommenden Saison. Das hat der Verein jetzt offiziell bekannt gegeben. Stuttgart hat Nübel für insgesamt 3 Jahre vom FC Bayern München ausgeliehen. Aus der SWR Sportredaktion Achim Scheu.
11: Der Vertrag des Nationalspielers beim deutschen Rekordmeister läuft noch bis 2030. In den Plänen der Münchner spielt er aber keine Rolle mehr. Daher ist seine sportliche Zukunft offen. Es war in jeglicher Hinsicht eine sensationelle Zeit beim VfB, erklärte Nübel in einer Mitteilung des Vereins. Stattdessen wird der VfB nach übereinstimmenden Medienberichten in der kommenden Saison auf Eigengewächs Dennis Seimen setzen. Seimen kehrt von einer Leihe zum SC Paderborn zurück, mit dem er am Montag den Bundesliga-Aufstieg schaffte.
8: Die Zeit 12.04 Uhr.
12: 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Aktuelles von den Straßen. Da heißt es erstmal Vorsicht auf der A3 Frankfurt Richtung Würzburg zwischen Wertheim-Lengfurt und Helmstadt. Hier liegt ein Spanngurt auf der Fahrbahn. Vorsicht auch auf der B535 Schwetzingen Richtung Heidelberg. Im Tunnel Schwetzingen steht ein defektes Fahrzeug. Kommen wir zu den Staus. A5 Basel Richtung Frankfurt. Zwischen Rastatt Nord und Karlsruhe-Durlach ist die Unfallstelle geräumt. 3 Kilometer Stau, Viertelstunde plus hier. A5 Heidelberg Richtung Rheinbrücke zwischen Karlsruhe-Durlach und Karlsruhe-Mitte. Unfallaufnahme. Die rechte Spur ist gesperrt. 4 Kilometer Stau, Verzögerung bis zu 20 Minuten. A6 Nürnberg Richtung Heilbronn. Zwischen Ilshofen-Wolpertshausen und Neuenstein. Unfallaufnahme auf der rechten Spur. 4 Kilometer Stau, Verzögerung bis zu 20 Minuten. A61 Koblenz Richtung Ludwigshafen. Zwischen Worms und Kreuz Ludwigshafen ist die Unfallstelle geräumt. 6 Kilometer Stau, Verzögerung hier bis zu 20 Minuten. A7 Würzburg Richtung Ulm, zwischen Dinkelsbühl, Fichtenau und Ellwangen 4 Kilometer Stau. Auch hier dauert es circa 20 Minuten länger. Und dann zum Schluss noch B31 Friedrichshafen Richtung Stockach zwischen Immenstadt und Hagenau. 5 Kilometer Stau, Verzögerung bis zu 20 Minuten. In der Gegenrichtung von Hagenau 10 Minuten plus. Das war's für den Moment. Aha, dachte ich. Jetzt kommt noch ganz aktuell rein. Im Kreis Karlsruhe ist die Landesstraße zwischen Schielberg und Frauenalb nach einem Unfall gesperrt. So, das war's jetzt aber. 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Auch heute wieder Sonne satt mit ein paar Wolken garniert, aber es ist wieder ein Sommertag im Spätfrühling. Die Werte im Moment: Tuttlingen sonnig 27 Grad, Backnang leicht bewölkt ebenfalls 27 und auch in Laupheim leicht bewölkt bei 27 Grad. Es gibt heute im Südschwarzwald und im Allgäu vereinzelt mal kräftige Schauer und Gewitter, aber wirklich nur so ganz punktuell. Dann ist Starkregen drin, Hagel, stürmische Böen, alles, das volle Paket, aber die Werte erstmal noch zwischen 28 Grad im Allgäu und örtlich 34 Grad am Oberrhein. In der kommenden Nacht kühlt es wieder ein bisschen runter, 16 bis 8 Grad. Morgen wieder viel Sonne und zwar den ganzen Tag, aber weniger heiß. Die Werte dann zwischen 25 und 31 Grad. Der Freitag legt da wieder zu, dann kriegen wir wieder Werte bis 33 Grad und die Sonne ist auch wieder da.
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12: Im Studio Stefanie Anhalt. Ich wünsche euch einen schönen Mittag und jetzt ist ja auch so die Zeit, wo überall die frischen Früchte im Supermarkt zu finden sind, auf dem Markt. Himbeeren, Heidelbeeren, Erdbeeren, all das. Und die sehen ja so verlockend aus, die möchte man eigentlich direkt vernaschen. Ob das eine gute Idee ist oder wie und ob man sie waschen sollte vor dem Verzehr, das sind Fragen, die klären wir in der nächsten halben Stunde.

0: 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Aktuelles von den Straßen. Vorsicht auf der B27 Stuttgart Richtung Tübingen zwischen Kirchentellensfurt und Tübingen Nord. Gefahr durch ein Metallteil auf der Fahrbahn. Und Vorsicht auch auf der B313 Unterhausen Richtung Sigmaringen zwischen dem Abzweig nach Unterhausen und Großengstingen. Eine ungesicherte Unfallstelle. Wo es hingeht für euch? Gute und vor allen Dingen sichere Fahrt. So. Wie macht ihr das, ja? Frisches Obst gekauft, gerade so die Himbeeren, finde ich, wenn die so strahlen, oder die Erdbeeren, da möchte man ja direkt reinbeißen. Oder nehmen die den Umweg durchs Wasser bei euch? Wie ist es? Beim Thema Obstwaschen, da scheiden sich ja wirklich die Geister. Und SWR1-Reporter Philipp Thomas, der hat in Freiburg mit dem ärztlichen Direktor des Deutschen Beratungszentrums für Hygiene, Ernst Tabori, gesprochen. Und Philipp, was hat er jetzt gesagt? Obst erst waschen oder nicht?
1: Der Experte empfiehlt grundsätzlich, die kleinen Vitaminbomben vor dem Vernaschen zu waschen. Und zwar so gründlich wie möglich. Für besonders belastete Arten wie Himbeeren oder Heidelbeeren heißt das, kurz in kaltes Wasser einlegen. Heißes Wasser bitte nur für Marmelade verwenden. Dabei spielt es auch keine Rolle, ob das Obst aus Übersee oder dem heimischen Garten stammt. Bio ist in der Hinsicht aber trotzdem besser.
2: Obst, das verschickt wird, muss behandelt werden gegen Schimmelpilze, gegen sonstige Keime, und deswegen ist es stärker belastet mit Pestiziden, was der Bauer vor Ort nicht unbedingt machen muss.
0: Ja, okay, also das sagt der Hygieneexperte Ernst Tabori, aber die Obstbäuerin vom Münstermarkt in Freiburg, die sieht das dann schon ein bisschen entspannter, sag ich mal.
3: Prinzipiell können Sie das Obst einfach so essen, direkt verzehren, ohne es zu waschen. Wenn jemand unbedingt das waschen möchte, weil ein bisschen Erde oder so dranhängt, bei sehr regnerischen Wochen zum Beispiel, kann man das natürlich tun. Himbeeren reagieren immer empfindlich. Kirschen, Erdbeeren können Sie schon abwaschen, wenn Sie das möchten. Aber wir essen die Beeren direkt bei der Ernte, also auch die Kirschen. Ich habe noch nie eine Kirsche gewaschen, muss ich ganz ehrlich zugeben. Ich esse die immer direkt auf dem Baum.
0: Direkt auf dem Baum ist auch schön. Oder beim Pflücken noch. Oh, kommt nicht alles runter. Das ist ja auch schön. Also, da weiß man natürlich auch, wo es herkommt. Das Obst, wenn man es selber anbaut, dann, glaube ich, kann man es entspannter sehen. Ansonsten haben wir gehört, und der Hygieneexperte kennt sich aus, besser waschen und dann vor allen Dingen auch am besten direkt vor dem Essen. Hier so, also ihr seht es, Wasser waschen, ab in den Mund. Das ist die beste Lösung. 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Und wenn ihr noch einen Drink draus machen wollt aus diesem kleinen leckeren Obst, da haben wir auch Rezepte für euch. 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

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Toni hat uns geschrieben über die SWR1 WhatsApp-Nummer. Ich empfehle, Obst und Gemüse vor dem Verzehr mit Essigwasser zu waschen bzw. zu baden und im Anschluss gründlich mit klarem Wasser abzuspülen. Der Essig im Wasser, der tötet dann halt irgendwie die Keime dann ab. Also dann soll's besser sein. Das ist eine grundsätzlich gute Idee. Ich glaube, es kommt aber drauf an, welches Obst. So Himbeeren, die sind ja so empfindlich, weil die ja so filigran sind. Ich glaube, da muss man insgesamt sehr vorsichtig sein. Wenn da zu viel Wasser drauf geht, dann ist das auch mit dem Aroma vielleicht so eine Sache. Ne? Aber es gibt natürlich Mittel und Wege, um eben das Obst sauber zu kriegen, damit wir dann auch nicht so auf Sand beißen. Ist auch nicht so schön. Ne? So Erdbeeren frisch vom Feld, prima. Aber wir haben ja gehört, wenn da zu viel Regen vorher unterwegs war und der ganze Schlamm da dran ist, dann knirscht das so zwischen den Zähnen. 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

0: Es ist 12:30.
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0: Und hier für uns Thomas Bertsch.
2: Guten Tag. Für Jugendliche in Baden-Württemberg spielt der Klimawandel eine immer geringere Rolle. Das geht aus einer Studie im Auftrag der Barmer Krankenversicherung hervor. Knut Bauer berichtet.
3: Der Klimawandel ist nur noch für 40% der 14- bis 17-Jährigen in Baden-Württemberg ein sehr wichtiges Thema. Bei der letzten Befragung im Jahr 2021 waren es noch 56%. Auch die Angst vor den gesundheitlichen Folgen der Erderwärmung nimmt ab. Vor 5 Jahren waren noch 61% der Ansicht, der Klimawandel könne sich negativ auf ihre Gesundheit auswirken. Jetzt sind es noch 48%.
2: Das Landgericht Verden hat die frühere RAF-Terroristin Klette zu 13 Jahren Haft verurteilt. Nach Ansicht der Richter war sie an 8 Raubüberfällen auf Geldtransporter und Supermärkte beteiligt. Die Staatsanwaltschaft hatte 15 Jahre Haft gefordert. In Schwäbisch Hall hat ein 91 Jahre alter Mann einen anderen Mann ausgetrickst, der sich als Polizist ausgegeben hatte. Der 26-Jährige sitzt in Untersuchungshaft. SWR-Reporter Oliver Diesem.
4: Der Tatverdächtige gab sich bereits Mitte April als Polizist aus und rief den 91-Jährigen an. Der solle wegen einer Einbrecherbande seine Wertgegenstände sicherheitshalber übergeben. Doch der Mann war schlauer. Bei der geplanten Übergabe reichte ihm der falsche Polizist sein Handy durchs Fenster. Auf dem sei der digitale Dienstausweis. Der 91-Jährige fackelte nicht lang, nahm das Handy entgegen und schloss dann einfach das Fenster. Der 26-Jährige Tatverdächtige flüchtete und konnte jetzt durch Ermittlungen identifiziert und in Hessen festgenommen werden.
2: Fußballtorwart Alexander Nübel verlässt den VfB Stuttgart nach dem Ende der Leihe zum Saisonende. Das hat der Verein jetzt offiziell bekannt gegeben. Sportvorstand Fabian Wohlgemuth erklärte, auf Nübel sei jederzeit Verlass gewesen. Stuttgart hatte ihn für insgesamt 3 Jahre vom FC Bayern München ausgeliehen. 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
0: Wir schauen auf die Straßen und erstmal haben wir Gefahrenstellen. Vorsicht auf der A5, Vorsicht auf der A7, Füssen Richtung Ulm, zwischen Kreuz Memmingen und Bergheim eine ungesicherte Unfallstelle und Fahrzeugteile auf der Fahrbahn. Vorsicht auch auf der B32 Ravensburg-Sigmaringen, zwischen Steig und Blitzenreute in beiden Richtungen eine ungesicherte Unfallstelle. A5 Heidelberg Richtung Rheinbrücke, zwischen Karlsruhe-Durlach und Karlsruhe-Mitte Unfallaufnahme. Die rechte Spur ist gesperrt, 4 Kilometer Stau, Verzögerung bis zu 20 Minuten. In der Gegenrichtung ab Dreieck Karlsruhe 3 Kilometer stockender Verkehr. A61 Koblenz Richtung Ludwigshafen, zwischen Worms und Kreuz Ludwigshafen Aufräumarbeiten auf der rechten Spur, 4 Kilometer Stau, Verzögerung hier bis zu 20 Minuten. A7 Würzburg Richtung Ulm zwischen Dingelsbühl, Fichtenau und Ellwangen, 4 Kilometer Stau, Verzögerung bis zu 20 Minuten, auch hier. A81 Singen Richtung Stuttgart zwischen Böblingen-Hulb und Sindelfingen Ostbaustelle, 3 Kilometer Stau, Verzögerung bis zu einer Viertelstunde. B31 Friedrichshafen Richtung Stockach zwischen Immenstadt und Hagnau, 5 Kilometer Stau, Verzögerung bis zu 20 Minuten, in der Gegenrichtung vor Hagnau 10 Minuten plus. Und dann noch B313 Unterhausen Richtung Sigmaringen, die ist zwischen im Abzweig nach Unterhausen und Großengstingen nach einem Unfall gesperrt. Die Strecke am besten meiden. Das war's für den Moment. Alle Meldungen, auch die kleineren, immer zum Nachlesen und zu jeder Zeit in der SWR 1 App. Euch jetzt gutes und sicheres Ankommen. Immer noch sehr viel Sonne, ein paar Wolken und Temperaturen, die heute wieder Höchstwerte von 34 Grad am Oberrhein erreichen werden. Dazwischen gibt es vor allen Dingen Richtung Südschwarzwald und Allgäu immer mal wieder kräftige Schauer und Gewitter. Und so ganz punktuell kann das Hagel kommt darunter, ja. Punktuell Starkregen, also so richtig umgeswitcht von einem Moment auf den anderen knallt's dann. Ansonsten viel Sonne, wie gesagt. Im Moment scheint sie in Schwetzingen bei 28 Grad. Crailsheim meldet 27 und in Freudenstadt bewölkt und 25 Grad. Also damit ist es fast schon kühl im Vergleich zu den anderen Werten. Morgen wird's dann etwas weniger heiß. 25 bis 31 Grad.
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0: Nach den neuen Kursrekorden an den Börsen in den USA und in Asien geht es auch für den DAX am Vormittag nach oben. Starke Kursgewinne verzeichnen in Frankfurt die Aktien des Nutzfahrzeugspezialisten Daimler Truck aus Leinfelden-Echterdingen. Der Lkw-Hersteller hat zuletzt viele neue Aufträge an Land gezogen. Gestern hat ein litauischer Logistikkonzern bei Daimler Truck mehr als 500 neue Fahrzeuge bestellt. Eine amerikanische Großbank hat nun die mögliche Zielmarke für den Aktienkurs von Daimler Truck nach oben korrigiert. Viele Händlerinnen und Händler greifen bei den Papieren daher heute zu. So, jetzt noch der aktuelle Stand beim deutschen Aktienindex, also beim DAX. Er notiert am Mittag bei 25.361 Punkten mit 0,7% im Plus. Die Gewinner: Adidas plus 6,2%, Continental plus 4,3%, die Verlierer RWE minus 2,6% und Brenntag minus 2,1%. Ein Euro notiert aktuell bei $1.16.
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0: SWR1 Baden-Württemberg mit Stefanie Anhalt. Jetzt bist du wieder dran, Michael.

0: NSYNC in SWR 1 Baden-Württemberg am Mittwochmittag. Nächsten Monat ist WM in Kanada, den USA und Mexiko. Und die Fußballer, die starten heute in die Vorbereitung in Herzogenaurach. Und die Menschen vor Ort, ja, die finden es
1: immer wieder cool, weil die deutsche Nationalmannschaft, die gehört eigentlich ein wenig zu Herzogenaurach.
2: Ja, ist halt viel los, auch in der Stadt dann. Es belebt Herzogenaurach ein bisschen wieder. Das ist nicht schlecht.
3: Ab und an kommt auch mal der ein oder andere hier vorbei, kauft irgendwo ein bisschen was ein, wenn die mal Ausgang haben.
0: Ja, wenn, denn sie haben ja viel vor. Im Moment trudelt das Team ein, mit dabei von den Vereinen aus Baden-Württemberg, Olli Baumann, Alexander Nübel, der jetzt in Zukunft nicht mehr beim VfB Stuttgart spielen wird, aber noch, finde ich, zählt er dazu. Jamie Leveling, Angelo Stiller und natürlich Dennis Undaff mit dabei in Herzogenaurach, damit wir auch wissen, was da so los ist. Sportreporterin Anne van Eickels, und die weiß auch, was heute auf der Tagesordnung steht und wie die Jungs in Herzogenaurach so wohnen.
4: Sie leben hier in 15 kleinen Häuschen auf einem ziemlich abgeschotteten Gelände. Das ist so zugewachsen, sehr schwer einsehbar und liegt etwas außerhalb von Herzogenaurach, wo es übrigens auch richtig sommerlich warm ist. Vielleicht ist da ja auch noch ein Sprung in den Camppool drin für die Spieler. Und dann ist ein Teammeeting geplant, bei dem Julian Nagelsmann seine Mannschaft wohl auf die WM einschwören wird. Was genau der Bundestrainer in den nächsten Tagen vorhat, das wird er uns Journalisten dann am frühen Nachmittag auf einer Pressekonferenz erklären und dann wohl auch ein Update zur alten neuen Nummer 1 Manuel Neuer geben, der das DFB-Pokalfinale am vergangenen Samstag ja verletzt verpasst hat. Ab morgen startet dann das Training auf den Platz und Julian Nagelsmann hat bei der Kadernominierung in der vergangenen Woche ja schon gesagt, alle haben Bock und der Bundestrainer nimmt dann auch alle Spieler in die Pflicht für das große gemeinsame Ziel und das heißt, wir wollen Weltmeister werden und jeder Spieler, der nominiert ist, der muss alles dafür tun. Das ist die Ansage vor dem Start der WM-Vorbereitung heute in Herzogenaurach.
0: Ja, die Nationalmannschaft, die Fußballnationalmannschaft, die macht sich bereit für die WM, die vom 11. Juni bis zum 19. Juli stattfindet. So lang wie nie. Am kommenden Sonntag spielt das Team dann nochmal in Mainz gegen Finnland, so Testspiel. Und am Dienstag heißt es dann, alle ab in den Flieger und auf zur Fußball-WM 2026. Begleiten wir natürlich auch hier bei uns. 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

0: SWR 1 Baden-Württemberg an diesem wirklich warmen bis heißen Mittwochmittag, kurz vor 1. Und jetzt so wie in der Werbung. Weißt du, so eine kalte Cola, wenn man so diese Flasche sieht und dann läuft da so das Wasser dran runter, es ist so beschlagen. Oder eine kalte Apfelschorle. Ja, ich habe wirklich Bilder im Kopf. Also ich meine, zurzeit sehen wir uns ja wirklich nach Kühlung von außen und von innen. Johannes Mehne, Arzt in Stuttgart und unser Ratgeber, so ein richtig eisgekühltes Getränk, das tut schon gut bei dieser Hitze, oder? Kühlt uns das runter?
1: Also das ist ein absoluter Mythos. Ja, das signalisiert dem Magen Kälte und der Körper heizt jetzt im Inneren massiv dagegen an. Man schwitzt noch mehr, nicht gut. Besser wäre es, wenn man einfach Getränke so lauwarm trinkt.
0: Ja, okay, ja, ich habe es geahnt. Es ist verlockend, aber ist nicht so. Wenn ihr euch dann doch noch irgendwie extra abkühlen wollt, die besten Badeseen und Flüsse bei uns in Baden-Württemberg, die haben wir für euch im Netz zusammengestellt auf swr1.de. Da kriegt man schon Lust beim Bild angucken, da reinzuspringen.

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22: Um 13 Uhr mit Thomas Bertsch. Guten Tag. Immer weniger Jugendliche halten den Klimawandel für ein wichtiges Thema. Der VfB Stuttgart verabschiedet offiziell Torwart Alexander Nübel. Das Wetter, häufig Sonne, im Süden örtlich Gewitter, 28 bis 34 Grad. Für Jugendliche in Baden-Württemberg spielt der Klimawandel eine immer geringere Rolle. Das geht aus einer Studie im Auftrag der Barmer Krankenversicherung hervor. Knut Bauer berichtet.
23: Der Klimawandel ist nur noch für 40% der 14- bis 17-Jährigen in Baden-Württemberg ein sehr wichtiges Thema. Bei der letzten Befragung im Jahr 2021 waren es noch 56%. Auch die Angst vor den gesundheitlichen Folgen der Erderwärmung nimmt ab. Gleichzeitig würde nur gut jeder dritte Jugendliche zugunsten des Klimas auf digitale Medien verzichten. Die Ergebnisse führt Barmer Landesgeschäftsführer Plötze auf die Unruhen in der Welt und die wirtschaftliche Stagnation in Deutschland zurück. Dadurch gerate der Klimawandel möglicherweise ins Hintertreffen.
22: In Baden-Württemberg herrscht nach den heißen und trockenen Tagen eine hohe Waldbrandgefahr. Die Behörden rufen dazu auf, im Freien besonders vorsichtig zu sein. Aus der SWR-Umweltredaktion Tobias Koch.
0: Fast landesweit befindet sich der Waldbrandgefahrenindex des Deutschen Wetterdienstes auf der zweithöchsten Stufe. Besonders gefährdet ist der Südosten des Landes. Im Nordwesten hingegen herrscht vereinzelt auch nur die mittlere Gefahrenstufe. Eine leichte Entspannung der Situation ist voraussichtlich erst am Sonntag durch Gewitter und Niederschläge zu erwarten. Das zuständige Ministerium für Ernährung, ländlichen Raum und Verbraucherschutz in Baden-Württemberg ruft dazu auf, die geltenden Verhaltensregeln zu beachten. Beispielsweise darf von März bis Oktober im Wald nicht geraucht oder ein Feuer entfacht werden. Einige Kommunen verbieten bei hohem Gefahrenindex auch das Grillen an öffentlichen Grillplätzen.
22: Der Sachverständigenrat Wirtschaft warnt vor einem deutlichen Anstieg der Sozialversicherungsbeiträge. Im Frühjahrsgutachten des Rates heißt es, ohne Reformen dürften die Beiträge bis zum Jahr 2040 auf knapp 50% steigen. Im Moment sind es gut 40%. Der Rat schlägt unter anderem ein späteres Renteneintrittsalter und geringere Erhöhungen der Rente vor. Das Landgericht Verden hat die frühere RAF-Terroristin Klette zu 13 Jahren Haft verurteilt. Nach Ansicht der Richter war sie an 8 Raubüberfällen auf Geldtransporter und Supermärkte beteiligt. Die Staatsanwaltschaft hatte 15 Jahre gefordert. Aus Verden Helmut Eickhoff.
1: Daniela Klette soll die Taten zwischen 1999 und 2016 begangen haben. Nach Ansicht der Ermittler hat sie sich mit der Beute ihr Leben im Untergrund finanziert. Es soll 2 Komplizen geben, Burkhard Garweg und Ernst Volker Staub. Sie gelten ebenfalls als frühere RAF-Terroristen. Beide sind weiter flüchtig. In dem Prozess vor dem Landgericht Verden ging es nicht um Klettes mögliche Mitgliedschaft in der RAF und damit verbundene Anschläge. Dazu hat die Bundesanwaltschaft erst kürzlich Anklage erhoben. Ob diese zugelassen wird, darüber muss das Oberlandesgericht Frankfurt entscheiden.
22: Fußballtorwart Alexander Nübel verlässt den VfB Stuttgart zur kommenden Saison. Das hat der Verein offiziell bekannt gegeben. Stuttgart hatte Nübel für insgesamt 3 Jahre vom FC Bayern München ausgeliehen. Aus der SWR Sportredaktion Achim Scheu.
2: Der Vertrag des Nationalspielers beim deutschen Rekordmeister läuft noch bis 2030. In den Plänen der Münchner spielt er aber keine Rolle mehr. Daher ist seine sportliche Zukunft offen. Es war in jeglicher Hinsicht eine sensationelle Zeit beim VfB, erklärte Nübel in einer Mitteilung des Vereins. Stattdessen wird der VfB nach übereinstimmenden Medienberichten in der kommenden Saison auf Eigengewächs Dennis Seimen setzen. Seimen kehrt von einer Leihe zum SC Paderborn zurück, mit dem er am Montag den Bundesliga-Aufstieg schaffte.
22: Das waren die Nachrichten für Baden-Württemberg. Die Zeit, es ist 13.04 Uhr.
18: 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Mit dem Blick auf die Straßen, Vorsicht heißt das auf der A81 Heilbronn Richtung Stuttgart in Höhe Dreieck-Leonberg eine ungesicherte Unfallstelle. A5 Heidelberg Richtung Rheinbrücke. Zwischen Karlsruhe-Durlach und Karlsruhe-Mitte Unfallaufnahme. Die rechte Spur ist gesperrt. 7 Kilometer Stau, Verzögerung bis zu einer Viertelstunde. In der Gegenrichtung ab Dreieck-Karlsruhe 3 Kilometer stockend. A61 Koblenz Richtung Ludwigshafen. Zwischen Worms und Kreuz Ludwigshafen Aufräumarbeiten auf der rechten Spur. 4 Kilometer Stau über 20 Minuten plus. A7 Würzburg Richtung Ulm zwischen Dinkelsbühl-Fichtenau und Ellwangen 4 Kilometer Stauverzögerung bis zu 20 Minuten. A81 Singen Richtung Stuttgart zwischen Böblingen-Hulb und Sindelfingen-Ostbaustelle 4 Kilometer Stau. Hier dauert es bis zu 20 Minuten länger. Und dann jetzt noch ganz aktuell reingekommen, ich wollte gerade schon einen Sack zumachen hier. Vorsicht auf der A81 Singen Richtung Stuttgart zwischen Sindelfingen-Ost und Kreuz. Stuttgart steht ein defekter PKW auf der linken Spur. Das war's jetzt aber für den Moment. Alle Verkehrsinfos für euch jederzeit und immer in der SWR1 App. Jetzt aber erstmal eine gute und sichere Fahrt. Viel Sonne im Land, ein paar Wolken und es kann örtlich kräftige Schauer und Gewitter, Starkregen, Hagel, stürmische Böen, all sowas geben. Vor allen Dingen zwischen Südschwarzwald und Allgäu, aber wirklich vereinzelt. Ansonsten heute wieder Höchstwerte zwischen 28 und 34 Grad. Wir haben es ja gerade in den Nachrichten schon gehört, die Waldbrandgefahr ist entsprechend hoch. Schauen wir auf die aktuellen Werte. Öhringen meldet Sonne satt bei 28 Grad, Ravensburg leicht bewölkt 27 und Karlsruhe sonnig auch da. 28 Grad. Heute Nacht kühlt es runter auf 16 bis 8 Grad. Morgen wieder viel Sonne und zwar den ganzen Tag. Bisschen weniger heiß. 25 bis 31 Grad. Am Freitag hat sich das schon wieder erledigt. Da sind wir wieder bei 33 Grad und Sonne.
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18: Im Studio ist Stefanie Anhalt.

0: Bundesland Baden-Württemberg. Vorsicht heißt es auf der H81 Singen Richtung Stuttgart. Zwischen Sindelfingen Ost und Kreuz Stuttgart steht ein defekter PKW auf der linken Spur. Schön aufpassen da bitte. Ja, die Erdbeeren, gerade vielleicht frisch gekauft, die haben einen so rot angestrahlt und schwupps, die erste davon gleich mal in den Mund. Man kann einfach nicht warten, bis sie durchs Waschbecken war. Oder vielleicht doch lieber nicht. Vielleicht doch lieber erstmal waschen. Landwirte, die ihr Obst und Gemüse auf dem Freiburger Münstermarkt verkaufen, die finden, ach nee, komm, das muss nicht unbedingt sein.
1: So Erdbeeren oder Himbeeren, vor allem Himbeeren aus dem Tunnel, da ist es eigentlich schade, wenn man es abwäscht, da geht viel kaputt. Bei den Erdbeeren im Freiland ist es ja ein bisschen anders. Da gibt es, wenn es geregnet hat, dass Erde dran springt, also Regentropfen aufplatzt auf dem Boden, dass dann Erde dran kommt oder ein bisschen Blütenstaub. Da ist schon besser, das abzuwaschen, aber ich finde, es geht immer ein bisschen der Geschmack verloren. Das ist schon echt ein bisschen schade.
0: Ja, und die Obstbauern, ich meine, die wissen eben auch, was sie verkaufen. Generell vertrauen die Menschen dem Obst vom eigenen Markt auch mehr als dem aus dem Supermarkt. Und das war unser Reporter Philipp Thomas, der hat sich schlau gemacht. Was kann denn alles so auf diesem Obst leben, was wir gar nicht so möchten?
2: Früchte, vor allem aus dem Ausland, können mit Pestiziden belastet sein. Ebenfalls schädlich sein können auch Keime, die aus dem Boden oder aus dem Wasser auf die Früchte gelangt sind. Pauschal lässt sich hier aber keine Warnung aussprechen. Allein in Deutschland sind mehr als 275 Pestizidwirkstoffe zugelassen. Und die Anzahl von Bakterien in der Erde ist wahrscheinlich nochmal um ein Vielfaches höher.
0: Okay, und wenn wir unser Obst waschen, wann denn dann am besten? Gleich, wenn wir es aus dem Supermarkt holen oder erst später vielleicht so, wenn wir es essen wollen?
2: Idealerweise direkt vor dem Verzehr. Dann ist klar, dass die Frucht sauber ist und dass sich darauf auch nichts mehr vermehrt hat. Das gilt übrigens auch für Gemüse wie zum Beispiel Salat.
0: Okay, es war unser Reporter Philipp Thomas und die Frage, ob wir unser Obst und Gemüse waschen sollen oder nicht. Im Zweifel stellen wir fest, waschen ist immer gesünder. Und welche Smoothies ihr aus dem Obst machen könnt, dazu haben wir wieder einfache und schnelle Rezepte bei uns auf swr1.de hinterlegt. Da müsst ihr euch dann nur noch entscheiden, welchen ihr machen wollt. Vielleicht wollt ihr noch gleich was kochen oder Marmelade noch machen oder so. Man kann ja so viel machen.

Sie kommt nach Baden-Württemberg. Am 26. Juni wird sie auf dem Wirt Open Air auftreten. Anastasia Left Outside Alone. Kurzer Blick auf die Straße. Vorsicht auf der A7 in Richtung Würzburg zwischen Gingen-Herbrechtingen und Heidenheim. Hier liegt ein Besen. Oh, kann man schon die Kehrwoche nicht machen, wenn der da rumliegt. Also vorsichtig sein. Wir hatten es doch eben davon, wie man und ob es wichtig ist, Obst und Gemüse zu waschen. Was kann man tun? Gibt ja auch diesen Tipp, dass man Natron ins Wasser macht und dann wird alles irgendwie sauberer. Und ob das wirklich was bringt, ja, könnt ihr nachhören bei uns im Netz auf swr1.de. Da gucken wir einfach mal, wie kriegen wir die Pestizide und die Schadstoffe vom Obst und was kann man wie machen und wie sollte man welches Obst und Gemüse denn auch putzen.

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1: Und jetzt um kurz nach 13:30 Thomas Bertsch.
2: Guten Tag. Das Land Baden-Württemberg hat im vergangenen Jahr deutlich mehr Grunderwerbsteuer eingenommen als noch im Jahr davor. Das Statistische Landesamt meldet rund 2,16 Milliarden Euro, ein Plus von knapp 19%. Die Grunderwerbsteuer fällt beim Kauf von Immobilien oder Grundstücken an. Sie wird von den Bundesländern erhoben. In Baden-Württemberg beträgt der Steuersatz 5%. Für Jugendliche in Baden-Württemberg spielt der Klimawandel eine immer geringere Rolle. Das geht aus einer Studie im Auftrag der Barmer Krankenversicherung hervor. Knut Bauer mit Einzelheiten.
3: Der Klimawandel ist nur noch für 40% der 14- bis 17-Jährigen in Baden-Württemberg ein sehr wichtiges Thema. Bei der letzten Befragung im Jahr 2021 waren es noch 56%. Auch die Angst vor den gesundheitlichen Folgen der Erderwärmung nimmt ab. Vor 5 Jahren waren noch 61% der Ansicht, der Klimawandel könne sich negativ auf ihre Gesundheit auswirken. Jetzt sind es noch 48%.
2: In Baden-Württemberg herrscht nach den heißen und trockenen Tagen hohe Waldbrandgefahr. Die Behörden rufen dazu auf, im Freien besonders vorsichtig zu sein. Aus der SWR-Umweltredaktion Tobias Koch.
4: Fast landesweit befindet sich der Waldbrandgefahrenindex des Deutschen Wetterdienstes auf der zweithöchsten Stufe. Besonders gefährdet ist der Südosten des Landes. Im Nordwesten hingegen herrscht vereinzelt auch nur die mittlere Gefahrenstufe. Eine leichte Entspannung der Situation ist voraussichtlich erst am Sonntag durch Gewitter und Niederschläge zu erwarten. Das zuständige Ministerium für Ernährung, ländlichen Raum und Verbraucherschutz in Baden-Württemberg ruft dazu auf, die geltenden Verhaltensregeln zu beachten. Beispielsweise darf von März bis Oktober im Wald nicht geraucht oder ein Feuer entfacht werden. Einige Kommunen verbieten bei hohem Gefahrenindex auch das Grillen an öffentlichen Grillplätzen.
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1: SWR 1 Baden-Württemberg, aktueller Verkehrsservice A5 Frankfurt Richtung Karlsruhe zwischen Karlsruhe Nord und Karlsruhe Mitte. Unfallaufnahme, die rechte Spur ist gesperrt. 2 Kilometer Stau. A61 Koblenz Richtung Ludwigshafen. Zwischen Kreuz Frankenthal und Kreuz Ludwigshafen Aufräumarbeiten auf der rechten Spur. 4 Kilometer Stau. Hier dauert es bis zu 20 Minuten länger. A7 Würzburg Richtung Ulm zwischen Dinkelsbühl-Fichtenau und Ellwangen. 5 Kilometer Stau. Auch hier 20 Minuten mehr einplanen. Und dann noch A81 Singen Richtung Stuttgart zwischen Ehningen und Sindelfingen Ost Baustelle, 5 Kilometer Stau, 20 Minuten plus auch hier. Das war's für den Moment. Alle Verkehrsinfos, auch die kleineren Meldungen, findet ihr jederzeit in der SWR 1 App. Kommt gut und sicher an. Auch heute wieder ein sonniger Tag. In Schorndorf scheint die Sonne bei 29 Grad. Leicht bewölkt ist es da. Ebenso wie in Buchen bei 28 Grad. In Überlingen am Bodensee Sonne satt 29 Grad. Also perfektes Badewetter. Vorsichtig muss man sein zwischen Südschwarzwald und Allgäu. Da kann es zum Teil ganz heftig regnen und hageln. Sturm kommt dann auch noch mal kurz dazu, weil eben die Werte so sind, wie sie sind. 28 Grad im Allgäu und örtlich 34 Grad heute am Oberrhein. Kommende Nacht kühlt es runter auf 16 bis 8 Grad. Morgen ähnliches Wetter wie heute, aber ein bisschen weniger heiß mit 25 bis 31 Grad.
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1: Mit Stefanie Anhalt im Studio und die West End Girls von den Pet Shop Boys sind auch dabei. Die größten Hits aller Zeiten kriegt ihr bei uns noch in der nächsten halben Stunde dabei. I've had the time of my life und die Toten Hosen. Wünscht dir was, könnt euch darauf freuen. Ich wünsche euch einen angenehmen, schönen Mittag.

0: Er stellt uns auf den Kopf. Jack Johnson Upside Down in SWR 1 Baden-Württemberg. Und unser Bundesland, das gilt als aus medizinischer Sicht als einer der Spitzenstandorte in Deutschland. Ja, wir haben Universitätskliniken, Forschung, Hightech-Medizin wie am Nationalen Zentrum für Tumorerkrankungen in Heidelberg. Gleichzeitig aber klagen viele Menschen über lange Wartezeiten und fehlende Hausärzte. Unser Reporter Lutz Heiser, der war im Land unterwegs und hat recherchiert. Lutz, vielleicht mal zuerst gucken wir auf die Spitzenmedizin. Wie steht Baden-Württemberg denn da?
1: Also Spitzenmedizin ist hier tatsächlich sehr sichtbar und auch international ziemlich gefragt. Am Nationalen Zentrum für Tumorerkrankungen in Heidelberg etwa wird an Krebstherapien gearbeitet, die sich noch im experimentellen Bereich befinden, also Behandlungen, die so bisher kaum anderswo angeboten werden. Patienten kommen dafür inzwischen sogar aus dem Ausland hierher. Das hat mir der Chef des NCT-Professor Dirk Jäger in seinem Labor gezeigt.
2: Weltweit sind wir im Moment die Einzigen, die das machen. Und wir planen jetzt auch als erstes Zentrum weltweit dazu die ersten klinischen Studien. Insofern müssen wir, glaube ich, weg von diesen Standardtherapien hin zu Strategien, wo wir die individuelle Tumorbiologie verstehen und mit dem Verständnis dieser Biologie die hoffentlich optimale Therapie für diesen Patienten konfigurieren.
1: Baden-Württemberg gehört damit klar zur Spitzengruppe innerhalb von Deutschland mit 4 Universitätskliniken, die ja auch international zu den Führenden zählen, starker medizinischer Forschung und spezialisierten Zentren etwa in Heidelberg für die Krebspatienten oder auch für Brandverletzte etwa am Marienhospital in Stuttgart.
0: Okay, also bei der Spitzenmedizin ist Baden-Württemberg demnach tatsächlich top. Und wie sieht's an der Basis aus? Ich hatte es ja schon angesprochen, die Sache mit den Hausärzten. Als Patient hat man ja zunächst mal das Problem, überhaupt einen Termin beim Hausarzt zu bekommen, ist zumindest häufig mein Eindruck.
1: Absolut richtig, und das deckt sich ja auch mit meinen Recherchen, denn an der medizinischen Basis, bei der Hausarztversorgung im Land etwa, da zeigt sich ein komplett anderes Bild. Viele Praxen sind hier überlastet, Termine nur schwer zu bekommen und das eben besonders im ländlichen Raum. Nach Angaben des Landes selbst fehlen bereits rund 1000 Hausärzte und auch der Sozialverband VDK warnt bereits vor zunehmenden Problemen im Alltag der Patienten. Landesgeschäftsführer Ronny Hübsch hat mir dazu gesagt:
3: Also wir stellen von Jahr zu Jahr fest, dass die Terminsvergabe bei Ärzten immer schwieriger wird. Man sieht einfach, ist es häufig nur noch online möglich. Online sind viele ältere Menschen schon abgehängt, die können das nicht. Und dann kommt noch das weitere Problem hinzu, dass man als gesetzlich Versicherter innerhalb dieser Online-Terminsvergabe einfach hinten angestellt wird und viel später einen Termin bekommt.
0: Ja, ihr weiß genau, worüber der Mann spricht. Also kennen vermutlich viele von uns. Spitzenmedizin auf Weltklasseniveau und gleichzeitig wachsende Lücken in der Versorgung vor Ort. Infos von Lutz Heiser aus der SWR Wirtschaftsredaktion. Der Hausärztemangel ist auch Thema online auf swr1.de. Gibt's eine Leute-Sendung zu, könnt ihr euch noch mal ein bisschen tiefer in dieses Thema einfinden.
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0: from the movie Dirty Dancing, Jennifer Warnes.
1: Hier sind die größten Hits aller Zeiten. The time of my life. Die 80er in SWR 1 Baden-Württemberg. 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

Meine Assoziationskette jetzt gerade ist Dirty Dancing, damals im Kino, super. Dann denke ich über Kino nach und denke, Kino klimatisiert. Vielleicht ist es das richtige Wetter, um mal wieder ins Kino zu gehen. Es war eins Baden-Württemberg hier.

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15: Um 14 Uhr mit Thomas Bertsch. Guten Tag. Die Bundesregierung will verstärkt gegen Menschenhandel vorgehen. Immer weniger Jugendliche in Baden-Württemberg halten den Klimawandel für ein wichtiges Thema. Das Wetter, häufig Sonne, im Süden örtlich Gewitter, 28 bis 34 Grad. Die Bundesregierung will den Kampf gegen Menschenhandel und sexuelle Ausbeutung verstärken. Das Kabinett hat einen Gesetzentwurf beschlossen, durch den auch Kunden von Zwangsbeschäftigten bestraft werden können. Aus unserem Hauptstadtstudio Isabel Karras.
16: Bundesjustizministerin Stefanie Hubig von der SPD bezeichnet Menschenhandel als moderne Sklaverei, die auch in Deutschland Realität sei. Menschen würden mit falschen Versprechen angeworben, kontrolliert und ausgebeutet. Wer solche Ausbeutung bewusst nutze, dürfe nicht straffrei bleiben. Künftig soll sich daher auch strafbar machen, wer wissentlich Dienstleistungen von Menschen nutzt, die ausgebeutet werden, zum Beispiel auf Baustellen oder in Nagelstudios. Außerdem sollen auch neue Formen der Ausbeutung unter Strafe stehen, darunter Zwangsheirat, bestimmte Formen der Leihmutterschaft und illegale Adoptionen.
15: Für Jugendliche in Baden-Württemberg spielt der Klimawandel eine immer geringere Rolle. Das geht aus einer Studie im Auftrag der Barmer Krankenversicherung hervor. Knut Bauer mit Einzelheiten.
17: Der Klimawandel ist nur noch für 40% der 14- bis 17-Jährigen in Baden-Württemberg ein sehr wichtiges Thema. Bei der letzten Befragung im Jahr 2021 waren es noch 56%. Auch die Angst vor den gesundheitlichen Folgen der Erderwärmung nimmt ab. Gleichzeitig würde nur gut jeder dritte Jugendliche zugunsten des Klimas auf digitale Medien verzichten. Die Ergebnisse führt Barmer Landesgeschäftsführer Plötze auf die Unruhen in der Welt und die wirtschaftliche Stagnation in Deutschland zurück. Dadurch gerate der Klimawandel möglicherweise ins Hintertreffen.
15: Das Land Baden-Württemberg hat im vergangenen Jahr deutlich mehr Grunderwerbsteuer eingenommen als im Jahr davor. Das Statistische Landesamt meldet rund 2,16 Milliarden Euro, ein Plus von knapp 19%. Die Grunderwerbsteuer fällt beim Kauf von Immobilien oder Grundstücken an. Sie wird von den Bundesländern erhoben. In Baden-Württemberg beträgt der Steuersatz 5%. Autohersteller verkaufen in der Europäischen Union wieder etwas mehr Neuwagen. Nach Angaben des Branchenverbandes ACEA waren es im April 972.000 Fahrzeuge und damit gut 5% mehr als noch im April vergangenen Jahres. Aus Brüssel berichtet Sarah Lopez.
8: Besonders die steigende Nachfrage nach Elektroautos bringt den Automarkt in Schwung. Bis auf in den Niederlanden sind nach Zahlen des Branchenverbands in allen EU-Ländern zuletzt mehr neue E-Autos registriert worden, auch wegen staatlicher Kaufprogramme und Steuervorteilen. In Deutschland wurden im ersten Jahresdrittel etwa 41% mehr neue E-Autos registriert als im Vergleichszeitraum 2025. Der Anteil der E-Autos am EU-Markt liegt demnach mittlerweile bei fast einem Fünftel.
15: Das Landgericht Verden hat die frühere RAF-Terroristin Klette wegen mehrerer Raubüberfälle zu 13 Jahren Haft verurteilt. Die Staatsanwaltschaft hatte 15 Jahre gefordert. Klette hat nach Ansicht des Gerichts gemeinsam mit Komplizen bei 8 Überfällen auf Geldtransporter und Supermärkte mehr als 2 Millionen Euro erbeutet. Die Taten ereigneten sich vor gut 20 Jahren in Niedersachsen und Nordrhein-Westfalen. Die deutsche Tennisspielerin Tamara Korpatsch hat bei den French Open ihr Zweitrundenmatch gewonnen. Die 31-Jährige schlug überraschend die Chinesin Wang Shenju in 3 Sätzen. Sie steht damit erstmals in der dritten Runde eines Grand-Slam-Turniers. Die Zeit, es ist 14.04 Uhr.
13: 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Wir gucken auf die Straßen, auf die A61 Koblenz Richtung Ludwigshafen erstmal. Hier ist nämlich zwischen Kreuz-Frankenthal und Kreuz-Ludwigshafen. Nee, da gibt's Aufräumarbeiten auf der rechten Spur. Und deshalb 3 Kilometer Stauverzögerung hier bis zu einer Viertelstunde. A7 Würzburg Richtung Ulm zwischen Dinkelsbühl-Fichtenau und Ellwangen 5 Kilometer Stau, 20 Minuten plus. A81 Singen Richtung Stuttgart zwischen Ehningen und Sindelfingen Ost, defektes Fahrzeug in der Baustelle, 3 Kilometer Stau, auch hier dauert es bis zu 20 Minuten länger. Und dann noch B27 Mosbach Richtung Heilbronn zwischen Kochendorf Süd und Neckarsulm, Kreuzungsbauwerk Nord, 2 Kilometer Stau, auch hier Verzögerung bis zu 20 Minuten. Das war's aber für den Moment. 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Die Sonne scheint, es gibt ein paar Wolken und es gibt auch zum Teil örtlich kräftige Schauer und Gewitter zwischen Südschwarzwald und Allgäu. Und da kann das zum Teil ganz ordentlich abgehen mit Hagel und so. Aber im Moment die Werte im Land: Heidenheim leicht bewölkt, 28 Grad, Freiburg sonnig, 28 und in Messstetten leicht bewölkt bei 25 Grad. Örtlich werden es heute 34 Grad, am Oberrhein im Allgäu bis 28 Grad. In der kommenden Nacht sinken die Werte auf 16 bis 8 Grad. Morgen wird es nicht ganz so heiß, 25 bis 31 Grad, aber die Sonne, die ist auf jeden Fall dabei und auch am Freitag scheint sie wieder und dann dreht sie wieder ein bisschen mehr auf. Dann kriegen wir wieder so um die 33 Grad.
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13: Im Studio Stefanie Anhalt. Ich grüße euch.

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0: 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Also offiziell haben wir ja noch keinen Sommer, aber es fühlt sich ja schon an wie Hochsommer. Es ist später Frühling, ja, aber wir schwitzen und das jetzt schon seit Tagen. Klar ist, da muss man viel trinken. Das sagt auch der Stuttgarter Arzt Johannes Mehne, den wir immer wieder um Rat fragen. Und er meint gut und gerne 3 Liter, auch wenn wir keinen Durst haben. Man muss sich ein bisschen zwingen. Und wenn möglich, sollte man auch in den Schatten gehen. Nicht in der Mittagshitze draußen Sport machen. Also all diese Sachen eben vermeiden. So, das kann man ja vielleicht machen, wenn man einen Bürojob hat. Aber was ist, wenn wir draußen arbeiten müssen? Also es gibt ja genügend Berufe, ja? Landschaftsgärtner, Zimmerer, Gleisbauer, Dachdecker, die Jungs von der Müllabfuhr zum Beispiel, ja? Was also tun?
1: Also wer in der prallen Sonne zum Beispiel arbeiten muss, der sollte eben versuchen, sich so gut wie möglich damit zu arrangieren. Ja, also unbedingt vor der Sonne schützen, also mit einem Kopfschutz, langer Kleidung und vor allem eben ganz viel trinken. Ja, und zwar nicht plötzlich 2 Liter auf einmal wegkippen, sondern regelmäßig immer wieder ein bisschen was. Insgesamt können es locker 3-4 Liter an solchen warmen Tagen werden, wie wir die im Moment haben, weil man ja auch viel mehr schwitzt als sonst. Ja, und ganz wichtig ist eben, dass man dem Körper, so gut es geht, immer wieder eine Chance gibt, sich abzukühlen. Also Pausen macht, zum Beispiel in einem kühlen Treppenhaus oder im Schatten, wo auch immer.
0: Also Schatten suchen, ganz wichtig. Genügend trinken, ganz wichtig. Allen, die draußen arbeiten müssen bei diesem Wetter, Gutes durchhalten. Vielleicht können wir euch ja ein bisschen Trost spenden, ein bisschen Motivation geben mit den größten Hits aller Zeiten. Welche

The Police in SWR 1 Baden-Württemberg. Wir hatten es ja eben davon, wie das ist, wenn man bei diesem Wetter draußen arbeiten muss. Und wir wollten ein bisschen Trost spenden. Und es meldet sich SWR 1-Hörer Markus aus Geislingen zum Thema draußen arbeiten. Und er schreibt, ich bin Verbundzusteller bei der Post. Einfach mal dem Zusteller ein Getränk anbieten. Das ist total schön. Man kommt ins Gespräch und wir freuen uns immer. Grüße aus dem Vilstal. Ja, ihr seid ja auch draußen unterwegs. Also, gute Idee. Beim nächsten Mal vielleicht drauf achten. Und ansonsten gilt auch für dich, Markus, gutes Durchhalten bitte. Und danke.

0: Es ist eine Minute nach 3:30.
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0: Den Überblick hat für uns Thomas Bertsch.
2: Guten Tag. Die Bundesregierung will den Kampf gegen Menschenhandel und sexuelle Ausbeutung verstärken. Das Kabinett hat einen Gesetzentwurf beschlossen, durch den auch Kunden von Zwangsbeschäftigten bestraft werden können. Bundesjustizministerin Hubig sagte, die moderne Sklaverei finde an vielen Orten statt, etwa in Bordellen, in Nagelstudios, auf dem Bau oder im Schlachthof. Wegen der Trockenheit beobachten Landkreise in diesen Tagen ganz besonders die Wasserstände in Flüssen und Bächen. Im Kreis Böblingen ist es den Bürgern ab dem kommenden Montag verboten, Wasser zu entnehmen, etwa für das Bewässern des eigenen Gartens oder von landwirtschaftlichen Flächen. Das Landratsamt hat dazu eine Allgemeinverfügung erlassen. Der Rems-Murr-Kreis bereitet eigenen Angaben zufolge Einschränkungen vor. In Baden-Württemberg herrscht nach den heißen und trockenen Tagen auch eine hohe Waldbrandgefahr. Die Behörden rufen dazu auf, im Freien besonders vorsichtig zu sein. Aus der Umweltredaktion Tobias Koch.
3: Fast landesweit befindet sich der Waldbrandgefahrenindex des Deutschen Wetterdienstes auf der zweithöchsten Stufe. Besonders gefährdet ist der Südosten des Landes. Im Nordwesten hingegen herrscht vereinzelt auch nur die mittlere Gefahrenstufe. Eine leichte Entspannung der Situation ist voraussichtlich erst am Sonntag durch Gewitter und Niederschläge zu erwarten. Das zuständige Ministerium für Ernährung, ländlichen Raum und Verbraucherschutz in Baden-Württemberg ruft dazu auf, die geltenden Verhaltensregeln zu beachten. Beispielsweise darf von März bis Oktober im Wald nicht geraucht oder ein Feuer entfacht werden. Einige Kommunen verbieten bei hohem Gefahrenindex auch das Grillen an öffentlichen Grillplätzen.
2: Fußballtorwart Alexander Nübel verlässt den VfB Stuttgart nach dem Ende der Leihe zum Saisonende. Das hat der Verein offiziell bekannt gegeben. Sportvorstand Fabian Wohlgemuth erklärte, auf Nübel sei jederzeit Verlass gewesen. Stuttgart hatte ihn für insgesamt 3 Jahre vom FC Bayern München ausgeliehen. 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
0: 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Aktueller Verkehrsservice. Vorsicht auf der A6 Nürnberg Richtung Heilbronn zwischen Kupferzelle und Neuenstein. Eine ungesicherte Unfallstelle. Dort liegen Fahrzeugteile auf allen Fahrstreifen. Vorsicht auch auf der B31N Überlingen Richtung Stockach zwischen Überlingen Nord und Übergang zur A98. Hier steht ein defekter PKW auf der rechten Spur. A61 Koblenz Richtung Ludwigshafen. Zwischen Kreuz Frankenthal und Kreuz Ludwigshafen Aufräumarbeiten auf der rechten Spur. 3 Kilometer Stau. Verzögerung hier bis zu einer Viertelstunde. A7 Würzburg Richtung Ulm zwischen Dinkelsbühl-Fichtenau und Ellwangen. 5 Kilometer Stau. Verzögerung bis zu 20 Minuten. Und noch A81 Singen Richtung Stuttgart zwischen Eningen und Böblingen-Sindelfingen. Defekter PKW auf der rechten Spur. 4 Kilometer Stau. Verzögerung auch hier bis zu 20 Minuten. Das war's für den Moment. Alle Verkehrsinfos für euch jederzeit in der SWR1-App. Und jetzt kommt erstmal gut an. Auf jeden Fall habt ihr viel Sonne, wenn ihr unterwegs seid, egal wo im Land. Es gibt einfach viel davon. Friedrichshafen meldet allerdings im Moment ein bisschen bewölkten Himmel, aber 27 Grad. Wertheim sonnig 29 und in Lahr leicht bewölkt bei 30 Grad. Und sogar in Heidenheim haben wir 29. Also es ist wirklich ein weiterer heißer Tag. Es kann punktuell Starkregen, Hagel und dazu gleich auch mal stürmische Böen geben. Vor allen Dingen zwischen Südschwarzwald und Allgäu ist das möglich. Die Höchstwerte heute wieder 34 Grad. Zumindest örtlich am Oberrhein. Morgen wieder viel Sonne bei 25 bis 31 Grad.
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0: Und hier ist Stefanie Anhalt und die größten Hits aller Zeiten sind auch dabei. Hier sind die Boomtown Rats. Wir können uns auch mit die Smiths freuen und ein bisschen Pointer Sisters. Schönen Nachmittag.

0: 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Immer wieder kommt es ja bei uns im Verkehrsservice vor, dass wir die Meldung haben, Achtung, eine Entenfamilie auf der Autobahn. Und solche Meldungen haben wir in letzter Zeit gefühlt dann doch häufiger. Raphael Roth, der arbeitet bei uns in der SWR-Verkehrsredaktion. Wir haben ihn gefragt, täuscht der Eindruck oder gibt es gerade wirklich mehr Entenalarm?
1: Nein, das täuscht überhaupt nicht. Von April bis August schlüpfen die Entenküken und die Kleinen, die marschieren dann nach dem Schlüpfen sofort los. Ziel ist das nächste Gewässer und völlig egal, ob da eine Bundesstraße oder Autobahn im Weg ist. Dazu kommt, viele Entenmütter, die brüten total ungestört direkt im Autobahnmittelstreifen, denn der wirkt wie eine sichere Oase. Dicht bewachsen, schön grün und vor allem gibt's dort wenig natürliche Feinde wie Füchse, Marder oder Hunde.
0: Naja, aber da ist ja eigentlich Lärm drumrum. Schreckt der Lärm die Enten denn nicht ab?
1: Erstaunlicherweise nicht. Der NABU hat uns erklärt, dass Enten sich total schnell an den Straßenlärm gewöhnen. Die nehmen die Gefahr durch die Autos einfach nicht mehr wahr. Wenn die Mutter dann losmarschiert, watschelt der Nachwuchs blind hinterher, eben auch quer über die Fahrbahn.
0: Ah, man möchte das ja nicht, ne? Also wenn ich jetzt so eine Entenfamilie auf der Autobahn entdecke, wie verhalte ich mich denn da eigentlich am besten?
1: Auf keinen Fall sollte man eine Vollbremsung hinlegen oder panisch ausweichen. Mit einem solchen Manöver kann man sich selbst oder auch andere in Lebensgefahr bringen. Eigenschutz geht deshalb hier immer vor Tierliebe. Am besten dann die Polizei über den Notruf 110 informieren, denn die holt die Enten von der Straße.
0: Also Fuß vom Gas und Augen auf. Bis August ist noch Entensaison, leider eben auch auf den Straßen bei uns in Baden-Württemberg. Und ich glaube, es ist gar nicht so einfach, sich zu zwingen, keine Vollbremsung zu machen. Aber wir wissen es jetzt, man achtet drauf. Ihr hoffentlich auch. SWR1 Baden-Württemberg hier.

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0: 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Vorsicht auf der B27 in Tübingen, auf der Stuttgarter Straße zwischen Tübingen Nord und Tübingen Zentrum B28. Hier sind Fahrradfahrer auf der Fahrbahn.
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16: Um 15 Uhr mit Heike Lüttich. Guten Tag. Die Filmproduktion in Deutschland soll per Gesetz mehr Geld bekommen. Nach dem Cyberangriff auf Unimed stapeln sich die unbearbeiteten Rechnungen. Und das Wetter, häufig Sonne, im Süden örtlich Gewitter bei 28 bis 34 Grad. Streamingdienste sollen in Zukunft mehr in den Filmstandort Deutschland investieren. Das Bundeskabinett hat ein entsprechendes Gesetz auf den Weg gebracht. Darin werden Anbieter wie Netflix und Amazon Prime dazu verpflichtet, mindestens 8% ihres Jahresumsatzes in die deutsche Serien- und Filmproduktion zu stecken. Aus Berlin, Nicole Markwald.
17: Auch für Fernsehsender wie RTL, ProSiebenSat.1 und die öffentlich-rechtlichen Sender ARD und ZDF gilt diese Mindestinvestitionsquote. Durch die Einigung bekommen Filmproduktionen erhöhte Fördermittel. Die Bundesregierung hofft, damit der deutschen Filmbranche neuen Schub zu verleihen. Filmstudios wie Bavaria oder Babelsberg hatten in den zurückliegenden Jahren oft das Nachsehen. Andere Länder lockten internationale Produktionen mit Steuervorteilen und besseren Konditionen. Der parteilose Kulturstaatsminister Weimer hofft nun auf einen Boom und neue deutsche Blockbuster. Der Branchenverband Bitkom kritisiert allerdings zu starre Vorgaben und zusätzliche Bürokratie.
16: Das Kabinett beschloss außerdem, das Baurecht zu vereinfachen, damit mehr Wohnraum entsteht. Außerdem sollen Menschenhandel und sexuelle Ausbeutung stärker verfolgt werden. Das Kabinett hat einen Gesetzentwurf auf den Weg gebracht, durch den auch Kunden von Zwangsbeschäftigten bestraft werden können. Um die digitale Sicherheit für Unternehmen und Behörden zu erhöhen, sollen die Sicherheitsbehörden mehr Befugnisse bekommen, um Cyberangriffe zu stoppen. Der angekündigte Abzug von 5.000 US-Soldaten könnte in den betroffenen Regionen in Deutschland tausende Jobs kosten. Das zeigt eine Studie des Zentrums für europäische Wirtschaftsforschung in Mannheim und der Kölner Universität. Die Forscher haben demnach ausgerechnet, dass pro abgezogenem Soldaten eine halbe Vollzeitstelle im Umkreis des jeweiligen Stützpunktes wegfällt. Zum Beispiel, weil dort die Kaufkraft der Soldaten und die Nachfrage der Militärbasen nach lokalen Gütern und Dienstleistungen ausbleibt. Als Basis für die Berechnung haben die Wissenschaftler den massiven US-Truppenabzug in den 90er Jahren nach Ende des Kalten Krieges genommen. An der Uniklinik Tübingen stapeln sich im Moment die Abrechnungen für Privatpatienten und Selbstzahler. Grund ist, dass der Dienstleister Unimed, der für die Uniklinik Tübingen diese Abrechnungen gemacht hat, gehackt wurde. Die Klinik arbeitet nach Angaben einer Sprecherin derzeit nicht mit dem Dienstleister zusammen. Ulrike Mix.
4: Der Cyberangriff auf den Abrechnungsdienstleister Unimed hat im April stattgefunden. Erst kürzlich wurde das Ausmaß bekannt. Über 70.000 Daten von Privatpatienten und Selbstzahlern wurden gestohlen. 5.000 waren von Patienten der Uniklinik Tübingen, der Rest aus anderen Unikliniken in Baden-Württemberg. Obwohl Unimed angibt, dass alle Systeme wieder sicher seien, sieht die Uniklinik Tübingen nach eigenen Angaben noch Sicherheitslücken. Die müssten geschlossen werden, bevor man wieder zusammenarbeiten könne. Als Folge bleiben im Moment viele Abrechnungen liegen. Unimed sei ein Monopolist und auf die komplexen Abrechnungen von Unikliniken spezialisiert, so eine Sprecherin der Uniklinik Tübingen.
16: Das Portal lebensmittelwarnung.de warnt vor einem Paprikapulver der Marke Sundhat. In der Gewürzzubereitung Acipulbiber mit dem Mindesthaltbarkeitsdatum 30.10.27 sei möglicherweise ein krebserregender Schimmelpilz enthalten. Kunden sollen das Gewürz auf keinen Fall verwenden, sondern in den Laden zurückbringen. Die Gewürzzubereitung des Mannheimer Herstellers BLG Kardeschler wird bei Kaufland in Baden-Württemberg, Bayern, Hessen, Rheinland-Pfalz und im Saarland verkauft. 15.04 Uhr.
18: 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Unser aktueller Verkehrsservice, die A6 Nürnberg Richtung Heilbronn, ist zwischen Kupferzell und Neuenstein wegen einer Unfallaufnahme gesperrt. A61 Koblenz Richtung Ludwigshafen zwischen Kreuz Frankenthal und Kreuz Ludwigshafen. Aufräumarbeiten auf der rechten Spur. 3 Kilometer Stau, Verzögerung bis zu einer Viertelstunde. A7 Würzburg Richtung Ulm zwischen Dinkelsbühl, Fichtenau und Ellwangen. Baustelle 4 Kilometer Stau, Verzögerung bis zu einer Viertelstunde. Und dann noch die B3 Freiburg Richtung Weil am Rhein ist zwischen Freiburg-Tingen, B31 und Schallstadt-Nord nach einem Unfall gesperrt. Das war's für den Moment. Alle Verkehrsinfos für euch auch immer und jederzeit in der SWR1-App zum Nachlesen. Gute und sichere Fahrt.
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18: Viel Sonne, ein paar Wolken und zum Teil örtlich kräftige Schauer und Gewitter, aber die sind eher die Ausnahme. Wenn es die gibt, dann gibt es sie zwischen Südschwarzwald und Allgäu. Im Moment sieht es so aus, im Land die Wetterstationen melden aus. Stuttgart leicht bewölkt 29 Grad, Biberach leicht bewölkt 27 und in Bad Mergentheim leichte Bewölkung und 29 Grad. In der Nacht kühlt es ein bisschen runter auf 16 bis 8 Grad. Morgen wieder viel Sonne. Es wird ein bisschen weniger heiß mit 25 bis 31 Grad. Kann man kurz durchschnaufen. Am Freitag sind es dann schon wieder 33 und die Sonne lacht.
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18: Stefanie Anhalt hier. Tipps zum Abkühlen. Auch kühle Getränke findet ihr bei uns online auf swr1.de. Da kann man sich ein bisschen Lust holen auf Abkühlung. Denn ganz ehrlich, schon ein bisschen arg warm, gell?

0: Einer der größten Hits aller Zeiten. Brothers in Arms, natürlich die Dire Straits. Wir müssen noch mal kurz auf die Straße. Vorsicht auf der A7 Ulm Richtung Füssen zwischen Eumittelberg und Nesselwang. Hier liegt eine Plane auf der Fahrbahn. Da müsst ihr bitte ganz besonders vorsichtig fahren. Ich hatte eben schon mal davon, ne? Was für Temperaturen. Also im Moment ist es so, dass es Regen gibt, zumindest in Isny. Da regnet es gerade im Allgäu, bei aber auch immer noch 26 Grad. Es ist leicht bewölkt in Sigmaringen bei 28 Grad und in Mannheim sind es satte 30 Grad und Sonne. Und wo wir schon in Mannheim sind, es ist schon noch fast ein Geheimtipp, ja? Zumindest unter der Woche ist das Strandbad in Mannheim-Neckarau direkt am Rhein und Besucher, die wir dort getroffen haben, ja, die fühlen sich da natürlich richtig wohl.
1: Das kostet nichts, das ist ja gut, da kann ja jeder wirklich kommen. Momentan ist ja unter der Woche, da ist jetzt nicht viel los, aber Wochenende ist hier alles gerammelt voll, Kleinkinder, Erwachsene, Familien, alles da. Also deswegen ist es dann, wie wenn wir am Strand irgendwo in der Türkei sitzen. Ist schön, sehr schön.
2: Ich finde es wunderschön, hier ist sehr angenehm, sehr ruhig. Man kann sich auch hier sehr gut mit einer Picknickdecke hinlegen, sehr schön.
3: Also man muss nicht weit fahren, um die Sonne zu genießen.
2: Viele Schiffe, die hin und her fahren. Es ist sehr ruhig, sehr schön. Kostenlos ist es auch noch. Und hier ist auch gleich ein Restaurant, wo man hingehen kann. Also ja, was will man mehr?
4: Das ganze Umfeld stimmt. Dass es eben hier im Radfahren verboten ist. Die Hunde dürfen hier auch nicht rein. Gegrillt wird nur dann, wenn es erlaubt ist.
5: Ich liebe es hier, weil es ist so nah, wo ich wohne. Und ich spiele hier oft Badminton oder irgendwie Tischtennis. Also es ist tatsächlich richtig schön, einfach ja, hier zu sein.
6: Mannheim ist die beste, die schönste, die tollste Stadt der Welt. Hat aber, das muss man zugeben, einen Nachteil. Das Meer fehlt. Und was macht man dann? Dann begnügen wir uns mit dem wunderschönen Strandbad und haben so ein bisschen im Kopf, dass wir vielleicht doch gerade irgendwo im Mittelmeer sind.
0: Oh, wie schön, ne? Warum in die Ferne schweifen? Das Mannheimer Strandbad in Mannheim-Neckarau. Und da sagen wir an dieser Stelle mal danke, danke, danke an den Förderverein, der sich für die Pflege und Erhaltung und die Verschönerung des Strandbades im Einklang mit der Natur einsetzt. Und wir haben gelernt, grillen nur, wenn es erlaubt ist. 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

SWR 1 Baden-Württemberg hier Mittwochnachmittag. Und Monika hat uns geschrieben, ich backe gerade trotz Hitze keine Käsefüße. Käsefüße, das sind ist dieses Gebäck, so was mit nach Käse dann auch schmeckt. Sehr lecker. Hat Monika nämlich mal vorbeigebracht in Freiburg, als wir da mit der Hitparade waren. Also deshalb weiß ich noch, wie lecker die sind. Aber sie backt britisches Gingerbread. Für einen guten Freund, schreibt sie, der halt nun mal nicht im Winter Geburtstag hat, sondern nächste Woche. Das bisschen mehr an Hitze vom Backofen macht mir nix. Abkühlen klappt am besten mit lauwarmem Pfefferminztee. Merke, 3 Ausrufezeichen, eiskalte Getränke regen den Körper an, Wärme zu produzieren. Paradox, ich weiß, drum sollte man auch Kindern das Eisessen im Winter nicht verwehren. Das wärmt dann von innen. Sehr schöne Schlussfolgerung. Ja, Dr. Mehne hatte das auch schon gesagt. Das mit dem kalten Getränk ist ein Trugschluss. Der Körper denkt, er muss aufheizen. Also von daher, alles richtig gemacht. Viel Spaß noch beim Backen. Und der Freund kann sich aber freuen. Gingerbread.

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1: Und die hat für uns um kurz nach 3:30 Heike Lüttich.
2: Guten Tag. An der Uniklinik Tübingen stapeln sich im Moment die unerledigten Abrechnungen für Privatpatienten und Selbstzahler. Grund ist, dass der Dienstleister Unimed, der für die Uniklinik diese Abrechnungen gemacht hat, im April gehackt wurde. Die Klinik arbeitet nach Angaben einer Sprecherin derzeit nicht mit dem Dienstleister zusammen. Ulrike Mix.
3: Über 70.000 Daten von Privatpatienten und Selbstzahlern wurden gestohlen. 5.000 waren von Patienten der Uniklinik Tübingen, der Rest aus anderen Unikliniken in Baden-Württemberg. Obwohl Unimed angibt, dass alle Systeme wieder sicher seien, sieht die Uniklinik Tübingen nach eigenen Angaben noch Sicherheitslücken. Die müssten geschlossen werden, bevor man wieder zusammenarbeiten könne. Als Folge bleiben im Moment viele Abrechnungen liegen. Unimed sei ein Monopolist und auf die komplexen Abrechnungen von Unikliniken spezialisiert, so eine Sprecherin der Uniklinik Tübingen.
2: Die Bundesregierung will Streamingdienste wie Netflix, Amazon Prime oder Disney Plus verpflichten, 8% ihres Jahresumsatzes in Deutschland auch im Land zu investieren. Das Kabinett hat am Vormittag dazu einen Gesetzentwurf beschlossen. Neben der Investitionspflicht für die Filmbranche hat das Kabinett beschlossen, das Baurecht zu vereinfachen, damit mehr Wohnraum entsteht. Außerdem sollen Menschenhandel stärker verfolgt werden und Behörden mehr Befugnisse im Kampf gegen Cyberkriminalität und Hackerangriffe bekommen. Das Portal Lebensmittelwarnung.de warnt vor einem Paprikapulver der Marke Sundhat. In der Gewürzzubereitung Achipul Biber mit dem Mindesthaltbarkeitsdatum 30.10.27 sei möglicherweise ein krebserregender Schimmelpilz enthalten. Kunden sollen das Gewürz auf keinen Fall verwenden, sondern in den Laden zurückbringen. Die Gewürzzubereitung des Mannheimer Herstellers BLG Kardeschler wird bei Kaufland unter anderem in Baden-Württemberg verkauft. 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
1: SWR 1 Baden-Württemberg mit dem Blick auf die Straßen. Vorsicht erstmal auf der A8 Karlsruhe Richtung Stuttgart zwischen Pforzheim West und Pforzheim Nord. Ungesicherte Unfallstelle. A6 Nürnberg Richtung Heilbronn zwischen Kupferzell und Neuenstein. Unfallaufnahme. Der Verkehr wird auf der linken Spur an der Unfallstelle vorbeigeführt. 7 Kilometer Stau. Verzögerung bis zu 45 Minuten. A61 Koblenz Richtung Ludwigshafen zwischen Kreuz Frankenthal und Kreuz Ludwigshafen. Aufräumarbeiten auf der rechten Spur. 3 Kilometer Stau. Verzögerung bis zu einer Viertelstunde. A7 Würzburg Richtung Ulm zwischen Dinkelsbühl-Fichtenau und Ellwangen. Baustelle, 3 Kilometer Stau, Verzögerung bis zu einer Viertelstunde auch hier. A81 Stuttgart Richtung Heilbronn zwischen Ludwigsburg-Nord und Mundelsheim. Baustelle, 5 Kilometer streckenweise Stau. Und dann noch die B3 Freiburg Richtung Weil am Rhein ist zwischen Freiburg-Thingen, B31 und Schallstadt-Nord nach einem Unfall gesperrt. Das war's für den Moment. Alle Verkehrsinfos bekommt ihr auch jederzeit zum Nachlesen, auch für die kleineren Strecken nochmal in der SWR 1 App. Wo es für euch hingeht heute Nachmittag, kommt gut und sicher an euer Ziel. Es ist auch heute wieder ein warmer, heißer Tag. Karlsruhe meldet im Moment sonnige 31 Grad, Aalen leicht bewölkt 29 und in Buchen im Odenwald leicht bewölkt und 28 Grad. Also es ist einfach hochsommerlich. Im Laufe der Nacht kühlt es ein bisschen runter, 16 bis 8 Grad. Morgen auch wieder viel Sonne, ein paar Wolken. Es ist nicht mehr ganz so heiß wie heute. 25 Grad im Odenwald bis 31 Grad werden es im Markgräfler Land. Der Freitag bringt auch viel Sonne und die Temperaturen klettern auf 33 Grad. Der Samstag verspricht im Moment Sonne, Wolken und Hitze. Zum Abend dann vereinzelt erste Gewitter.
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1: Im Studio ist Stefanie Anhalt. Ich gebe zu, schön klimatisiert. Also hier ist es wirklich sehr angenehm. Und nochmal an alle, die draußen sind, die vor allen Dingen draußen arbeiten müssen. Gut durchhalten, genug trinken. Ja, wisst ihr wahrscheinlich alles. Aber wir fühlen mit euch. Also tapfer bleiben und danke für euren Einsatz. Ja.

0: 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Vorsicht heißt es auf der A8 Stuttgart Richtung Karlsruhe zwischen Pforzheim Süd und Pforzheim Ost. Eine ungesicherte Unfallstelle. Und Vorsicht auch auf der B10 Plochingen Richtung Ulm zwischen Plochinger Dreieck und Reichenbach Hochdorf. Hier sind Fahrradfahrer auf der Fahrbahn. Da bitte also auch ganz besonders gut aufpassen. Ja, wir sind Spitze in Baden-Württemberg, wenn es um Hightech-Medizin geht. Die Krebsforschung an der Uniklinik Heidelberg ist weltweit Vorreiter beim Thema individuelle Krebstherapie, um mal nur ein Beispiel zu nennen. Bei der Hausärzteversorgung, da sieht es dann doch schon deutlich schlechter aus. Es fehlen jetzt schon rund 1000 Hausärzte, vor allen Dingen im ländlichen Raum. Wie das Land Baden-Württemberg das Problem angehen will und wer für was zuständig ist, Lutz Heiser aus der SWR Wirtschaftsredaktion fasst die Situation für uns nochmal zusammen.
1: Ja, das Land, da sagt zunächst mal, für die ambulante Versorgung sind die kassenärztlichen Vereinigungen zuständig, also die Ärzteschaft selbst in ihrer Selbstverwaltung. Gleichzeitig sieht das Ministerium aber auch Reformbedarf auf Bundesebene, vor allem bei der sogenannten Bedarfsplanung. Die soll künftig realistischer werden. Also zeigen, wo tatsächlich Ärzte fehlen, zum Beispiel auch mit Blick auf das Alter vieler Hausärzte und darauf, dass immer mehr Ärztinnen und Ärzte eben lieber fest angestellt arbeiten, statt eigene Praxen zu führen. Das Land selbst setzt auf Programme, um dem gegenzusteuern, zum Beispiel mit dem Förderprogramm Landärzte, das Niederlassungen im ländlichen Raum mit bis zu 30.000 Euro unterstützt, oder auch mit der sogenannten Landarztquote. 75 Medizinstudienplätze pro Jahr werden gezielt vergeben, immer verbunden mit der Auflage der Verpflichtung, später mehrere Jahre lang im ländlichen Raum als Hausarzt, also als Landarzt zu arbeiten. Im aktuellen Verfahren gab es gut 350 Bewerbungen auf diese 75 Plätze. Also man sieht, das ist schon ein Erfolg. Und unter dem Strich heißt es, der Bund soll die Rahmenbedingungen anpassen. Das Land setzt Anreize, um die Versorgung vor allem im ländlichen Raum auch künftig stabil zu halten.
0: Vielen Dank für diese Informationen aus der SWR Wirtschaftsredaktion. War das Lutz Heiser. Und zu Gast in SWR 1 Leute war Dr. Susanne Bublitz. Sie ist die Vorsitzende des Hausärzteverbands und sie sagt, das muss passieren für eine bessere ärztliche Versorgung. Könnt ihr nachhören online unter swr1.de.

SWR1 Baden-Württemberg am Mittwochnachmittag. Ich sag mal tschüss, ich bin Stefanie Anhalt. Und nach 16 Uhr geht's hier natürlich weiter mit Janet Pollock. Und die hat sich gedacht, och, ich pack mir auch mal ein paar schicke Hits zusammen. Kleine Kostprobe gefällig.

Also, wenn ihr die Simple Minds, Pink und die Black Eyed Peas in voller Länge und Schönheit hören möchtet, bleibt dran. Nach 16 Uhr bei Janet Pollock. Schönen Nachmittag euch noch. Stefanie Anhalt ist jetzt mal raus an dieser Stelle.

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7: Um 16 Uhr mit Heike Lüttich. Guten Tag. Die Behörden dürfen bald mehr im Kampf gegen Cyberkriminalität. Porsche muss nach dem Untergang eines Autofrachters keinen Schadenersatz zahlen. Und das Wetter, häufig Sonne, im Süden örtlich Gewitter bei 28 bis 34 Grad. Die deutschen Sicherheitsbehörden sollen mehr Befugnisse bekommen, um Cyberangriffe auf Unternehmen und Behörden zu stoppen. Das Bundeskabinett hat dazu ein Gesetz auf den Weg gebracht. So soll das BKA in Zukunft IT-Systeme von mutmaßlichen Angreifern stilllegen können. Aus Berlin, Markus Sambale.
8: Neu ist, dass die Sicherheitsbehörden in fremde IT-Systeme eindringen, dort Daten kopieren, löschen und verändern können, um Cyberangriffe zu stoppen und weitere Attacken zu verhindern. Innenminister Dobrindt betont, es gehe um Gefahrenabwehr, nicht um sogenannte Hackbacks. Staatliche Vergeltungsschläge würden durch das Gesetz nicht erlaubt. Kritiker warnen trotzdem, dass bei staatlichen Cyberaktionen auch Unbeteiligte zum Ziel werden können. Denn um Spuren zu verwischen, nutzen Angreifer oft unerkannt fremde IT-Systeme. Die könnten dann beim Zurückschlagen versehentlich getroffen werden.
7: Außerdem hat das Kabinett beschlossen, das Baurecht zu vereinfachen, damit mehr Wohnraum entsteht. Außerdem sollen Menschenhandel und sexuelle Ausbeutung stärker verfolgt werden. Das Kabinett brachte einen Gesetzentwurf auf den Weg, durch den auch Kunden von Zwangsbeschäftigten bestraft werden können. Nach dem Cyberangriff auf den Abrechnungsdienstleister Unimed stapeln sich an der Uniklinik Tübingen die unerledigten Abrechnungen für Privatpatienten und Selbstzahler. Allein in Baden-Württemberg waren im April über 70.000 Daten dieser Personen gestohlen worden. Die Uniklinik Tübingen arbeitet nach Angaben einer Sprecherin derzeit nicht mit Unimed zusammen. Ulrike Mix.
9: Obwohl Unimed angibt, dass alle Systeme wieder sicher seien, sieht die Uniklinik Tübingen nach eigenen Angaben noch Sicherheitslücken. Die müssten geschlossen werden, bevor man wieder zusammenarbeiten könne. Als Folge bleiben im Moment viele Abrechnungen liegen. Unimed sei ein Monopolist und auf die komplexen Abrechnungen von Unikliniken spezialisiert, so eine Sprecherin der Uniklinik Tübingen.
7: Nach der baden-württembergischen Landtags-SPD fordert auch die Industrie- und Handelskammer Region Stuttgart ein schnelles Verfahren, um die Corona-Soforthilfen zurückzuerstatten. Ende Februar hatte der Landtag beschlossen, dass das Land unrechtmäßig zurückgeforderte Gelder aus der Anfangsphase der Pandemie an zehntausende Unternehmen zurückzahlen muss. Knut Bauer.
10: Viele Betriebe verstehen nicht, dass es noch keine Antragsmöglichkeiten gebe, sagte die Hauptgeschäftsführerin der IHK-Region Stuttgart, Herre, dem SWR. Anträge und Erstattungen seien aus vergaberechtlichen Gründen nicht vor dem vierten Quartal 2026 zu realisieren, heißt es dagegen in der Antwort des Wirtschaftsministeriums auf eine SPD-Landtagsanfrage, die dem SWR vorliegt. Zunächst müsse das neue Landeskabinett Anfang Juni beschließen, über welche Stelle die Rückabwicklung erfolgen soll.
7: In einem Prozess zum Untergang eines Autofrachters im Jahr 2022 vor den Azoren hat das Landgericht Stuttgart Schadenersatzansprüche gegen den Autobauer Porsche abgewiesen. Das Gericht sei nicht davon überzeugt, dass ein Elektroauto von Porsche die Ursache für den Brand auf dem Schiff war, hieß es zur Begründung. Der Frachter war im Februar 2022 im Atlantik in Brand geraten. Die Besatzung wurde gerettet, das Schiff sank. Es hatte fast 4000 Autos verschiedener Marken an Bord, auch Elektroautos. In Stuttgart klagten die Reederei des Schiffs und mehrere Versicherungen auf fast 30 Millionen Euro Schadenersatz. Das Urteil ist noch nicht rechtskräftig. Das waren die Nachrichten für Baden-Württemberg. Abschließend die Zeit, es wird 16.04 Uhr.
11: Und hier ist der SWR1 Verkehrsservice. Wir beginnen auf der A8 Karlsruhe Richtung Stuttgart. Zwischen Pforzheim West und Pforzheim Süd haben sich mehrere Unfälle ereignet und da steht auch ein defekter LKW. Aktuell 7 Kilometer Stau und Verzögerung bis zu einer Stunde. In der Gegenrichtung zwischen Heimsheim und Pforzheim Ost Unfall 6 Kilometer Stau, Verzögerung etwa eine halbe Stunde. A81 Stuttgart Richtung Heilbronn. Zwischen Ludwigsburg Nord und Mundelsheim die Baustelle. Über 5 Kilometer Stau, hier dauert es eine Viertelstunde länger. Und die B3 Freiburg Richtung Weil am Rhein ist zwischen Freiburg-Tingen B31 und Schallstadt Nord nach einem Unfall gesperrt. Alle Infos nicht nur im Radio, sondern auch für euch in der SWR1 App. Fahrt vorsichtig und kommt heil und sicher an euer Ziel. Auch heute wieder Sonne satt und das Ende Mai. Mit Sonne und Quellwolken, Temperaturen zwischen 28 und 34 Grad. Kleine Einschränkungen zwischen Südschwarzwald und Allgäu, da kann es örtlich auch kräftige Schauer oder Gewitter geben. Da entlädt sich dann die Hitze. Morgen Sonne, Sonne, Sonne von morgens bis abends bei 25 Grad im Odenwald und bis 31 im Markgräfler Land. Der Freitag wird sonnig bis 33 Grad, am Samstag genauso. Und später gibt es dann da Hitzegewitter.
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11: Hallo, hier ist Janet Pollock. Es sind so viele in den Pfingstferien, merkt man ja auch irgendwie, macht uns auch gar nicht neidisch. Wir freuen uns über Mittelmeerwetter, über mehr freie Parkplätze und ach, das sagt ihr uns jetzt, worüber ihr euch gerade freut. Schnelle Mail ins Studio oder eine Sprache über die SWR1-App. Und ansonsten schönen Nachmittag.

0: Coole Frau. Pink in SWR1 Baden-Württemberg. Und das Land schwitzt von Mannheim bis zum Bodensee und von der Ortenau bis Ulm. Wer kann, der hockt im Freibad oder liegt am Baggersee. Vielleicht noch mal kurz zur Erinnerung, bloß nicht ratzfatz ins kalte Wasser springen. Das sagt auch Johannes Mehne, Mediziner an einem Stuttgarter Krankenhaus.
1: Da würde ich aufpassen, ja, also wenn so ein warmer Körper plötzlich im eiskalten Wasser ist, das kann sich auf Atmung und Herzschlag auswirken. Ja, die Blutgefäße ziehen sich dann schlagartig zusammen. Wenn das so eine Extrembelastung für den Körper wird, dann kann das zu einem plötzlichen Kälteschock führen, lebensbedrohlich sein. Ja. Und deswegen sollte man langsam ins Wasser, dass der Körper sich ganz allmählich an die Temperaturen gewöhnen kann.
0: Ja, das merken wir uns jetzt mal. Und wer nicht ins Wasser kann oder will, sondern vielleicht im LKW über die Straßen Baden-Württembergs fährt oder in der Landwirtschaft auf Obstplantagen unterwegs ist, der lechzt vielleicht nach einem Kaltgetränk. Eiskalt eher nicht, meint der Mediziner Mehne.
1: Also das ist ein absoluter Mythos. Ja, das signalisiert dem Magen Kälte und der Körper heizt jetzt im Inneren massiv dagegen an. Man schwitzt noch mehr. Nicht gut. Besser wäre es, wenn man einfach Getränke so lauwarm trinkt.
0: Ja, und das kennen wir ja von unseren südländischen Nachbarn. Tee kochen, abkühlen lassen, Durst löschen, Kreislauf schonen. 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

0: Genesis in SWR 1 Baden-Württemberg und Tell Me Why. Na, wie sieht's aus mit eurer Abendplanung jetzt kurz vor 16:30? Ab 20 Uhr, wisst ihr aber längst, wartet Thorsten Helber auf euch. Er liebt die Country Music, so wie viele von euch. Thorsten, du hast heute im ARD Musikclub Country, naja, sowas wie ein kleines Special vorbereitet. Erzähl.
1: Ja, wir haben uns gedacht, wir schauen heute mal eine Stunde auf die Geschichte der Country-Musik. Von den Anfängen der Old-Time-Music geht's über die verschiedenen Jahrzehnte. Zum Beispiel mit dabei aus den 60ern dieser schöne Song, Nummer 1 Hit von Buck Owens. Love's gonna live here. Love's gonna live here. Love's gonna live Dann haben wir natürlich auch wieder jede Menge aktuelle Musik und Künstler, die wir vorstellen. Braxton Keith ist ein junger Country-Musiker. Der setzt voll auf die traditionelle Country-Musik. Wir stellen sein Debütalbum vor. Und ich freue mich auch schon sehr auf einen Song von Luke Combs. Der ist von seinem aktuellen neuen Album und klingt so richtig schön sommerlich. Can't Tell Me I'm Wrong.
0: Ich warte darauf, dass uns Thorsten Helber den Line Dance beibringt. Sommer und Country Music passt. 20 Uhr geht's los mit dem Musikclub Country. Und wann immer ihr wollt, natürlich auch in der ARD Sounds App. Und das hier ist Jody Messina und That's the Way.

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1: Gleich ist es auf die Sekunde genau 16.30 Uhr und hier ist alles Wichtige von Heike Lüttich.
2: Guten Tag. Nach der Landtags-SPD fordert auch die Industrie- und Handelskammerregion Stuttgart ein schnelles Verfahren, um die Corona-Soforthilfen zurückzuerstatten. Ende Februar hatte der baden-württembergische Landtag beschlossen, dass das Land unrechtmäßig zurückgeforderte Gelder aus der Anfangsphase der Pandemie an zehntausende Unternehmen zurückzahlen muss. Knut Bauer.
3: Viele Betriebe verstehen nicht, dass es noch keine Antragsmöglichkeiten gebe, sagte die Hauptgeschäftsführerin der IHK-Region Stuttgart, Herre, dem SWR. Anträge und Erstattungen seien aus vergaberechtlichen Gründen nicht vor dem vierten Quartal 2026 zu realisieren, heißt es dagegen in der Antwort des Wirtschaftsministeriums auf eine SPD-Landtagsanfrage, die dem SWR vorliegt. Zunächst müsse das neue Landeskabinett Anfang Juni beschließen, über welche Stelle die Rückabwicklung erfolgen soll.
2: In einem Prozess zum Brand und Untergang eines Frachters im Jahr 2022 vor den Azoren hat das Landgericht Stuttgart Schadenersatzansprüche gegen den Autobauer Porsche abgewiesen. Das Gericht sei nicht davon überzeugt, dass ein Elektroauto von Porsche die Ursache für den Brand auf dem Schiff war, hieß es zur Begründung. Der Frachter hatte fast 4000 Autos verschiedener Marken an Bord, auch E-Autos. In Stuttgart klagten die Reederei des Schiffs und mehrere Versicherungen auf fast 30 Millionen Euro Schadenersatz. Das Urteil ist noch nicht rechtskräftig. Das Bundeskabinett hat heute eine Reihe von Beschlüssen gefasst. So soll das Baurecht vereinfacht werden und ausländische Streamingdienste könnten bald in deutsche Filmproduktionen investieren müssen. Die Behörden sollen mehr dürfen im Kampf gegen Cyberkriminalität, beispielsweise in fremde IT-Systeme eindringen, um Angriffe zu stoppen oder zu verhindern. Laut einem weiteren Gesetzentwurf werden in Zukunft auch Menschenhandel und sexuelle Ausbeutung stärker bestraft. 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
1: Im SWR1-Verkehrsservice kümmern wir uns besonders um die A8 Karlsruhe Richtung Stuttgart. Zwischen Pforzheim-West und Pforzheim-Süd mehrere Unfälle, das auch noch im Baustellenbereich. Inzwischen haben sich 10 Kilometer Stau gebildet. Ihr braucht bis zu einer Stunde länger. Und in der Gegenrichtung zwischen Heimsheim und Pforzheim-Ost Unfall, 5 Kilometer Stau. Hier seid ihr nach 20 Minuten durch. Die B3 Freiburg Richtung Weil am Rhein ist zwischen Freiburg-Tingen, B31 und Schallstadt-Nord nach einem Unfall gesperrt. Guckt gerne nochmal in die SWR1-App, da sind alle Infos für eure Route zusammengestellt. Und kommt so gut und sicher an euer Ziel. Es ist sonnig bei uns in Baden-Württemberg. In Schwäbisch Hall leichte Wölkchen 29 Grad. In Baden-Baden scheint die Sonne bei 30 und in Lahr bei 31 Grad. Mal ziehen auch Quellwolken durch heute am späten Nachmittag und vereinzelt ist da ein Schauer oder ein kurzes Gewitter möglich. Die Temperaturen sind hochsommerlich. Ja, und morgen strahlendes sonniges Wetter von morgens bis abends. Es ist nicht mehr ganz so heiß wie heute. 25 Grad im Odenwald bis 31 im Markgräfler Land sind vorhergesagt. Freitag viel Sonne, wieder heiß bis 33 Grad. Und am Samstag ähnliches Wetter, nur dass zum Abend dann vereinzelte Hitzegewitter sich entladen.
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1: Hallihallo, Janet Pollock an eurer Seite. Schönen Nachmittag.

0: Eric Clapton und Change the World. 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Sobald es wärmer wird, da ändert sich unser Essverhalten. Wir haben Lust auf leichtere Sachen. Obst zum Beispiel. Doch. Leckere Beeren, Äpfel, Weintrauben, was es alles so gibt. Jetzt weiß man ja nie so genau, was womit behandelt und gespritzt worden ist. Und das führt auch zu jeder Menge Tipps, also Lifehacks in den sozialen Medien. Man solle Obst und Gemüse einfach mit Natron waschen, heißt es da. Wasser und Natron, die sollen angeblich alle Pestizide zuverlässig entfernen. Tja, haben wir uns gefragt, ist das wirklich so? Wasser und Natron? Und das war's dann. SWR1-Reporter Philipp Thomas. Bringt das was?
1: Die Methode geht zurück auf eine Studie, die tatsächlich belegt, dass Natron bestimmte Pestizide entfernen kann. Untersucht wurden darin allerdings Mittelchen, die in den Vereinigten Staaten zum Einsatz kommen. Und mit dem Ergebnis, dass etwa ein Apfel geschlagenen 15 Minuten lang eingelegt werden muss, damit sich die reinigende Wirkung des Natrons auch entfalten kann. Das ist nicht gerade alltagstauglich.
0: Okay, also in 20 Sekunden haben wir die Sache geklärt. Natron, na ja. Oft heißt es auch, Obst und Gemüse könnten mit Essig, mit Zitronensaft oder sogar mit Spüli gesäubert werden. Können wir alles vergessen, Studien zeigen, Wasser ist genauso gut und hinterlässt vor allen Dingen keine weiteren Rückstände. Und jetzt mal davon abgesehen, für jedes Pflanzenschutzmittel gibt es gesetzlich festgelegte Höchstmengen und die werden in der Regel auch eingehalten, diese Grenzwerte. 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

Einen schönen Nachmittag oder Feierabend mit SWR 1 Baden-Württemberg. Worauf oder worüber freut ihr euch heute? Habe ich vorhin mal kurz gefragt. Uschi aus Birkenfeld freut sich, dass so viele gerade in den Ferien sind. Sie hat es nämlich nicht so mit Grillgeruch und wird ihre Fenster heute Nacht weit öffnen. Kühle, saubere Luft. Wie angenehm, schreibt sie uns. Michel meint, viel besser als Freibad und hat uns dazu ein wortloses Video geschickt. Ich sehe einen großen Garten mit Bäumen, viel grüner Wiese, dazu eine Brotzeit. Okay.

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12: Um 17 Uhr mit Heike Lüttich. Guten Tag. Die Bundesregierung will das Baurecht vereinfachen. Die deutsche Fußballnationalmannschaft ist im WM-Trainingsquartier in Herzogenaurach angekommen. Und das Wetter? Sonne, Quellwolken und vereinzelt Schauer oder Gewitter. In der Nacht Abkühlung auf 16 bis 8 Grad. Das Bundeskabinett hat einige Änderungen im Baugesetzbuch auf den Weg gebracht. Ziel ist es, Planungsverfahren zu beschleunigen und mehr Wohnraum zu schaffen. Nach den Worten von Bundesbauministerin Huberts bekommt der Wohnungsmarkt in Zukunft Vorfahrt. Aus Berlin, Dagmar Pepping.
13: Für diese Vorfahrt können Kommunen mit einem angespannten Wohnungsmarkt künftig erklären, dass es ein überragendes öffentliches Interesse am Wohnungsbau gibt. Das bedeutet, ein Bauprojekt hat Priorität vor anderen Interessen, zum Beispiel Denkmal oder Naturschutz. Außerdem sieht die Gesetzesänderung schnellere Umweltprüfungen vor. Mehr Tempo soll es auch bei Planungsverfahren geben. Die sollen künftig maximal 2 Jahre dauern, sagt die Bauministerin. Auch bei der Digitalisierung soll es vorangehen. Wer bauen will, soll sein Verfahren künftig online verfolgen können und nicht mehr im Rathaus warten müssen, so Huberts.
12: Die Organisation Ärzte ohne Grenzen unterstützt die Menschen in der Demokratischen Republik Kongo nach dem Ebola-Ausbruch. Ein Hilfstransport mit fast 70 Tonnen an medizinischen Geräten und mehrere hundert Ärzte seien auf dem Weg in die Hauptstadt Kinshasa, erklärte ein Sprecher. Es sei jetzt schnelles Handeln nötig. Der Kongo hat schon mehr als 900 Ebola-Verdachts- und mehrere Todesfälle gemeldet. Unterdessen ruft die Weltgesundheitsorganisation WHO die Kriegsparteien in der Demokratischen Republik Kongo zu einem sofortigen Waffenstillstand auf. WHO-Chef Tedros warnte vor einer, so wörtlich, katastrophalen Kollision von Krankheit und Konflikt. Pfingsturlauber sollten am kommenden Samstag die Brennerautobahn und deren Umgebung meiden. Wegen einer Demonstration ist der Brenner zwischen Österreich und Südtirol in beiden Richtungen stundenlang gesperrt. Mit Auswirkungen bis in die Bodenseeregion. Dirk Polzin.
14: Nicht nur in Österreich dürfte die Sperrung der Autobahn bei Schönberg in Tirol für Verkehrsprobleme sorgen. Dem Polizeipräsidium Ravensburg zufolge könnten Rückstaus auch die A96 sowie Straßen im Bodenseekreis treffen, etwa die B31 Friedrichshafen. Lindau. Dem ADAC zufolge sollen auf der A96 sogar Informationsschilder zur Brennersperrung installiert werden. Gesperrt ist der Brennerkorridor voraussichtlich von 11 bis 19 Uhr. Rückstaus könnte es aber schon im Vorfeld geben, so die Polizei.
12: Die deutsche Fußballnationalmannschaft ist in die Vorbereitung für die Weltmeisterschaft in Nordamerika in 2 Wochen gestartet. Das Team von Bundestrainer Julian Nagelsmann hat sein Quartier in Herzogenaurach bezogen. Felix Mansel.
9: Nagelsmann hielt schon die erste Ansprache an die Mannschaft. Der Tenor: Die nächste Aufgabe ist für uns immer die wichtigste. Gemeint ist das Testspiel am Sonntag in Mainz gegen Finnland, in dem Rückkehrer Manuel Neuer noch nicht zum Einsatz kommen wird. Kai Havertz fehlt ebenfalls. Er steht mit dem FC Arsenal am Tag zuvor im Champions-League-Finale gegen Paris Saint-Germain. Am Dienstag geht's für die DFB-Elf dann in die USA. Nagelsmann erklärte, dass der deutsche Kader wie eine Familie agieren solle. Jeder im Kader sei wichtig, egal ob Stammkraft oder Ersatzspieler.
12: Bei den French Open in Paris haben sowohl das deutsche Doppel Kevin Krawitz und Tim Pütz als auch die deutsche Tennisspielerin Laura Siegemund mit ihrer Doppelpartnerin Vera Zvonareva ihre Erstrundenspiele gewonnen. Am Nachmittag hatte bereits Tamara Korpatsch ihr Zweitrundenspiel gegen die Chinesin Wang Shenyu gewonnen. Am Abend spielen noch Eva Lüss und Alexander Zverev im Einzel um den Einzug in die dritte Runde. Das waren die Nachrichten mit Heike Lüttich. Die Zeit, es wird 17.04 Uhr.
15: Der SWR1 Verkehrsservice. Leider ist es wieder ein bisschen mehr geworden. A6 Nürnberg Richtung Heilbronn. Zwischen Kupferzell und Neuenstein wird ein Unfall aufgenommen und der Verkehr auf der linken Spur an der Unfallstelle vorbeigeführt. Aktuell 5 Kilometer Stau, 20 Minuten Verzögerung. A8 Karlsruhe Richtung Stuttgart zwischen Pforzheim West und Pforzheim Süd. Mehrere Unfälle im Baustellenbereich. 10 Kilometer Stau haben sich da gebildet. Ihr braucht bis zu einer Stunde länger als sonst. Und in der Gegenrichtung zwischen Heimsheim und Pforzheim Ost Unfall. 4 Kilometer Stau. Hier dauert es eine Viertelstunde länger. A8 Stuttgart Richtung Karlsruhe. Zwischen Kreuz Stuttgart und Dreieck Leonberg 5 Kilometer stockend. A81 Heilbronn Richtung Stuttgart. Zwischen Stuttgart-Feuerbach und Dreieck Leonberg Baustelle 3 Kilometer Stau, Verzögerung etwa 15 Minuten. Und die B3 Freiburg Richtung Weil am Rhein ist zwischen Freiburg-Tingen B31 und Schallstadt Nord wegen Reinigungsarbeiten gesperrt. All das findet ihr auch nochmal mit speziellen Infos für eure Route in der SWR1 App. Fahrt vorsichtig, kommt heil an. Die heiße Woche geht weiter, heute mit Sonne, Quellwolken und 28 bis 34 Grad. Örtlich kann es Gewitter und kräftige Schauer geben, und zwar zwischen Südschwarzwald und Allgäu. Morgen überall sonnig, von morgens bis abends bei 25 bis 31 Grad. Freitag bekommen wir dann wieder 33 Grad, Samstag wird es ähnlich, abends dann Hitzegewitter.
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15: Hallo, Janet Pollock hier. Wasser sparen. Solche Aufrufe kennen wir aus dem Hochsommer. Jetzt gibt es sie schon Ende Mai. In anderen Bundesländern zwar, aber das hat uns doch dazu bewogen, mal zu gucken, wie die Wasserversorgung hier in Baden-Württemberg aussieht. Schönen Nachmittag.

0: U2 in SWR 1 Baden-Württemberg.
1: Was?
0: Wirklich? Echt? Wir sollen jetzt schon Wasser sparen. Also Aufrufe dazu kamen zuletzt aus dem Raum Köln. Da fragt man sich natürlich sofort, wie sieht's eigentlich bei uns in Baden-Württemberg aus? Martin Thiel aus der SWR 1 Umweltredaktion. Haben wir denn schon Probleme mit der Trinkwasserversorgung? Erzähl.
2: Natürlich ist nicht jede Kommune gleich, aber die Grundwasserneubildung sinkt mit dem Klimawandel. Auch in Baden-Württemberg beobachtet man das schon länger. Wichtig ist aber, wir haben in Deutschland trotz eines Rückgangs des Grundwasserspiegels noch kein Trinkwasserproblem. Das ist ganz wichtig. Es muss nur richtig verteilt werden. Die Infrastruktur muss an den Klimawandel angepasst werden. Das heißt, Wasserwerke, Speicher, Leitungen, Netze müssen fit gemacht werden, aber das dauert. In Baden-Württemberg gibt es den sogenannten Masterplan Wasserversorgung. Alle Städte und Gemeinden müssen ihre Infrastruktur überprüfen und Maßnahmen ergreifen. Die Landesregierung rechnet nämlich damit, dass die Grundwasserneubildung in Baden-Württemberg bis 2050 um bis zu 20% sinkt. Und Grundwasser macht eben 70% unseres Trinkwassers aus.
0: Ja, können wir jetzt schon was tun? Also wir, um im Sommer besser dazustehen, wenn es mal noch länger richtig heiß sein wird?
2: Grundsätzlich können wir den Wasserspiegel schonen, indem wir weniger entnehmen. Wasser sparen einfach. Und das kennen wir. Kurz duschen statt lange Vollbäder, Geschirrspüler und Waschmaschine nur voll beladen laufen lassen und den Garten nur morgens gießen, nicht in der prallen Hitze. Das alles hilft schon.
0: Tja, ganz klar, das Thema wird uns über den Sommer erhalten bleiben, so klingt's ja. Gibt es denn Gemeinden oder Städte, die jetzt schon klug die Infrastruktur für die Zukunft umbauen?
2: Ja, es gibt schon einige Städte, die Projekte für klimaangepasstes Bauen umsetzen. In Rheinland-Pfalz ist es Neustadt an der Weinstraße. Die Stadt ist auf dem Weg zu einer Schwammstadt. Das heißt, Regenwasser wird lokal gespeichert, statt es ungenutzt abzuleiten. Auch Baden-Württemberg setzt verstärkt auf solche Schwammstädte. Stuttgart, Karlsruhe, Freiburg sind da aktiv. Aber auch in kleineren Gemeinden wie Winnenden bei Stuttgart. Da wurde zum Beispiel ein ganzes Wohnquartier so angelegt, dass 100% des Regenwassers in Biotopen gesammelt, gereinigt und wieder ins Grundwasser überführt wurde. Ein kleiner See fungiert als Sammelbecken und als Naherholung gleichermaßen. Und auch in Mannheim wurde so ein Wohnquartier mit 3 Mehrfamilienhäusern gebaut. Regenwasser und Grauwasser ersetzen dort bis zu 60% des Trinkwasserbedarfs. Das heißt, für die Toilettenspülung, für die Waschmaschine oder zur Wässerung der umliegenden Grünflächen. Und ganz spannend finde ich, das gesammelte Wasser reicht bei großer Hitze aus, um die Grünflächen 40 Tage zu gießen. Das ist moderner Grundwasserschutz und Trinkwasserschutz.
0: Also, Wassersparen macht durchaus Sinn. Und es kann ja nichts schaden, ein bisschen nachzudenken, bevor wir halbleere Wasch- oder Spülmaschinen in Betrieb setzen. Martin Thiel aus der SWR 1 Umweltredaktion hat uns daran erinnert und auch informiert.

0: chillig Richtung Feierabend. Don Henley, The End of the Innocence in SWR 1 Baden-Württemberg. Also dieses Gefühl, wenn man lange auf etwas warten muss, kennt ihr sicher auch. Bis Oktober ist noch so lange hin. Da haben wir uns was ausgedacht.
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1: Gleich wird's 5:30 und hier ist Heike Lüttich.
2: Guten Tag. Autofahrer sollten am kommenden Samstag die Brennerautobahn und deren Umgebung meiden. Wegen einer Demonstration wird der Brenner zwischen Österreich und Südtirol in beiden Richtungen stundenlang gesperrt, mit Auswirkungen bis in die Bodenseeregion. Dirk Polzin.
3: Nicht nur in Österreich dürfte die Sperrung der Autobahn bei Schönberg in Tirol für Verkehrsprobleme sorgen. Dem Polizeipräsidium Ravensburg zufolge könnten Rückstaus auch die A96 sowie Straßen im Bodenseekreis treffen, etwa die B31 Friedrichshafen-Lindau. Dem ADAC zufolge sollen auf der A96 sogar Informationsschilder zur Brennersperrung installiert werden. Gesperrt ist der Brennerkorridor voraussichtlich von 11 bis 19 Uhr. Rückstaus könnte es aber schon im Vorfeld geben, so die Polizei.
2: Auf einer Baustelle in Backnang im Rems-Murr-Kreis ist ein Kran einer Stromleitung zu nahe gekommen. Zwei Arbeiter erlitten einen Stromschlag. Weil sie möglicherweise lebensgefährlich verletzt wurden, wurden sie in ein Krankenhaus geflogen. Laut Ermittlern war von der Starkstromleitung ein Strombogen auf den Kran übergesprungen. Die verletzten Arbeiter standen am Boden. Sie berührten weder den Kran noch dessen Ladung. Der Unfall ereignete sich auf dem gesperrten Teil der B14, wo derzeit die Fahrbahn von 2 auf 4 Spuren erweitert wird. Das Bundeskabinett hat heute eine Reihe von Beschlüssen gefasst. So soll das Baurecht vereinfacht werden und ausländische Streamingdienste könnten bald in deutsche Filmproduktionen investieren müssen. Die Behörden sollen auch mehr dürfen im Kampf gegen Cyberkriminalität, zum Beispiel in fremde IT-Systeme eindringen, um Angriffe zu stoppen oder zu verhindern. Laut einem weiteren Gesetzentwurf werden in Zukunft auch Menschenhandel und sexuelle Ausbeutung stärker bestraft. 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
1: Etliche los auf unseren Autobahnen und Straßen. Bitte vorsichtig fahren auf der A980 Dreieck Allgäu Richtung Waltenhofen. Zwischen Durach und Waltenhofen liegt ein Metallteil auf der rechten Spur. Und dann haben wir einen Anruf bekommen von SWR1-Hörerin Gisela.
4: Ich wollte melden, dass auf der A5 500 Meter vor der Ausfahrt Bruchsal ein Bannenfahrzeug auf dem Standstreifen steht, nämlich meines.
1: Tja, das nennt man cool. A6 Nürnberg Richtung Heilbronn zwischen Kupferzell und Neuenstein. Unfallaufnahme, der Verkehr wird auf der linken Spur an der Unfallstelle vorbeigeführt. 3 Kilometer Stau und eine Viertelstunde, die es länger dauert. A8 Karlsruhe Richtung Stuttgart zwischen Pforzheim West und Pforzheim Süd. Auch da wird ein Unfall aufgenommen. Es haben sich 10 Kilometer Stau gebildet. Bis ihr die bewältigt habt, ist eine Stunde vorbei. Die B3 Freiburg Richtung Weil am Rhein ist zwischen Freiburg-Tingen B31 und Schallstadt Nord wegen Reinigungsarbeiten gesperrt. Alle Verkehrsinfos für eure Strecke natürlich in der SWR 1 App. Fahrt vorsichtig und kommt gut und sicher an euer Ziel. Gucken wir mal kurz ins Land. In Biberach leichte Wölkchen 28 Grad, Bad Mergentheim sonnig 29, Freiburg sonnig 30 Grad. Ja, so geht's in den Abend. Es kann aber sein, dass mal ein Schauer oder ein kurzes Gewitter runterkommt. Das nennt man dann Entladung, nehme ich an. Die Temperaturen sind hochsommerlich. Morgen strahlend sonnig den ganzen Tag. Die Temperaturen nicht mehr ganz so heiß wie heute. Morgen 25 Grad im Odenwald bis 31 im Markgräfler Land. Freitag dann bis 33 Grad, am Samstag ähnlich. Und zum Abend vereinzelte Hitzegewitter.
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1: Hallo, im Studio ist Janet Pollock. Und das hier sind die Fine Young Cannibals. You drive me crazy. Schönen Nachmittag, guten Abend.

0: Wir segeln mit OMD davon. Es ist 17.40 Uhr. Na, wieso hören wir da nichts? Ganz einfach.
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0: Wir sind mittendrin in der Badesaison. Viel Betrieb in Freibädern, auch an Baggerseen. Das macht schon Spaß. Ist aber auch nicht ungefährlich. Bei Badeunfällen sind laut DLRG letztes Jahr über 40 Menschen in Baden-Württemberg gestorben. Oft auch deswegen, weil sie nicht schwimmen konnten. Das wollen wir verhindern, da wollen wir was ändern, hat das Studierendenwerk Freiburg entschieden und bietet seit diesem Semester einen Schwimmkurs an. Vor allem auch für ausländische Studenten. Das Besondere, der Chef des Studierendenwerks unterrichtet selbst. SWR1-Reporter Uwusu Künzel.
3: Rund 10 ausländische Studenten stehen am Beckenrand. Nach ein paar Trockenübungen geht es mit einer Schwimmnudel unter Leitung von Clemens Metz ins Wasser. Er ist der Chef des Studierendenwerks und hatte die Idee für die Kurse für Studierende.
4: Der Anlass war ein trauriger, weil eben letztes Jahr ein Studierender ertrunken ist. Und wir haben eben dieses Jahr gesagt, ja, wollen wir was dagegen tun und haben eben die Intention, dass wir jetzt eben einen Schwimmkurs anbieten und das breit publizieren, sodass diejenigen, die eben nicht schwimmen können, angesprochen sind.
3: Einer der Teilnehmer ist der 24-jährige Chang Che He aus China. Obwohl er an einem großen Fluss aufgewachsen ist, ist es für ihn erst das dritte Mal im Wasser überhaupt.
5: Nach der ersten Stunde war ich total erleichtert. Alle Trainer waren super nett. Ich habe auch ein paar Freunde in meiner Gruppe. Gleich nach der ersten Stunde hatte ich das Gefühl, etwas gelernt zu haben. Ich fühlte mich, als würde ich schweben. Und deshalb finde ich, das ist toll.
3: Erst als Erwachsener schwimmen zu lernen, ist für den Student aus China kein Problem.
5: Ich glaube, das ist in China gar nicht so ungewöhnlich. Nicht alle Schulen bieten Schwimmunterricht an, so wie hier. Es ist mir gar nicht peinlich, dass ich als Erwachsener nicht schwimmen kann. Mir kommt es viel eher wie eine lebensrettende Fähigkeit vor.
3: Das tödliche Unglück geschah im Sommer 2025 in einem Freiburger Baggersee. Die Risiken für Nichtschwimmer sind dort höher als in Schwimmbädern, so Clemens Metz.
4: Gerade Baggerseen haben halt das Problem, dass es eine Baggerabrisskante gibt, an der es dann plötzlich tief wird. Da war klar, muss eine vernünftige Beschilderung erfolgen, auch in Englisch, damit eben die Studierenden gewarnt sind. Und B, eben einen Schwimmkurs anbieten.
3: Die Nachfrage nach den Kursen ist riesig. Auch deutsche Studierende sind dabei. Unterrichtet wird zweimal pro Woche. Die Einheiten dauern 30 Minuten, bewusst kurz, damit niemand überfordert wird. Die Organisation ist aufwendig. Das Team musste Schwimmtrainer finden. Freie Becken zu bekommen war auch eine Herausforderung.
4: Wenn halt nur samstags Wasserflächen haben, dann opfere ich meinen freien Samstag. Das ist selbstverständlich.
0: Das ist ja echt engagiert. In Freiburg unterrichtet unter anderem der Chef des Studierendenwerks auch am Wochenende, und zwar ausländische Studenten im Schwimmen.
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A5 ist es passiert. 500 Meter vor der Ausfahrt Bruchsal ist ihr Auto stehen geblieben. Und dann hat SWR1-Hörerin Gisela einfach zum Telefon gegriffen, hier im Studio angerufen und ihr eigenes Pannenfahrzeug gemeldet. Und jetzt reagieren die anderen, also Menschen, die mitleiden oder mitfühlen können, wie Ulrich aus Bad Wimpfen hat geschrieben, könnten Sie bitte der Dame liebe Grüße ausrichten. Sie hat gerade bei Ihnen ihr eigenes Pannenfahrzeug so beherzt gemeldet. Ich bin gerade mit meiner Familie unterwegs auf dem Weg zum Schluchsee und wir fühlen mit, hoffen, ihr wird schnell geholfen. Ist doch auch schön, wenn andere an einen denken.

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13: Um 18 Uhr mit Heike Lüttich. Guten Tag. Die Bundesregierung will das Baurecht vereinfachen. Der Bundesgerichtshof muss sich mit dem Mordurteil vom Supermarktparkplatz in Niedernhall beschäftigen. Und das Wetter? Sonne, Quellwolken und vereinzelt Schauer oder Gewitter. In der Nacht Abkühlung auf 16 bis 8 Grad. Das Bundeskabinett hat einige Änderungen im Baugesetzbuch auf den Weg gebracht. Ziel ist es, Planungsverfahren zu beschleunigen und mehr Wohnraum zu schaffen. Nach den Worten von Bundesbauministerin Huberts bekommt der Wohnungsmarkt in Zukunft Vorfahrt. Aus Berlin Dagmar Pepping.
14: Für diese Vorfahrt können Kommunen mit einem angespannten Wohnungsmarkt künftig erklären, dass es ein überragendes öffentliches Interesse am Wohnungsbau gibt. Das bedeutet, ein Bauprojekt hat Priorität vor anderen Interessen, zum Beispiel Denken. Mal oder Naturschutz. Außerdem sieht die Gesetzesänderung schnellere Umweltprüfungen vor. Mehr Tempo soll es auch bei Planungsverfahren geben. Die sollen künftig maximal 2 Jahre dauern, sagt die Bauministerin. Auch bei der Digitalisierung soll es vorangehen. Wer bauen will, soll sein Verfahren künftig online verfolgen können und nicht mehr im Rathaus warten müssen, so Huberts.
13: Der Tod eines 12-Jährigen auf einem Supermarktparkplatz in Niedernhall im Hohenlohe-Kreis wird nun auch den Bundesgerichtshof beschäftigen. Vergangene Woche war ein 18-Jähriger wegen Mordes verurteilt worden. Ute Kobold.
15: Alle Seiten, Angeklagter, Staatsanwaltschaft und Nebenkläger haben Revision eingelegt, teilte Pressesprecher Lutz Hils vom Landgericht Heilbronn mit. Das Urteil von vergangener Woche ist bis zu einer Entscheidung nicht rechtskräftig. Ein 18-Jähriger wurde wegen Mordes zu 6,5 Jahren Gefängnis verurteilt. Er soll einen 12-Jährigen aus Niedernhall absichtlich totgefahren haben. Der Bundesgerichtshof muss das Urteil nun prüfen. Erfahrungsgemäß könne dies bis zu einem Jahr oder länger dauern, so Hils.
13: Der Goldschakal, ein Verwandter des Wolfs, breitet sich in Europa rasant aus. Eine internationale Studie zeigt, vor allem in Baden-Württemberg sind die Tiere immer häufiger zu sehen. Aus der Wissenschaftsredaktion Pascal Kiss.
16: Bei der Ausbreitung des Goldschakals spielt der Wolf eine zentrale Rolle. Die kleineren Schakale sind ihm unterlegen, meiden Wolfsreviere und rücken deshalb näher an Dörfer und Städte. Zudem begünstigen Klimawandel und mildere Winter ihre Ausbreitung. Langfristig könnten sie laut der Studie bis zu 75% der europäischen Landfläche besiedeln. In Baden-Württemberg ist schon der Schwarzwald-Baar-Kreis, Tuttlingen und ein Gebiet rund um Konstanz vom Goldschakal besiedelt. Mit rund 50 Nachweisen allein in diesem Jahr. Er frisst vor allem kleine Beutetiere wie Vögel und Nagetiere, kann aber auch Schafe reißen.
13: Die EU-Kommission will, dass in Zukunft 2/3 der Frequenzen für den Mobilfunk über Satelliten europäischen Unternehmen vorbehalten sind. Bisher ist ein großer Teil an US-Firmen vergeben. Im kommenden Jahr laufen deren Lizenzen aber teilweise aus. Deshalb plant die Brüsseler Behörde, die Vergaberegeln zu ändern. Konkret geht es um Frequenzen im 2-Gigahertz-Band, die zum Beispiel für die militärische Kommunikation genutzt werden, aber auch für Smartwatches und Fitness-Tracker. Durch die Änderungen will die EU unabhängiger von ausländischen Anbietern werden. Ungarn bleibt doch Mitglied des Internationalen Strafgerichtshofs. Das Parlament in Budapest hat ein entsprechendes Gesetz beschlossen und damit eine Entscheidung der rechtsnationalen Vorgängerregierung unter Orbán aus dem Jahr 2025 rückgängig gemacht. Orbán hatte den Gerichtshof als politisch bezeichnet. Der neue ungarische Ministerpräsident Modja hatte versprochen, diesen Austrittsprozess zu stoppen. Modja und seine Mitte-Rechts-Partei Tiso hatten die Parlamentswahl im vergangenen Monat gewonnen. Die Zeit, es wird 18.04 Uhr.
15: Und damit sind wir wieder im SWR1 Verkehrsservice auf den Straßen und Autobahnen. Bitte vorsichtig fahren auf der A98 Stockach Richtung Schaffhausen. Zwischen Stockach Ost und Stockach West gibt es eine ungesicherte Unfallstelle. A6 Nürnberg Richtung Heilbronn. Zwischen Kupferzell und Neuenstein wird immer noch ein Unfall aufgenommen. Der Verkehr auf der linken Spur an der Unfallstelle vorbeigeführt. Es sind nur noch 2 Kilometer Stau. Nach 20 Minuten seid ihr durch. A6 Heilbronn Richtung Mannheim. Zwischen Sinsheim und Wiesloch-Raunberg steht ein defekter LKW auf dem Standstreifen. Aktuell 3 Kilometer Stau. Es braucht eine Viertelstunde länger dort. A8 Karlsruhe Richtung Stuttgart. Zwischen Pforzheim West und Pforzheim Süd 10 Kilometer Stau und bis zu 45 Minuten, die es länger dauert. Die B3 Freiburg Richtung Weil am Rhein ist zwischen Freiburg-Tingen, B31 und Schaltstadt Nord immer noch wegen Reinigungsarbeiten gesperrt. All das bekommt ihr nicht nur im Radio, sondern auch in der SWR1 App zu jeder Zeit. Kommt gut durch und sicher an. Bestes Schwimmbadwetter, Biergarten wäre auch eine Option. Manchmal verdrängen Quellwolken die Abendsonne und zwischen Südschwarzwald und Allgäu kann es auch einzelne Schauer oder Gewitter geben. Morgen ungetrübt, überall sonnig, von morgens bis abends 25 bis 31 Grad. Der Freitag noch ein bisschen heißer, der Samstag dann ähnlich, gegen Abend gibt es Hitzegewitter.
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15: Hallo, hier ist Janet Pollock. Ich freue mich sehr, dass so viele von euch an Bord sind und dass ihr irgendwie ja schon eine entspannte Feierabendlaune an den Tag legt. Da machen wir doch glatt weiter mit Musik von John Mayer und Donna Summer.

0: Musik zum Abdriften hier in SWR 1 Baden-Württemberg. John Mayer, Your Body is a Wonderland. Ja, noch hat der Sommer gar nicht richtig angefangen, aber seit Tagen pendeln sich die Temperaturen hier im Land bei, naja, plus minus 30 Grad ein. Manchmal auch 33, 34. Irgendwie macht sich das auch bemerkbar. In der Seelenlage, so in der Körperlichkeit. Wir haben uns gedacht, wir fragen euch mal, wie geht's euch mit dem warmen Wetter? Und das sagen Menschen in Ulm.
1: Ich bin mehr ein Sommermensch, aber es kann mir natürlich zu heiß werden. Also 30 Grad reichen mir.
2: Man fühlt sich einfach wohler, man steht morgens auf. Grau in Grau ist halt nicht schön. Mit so einer Sonne fängt der Tag gleich anders an. Es ist zwiegespalten, das Gefühl.
3: Oh, ich mag's, ich find's super. Ganz viel Eis. Rausgehen, an den See gehen, weil drin ist zu heiß. Und abends halt grillen und sowas, ne?
4: Im Garten im Schatten sitzen oder eine Radtour machen durch den Wald. Wenn es mal 40 Grad und drüber geht, ist nicht mehr okay.
0: 40 Grad Ende Mai, Gott sei Dank, so weit sind wir noch nicht. Also die Temperaturen in dieser Woche so maximal 34 Grad. Auf swr1.de haben wir sehr viel Abkühlung für euch zusammengestellt. Also richtig tolle Badespots in Baden-Württemberg. Zum Beispiel der Bucher Stausee bei Aalen. Einer der bedeutendsten und beliebtesten Badeseen auf der Ostalb. Klickt euch doch mal rein.
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schönen Feierabend mit SWR 1 Baden-Württemberg. Vielleicht ist es noch nicht so weit, aber das Gefühl entwickelt sich ja langsam. Jetzt kommt übrigens Sonne Teil 2. Wir können uns diesem Feriendrang gar nicht entziehen. Also selbst wenn wir nicht im Urlaub sind. Das läuft dann unter Sommerfeeling bei uns in Baden-Württemberg. Und wir haben uns gedacht, morgen 9.50 Uhr habt ihr einen Musikwunsch frei. Ihr entscheidet, ob da was Italienisches, Französisches oder Spanisches laufen soll. Abstimmen, und das ist jetzt wichtig, könnt ihr nur auf unserem WhatsApp-Kanal. Also folgt uns, falls ihr noch nicht an Bord seid. Wie es funktioniert, das könnt ihr auf unserer Homepage swr1.de ganz unten, ganz kurz und schmerzlos nachlesen. Also, möchtet ihr morgen Albano und Romina Power hören mit was Italienischem? Felicità.

Entre dos Tierras heißt der Song. Also, ihr sucht aus und stimmt ab auf unserem SWR1 Baden-Württemberg WhatsApp-Kanal. Was Italienisches, Felicita, was Französisches, Ça plan pour moi, oder was Spanisches, Entre dos Tierras. Der Wunschsong mit den meisten Stimmen läuft in Guten Morgen Baden-Württemberg, kurz vor 10. Und ihr guckt jetzt einfach mal, wie das funktioniert mit der Abstimmung. Ich bin gespannt.

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1: Um kurz nach 6:30 alle wichtigen Infos von Heike Lüttich.
2: Guten Abend. Im mutmaßlichen Untreuefall beim AfD-Kreisverband Stuttgart hat sich offenbar ein ehemaliger und inzwischen verstorbener Schatzmeister persönlich bereichert. Das haben Recherchen des SWR ergeben. Laut dem AfD-Landesverband geht es um weit über 100.000 Euro. Erik Behres.
3: Der Mann soll über mehrere Jahre einen sechsstelligen Eurobetrag an sein privates Konto überwiesen haben. Um die Transfers zu verschleiern, nutzte der Mann den Namen einer Firma in Böblingen. Das geht aus Kontoauszügen hervor, die dem SWR vorliegen. Auf Anfrage teilte die Böblinger Firma mit, sie gehe von einem Missbrauch ihres Firmennamens aus. Laut Bild-Zeitung hat der ehemalige Schatzmeister das Geld unter anderem für Urlaubsreisen genutzt. Um das AfD-Konto liquide zu halten, soll er als Mitarbeiter der Techniker-Krankenkasse Transfers von versichertem Geld auf das Konto veranlasst haben.
2: Ein 91-jähriger Mann aus Schwäbisch Hall hat einen falschen Polizisten ausgetrickst und so zu dessen Festnahme beigetragen. Der Mann nahm dem Betrüger bei einer geplanten Übergabe von Wertgegenständen kurzerhand das Handy ab und schloss sich in seinem Auto ein. Der 26-jährige Tatverdächtige flüchtete, konnte ermittelt und später in Hessen festgenommen werden. Er sitzt jetzt in Untersuchungshaft. Die Bundesregierung will Streamingdienste wie Netflix, Amazon Prime oder Disney Plus verpflichten, 8% ihres Jahresumsatzes in Deutschland auch im Land zu investieren. Das Kabinett hat am Vormittag dazu einen Gesetzentwurf beschlossen. Neben der Investitionspflicht hat das Kabinett beschlossen, das Baurecht zu vereinfachen, damit mehr Wohnraum entsteht. Außerdem sollen Menschenhandel stärker verfolgt und Behörden mehr Befugnisse im Kampf gegen Cyberkriminalität und Hackerangriffe bekommen. 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
1: Und im SWR 1 Verkehrsservice beginnen wir mit folgender Warnmeldung. Vorsicht auf der A7 Würzburg Richtung Ulm. Zwischen Rastplatz Mühlbuck und Dinkelsbühl-Fichtenau liegt ein Kantholz auf der linken Spur. A6 Nürnberg Richtung Heilbronn. Zwischen Schwäbisch Hall und Neuenstein Unfallaufnahme. Der Verkehr wird auf der linken Spur vorbeigeführt. Aktuell 4 Kilometer Stau. Es dauert 30 Minuten länger als sonst. A8 Karlsruhe Richtung Stuttgart. Zwischen Pforzheim West und Pforzheim Ost 5 Kilometer stockender Verkehr. Und die B3 Freiburg Richtung Weil am Rhein ist zwischen Freiburg-Tingen, Beet 31 und Schallstadt Nord wegen Reinigungsarbeiten gesperrt. Könnt ihr alles nochmal nachlesen in der SWR 1 App. Kommt gut und sicher durch und dann auch heil an euer Ziel. Es ist immer noch richtig sonnig bei uns in Baden-Württemberg, in Meßstetten bei 25 Grad, in Buchen im Odenwald bei 27 und in Karlsruhe bei 30 Grad. Also ein paar Quellwolken ziehen heute Abend auch noch durch, aber wir hatten ja eigentlich Schauer oder Gewitter erwartet, jedenfalls vereinzelt, aber die sind verschwunden. Morgen erwartet uns ein strahlend sonniger Tag, weniger harmlose Wolken. Es wird nicht mehr ganz so heiß sein, 25 Grad im Odenwald bis 31 im Markgräfler Land. Freitag geht's wieder rauf auf Werte bis 33 Grad und am Samstag Sonne, Wolken und Hitze, zum Abend dann einzelne Gewitter.
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1: Und Janet Pollock wünscht einen schönen Abend.

0: Es ist 18.42 Uhr. Wieso kommt da nix? Oh.
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0: Kleine Zeitverzögerung, wo Martin Thiel doch bereits im Studio ist. Hallo Martin. Also, wir sprechen über Fußball, klar. Nach den aufregenden Wochen gibt es keine Pause. Heute haben sich die Nationalspieler, habe ich gerade von dir gelernt, im sogenannten Homeground.
2: Klingt cool, gell?
0: Ja, voll, in Herzogenaurach versammelt. Die heiße Phase der WM-Vorbereitung startet. Und ein Thema hat sich Bundestrainer Julian Nagelsmann ja selber irgendwie geschaffen oder sich das Ei ins Nest gelegt. Es wird auch nicht mehr los. Was gibt's Neues in der Torwartfrage?
2: Ja, man kann schon fast nicht mehr hören. Ja, das wird uns noch ein Weilchen beschäftigen, denn erst wurde Manuel Neuer ja wieder die neue Nummer 1 und jetzt spielt er am Sonntag gegen Finnland in Mainz nicht, weil die Wade immer noch zwickt. Also wird aus Oliver Baumann von Hoffenheim, der zur Nummer 2 degradiert wurde, schon wieder die Nummer 1, weil Manuel Neuer mit 40 eben Wadenprobleme hat und geschont werden soll, so Julian Nagelsmann.
3: Mit Manu sind wir besser als ohne Manu, deswegen sind wir sehr froh, dass er dabei ist und uns hilft und nochmal für Deutschland spielt. Ja, wir haben im Trainerteam entschieden, dass er am Sonntag noch nicht spielen wird und dann auch in der nächsten Woche dazu ein Update geben, wie es dann Richtung USA aussieht. Aber jetzt erstmal für das Finnland-Spiel macht es in meinen Augen keinen Sinn, da jetzt unnötig das Spiel zu machen. Da wird Olli spielen, wird es gut machen, wird ein gutes Spiel machen.
0: Das ist ja das volle Ping-Pong, muss man ja wirklich so sehen. Heute gab es ja auch Neuigkeiten vom dritten Torwart, Alexander Nübel. Seine Ausleihe vom FC Bayern an den VfB Stuttgart, die ist jetzt zu Ende. Und wie geht's dann für ihn weiter?
2: Ja, das ist noch nicht ganz so klar. Beim VfB wird er nicht bleiben und die Bayern planen auch nicht mehr mit ihm. Aber es soll schon Interesse aus England geben, unter anderem von Manchester City. Klar, Nübel hat beim VfB gezeigt, was er kann, wurde Vizemeister, Pokalsieger und hat mit dem VfB die Champions League erreicht. So einer findet schnell wieder einen Job. Achim Scheu über Alexander Nübel, der gern auf seine Zeit beim VfB zurückschaut.
4: Es war in jeglicher Hinsicht eine sensationelle Zeit beim VfB. Meine Familie und ich hatten drei wundervolle Jahre und ich habe mich vom ersten Tag an in Stuttgart sehr wohl gefühlt, erklärte Nübel, der 129 Pflichtspiele für den VfB bestritt, in einer Mitteilung des Vereins. Stattdessen wird der VfB nach übereinstimmenden Medienberichten in der kommenden Saison auf Eigengewächs Dennis Seimen setzen. Seimen kehrt von einer Leihe zum SC Paderborn zurück, mit dem er am Montag den Bundesliga-Aufstieg schaffte.
2: Also der VfB setzt auf Eigengewächse. Mehr dazu auf swr.de Sport. Ja, und auch beim SC Freiburg gibt es einen Neuzugang. Mit Rihito Yamamoto wurde ein Mittelfeldspieler verpflichtet. Der 24-Jährige kommt vom belgischen Erstligisten VVS Trüden. Und nach Yuito Suzuki und Ritz Doan, da habe ich mir jetzt ein schönes Ei gelegt, der mittlerweile in Frankfurt spielt, ist es der dritte Japaner, der in der jüngsten Vergangenheit vom SC verpflichtet wurde. Und alle waren eine Bereicherung.
0: Der Sport mit Martin Thiel. Ich danke dir.
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Nach Nick Kershaw jetzt Musik von Liquido. Hier ist Narcotic um 18 Uhr und gleich 52.

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7: Um 19 Uhr mit Heike Lüttich. Guten Abend. Die Ex-RAF-Terroristin Klette muss 13 Jahre ins Gefängnis. Jugendliche in Baden-Württemberg finden das Thema Klimawandel nicht mehr so wichtig. Und das Wetter, Sonne, Quellwolken und vereinzelt Schauer oder Gewitter, in der Nacht Abkühlung auf 16 bis 8 Grad. Das Landgericht Verden hat die frühere RAF-Terroristin Klette zu 13 Jahren Haft verurteilt. Nach Ansicht der Richter war sie an 8 Raubüberfällen auf Geldtransporter und Supermärkte beteiligt. Die Staatsanwaltschaft hatte 15 Jahre gefordert. Aus Verden Helmut Eickhoff.
8: Daniela Klette soll die Taten zwischen 1999 und 2016 begangen haben. Nach Ansicht der Ermittler hat sie sich mit der Beute ihr Leben im Untergrund finanziert. Es soll 2 Komplizen geben, Burkhard Garweg und Ernst Volker Staub. Sie gelten ebenfalls als frühere RAF-Terroristen. Beide sind weiter flüchtig. In dem Prozess vor dem Landgericht Verden ging es nicht um Klettes mögliche Mitgliedschaft in der RAF und damit verbundene Anschläge. Dazu hat die Bundesanwaltschaft erst kürzlich Anklage erhoben. Ob diese zugelassen wird, darüber muss das Oberlandesgericht Frankfurt entscheiden.
7: Die Bundesregierung will Streamingdienste wie Netflix, Amazon Prime oder Disney Plus verpflichten, 8% ihres Jahresumsatzes in Deutschland auch hier im Land zu investieren. Das Kabinett hat am Vormittag dazu einen Gesetzentwurf beschlossen. Neben dieser Investitionspflicht hat das Kabinett beschlossen, das Baurecht zu vereinfachen, damit mehr Wohnraum entsteht. Außerdem sollen Menschenhandel stärker verfolgt werden und Behörden mehr Befugnisse im Kampf gegen Cyberkriminalität und Hackerangriffe bekommen. Im mutmaßlichen Untreuefall beim AfD-Kreisverband Stuttgart hat sich offenbar ein ehemaliger und inzwischen verstorbener Schatzmeister persönlich bereichert. Das haben Recherchen des SWR bestätigt. Laut dem AfD-Landesverband geht es um weit über 100.000 Euro. Erik Behres.
9: Der Mann soll über mehrere Jahre einen 6-stelligen Eurobetrag an sein privates Konto überwiesen haben. Um die Transfers zu verschleiern, nutzte der Mann den Namen einer Firma in Böblingen. Das geht aus Kontoauszügen hervor, die dem SWR vorliegen. Auf Anfrage teilte die Böblinger Firma mit, sie gehe von einem Missbrauch ihres Firmennamens aus. Laut Bild-Zeitung hat der ehemalige Schatzmeister das Geld unter anderem für Urlaubsreisen genutzt. Um das AfD-Konto liquide zu halten, soll er als Mitarbeiter der Techniker Krankenkasse Transfers von versichertem Geld auf das Konto veranlasst haben.
7: Für Jugendliche in Baden-Württemberg spielt der Klimawandel eine immer geringere Rolle. Das geht aus einer Studie im Auftrag der Krankenversicherung Barmer hervor. Knut Bauer.
10: Der Klimawandel ist nur noch für 40% der 14- bis 17-Jährigen in Baden-Württemberg ein sehr wichtiges Thema. Bei der letzten Befragung im Jahr 2021 waren es noch 56%. Auch die Angst vor den gesundheitlichen Folgen der Erderwärmung nimmt ab. Vor 5 Jahren waren noch 61% der Ansicht, der Klimawandel könne sich negativ auf ihre Gesundheit auswirken. Jetzt sind es noch 48%.
7: Ein 91-jähriger Mann aus Schwäbisch Hall hat einen falschen Polizisten ausgetrickst und so zu dessen Festnahme beigetragen. Der Mann nahm dem Betrüger bei einer geplanten Übergabe von Wertgegenständen kurzerhand das Handy ab, schloss sich in seinem Haus ein und rief die echte Polizei an. Der 26-jährige Tatverdächtige flüchtete, konnte ermittelt und später in Hessen festgenommen werden. Er sitzt jetzt in Untersuchungshaft. In einer Höhle in Laos sind 5 der insgesamt 7 vermissten Goldsucher lebend gefunden worden. Das haben die Rettungskräfte mitgeteilt. Nach 2 weiteren Menschen, die noch in dem Höhlensystem gefangen sind, werde weiter gesucht. Der Ausgang der Höhle ist nach einer Überschwemmung versperrt. Die Zeit, es wird 19.04 Uhr.
11: Und wir haben nur noch wenige Störungsmeldungen im SWR1 Verkehrsservice. A6 Nürnberg Richtung Heilbronn. Zwischen Schwäbisch Hall und Neuenstein immer noch die Unfallaufnahme. Der Verkehr wird über die Raststätte Hohenlohe geleitet. Aktuell 5 Kilometer Stau. Bis ihr die bewältigt habt, sind leider bis zu 40 Minuten rum. Und die B3 Freiburg Richtung Weil am Rhein ist zwischen Freiburg-Tingen B31 und Schallstadt Nord wegen Reinigungsarbeiten gesperrt. Könnt ihr alles nochmal nachlesen in der SWR1 App. Kommt gut durch und vor allen Dingen sicher an. Mit Sonne und Quellwolken entern wir diesen Abend. Übrige Schauer oder Gewitter, die verschwinden. Morgen erwartet uns dann ein strahlend sonniger Tag bei 25 Grad im Odenwald und bis zu 31 im Markgräfler Land. Der Freitag wird dann sonnig und noch heißer. Samstag auch Wolken und abends einzelne Wärmegewitter.
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11: Schönen Abend wünscht Janet Pollock.

0: Es ist 19:12.
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0: Ein Mann, zwei Berufe. Frank Reuter war heute zu Gast in SWR 1 Leute bei Nicole Köster. Er ist Gerichtsmediziner und ärztlicher Direktor der Klinik für Psychiatrie, Psychotherapie und Psychotraumatologie. Am Bundeswehrkrankenhaus in Ulm ist er stationiert. Nicole, zwei Berufe. Wie hat Frank Reuter das eigentlich aufgeteilt?
2: Naja, er sagt ganz klar, der Hauptjob, der ist am Bundeswehrkrankenhaus in Ulm. Aber die meisten Fragen, die werden ihm zu seiner Aufgabe als Gerichtsmediziner gestellt. Er hat dann auch erklärt, warum.
3: Für einen selber, wenn man das macht, 1300 Leichen, dann wird es schon irgendwo zur Routine. Aber der Normalbürger hat ja mit Leichen nicht mehr so viel zu tun. Früher sind die noch im Haus aufgebahrt worden. Heute ist das alles aufs Krankenhaus, auf die Bestatter abgeschoben und dann gibt es da halt eine Fantasie dazu und das ist dann halt sehr interessant.
2: Es klingt ja dann schon krass, wenn Sie sagen, Leichen sezieren ist was Schönes. Das nimmt Ihnen erstmal keiner ab.
3: Ja, der menschliche Körper, Schöpfung Gottes, das ist also perfekt. Und wenn man dann die Anatomie immer wieder so vor sich hat, also das ringt einem schon Ehrfurcht ab. Und natürlich das Interesse, die Ursache des Todes herauszufinden, das ist natürlich Faszination bei jeder Obduktion.
2: Und ihm merkt man wirklich an, wie sehr er für seine Aufgaben brennt.
0: 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Am Morgen kommt Anna Zeiter. Was macht sie?
2: Sie ist Geschäftsführerin von W Social. Weiß ich nicht, ob du das schon mal gehört hast?
0: Nein.
2: W Social möchte gerne die europäische Alternative der Internetplattform X werden. Sie war früher mal als Juristin zuständig für Datenschutz bei eBay, hat also mit solchen Plattformen viel Erfahrung. Aber wie sie das Ganze jetzt aufziehen will, das werden mein Kollege Nabil Atassi und Anna Zeiter dann morgen zwischen 10 und 12 besprechen.
4: Wir nehmen uns die Zeit.
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SWR1 Baden-Württemberg. 20 Minuten nach 7. Bitte vorsichtig fahren auf der A7 Ulm Richtung Füssen. Zwischen Nersingen und Hittistetten steht ein defekter LKW. Da ist die rechte Spur blockiert, also Obacht. SWR1-Hörer Michael hat sich gefreut, dass er vorhin Susi Quattro und Chris Norman gehört hat. Das Duett im Original. Jetzt gibt's noch mal was von Phil Collins zusammen mit einer Frau, und zwar zusammen mit Marilyn Martin. Da geht's um Liebe und es ist ein Duett und es beginnt in einem Hotelzimmer. 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

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Mit diesem Song kannten 1985 dann alle den Namen Marilyn Martin. Bis dahin war sie bei vielen Künstlern im Background zu hören gewesen. Aber als Duettpartnerin von Phil Collins, tja.

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1: Um kurz vor 7:30 alles Wichtige von Heike Lüttich.
2: Guten Abend. Das Landgericht Verden hat die frühere RAF-Terroristin Klette wegen mehrerer Raubüberfälle zu 13 Jahren Haft verurteilt. Die Staatsanwaltschaft hatte 15 Jahre gefordert. Klette hat nach Überzeugung des Gerichts gemeinsam mit Komplizen bei 8 Überfällen auf Geldtransporter und Supermärkte mehr als 2 Millionen Euro erbeutet. Die Taten wurden vor gut 20 Jahren in Niedersachsen und Nordrhein-Westfalen begangen. In Schwäbisch Hall hat ein 91-Jähriger einen Mann ausgetrickst, der sich als Polizist ausgegeben hatte. Der 26-Jährige sitzt jetzt in Untersuchungshaft. Oliver Diesem.
3: Der Tatverdächtige gab sich bereits Mitte April als Polizist aus und rief den 91-Jährigen an. Der solle wegen einer Einbrecherbande seine Wertgegenstände sicherheitshalber übergeben. Doch der Mann war schlauer. Bei der geplanten Übergabe reichte ihm der falsche Polizist sein Handy durchs Fenster. Auf dem sei der digitale Dienstausweis. Der 91-Jährige fackelte nicht lang, nahm das Handy entgegen und schloss dann einfach das Fenster. Der 26-jährige Tatverdächtige flüchtete und konnte jetzt durch Ermittlungen identifiziert und in Hessen festgenommen werden.
2: Der Goldschakal, ein Verwandter des Wolfs, breitet sich in Europa rasant aus. Eine internationale Studie zeigt, vor allem in Baden-Württemberg sind die Tiere immer häufiger zu sehen. Aus der Wissenschaftsredaktion Pascal Kiss.
4: Bei der Ausbreitung des Goldschakals spielt der Wolf eine zentrale Rolle. Die kleineren Schakale sind ihm unterlegen, meiden Wolfsreviere und rücken deshalb näher an Dörfer und Städte. Zudem begünstigen Klimawandel und mildere Winter ihre Ausbreitung. In Baden-Württemberg ist schon der Schwarzwald-Baar-Kreis, Tuttlingen und ein Gebiet rund um Konstanz vom Goldschakal besiedelt. Mit rund 50 Nachweisen allein in diesem Jahr.
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1: Wir beginnen mit der Warnmeldung von der A7 Ulm Richtung Füssen. Zwischen Nersingen und Dreieck-Hittistetten steht ein defekter LKW. Da ist die rechte Spur blockiert. A6 Nürnberg Richtung Heilbronn. Zwischen Schwäbisch Hall und Neuenstein immer noch die Unfallaufnahme. Der Verkehr wird über die Raststätte Hohenlohe geleitet. Aktuell 5 Kilometer Stau. Es dauert bis zu 25 Minuten länger. Und die B3 Freiburg Richtung Weil am Rhein ist zwischen Freiburg-Tingen B31 und Schaltstadt Nord wegen Reinigungsarbeiten gesperrt. Falls ihr noch weitere Infos braucht, könnt ihr jederzeit die SWR1 App bemühen. Fahrt vorsichtig, kommt gut und sicher an euer Ziel. Wir gucken ins Land. In Sigmaringen leicht bewölkt 26 Grad, Ravensburg bewölkt ebenfalls 26. In Laa und Mannheim scheint die Sonne bei 29 Grad. Und ähnlich wird es auch morgen, also ein strahlend sonniger Tag. Ein paar harmlose Wölkchen. Es wird nicht mehr ganz so heiß sein wie heute. Morgen 25 Grad im Odenwald bis 31 im Markgräfler Land. Freitag dann wieder bis 33 Grad heiß. Und am Samstag nach Sonne und Wolken zum Abend auch vereinzelte Wärmegewitter.
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1: Und hier ist Janet Pollock. Hallo, schönen Abend.

0: Musik von J-Lo in SWR 1 Baden-Württemberg. If you had my love, 19.41 Uhr.
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0: Das war eine doppelt sportliche Leistung von Ellen aus Stuttgart. Ellen war heute Morgen die Quizkandidatin und sie hat unserem Moderatorenpaar Doro und Ingo von ihrer Teilnahme am Stuttgarter Stadtlauf erzählt.
3: Ich bin die 10 Kilometer gelaufen, so letztes Jahr auch schon. War echt richtig tolles Erlebnis, war eine schöne Stimmung, das Wetter war toll und ja, auch die Leute, die an der Straße standen, haben einem echt geholfen, da durchs Ziel zu kommen.
4: Klingt richtig gut. Und in was für einer Zeit hast du die 10 Kilometer geschafft?
3: Ich habe 1:10 gebraucht.
4: Hey,
3: war ein bisschen schlechter als letztes Jahr tatsächlich, aber macht überhaupt nichts, hat ja Spaß gemacht.
0: Ja, und mit demselben Elan hat sie dann die gelbe SWR1-Tasse angepeilt und sich Ingos Fragen gestellt.
5: Wenn man etwas nicht versteht, ist das sprichwörtlich ein Buch mit 7?
3: Siegeln.
5: 21 Tage sind wie viele Wochen?
3: 4.
5: 3. Wie nennt man einen absolut luftleeren Raum?
3: Weiter.
5: Vakuum. Ist Grauburgunder ein Rot- oder ein Weißwein?
3: Weißwein.
5: Die Bundesregierung besteht aus dem Bundeskanzler und den?
3: Bundespräsidenten.
5: Bundesministern. Welchen Wochentag kennt man in Norddeutschland auch als Sonnabend?
3: Weiter.
5: Samstag. In welche Stadt kommt man, wenn man am Bodensee von Kreuzlingen über die Grenze läuft?
3: Konstanz.
5: Welche Farbe haben normalerweise Autos des Technischen Hilfswerks?
3: Blau.
5: Aus wie vielen Menschen bestehen die 5 Freunde in den Kinderbüchern?
3: 4.
5: In Amerika werden Abstände oft in Fuß angegeben. Ist ein Fuß mehr als ein Meter oder weniger?
3: Weniger.
5: In welchem Jahr findet die nächste Europawahl statt?
3: 27.
5: 29. Wie heißt die Hauptstadt Kanadas?
3: Queens. Weiß ich nicht.
4: Gar nicht schlimm.
5: Es wäre Ottawa gewesen.
3: Ottawa, ja.
4: Vollkommen egal. Wer interessiert sich für Ottawa? Du warst in Stuttgart beim Stadtlauf und hast 6 richtige Antworten.
5: So ist es.
4: Glückwunsch, Ellen. Du hast das Ziel erreicht.
3: Gerade so, ja.
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0: Dann haben wir natürlich auch wieder sehr viel neue Musik dabei. Braxton Keith zum Beispiel, das ist ein junger Country-Musiker, der so traditionelle Country-Musik macht. Ist gerade auch wieder sehr im Kommen. Es gibt so einige jüngere, wo man das gar nicht unbedingt erwarten würde, die wieder so traditionelle Musik machen. Sehr, sehr cooles Debütalbum jetzt, das stellen wir vor. Und auch sehr interessant, ein Hörer hat uns geschrieben, wir waren der Grand Ole Opry. Das ist ja die große Institution der Country-Musik. Und mit dem quatschen wir und er erzählt uns ein bisschen, was man da so alles sieht.
1: Ich bin gespannt. Okay, die Geschichte des Country.
0: Ja,
1: also ich bleib dran. Der Musikclub nach 20 Uhr mit Thorsten Helber. Janet Pollock sagt ciao, ciao und schönen Abend.

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3: 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Um 20 Uhr mit Klaus Reginek. Dem US-Arzt, der in der Charité wegen Ebola behandelt wird, geht es deutlich besser. Das hat das Berliner Klinikum bekannt gegeben. Bundesgesundheitsministerin Warken war heute dort. Sie sieht den Fall als Anstoß für ein neues Gesetz für mehr Gesundheitssicherheit. Dazu aus Berlin Dietrich Karl Meurer.
4: Der mit Ebola infizierte US-Amerikaner liegt auf einer Sonderisolierstation der Berliner Charité und erhält eine antivirale Kombinationstherapie. Nach Angaben der Ärzte hat sich sein Zustand stabilisiert. Die Viruslast sei stark gesunken, Laborwerte hätten sich verbessert. Auch die Ehefrau des Mannes und 4 Kinder wurden aufgenommen, da sie Kontakt hatten. Sie zeigen bisher keine Symptome und erhalten vorsorglich eine Antikörpertherapie. Bundesgesundheitsministerin Nina Warken lobte das Vorgehen der Charité und sprach von gut funktionierenden Abläufen. Zugleich verwies die CDU-Politikerin darauf, dass die Bundesregierung bereits seit längerem ein Gesetz zur besseren Krisenvorsorge plant.
3: Die Wirtschaftsweisen gehen in ihrem Frühjahrsgutachten davon aus, dass das Wirtschaftswachstum in Deutschland dieses Jahr nur bei 0,5% liegen wird. Der neue rheinland-pfälzische Wirtschaftsminister Ebling hat auf das Frühjahrsgutachten reagiert. Er sagte, um der Flaute entgegenzuwirken, müsse die neue Landesregierung in ihren Entscheidungen schneller werden. Das Geld aus dem Sondervermögen des Bundes solle schnell und effektiv eingesetzt werden, ohne kleinteilige Diskussionen in den Kommunen. Angesichts der Hitzewelle in Europa fordert die UN die rasche Abkehr von fossilen Energieträgern wie Kohle und Gas. Aufgabe jeder Nation sei es, Menschen, Unternehmen und Volkswirtschaften vor den Folgen des Klimawandels zu schützen, hieß es vom UN-Klimasekretariat. Saubere Energie sei inzwischen günstiger und schneller zu produzieren als unter Einsatz fossiler Brennstoffe. Die deutsche Fußballnationalmannschaft ist in die Vorbereitung für die WM gestartet. Das Team hat sein Quartier in Herzogenaurach bezogen. Felix Mansel berichtet.
5: Nagelsmann hielt schon die erste Ansprache an die Mannschaft. Der Tenor: Die nächste Aufgabe ist für uns immer die wichtigste. Gemeint ist das Testspiel am Sonntag in Mainz gegen Finnland, in dem Rückkehrer Manuel Neuer noch nicht zum Einsatz kommen wird. Kai Havertz fehlt ebenfalls. Er steht mit dem FC Arsenal am Tag zuvor im Champions-League-Finale gegen Paris Saint-Germain. Am Dienstag geht's für die DFB-Elf dann in die USA.
3: Das Wetter in Baden-Württemberg und Rheinland-Pfalz. Nachts ist es locker bewölkt oder sternenklar. Die Temperaturen sinken auf Tiefstwerte zwischen 16 und 8 Grad. Morgen ist es wieder überall sonnig, vor allem im Bergland von Baden-Württemberg kann es aber ein paar Quellwolken geben. Die Höchstwerte liegen morgen zwischen 24 und 31 Grad. Die Zeit 20.03 Uhr.
6: Der ARD-Verkehrsservice. A6 Nürnberg Richtung Heilbronn zwischen Schwäbisch Hall und Neuenstein läuft eine Unfallaufnahme. Der Verkehr wird über die Raststätte Hohenlohe geleitet. 5 Kilometer Stau, Verzögerung bis zu 25 Minuten. A61 Mönchengladbach Richtung Koblenz zwischen Wehr und Mendig 2 Kilometer Stau. Auf der A98 Schaffhausen-Weil am Rhein ist der Tunnel Herrschaftsbuck wegen Wartungsarbeiten in beiden Richtungen bis morgen früh um 5 gesperrt. Und die B50 Rhein-Bölln Richtung Bernkastel-Kues ist zwischen Argental und Riesweiler wegen eines defekten Fahrzeugs gesperrt. Wer sich auskennt, sollte das Gebiet bitte meiden. Allen unterwegs eine gute und sichere Fahrt.
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6: Im Studio Thorsten Helber. Hallo zusammen. herzlich willkommen zu einer neuen Ausgabe des Musikclub Country. Wir stellen heute einige neue Alben und Künstler vor. Braxton Keith, das ist ein junger Musiker, der traditionelle Country-Musik macht. Sehr hörenswert. Ryan Bingham haben wir dabei, Alex Hall, die lernen wir alle kennen. Oder auch die neue Single von Shania Twain. Und direkt in dieser ersten Stunde haben wir was Besonderes, ein kleines Special zur Entwicklung der Country-Musik von den 1920er Jahren bis in die 80er. Jetzt legen wir aber erstmal los mit einem Song aus den 90ern, Tracy Byrd, I'm from the Country.
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Carter, We Danced Anyway, hier im ARD Musikclub Country. Beginnen jetzt weit in die Vergangenheit, wollen ein bisschen auf die Geschichte und Entstehung der Country-Musik schauen. Wie hat das begonnen in den USA vor über 100 Jahren? Da waren erstmal die Lieder und Instrumente, die die frühen Einwanderer mitgebracht haben, aus Irland, England und Schottland. Musik war damals eine der wenigen Unterhaltungsmöglichkeiten für die Menschen, vor allem in abgelegenen Siedlungen. Man hat zu Hause selbst Musik gemacht, manchmal haben fahrende Sänger oder auch Siedler, die woanders hingezogen sind, neue Lieder mitgebracht, dann gab es zumindest ein bisschen Abwechslung. Es gibt für diese Musik den Begriff Old-Time-Music. Folkmusik aus Nordamerika, aus der sich dann die Country-Musik entwickelt hat. Anfang der 1920er Jahre gab es die ersten Schallplatten und der erste Millionenhit, der damals entstanden ist, über 1 Million Mal verkauft, das war dieser hier. Von 1924, aufgenommen von Vernon Dalehart, The Prisoner's Song.

Schwarz-Weiß-Film für die Ohren. Und von diesen Anfängen der Country-Musik vor über 100 Jahren gehen wir hier im Musikclub Country in ein paar Minuten dann weiter in die 60er Jahre. Jetzt aber erstmal ein ganz aktueller Song. Das ist Alex Miller mit Too Much Fun.

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1: Schöner Song von Lone Star, Mr. Mom. ARD Verkehrsservice, Vorsicht bitte auf der A671 Mainz Richtung Wiesbaden. Zwischen Mainz-Kastell und Mainz-Amöneburg liegt ein Metallteil auf der Fahrbahn. Hier ist der ARD Musikclub Country mit Stationen der Geschichte der Country-Musik in dieser Stunde. Wir haben eben von der Old-Time-Music gehört, aus der hat sich mit Elementen des Blues auch die Country-Musik entwickelt. Ab Anfang der 20er Jahre wurde Country-Musik dann auch im US-Radio gespielt. Seit einem Jahr schon feiert die Grand Ole Opry ja ihr 100-jähriges Bestehen, die langlebigste US-Radiosendung und die große Institution der Country-Musik. Über die werden wir später in der Sendung heute auch noch mehr erfahren. In den nächsten Jahrzehnten, ab den 1920er Jahren, dann haben sich verschiedene Stile entwickelt, Western Swing, Honky Tonk, Bluegrass und so weiter. Und jetzt sind wir in unserem kleinen Überblick in den 60er Jahren. Buck Owens war damals extrem erfolgreich. 1963 hat er seinen ersten Nummer 1-Hit gelandet, der erste von 15 in Folge. Und er hat einen Rekord aufgestellt, 16 Wochen an der Spitze der Charts. Fast 50 Jahre hat der Rekord gehalten. Und zwar mit diesem Song, Buck Owens, Love's Gonna Live Here.

0: Gabby Barrett, The Good Ones. Es ist kurz vor 9:30 der ARD-Verkehrsservice. Vorsicht bitte auf der A671 Mainz Richtung Wiesbaden. Zwischen Mainz-Kastell und Mainz am Möhneburg liegt ein Metallteil auf der Fahrbahn. Vorsicht auch auf der A8 Stuttgart Richtung Karlsruhe. Zwischen Heimsheim und Pforzheim Süd liegt eine Leiter auf der linken Spur. Dann haben wir die A6 Nürnberg Richtung Heilbronn. Zwischen Kupferzell und Neuenstein läuft eine Unfallaufnahme. Der Verkehr wird über die Raststätte Hohenlohe geleitet. 3 Kilometer Stau, Verzögerung bis zu 15 Minuten. A61 Mönchengladbach Richtung Koblenz. Zwischen Wehr und Mendig 2 Kilometer Stau. Auf der A98 Schaffhausenweil am Rhein ist der Tunnel Herrschaftsbuck wegen Wartungsarbeiten in beiden Richtungen bis morgen früh um 5 Uhr gesperrt. Und die B50 Rhein-Bölln Richtung Bernkastel-Kues ist zwischen Argenthal und Riesweiler wegen eines defekten Fahrzeugs gesperrt. Wer sich auskennt, sollte das Gebiet bitte meiden. Allen unterwegs eine gute und sichere Fahrt.
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0: Und in unserer kleinen Zeitreise der Country-Musik sind wir in knapp 10 Minuten in den 70er Jahren. Jetzt aber erstmal ein toller Song aus den 2000ern, immer wieder schön. George Strait, River of Love. Ich bin Thorsten Helber, einen schönen Country-Abend wünsche ich.
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James Otto, Just Got Started Loving You. Den Song haben wir jetzt auch speziell für Dave gespielt. Er hört uns in der Provence, hat er geschrieben und hat gemeint, habt ihr einen Song für meinen Bruder und seine frisch Verlobte? Just Got Started Loving You. Passt er doch ganz gut, ne? Geht gerade erst los. Hier ist der ARD Musikclub Country in dieser Stunde mit einer kleinen Zeitreise durch die Country-Musik. Und da sind wir jetzt in den 70er Jahren. Viele Entwicklungen in der Musik finden ja gleichzeitig statt. Auf der einen Seite war damals der Nashville-Sound sehr dominant. Möglichst einheitliche, weiche Country-Musik, eher Richtung Pop. Anfang der 70er gab es aber auch eine Gegenbewegung dazu, bekannt geworden als die Outlaws. Waylon Jennings und Willie Nelson zum Beispiel waren da ganz berühmte Vertreter. Die wollten die Country-Musik wieder mehr zu ihren Wurzeln führen. Und in den 70ern hat auch eine Sängerin ihre Karriere begonnen, die wir auch heute noch gut kennen, Emmylou Harris. Eine Zeit lang hat sie zu den erfolgreichsten Country-Sängerinnen gezählt. Wir hören sie mit ihrem Nummer 1-Hit von 1978, Two More Bottles of Wine.

Cooler Song, Settle for a Drink, Sean Austin aus Kanada war das. Vor 3 Jahren rausgekommen, der Song auf seiner EP Dirty Roads Downtown. Kurzes Update von den Straßen, ARD-Verkehrsservice, Vorsicht bitte auf der A5, Karlsruhe Richtung Frankfurt. Zwischen Karlsruhe-Durlach und Karlsruhe-Nord steht ein defektes Fahrzeug auf der rechten Spur. Vorsicht auch auf der A7 Würzburg Richtung Ulm zwischen Rothenburg, Obdertauber und Wörnitz steht ein defekter PKW im Baustellenbereich. Die rechte Spur ist blockiert. Und aufpassen auf der A81 Heilbronn Richtung Würzburg zwischen Heilbronn unter Gruppenbach und Weinsberg-Ellhofen. Da liegen Gummiteile auf der Fahrbahn. Noch einmal springen wir von aktuellerer Musik zurück in die Country-Musikgeschichte und sind angekommen in den 80er Jahren. Viele Country-Musikerinnen und Musiker schaffen damals auch den Sprung in den Popmarkt. Dolly Parton zum Beispiel, ne? Die hat da nie Berührungsängste gehabt. Einer ihrer großen Hits 1980, da ist schon sehr viel Pop drin, 9 to 5. Working 9 to 5. Schöner Country-Pop-Song. Auch Kenny Rogers hat sich damals zwischen Pop und Country bewegt. Und es gibt ja bis heute jede Menge Künstler. Taylor Swift hat mit Country angefangen, ist dann zu Pop gewechselt. Shania Twain, sehr viel Country-Pop, die haben wir später in der Sendung auch noch dabei. Post Malone hat als Rapper angefangen, macht jetzt Country. Die Grenzen sind oft fließend und variabel. Wir hören jetzt aus den 80ern in unserem kleinen Country-Geschichte-Special aber eine Band, die stehen sehr deutlich für die 80er. 1985 haben sie sich gegründet als Country-Supergroup, die Highwaymen. Waylon Jennings, Willie Nelson, Johnny Cash und Kris Kristofferson. Ihre Debütsingle war der größte Erfolg für die Band. Nummer 1-Hit im ARD-Musikclub Country, Highwaymen.

0: Entspannter Sound von High South, Start Dreaming, auch mal schön mit ihrem mehrstimmigen Gesang. Nächste Stunde stellen wir hier im Musikclub Country unter anderem den jungen Country-Musiker Braxton Keith vor mit seinem Debütalbum.
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2: Um 21 Uhr mit Klaus Reginek. Der Iran rechnet nicht damit, dass die USA die Sanktionen gegen das Land lockern. US-Präsident Trump hat klargestellt, sein Land bietet dem Iran in den Verhandlungen über ein Ende des Krieges nicht den Wegfall von Sanktionen an. Und auch über Geld, das der Iran gerne hätte, behalte man die Kontrolle, so Trump. Der Iran kann damit auch weiterhin kein Rohöl verkaufen. Bundesgesundheitsministerin Wagen hat die Berliner Charité für die Behandlung des Ebola-Patienten aus den USA gelobt. Gleichzeitig betonte sie, dass die Bundesregierung seit längerem ein Gesetz zur besseren Krisenvorsorge plant. Laut der CDU-Politikerin soll es Zuständigkeiten im Krisenfall klar regeln und Kliniken besser vernetzen. Heute hatten die behandelnden Ärzte mitgeteilt, dass es dem Ebola-Patienten, der aus dem Kongo nach Deutschland gebracht worden war, besser gehe. Die Viruskonzentration bei dem US-Arzt sei gesunken und er habe fast wieder normale Laborwerte. Im mutmaßlichen Untreuefall beim AfD-Kreisverband Stuttgart hat sich offenbar ein ehemaliger und inzwischen verstorbener Schatzmeister persönlich bereichert. Das haben Recherchen des SWR bestätigt. Laut dem AfD-Landesverband geht es um weit über 100.000 Euro. Dazu Erik Behres.
3: Der Mann soll über mehrere Jahre einen sechsstelligen Eurobetrag an sein privates Konto überwiesen haben. Um die Transfers zu verschleiern, nutzte der Mann den Namen einer Firma in Böblingen. Das geht aus Kontoauszügen hervor, die dem SWR vorliegen. Auf Anfrage teilte die Böblinger Firma mit, sie gehe von einem Missbrauch ihres Firmennamens aus. Laut Bild-Zeitung hat der ehemalige Schatzmeister das Geld unter anderem für Urlaubsreisen genutzt. Um das AfD-Konto liquide zu halten, soll er als Mitarbeiter der Techniker-Krankenkasse Transfers von versichertem Geld auf das Konto veranlasst haben.
2: Tennisprofi Eva Liss aus Hamburg ist bei den French Open gegen die Rumänin Sorana Cistea unterlegen. Guido Ringel mit einer Bilanz einer kurzen Tennispartie.
4: Das war wenig, viel zu wenig von Eva Lys, um die Überraschung zu schaffen. Zugegeben, Sorana Cistea, die Rumänin, ist eine starke Kontrahentin gewesen für die Hamburgerin Nummer 18 der Setzliste und mit ihren 36 Jahren noch immer richtig gut in Form. Eva Lys hatte den besseren Start, führte mit 3:1, danach aber ein Bruch in ihrem Spiel. Viele, viele Fehler der Nummer 81 der Weltrangliste. Sie fand kein Mittel mehr, um Sorana Cistea irgendwie noch unter Druck setzen zu können. Nach 2 schnellen Sätzen war die Partie beendet und der Traum von Eva Lys, mal wieder bei einem Grand-Slam-Turnier weit zu kommen, ausgeträumt.
2: Das Wetter in Baden-Württemberg und Rheinland-Pfalz. Nachts nur locker bewölkt oder sternenklar bei 16 bis 8 Grad. Morgen wieder überall Sonne. Nur im Bergland von Baden-Württemberg ein paar Quellwolken. Die Höchstwerte liegen dann zwischen 24 und 31 Grad. 21:03 Uhr.
0: Der ARD-Verkehrsservice. Wir beginnen auf der A3 Frankfurt Richtung Köln zwischen Limburg-Nord und Dietz, 3 Kilometer Stau. A6 Nürnberg Richtung Heilbronn zwischen Kupferzell und Neuenstein läuft eine Unfallaufnahme. Der Verkehr wird über die Raststätte Hohenlohe geleitet, 3 Kilometer Stau auch dort. A67, Darmstadt Richtung Mönchhof-Dreieck zwischen Rüsselsheimer Dreieck und Mönchhof-Dreieck, 2 Kilometer Stau. Dann die A81, Heilbronn Richtung Stuttgart zwischen Stuttgart-Feuerbach und Dreieck-Leonberg an der Baustelle, 2 Kilometer Stau. Und auf der A98 Schaffhausen-Weil am Rhein ist der Tunnel Herrschaftsbuck wegen Wartungsarbeiten in beiden Richtungen bis morgen früh 5 Uhr gesperrt. Gute Fahrt allen unterwegs.
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0: Im Studio Thorsten Helber. Hallo. Luke Combs hat ja jede Menge tolle Lieder. In dieser halben Stunde haben wir so eine Art Geheimtipp dabei von seinem neuen Album. Richtig toller Song. Ist direkt einer meiner Lieblingssongs geworden von ihm. Und den Auftakt in diese Stunde macht jetzt Sarah Evans. A Real Fine Place to Start.
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Toller Song von Jake Fatherland, junger Musiker, Anfang 20 aus Kanada. Und das Besondere, nicht nur seine Musik, auch er selbst, sein Auftreten, sind voll im Stil so der 50er Jahre. Sein Hemd, der Anzug, die Haare so akkurat gestylt, passt alles zusammen. Der Retro-Style, der da bei ihm wieder ganz frisch wirkt. Und der Song war Everybody Loves My Little Darling. Und den nächsten Song hier im ARD Musikclub Country, den hat uns Robert aus Burgrieden auf die Playlist gesetzt. Ein Musikwunsch an der 0711 26 27 28. Der große Hit von Josh Turner, Your Man. Robert schreibt, das Lied wird immer wieder gerne auch in Castingshows gecovert, aber da kommt einfach keiner ans Original ran. Und das Original, das hören wir jetzt hier. Josh Turner. Your Man, geschrieben der Song übrigens unter anderem von Chris Stapleton.

Ganz sanft, Ingrid Andress, More Hearts Than Mine. Kurzes Update von den Straßen, ARD-Verkehrsservice. Vorsicht bitte auf der A8, Karlsruhe Richtung Stuttgart. Zwischen Leonberg West und Dreieck Leonberg liegt ein Teppich auf der rechten Spur. Luke Combs ist aktuell auf Tour in den USA. Im Juli kommt er auch nach Europa. Leider nicht nach Deutschland. Schweden, Frankreich, Niederlande, Irland und Großbritannien stehen auf dem Plan. Mit dabei hat er natürlich auch sein aktuelles neues Album. Das haben wir hier im ARD Musikclub Country ja auch vorgestellt. The Way I Am. Im März ist es rausgekommen. Von dem hören wir jetzt einen Song, den haben wir bislang noch nicht gespielt in der Sendung. Der ist tatsächlich so ein bisschen unterm Radar geblieben bis jetzt. Ist keine Single. Bei seinen Konzerten hat Luke Combs ihn, soweit ich das sehen kann, auch noch nicht gespielt. Also ein typischer Albumtrack, aber eine mega gute Nummer, finde ich. Der hat so richtig schön sommerliche Leichtigkeit. Also wenn wir Luke Combs einen Tipp geben dürfen, der Song als Single für den Sommer passt perfekt und passt ja auch jetzt schon zum Sommerwetter. Can't Tell Me I'm Wrong heißt er. Es geht um eine Bekanntschaft in einer Bar, ein bisschen flirten und vielleicht wird ja die große Sommerliebe draus. Wer weiß. Premiere bei uns für Luke Combs mit Can't Tell Me I'm Wrong.

0: hat einfach so eine besondere, charakteristische, tolle Stimme. Chris Stable, and You Should Probably Leave. Es ist kurz vor 9:30, der ARD-Verkehrsservice. A3 Würzburg Richtung Frankfurt zwischen Obertshausen und Offenbacher Kreuz, 2 Kilometer Stau. A3 Frankfurt Richtung Köln zwischen Limburg Nord und Diez, 2 Kilometer Stau. Dann die A6 Nürnberg Richtung Heilbronn zwischen Kupferzell und Neuenstein läuft eine Unfallaufnahme. Der Verkehr wird über die Raststätte Hohenlohe geleitet, 2 Kilometer Stau auch dort. Auf der A98 Schaffhausen-Weil am Rhein ist der Tunnel Herrschaftsburg wegen Wartungsarbeit in beiden Richtungen bis morgen früh 5 Uhr gesperrt. Und dann haben wir noch die Meldung in Bruchsal. Im Kreis Karlsruhe kommt es durch einen Brand zu massiven Rauchniederschlag und Geruchsbelästigung. Deswegen bitte die Fenster und Türen geschlossen halten, Lüftung und Klimaanlagen abschalten in diesem Gebiet. Allen unterwegs eine gute und sichere Fahrt.
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0: Mit Thorsten Helber, schönen Country-Abend. In ein paar Minuten stellen wir den Country-Musiker Braxton Keith vor. Das ist einer von den jüngeren Musikern, die traditionelle Country-Musik machen. Zach Top gehört da ja zum Beispiel auch dazu. Und Braxton Keith hat jetzt sein Debütalbum veröffentlicht. Das hören wir uns an.
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0: Kelsey Ballerini mit Dips. Hier ist der ARD Musikclub Country. Jetzt lernen wir einen neuen Musiker kennen. Braxton Keith heißt er, 26 Jahre alt, kommt aus Texas. Und neuer Musiker, das klingt immer so wie einer, der gerade erst angefangen hat, ne? Ist aber natürlich überhaupt nicht so. Es dauert eine ganze Weile, bis ein Musiker wirklich bekannt wird. Braxton Keith macht schon viele Jahre Musik. Seine Eltern sind beide Zahnärzte, auch interessant, ne? Er hat auch zwei Brüder, die gehen auch Richtung Zahnmedizin. Also er sticht da ein bisschen raus in der Familie als Musiker. Aber Braxton Keith sagt, für ihn gab es nie was anderes. Als er sich entschieden hat, er möchte Musiker werden, hat er alles auf diese eine Karte gesetzt. Kein freies Wochenende mehr, nur Musik.
1: There is no off weekends. You literally had to just do music. And that's what we did for a long time.
0: Seit über 6 Jahren spielt er viel live und auch ganz wichtig, er ist sehr aktiv auf Social Media. Das gehört heutzutage bei jüngeren Musikern dazu. Braxton Keith sagt, das ist auch eine riesige Chance. Früher hat man eine Plattenfirma gebraucht, um irgendwie ins Musikbusiness zu kommen. Heute kann jede und jeder Musik ins Internet stellen und wenn es gut läuft, über Nacht erfolgreich werden.
1: Social Media has really opened the door for young artists. You could literally go to bed one night and wake up the next morning with a completely different life. So I think what social media has done for artists is probably the greatest thing that's ever happened for music.
0: Ganz große Chancen für junge Künstler durch Social Media. So auch für Braxton Keith. Er hat seine Chance genutzt, hat aktuell sein Debütalbum rausgebracht mit dem Titel Real Damn Deal. Das ist sehr selbstbewusst für ein Debüt. Heißt so viel wie, ne, man könnte es vielleicht übersetzen, das ist die echte Country-Musik. Und das ist der traditionelle Country-Sound bei ihm. Darüber erfahren wir gleich auch noch ein bisschen mehr. Hören uns seine Musik jetzt aber erstmal direkt an. Braxton Keith mit dem Titelsong Real Damn Deal im ARD Musikclub Country.

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1: Wie cool kann man sein für sein Debütalbum? Braxton Keith, Real Damn Deal. Das ist der Titelsong von seinem neuen Album. Und da hören wir schon, das ist so der Country-Sound der 90er. Western Swing auch ein bisschen drin. Keine modernen Pop-Sounds, dafür traditionelle Country-Musik. Braxton Keith lebt das komplett. Auch in seinem Auftreten mit Schnurrbart, Cowboy-Hut, das passt alles sehr gut zusammen. Hat er optisch auch so ein bisschen Ähnlichkeit mit Zac Top. Den haben wir auch schon öfter gespielt hier im ARD-Musikclub Country. Und das sind eben beides so junge Musiker, die traditionelle Country-Musik machen. Braxton Keith sagt, das ist wie bei der Mode. Es kommt eben alles wieder.
2: Fashion always comes back. Same with music. It's just coming back. And it's not to say that everything else is disappearing. I still think that there's going to be a lot of modern music. I think that those are all just kind of different subgenres, though, you know?
1: Also, es ist nicht so, dass es jetzt bald nur noch traditionelle Country-Musik gibt, meint er, sondern es ist eben eine Form, eine Strömung, dass das jetzt wieder sehr angesagt ist. Aber genauso gibt es natürlich auch die ganzen anderen Formen und Untergenres. Und das ist ja das Tolle. Country ist wahnsinnig vielfältig. Wir hören noch einen zweiten Song vom neuen Album von Braxton Keith. Und das ist auch ein traditionelles Thema in der Country-Musik. Es geht um den ewigen Kreislauf von Neuverlieben und gebrochenen Herzen in den Country-Bars dieser Welt. That's how hearts get broken.

Song von Kacey Musgraves, der Titelsong von ihrem Album Middle of Nowhere. Das haben wir vor 3 Wochen vorgestellt hier im Musikclub Country. Die Sendung findet ihr natürlich wie immer in der ARD Sounds App. Kurzes Update von den Straßen im ARD-Verkehrsservice. Vorsicht bitte auf der A81 Stuttgart Richtung Heilbronn. Zwischen Ludwigsburg Süd und Ludwigsburg Nord liegt ein Unterlegkeil auf der rechten Spur. Vorsicht auf der A81 Heilbronn Richtung Würzburg. Zwischen Neuenstadt und Möckmühl liegen Holzteile auf der Fahrbahn. Und Vorsicht auf der B327 in Koblenz auf der Südbrücke. In beiden Richtungen sind Menschen auf der Fahrbahn. Jetzt erfüllen wir den nächsten Musikwunsch. Matthias hat geschrieben an die 0711 26 27 28. Er würde gerne mal John Mayer bei uns hören. Der ist jetzt kein typischer Country-Musiker, hat aber durchaus auch Country in seiner Musik. Hat zum Beispiel auch schon mal mit Kacey Musgraves zusammengearbeitet. Die musikalischen Grenzen sind fließend. Der Song, den Matthias sich wünscht, der hat auf jeden Fall Country-Feeling. In the Blood heißt er. Und Matthias schreibt, er ist selbst Musiker, spielt Gitarre und mag deswegen auch besonders gern das Gitarrensolo in dem Song.

0: Freeland, My Truck. Nächste Stunde haben wir eine interessante Geschichte dabei über einen Song, der Peter Gabriel und Willie Nelson verbindet.
1: 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Um 22 Uhr mit Klaus Regineck. Deutsche Sicherheitsbehörden sollen mehr Befugnisse bekommen, um Cyberangriffe auf Unternehmen und Behörden zu stoppen. Das Bundeskabinett hat dazu ein Gesetz auf den Weg gebracht. So soll das Bundeskriminalamt in Zukunft IT-Systeme von mutmaßlichen Angreifern stilllegen können. Aus Berlin dazu Markus Sambale.
2: Neu ist, dass die Sicherheitsbehörden in fremde IT-Systeme eindringen, dort Daten kopieren, löschen und verändern können, um Cyberangriffe zu stoppen und weitere Attacken zu verhindern. Innenminister Dobrindt betont, es gehe um Gefahrenabwehr, nicht um sogenannte Hackbacks. Staatliche Vergeltungsschläge würden durch das Gesetz nicht erlaubt. Kritiker warnen trotzdem, dass bei staatlichen Cyberaktionen auch Unbeteiligte zum Ziel werden können. Denn um Spuren zu verwischen, nutzen Angreifer oft unerkannt fremde IT-Systeme. Die könnten dann beim Zurückschlagen versehentlich getroffen werden.
1: Der Iran kann nicht damit rechnen, dass die USA Sanktionen gegen das Land lockern. Das hat US-Präsident Trump klargestellt. Er sagte bei einer Kabinettssitzung im Weißen Haus, sein Land biete dem Iran in den Verhandlungen über ein Ende des Krieges nicht den Wegfall von Sanktionen an. Das Land unterliegt damit weiterhin Einschränkungen beim Rohölverkauf. Auch über Auslandsvermögen des Iran behalte man die Kontrolle, so Trump. Ein Gericht in Österreich hat einen 24-jährigen Islamisten unter anderem wegen Mordes zu lebenslanger Haft verurteilt. Der Syrer hatte im Februar vergangenen Jahres in der Stadt Villach mit einem Messer Passanten angegriffen. Dabei war ein 14-Jähriger ums Leben gekommen, 5 weitere Menschen wurden schwer verletzt. Der Flüchtling hatte sich in Österreich über soziale Medien radikalisiert. Die Tat hatte er gestanden, aber keine Reue gezeigt. Die Videoplattform YouTube will künftig KI-generierte Inhalte automatisch kennzeichnen. Bisher waren die Urheber selbst dafür verantwortlich anzugeben, ob sie künstliche Intelligenz eingesetzt haben. Aus der Nachrichtenredaktion dazu Steffi Linkscheid.
3: Die Zahl täuschend echt aussehender KI-Videos habe stark zugenommen. Es sei immer schwieriger, KI-Inhalte von menschlich produzierten Werken zu unterscheiden. Deswegen will YouTube nun selbst aktiv werden. Das Unternehmen lässt seine Systeme künftig Videos erkennen, die mit fotorealistischer KI erstellt sind. In solchen Fällen blendet die Online-Plattform automatisch ein KI-Label ein. Nutzerinnen und Nutzer, die versehentlich einen KI-Stempel bekommen, können das anfechten und ändern lassen. Der Empfehlungslogarithmus von YouTube bleibt von dem KI-Label unbeeinflusst, sagt das Unternehmen.
1: Das Wetter in Deutschland, nachts meist sternenklar bei Tiefstwerten zwischen 16 und 5 Grad, tagsüber dann wieder viel Sonne, in den Alpen und im Schwarzwald später ein paar Quellwolken, es bleibt aber trocken. Die Temperaturen steigen maximal auf 15 bis 31 Grad. Die Zeit 22.03 Uhr.
0: Der ARD-Verkehrsservice. Wir beginnen auf der A3 Würzburg Richtung Frankfurt. Zwischen Obertshausen und Offenbacher Kreuz. Baustelle. Der Verkehr wird über den Standstreifen geleitet. 2 Kilometer Stau. A6 Nürnberg Richtung Heilbronn. Zwischen Kupferzell und Neuenstein läuft eine Unfallaufnahme. Der Verkehr wird über die Raststätte Hohenlohe geleitet. 1 Kilometer Stau haben wir da noch. Und auf der A98 Schaffhausen-Weil am Rhein ist der Tunnel Herrschaftsburg wegen Wartungsarbeiten in beiden Richtungen bis 5 Uhr morgen früh gesperrt. Gute Fahrt!
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0: Im Studio Thorsten Helber. Hallo zusammen. Ryan Bingham ist ein sehr interessanter Musiker mit ungewöhnlicher Lebensgeschichte. Und das zeigt sich auch in seiner Musik. Er ist ausgezeichnet mit einem Oscar, Golden Globe und Grammy. Und in ein paar Minuten stellen wir sein neues Album vor.
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Kimberly Kelly met Honky Tonk Town. Badum. ARD Verkehrsservice, kurzes Update von den Straßen. Vorsicht bitte auf der A3 Würzburg Richtung Frankfurt. Zwischen Würzburg-Kist und Helmstadt, da liegt ein Reh auf der Fahrbahn. Wir kommen jetzt zum neuen Album von Ryan Bingham hier im Musikclub Country. Den kennen manche vielleicht aus dem Film Crazy Heart mit Jeff Bridges in der Hauptrolle. Da hat auch Ryan Bingham mitgespielt und den Titelsong geschrieben und gesungen. The Very Kind hieß der. Ausgezeichnet mit einem Oscar, Golden Globe und Grammy. Da hat er also ordentlich abgeräumt. Und das ist umso erstaunlicher, wenn wir auf den Anfang der Karriere von Ryan Bingham schauen. Seine Eltern haben sich nicht so sehr viel gekümmert, ist zu lesen. Die Familie ist immer wieder umgezogen. Mit 17 hat Ryan Bingham die Schule abgebrochen, seine Familie verlassen und hat sich finanziell über Wasser gehalten als Cowboy bei Rodeo-Shows in Texas und Mexiko. Oft war er obdachlos, hat bei Bekannten übernachtet oder in seinem Truck. Er hat Musik gemacht, ist aufgetreten, in kleinen Clubs hat er gespielt und dann eben der große Durchbruch, international bekannt. Das hat er geschafft mit dem Song für Crazy Heart. Seine Musik ist ehrlich, es sind ehrliche Geschichten, geprägt vom Leben auf der Straße, am Rand der Gesellschaft. Und das ist eben auch das, was Musik besonders authentisch macht und berührt. They Call Us The Lucky Ones heißt das neue Album von Ryan Bingham, aufgenommen zusammen mit der Band The Texas Gentlemen. Zwei Songs hören wir uns davon jetzt an. Gleich Americana mit einem besonderen Geigensolo in der Mitte. Und davor Relevance. Brian Bingham und The Texas Gentlemen im Musikclub Country.

0: neuer Song von Ryan Bingham, Americana. Hier ist der ARD Musikclub Country und die Grand Ole Opry ist ja die Institution der Country-Musik in den USA. Der Ort für Country-Konzerte und gleichzeitig auch die langlebigste Radioshow. Die Konzerte werden im Radio übertragen. Uwe aus Edingen-Neckarhausen hat uns geschrieben, er war vor kurzem in Nashville, hat zum ersten Mal die Grand Ole Opry besucht, hat sogar einen Blick hinter die Kulissen geworfen mit einer Tour. Ich habe mit ihm telefoniert und gesagt, Uwe, erzähl mal, wie war das? Was sieht man da von der Grand Ole Opry?
1: Halt alles, was so im Hintergrund läuft. Also man kommt am Anfang am Künstlereingang vorbei, ist dann so fast wie eine Rezeption im Hotel, wenn man sich so vorstellt. Also es ist eine Theke, wo dann eben die Künstler in Empfang genommen werden. Dann ist nebendran die Post Office. Also die Grand Ole Opry hat eine eigene Post, ein eigenes Postamt. Das heißt, so ungefähr wie bei einer Rezeption, wenn man sich das so vorstellt, sind also Fächer für sämtliche aktiven Grand Ole Opry Mitglieder.
0: Für die Fanpost?
1: Für die Fanpost, genau. Ach, da kann man dann Fanpost reinstecken. Und hat also die Tourguide, die Tourführerin hat uns erzählt, dass es also nur zwei Adressen in den USA geben soll, wo man vom Absender aus keine Postleitzahl, keine Straße eintragen muss. Das wäre das Weiße Haus und die Grand Ole Opry. Das heißt, wenn ich einen Briefumschlag nehme und draufschreibe Brad Paisley, Grand Ole Opry House und das in den Briefkasten werfe, kommt es an.
0: Toll.
1: Angeblich.
0: Angeblich. Wir haben es noch nicht getestet, aber das ist ja schon mal faszinierend. Und dann gibt es doch alle möglichen, ich glaube, so Kleidungsstücke oder so weiter.
1: Genau, dann läuft man erstmal in den Gang rein und dann kommen wir eben durch die ganzen Garderoben. Und diese Garderoben sind eigentlich angelegt wie ein Museum. Es gibt insgesamt 18 Garderoben und die haben alle irgendwie Themen. Das heißt, es gibt eine, die hat ursprünglich dem Roy Acuff gehört und dann zwischendurch jetzt dem Vince Gill und da ist eben dann alles in Richtung Acuff mit Fotos und zum Teil Kostüme beim Auftritt oder andere Memorabilia da zu sehen. Und da läuft man eben so durch und es gibt eine Thema Bluegrass und einem Thema Women of Country und eins für Porter Wagoner, wo dann der Marty Stewart drin war und so. Also die haben alle irgendwie so ein bestimmtes Thema. Dolly Parton gibt es auch noch. Also jede Menge Fotos und alles, was man sich dann so vorstellen kann mit Erinnerungskrams.
0: Und dann habt ihr also am Nachmittag oder morgens diese Führung mitgemacht und am Abend gab es ja dann auch noch eine Show in der Grand Ole Opry, die ihr euch da angeguckt habt.
1: Richtig, genau.
0: Und da hast du dich ganz besonders auf Jamie O'Neill gefreut, aber sie hat leider nicht deinen Lieblingssong gespielt. Was war da los?
1: Das Tragische ist, das war als Country Classics veranstaltet. Dann habe ich gedacht, ja, das wäre vielleicht gar nicht schlecht, Country Classics. Da sieht man vielleicht dann mal Gesichter, die man kennt. Und habe dann da beim Online-Buchen reingeguckt und habe auch tatsächlich Jamie O'Neill gelesen. Und erinnere mich, im Jahr 2001, da war ich auch länger in Amerika, da hatte sie eben diesen Nummer 1-Hit, There's No Arizona. Da habe ich gedacht, oh ja, das ist super, den singt sie bestimmt. Und dann hat sie ja noch dieses When I Think About Angels gehabt als Titel. Da darf sie bestimmt ein paar davon singen. Und dann hatte die aber den Auftrag, eben Classic-Country-Titel zu singen. Das heißt, sie hat Covers von irgendwelchen Titeln gesungen, die gar nicht ihre waren. Von 60er Jahre, 70er Jahre oder sowas.
0: Ah, okay. Schade.
1: Ja.
0: Und gar keinen eigenen.
1: Doch, dann am Ende des When I Think About Angels, das durfte sie dann tatsächlich singen.
0: Okay, aber eben nicht There Is No Arizona.
1: Genau.
0: Dann werden wir das jetzt quasi so als kleine Wiedergutmachung hier im Musikclub Country machen, dass wir den Song für dich spielen. Ist das gut?
1: Das wäre wunderbar.
0: Machen wir gerne, Uwe. Vielen Dank für diese Einblicke in die Grand Ole Opry. Und
1: ja, gerne.
0: Hier ist für dich Jamie O'Neill, There Is No Arizona.
1: Vielen Dank.

0: Zwei Minuten nach 11:30, der ARD-Verkehrsservice. Vorsicht bitte auf der A3 Köln Richtung Frankfurt zwischen Raststätte Hellingen-Rot-West und Dietz. Gefahr durch eine ungesicherte Unfallstelle. Vorsicht auf der A7 Ulm Richtung Würzburg zwischen Gingen-Herbrichtingen und Heidenheim. Ein defekter LKW. Und in der Gegenrichtung A7 Würzburg Richtung Ulm zwischen Aalen-Oberkochen und Heidenheim. Auch dort steht ein defekter LKW. Dann haben wir die A98 Schaffhausen-Weil am Rhein. Der Tunnel Herrschaftsburg ist bis 5 Uhr morgen früh gesperrt. Das war's. Allen unterwegs eine gute und sichere Fahrt.
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0: mit Thorsten Helber. Hallo zusammen. Es gibt einen Song, der verbindet Peter Gabriel und Willie Nelson. Was da für eine Geschichte dahinter steckt, das hören wir in ein paar Minuten.
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0: Brooks and Dunn, that ain't no way to go. ARD Verkehrsservice, Vorsicht bitte auf der A3 Köln Richtung Frankfurt. Zwischen Montabaur und Dietz befindet sich eine ungesicherte Unfallstelle. Und auch Vorsicht auf der B14 Stuttgart Richtung Backnang zwischen B29, Teiler B14, B29 und Waiblingen Nordkorb. Auch dort eine ungesicherte Unfallstelle. Wir spielen nicht nur beste Country-Musik hier im Musikclub Country. Es gibt auch immer einiges zu erfahren. Jetzt haben wir einen interessanten Song dabei, den spielen wir zum ersten Mal. Und da müssen wir ein bisschen ausholen. Die Entstehung von diesem Song hat eine besondere Geschichte. Und die beginnt mit Peter Gabriel. Der hat jetzt erstmal nichts mit Country zu tun. Ne? Peter Gabriel war mit Genesis bekannt geworden, Pop und Rock. Aber auf seinem Album, das Soloalbum war das von ihm, So, 1986, da wollte er tatsächlich mal so einen kleinen Ausflug Richtung Country machen und einen Country-Song schreiben. Katharina Heinius aus dem ARD-Musikclub-Team, da geht's ja um ein ganz bekanntes Lied von Peter Gabriel.
1: Ja, Don't Give Up sollte eigentlich ein Country-Song werden. Don't Give Up ist dann ein wunderschönes Duett mit Kate Bush geworden. Aber eigentlich wollte Peter Gabriel das Duett mit Dolly Parton singen. Doch Dolly hat das abgelehnt, aus einem einfachen Grund. Sie kannte Peter Gabriel nicht.
0: Kurios. Und darum war es dann das Duett mit Kate Bush geworden. Aber warum wollte Peter Gabriel überhaupt daraus einen Country-Song machen?
1: Das hängt zusammen mit der Inspiration für den Song. Ausgangspunkt war für Peter Gabriel ein Foto, ein Bildband, das ein Notlager von Wanderarbeitern zeigte, die in Amerika während der Weltwirtschaftskrise lebten, also End 20er, 30er Jahre. Das Lied hat also direkt mit Amerika zu tun, mit einem American Dream, der nicht funktioniert. Der Bildband mit einer Frau vorne drauf und ihren beiden hungerleidenden Kindern heißt In This Proud Land.
0: Und genau mit diesem Satz, mit dieser Textzeile hat Peter Gabriel den Song Don't Give Up dann ja auch begonnen.
1: Genau, aber es geht um mehr. Es geht um Selbstwertgefühl und um Zusammenhalt. Im Prinzip um den Satz, den man sich bei der Hochzeit verspricht, in guten wie in schlechten Zeiten. Es gibt die Rolle des Mannes und die Rolle der Frau. Der Mann hat seine Arbeit verloren und ist am Boden zerstört. Er weiß nicht mehr weiter. Seine Frau hingegen ermutigt ihn, nicht aufzugeben, schenkt ihm Hoffnung und sagt, irgendwo gibt es einen Ort, an den wir hingehören. Ruh dich aus. Du machst dir zu viel Sorgen. Alles wird gut. Wenn es mal schwierig wird, kannst du dich auf uns verlassen.
0: Eine ganz berührende Geschichte und Botschaft also. Und jetzt kommt der Dreh zur Country-Musik. Das Original von Peter Gabriel ist dann also diese ruhige Popballade geworden. Aber es gibt einen anderen, der aus dem Song später dann tatsächlich eine Country-Version gemacht hat. Und zwar Willie Nelson. 1993 hat er den Song aufgenommen im Duett mit Sinead O'Connor. Und genau diese Version hören wir uns jetzt an. Besonderes Werk im Musikclub Country. Fast 7 Minuten. Willie Nelson, Don't Give Up.
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Music Television. Die haben mal die 100 besten Duette gewählt. Der Song ist auf Platz 6 gekommen. Rausgekommen vor genau 25 Jahren, 1981. Spielen wir gerne für Jürgen und uns alle. Perfekt für den entspannten Mittwochabend. David Frizzell und Shelley West. You're the reason God made Oklahoma.

0: ganz außer der Reihe. Van Halen, Big Bad Bill, haben sie mal einen besonderen Song gemacht.
1: 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Um 23 Uhr mit Klaus Reginek. Die USA brauchen einer Studie zufolge mindestens 3 Jahre, um die Waffen zu ersetzen, die sie bisher im Irankrieg verschossen haben. Das gelte vor allem für Tomahawk, Marschflugkörper und für Patriot Luftabwehrraketen, schreibt das Zentrum für strategische und internationale Studien in Washington. Durch die aktuell geringeren Bestände bestehe zwar kein militärisches Risiko für die USA, für einen möglichen Konflikt, zum Beispiel um Taiwan, gäbe es zurzeit aber ein, so wörtlich, Zeitfenster der Verwundbarkeit. Norwegen will unter den atomaren Schutzschirm Frankreichs. Der norwegische Ministerpräsident Støre ist deshalb nach Paris gereist, um ein entsprechendes Abkommen zu unterschreiben. Grund sind Zweifel, ob die US-Regierung etwa in einem Konflikt mit Russland europäische Länder mit ihren Atomwaffen verteidigen würde. Deshalb hatte Frankreichs Präsident Macron Europa Schutz durch französische Atomwaffen angeboten. Deutsche Sicherheitsbehörden sollen mehr Befugnisse bekommen, um Cyberangriffe auf Unternehmen und Behörden zu stoppen. Das Bundeskabinett hat dazu ein Gesetz auf den Weg gebracht. Neu ist, dass zum Beispiel das Bundeskriminalamt in fremde IT-Systeme eindringen, dort Daten kopieren, löschen und verändern darf. Staatliche Vergeltungsschläge sind aber nicht erlaubt, so Bundesinnenminister Dobrindt. Bei den French Open in Paris hat Tennisprofi Alexander Zverev Runde 3 erreicht. Dem Hamburger gelangen gegen den Tschechen Tomáš Machač unter anderem 19 Asse. Den Tag in Paris fasst ARD-Sportreporter Guido Ringel zusammen.
2: Tomáš Machač aus Tschechien war nur selten ein ebenbürtiger Gegner. Der Hamburger Zverev bestimmte das Match mit überragendem ersten Aufschlag, schnellem Grundlinienspiel und brillanten Passierbällen. 3 schnelle Sätze und Zverev hatte das Weiterkommen unter Dach und Fach. Früher am Tag hatte ja das auch schon Tamara Korpatsch geschafft mit ihrem überraschenden Sieg gegen die favorisierte Chinesin Wang. Von Tränen geschüttelt, ausgeschieden ist dagegen Eva Lys. Sie hatte sich so viel vorgenommen gegen die Rumänin Sirstea, dann aber machte der Rücken zu Schmerzen und dementsprechend eine schnelle Zweisatzniederlage.
1: Nach Kalifornien gehen jetzt 2 weitere US-Bundesstaaten gegen möglichen Ticketwucher bei der Fußball-WM vor. Die Generalstaatsanwaltschaften von New York und New Jersey haben Untersuchungen gegen den Weltfußballverband FIFA angekündigt. Gründe sind unter anderem Berichte von Fans, wonach sie über die Lage ihrer Sitzplätze getäuscht worden sein sollen und deshalb überteuerte Preise zahlen mussten. Das Wetter in Deutschland nachts locker bewölkt. Die Temperaturen liegen zwischen 16 und 5 Grad. Tagsüber dann wieder viel Sonne, in den Alpen und im Schwarzwald ein paar Quellwolken. Es bleibt aber trocken. Die Höchsttemperaturen steigen auf 15 bis 31 Grad. 23:03 Uhr.
0: Der ARD-Verkehrsservice. Vorsicht bitte auf der A7 Ulm Richtung Würzburg zwischen Gingen-Herbrechtingen und Heidenheim. Ein defekter LKW und auch ein defekter LKW in der Gegenrichtung auf der A7 Ulm Richtung Würzburg zwischen Rastplatz Herzfeld und Aalen-Oberkochen. Dann Vorsicht bitte auch in beiden Richtungen auf der A29 Oldenburg-Wilhelmshaven zwischen Jaderberg und Varel-Bockhorn. Da ist ein Fahrradfahrer unterwegs. Die A3 Köln Richtung Frankfurt ist zwischen Montabaur und Dietz nach einem Unfall gesperrt. Und A98 Schaffhausenweil am Rhein, der Tunnel Herrschaftsbruck, ist bis morgen früh um 5 gesperrt. Allen unterwegs eine gute und sichere Fahrt.
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0: Mit Thorsten Helber. Hallo. Wir stellen in ein paar Minuten den Musiker Alex Hall vor. Der hat eine neue EP und da hat er sich Unterstützung geholt von einem ganz großen Vince Gill. Das Ergebnis ist sehr hörenswert.
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0: Da sind wir schon mittendrin im Country-Sommer. So klingt Sammy Kershaw und Laurie Morgan. He Drinks Tequila. Jetzt kommen wir zur neuen EP von Alex Hall hier im ARD Musikclub Country. Der ist noch eher so ein bisschen ein Geheimtipp. 30 Jahre alt, kommt aus Georgia in den USA. Vor 3 Jahren hat er sein Debütalbum veröffentlicht. Danach war es wieder ruhiger um ihn geworden. Das hat verschiedene Gründe. Alex Hall hat seine Alkoholsucht öffentlich gemacht und seinen Kampf dagegen. Seit 2 Jahren ist er nüchtern, sagt er. Und das ist ja auch sehr gut, dass über solche Themen gesprochen wird. Er ist verheiratet, hat 2 kleine Kinder, neuerdings auch einen jungen Hund. Also auch familiär ist er gut ausgelastet. Und er hat auch einfach Pech gehabt mit seinem Label, muss man sagen. Das hat nämlich dicht gemacht, während er an der Produktion war für seine neue EP. Er hat das Ganze dann selbst in die Hand genommen mit seiner Band, hat ein kleines Team gehabt, hat diese EP jetzt ohne Label selbst fertiggestellt und veröffentlicht. Und er hat dabei aber auch große Unterstützung bekommen. Tennille Towns aus Kanada und Vince Gill haben bei einem Song mitgemacht. Es heißt, Vince Gill erkennt ziemlich gut, wenn jemand Talent hat. Und dass er Alex Hall unterstützt, das zeigt, ja, von dem können wir noch einiges erwarten. Und Alex Hall ist natürlich sehr glücklich, dass er diese Verbindung hat mit Vince Gill. Er verdankt ihm sehr viel, meint er.
1: I grew up listening to Vince, and he's one of the main reasons I play guitar the way I do and sing the way I do. And he's amazing and a hero of mine, and Tennille's a very, very close friend and has been for a long time. And so to bring them back on this EP was awesome. And we wrote this song together as well, which was one of the coolest experiences and days of my life, getting to sit down with Tennille and Vince and write this song.
0: Tennille Towns ist auch schon lange eine sehr gute Freundin von ihm. Und dass sie zusammen zu dritt einen Song geschrieben haben, das war was ganz Besonderes für ihn, sagt Alex Hall. Turn This Love Around, so heißt der Song. Und das ist auch der Titel von der neuen EP. 5 Songs sind drauf. Das Duett hören wir gleich. Davor das Lied Heart Like Yours. Eine ganz tolle Liebeserklärung von Alex Hall an seine Frau.

Schöner Song von Alex Hall zusammen mit Tennille Towns. Und wer genau hinhört, hat auch Vince Gill gehört beim Mitsingen im Refrain. Zu dritt haben sie den Song geschrieben und ist der Titelsong von der neuen EP von Alex Hall. Turn This Love Around. 0711 26 27 28, das ist unsere Nummer hier ins Studio. Wir freuen uns über alle eure Nachrichten. Jason hat sich gemeldet aus Bremen mit einem Musikwunsch. Und zwar wünscht er sich die Mavericks. Schön sommerlicher Song, Dance the Night Away im ARD Musikclub Country.

0: Auch eine der ganz, ganz großen Country-Bands, Alabama, Love in the First Degree. Es ist 11:30 Uhr, hier ist der ARD-Verkehrsservice. Vorsicht bitte auf der A7 Ulm Richtung Würzburg, zwischen Gingen, Herbrichtingen und Heidenheim, da ist ein defekter LKW. Vorsicht auch auf der A352 Richtung A7, zwischen Dreikanofer Nord und Mellendorf, da ist eine Ölspur auf der Fahrbahn. Dann aufpassen auf der B27 Tübingen Richtung Stuttgart in Höhe Filderstadt Ost ist eine ungesicherte Unfallstelle. Und auch auf der B33 Konstanz Richtung Singen zwischen Singen-Steißlingen und Kreuz-Hegau ist ein Unfall passiert. Die Unfallstelle noch nicht abgesichert. Und dann haben wir noch die A3 Köln Richtung Frankfurt. Die ist zwischen Montabaur und Dietz nach einem Unfall gesperrt. Die empfohlene Umleitung führt über Montabaur, Groß-Holbach und Nentershausen. Und dann haben wir noch die A98 Schaffhausen-Weil am Rhein. Der Tunnel Herrschaftsburg ist bis 5 Uhr morgen früh gesperrt. Gute Fahrt!
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0: Ich bin Thorsten Helber. Hallo. Shania Twain meldet sich zurück mit einer neuen Single, Ankündigung für ein neues Album. Den Song hören wir uns an nach Musik von Dolly Parton, Ringo Starr und als erstes Alan Jackson, Chattahoochee.
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0: Ringo Starr, inzwischen schon lange unterwegs, auch in der Country-Welt. 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Und wer unterwegs ist auf den Straßen, auf der A5, Vorsicht dort bitte, zwischen Basel Richtung Karlsruhe, A5 Basel Richtung Karlsruhe, zwischen Rastatt Nord und Karlsruhe Süd, da liegt eine Metallstange. Und Vorsicht auf der A48 Dreieck Vulkaneifel Richtung Koblenz, zwischen Dreieck Vulkaneifel und Ulmen, da liegt ein Tier auf der Fahrbahn. 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Hier ist der Musikclub Country und die Queen of Country Pop meldet sich zurück. Es gibt eine neue Single von Shania Twain. Dirty Rosie heißt der Song. Hören wir gleich. Ist der erste Song von ihrem kommenden Album Little Miss Twain. Ende Juni kommt das raus. Steffen Tröger aus dem ARD Musikclub Team im Studio.
1: Hallo.
0: Um was geht's in dem neuen Song?
1: Da blickt Shania Twain so ein bisschen zurück auf ihre Jugend in Kanada, nimmt sich selber auch ein bisschen auf die Schippe, beschreibt sich als Dirty Rosie oder Dirty Rose, eine dreckige kleine Rose, rau, nicht perfekt, wild, frech, so war sie wohl. Und es geht um jemanden im Song, vermutlich einen jungen Mann, der um sie buhlen möchte. Und sie sagt da ganz eindeutig, du kannst mit meinen Freunden in deren Mercedes rumfahren oder du kannst auch zu mir vorbeikommen und mich vielleicht sehen, aber fahre nicht in meinem Truck. Also don't touch me. Lass mich in Ruhe, überschreite meine Grenzen nicht. Das singt sie so. Es sind persönliche Erinnerungen, sagt sie, so wie im ganzen neuen Album, das rauskommt. Wir haben es noch nicht gehört. Es gibt bis jetzt nur diesen einen Song. Aber sie selbst sagt, es wird sehr, sehr persönlich werden, dieses Album. Die Songs sind ein Rückblick auf Jugend, Wurzeln, ihre Mutter. Und wir sind sehr gespannt. Und die erste Single, Dirty Rosie, die klingt schon mal sehr, sehr sommerlich. Alles wieder schön verpackt in ihrem typischen Country-Pop-Stil mit einer leichten Rocknote.
0: Ja, Shania Twain steht ja so für diesen Mix aus Pop und Country. Sie hat ja sogar mal ein Album in einer Pop- und einer Country-Version rausgebracht. Auch das sehr, sehr interessant. Also Country gehört auf jeden Fall zu ihren musikalischen Wurzeln.
1: Definitiv. Die ist ja aufgewachsen im eher ländlichen Raum, in der Stadt Timmins in Kanada. Da hat sie früher auch selbst viel Country gehört. Genauso aber auch R&B, Rock, Soul. Und das alles hat sie eben in ihre eigene Musik einfließen lassen. Aber den Country, den hört man immer bei ihr raus. Das liebt sie.
0: Am 24. Juni kommt ihr neues Album raus, Little Miss Twain. Und ja, was macht sie im Moment so?
1: Also die Aufnahmen sind fertig. Da wartet sie jetzt wahrscheinlich sicherlich genauso spannend wie die Fans auf die Veröffentlichung. Ansonsten, sie spielt gerade viel live. 12-mal hintereinander im Wembley Stadium in London. Können wir jetzt denken, Moment mal, Shania Twain, 12-mal hintereinander im Wembley Stadion. Das ist irgendwie ein bisschen absurd. Jein, es ist nicht ihr eigenes Konzert. Sie ist Support für Harry Styles und der hat tatsächlich 12-mal dieses Stadion an 12 Abenden quasi für sich gebucht.
0: Wahnsinn.
1: Und Shania wird danach dann nach Irland fliegen, wird da noch ein Konzert geben.
0: Sorry, kurz, ja. Wir haben eine rote Meldung. Achtung Autofahrer, bitte auf der A5 aufpassen, Karlsruhe-Basel zwischen Karlsruhe Süd und Rastatt Nord. Werfen Personen Steine auf die Fahrbahn auf der A5 Karlsruhe-Basel zwischen Karlsruhe Süd und Rastatt Nord. Werfen Personen Steine auf die Fahrbahn.
1: Also 12-mal Harry Styles in London, dann fliegt sie nach Irland, wird da ein Konzert geben und vermutlich wird es dann in diesem Jahr auch noch eine größere Tour geben zu ihrem neuen Album, das demnächst rauskommt. Little Miss Twain.
0: Ja, da sind wir schon sehr gespannt drauf und hören jetzt den ersten Song, den es schon davon gibt. Die neue Single von Shania Twain, Dirty Rosie im ARD Musikclub Country.

Johnny Cash, Personal Jesus. ARD Verkehrsservice, Vorsicht bitte auf der A98, weil am Rhein Schaffhausen zwischen Eimeldingen und Kandern fährt ein Fahrradfahrer. So langsam geht's auf Mitternacht zu. Zeit für unsere Country-Ballade der Woche. Die kommt von Brian White. Der hat vor allem in den 90er Jahren einige Hits gehabt. Seitdem ist es ruhiger um ihn geworden. Er hat zwei Söhne und man kann sagen, er kümmert sich um den musikalischen Nachwuchs. Sein Sohn Jackson nämlich, der ist 20, tritt inzwischen selbst als Sänger auf und tritt damit auch in die Fußstapfen von seinem Vater. Es gibt inzwischen einige Social-Media-Videos, da begleitet der Papa seinen Sohn auf der Gitarre. Wir hören jetzt aber den Papa Solo im ARD Musikclub Country. Brian White, schöner Liebessong von 1999.

Tanya Tucker, It's a Little Too Late. Ja, wie schnell die Zeit vergeht mit guter Musik. Das war der ARD Musikclub Country mit Thorsten Helber. Ich freue mich schon auf nächsten Mittwoch, die nächste Reise in die Welt der Country-Musik. Durch die Nacht geht's jetzt mit der ARD-Hitnacht. Und ganz viel Country gibt's in der ARD-Sounds-App.

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1: Um 0 Uhr mit Cedric Bies. Deutsche Sicherheitsbehörden sollen mehr Befugnisse bekommen, um Cyberangriffe auf Unternehmen und Behörden zu stoppen. Die Voraussetzungen dafür hat die Bundesregierung mit einem neuen Gesetz geschaffen. Das Bundeskriminalamt soll in Zukunft unter anderem IT-Systeme von mutmaßlichen Angreifern stilllegen können. Aus Berlin berichtet Markus Sambale.
2: Neu ist, dass die Sicherheitsbehörden in fremde IT-Systeme eindringen, dort Daten kopieren, löschen und verändern können, um Cyberangriffe zu stoppen und weitere Attacken zu verhindern. Innenminister Dobrindt betont, es gehe um Gefahrenabwehr, nicht um sogenannte Hackbacks. Staatliche Vergeltungsschläge würden durch das Gesetz nicht erlaubt. Kritiker warnen trotzdem, dass bei staatlichen Cyberaktionen auch Unbeteiligte zum Ziel werden können. Denn um Spuren zu verwischen, nutzen Angreifer oft unerkannt fremde IT-Systeme. Die könnten dann beim Zurückschlagen versehentlich getroffen werden.
1: Ein Gericht in Österreich hat einen 24-jährigen Islamisten zu lebenslanger Haft verurteilt. Der Syrer hatte im Februar 2025 in der Stadt Villach mit einem Messer Menschen auf der Straße angegriffen. Dabei war ein 14-Jähriger getötet worden, 5 weitere Menschen wurden schwer verletzt. Der Mann hatte sich in Österreich über Social Media radikalisiert und Verbindungen zum Terrornetzwerk Islamischer Staat aufgebaut. Die Tat hatte er gestanden, aber keine Reue gezeigt. Die spanische Polizei hat wegen Korruptionsvorwürfen die Zentrale der sozialistischen Regierungspartei in Madrid durchsucht. Dabei und bei Razzien in Privatwohnungen haben die Ermittler Unterlagen sichergestellt. Seit einem Jahr läuft das Ermittlungsverfahren gegen 5 ehemalige Parteimitglieder. Spanien-Korrespondent Hans-Günther Kellner berichtet.
3: Der Nationale Gerichtshof hat zwar eine Nachrichtensperre zu dem Fall verhängt. Unter Berufung auf Polizeikreise berichtet die spanische Tageszeitung El País jedoch, es werde vor allem geprüft, ob die sozialistische Partei ein ehemaliges Mitglied dafür bezahlt habe, um Vertreter der Ermittlungsbehörden mit kompromittierenden Veröffentlichungen unter Druck zu setzen. Es handelt sich dabei nur um eines von mehreren Ermittlungsverfahren, die die Partei des Ministerpräsidenten Pedro Sánchez derzeit belasten. Die konservative Opposition, aber auch bisherige Bündnispartner der Regierung, wie die bürgerlichen baskischen Nationalisten, fordern deshalb vorgezogene Neuwahlen noch in diesem Jahr.
1: Der englische Fußballclub Crystal Palace hat zum ersten Mal die Conference League gewonnen. Der Verein von Ex-Bundesliga-Trainer Oliver Glasner hat am Abend Rayo Vallecano aus Madrid mit 1:0 besiegt. Für Glasner der perfekte Abschied, er verlässt Crystal Palace mit dem Ende dieser Saison. Das Wetter: In der Nacht gibt es in Deutschland ein paar lockere Wolken bei Temperaturen zwischen 16 und 5 Grad. Am Tag dann wieder viel Sonne fast überall. An den Alpen und im Schwarzwald entstehen später ein paar Wolken, aber es bleibt trocken. Und es bleibt teilweise noch sehr heiß mit Temperaturen von maximal 15 bis 31 Grad. Die Zeit: Es ist jetzt 0:03.
4: Und hier der Verkehrsservice in der ARD-Hitnacht. Leider immer noch aktuell die Gefahr auf der A5 Karlsruhe-Basel. Achtung, zwischen Karlsruhe-Süd und Raststadt-Nord werfen Personen Steine auf die Fahrbahn. Die A3 Köln Richtung Frankfurt ist zwischen Montabaur und Dietz nach einem Unfall gesperrt. Die empfohlene Umleitung führt über Montabaur, Großholbach und Nendershausen. Die A4 Dresden Richtung Frankfurt ist zwischen Kreuz Chemnitz und Limbach-Oberfrohna wegen Bauarbeiten noch bis etwa 4.30 Uhr gesperrt. Auch in der Gegenrichtung kommt es mehrfach zu kurzfristigen Sperrungen. Die A9 Halle-Leipzig Richtung Berlin ist zwischen Schkeuditzer Kreuz und Halle nach einem LKW-Unfall bis ca. 7 Uhr gesperrt. Die A17 Prag-Dresden ist zwischen Dresden-Prohnis und Südvorstadt wegen Bauarbeiten in beiden Richtungen gesperrt. Die A27 Bremerhaven-Bremen ist zwischen Bremen-Hornlehe und Fahr wegen Bauarbeiten bis etwa 5 Uhr gesperrt. A38 Göttingen Richtung Halle, der Heidkopftunnel ist wegen Wartungsarbeiten bis ca. 4 Uhr gesperrt. Die A39 Salzgitter Richtung Braunschweig ist zwischen Wartenstedt und Lebenstedt Nord wegen einer Nachtbaustelle bis etwa 5 Uhr gesperrt. Hier ist eine Umleitung für Sie eingerichtet, die führt über die U81. Die A71 Suhl Richtung Erfurt ist zwischen Oberhof und Grevenroda wegen Tunnelwartungsarbeiten bis ca. 6 Uhr gesperrt. A98 Schaffhausen-Weil am Rhein, der Tunnel Herrschaftsbuck ist bis etwa 5 Uhr gesperrt. B54, B8, Limburg an der Lahn, Weilburger Straße stadteinwärts. Zwischen Limburg-Nord und St. Vorer Straße stehen mehrere brennende Pkw. Bitte Vorsicht. B54, B8, Limburg an der Lahn, Weilburger Straße stadteinwärts zwischen Limburg-Nord und St. Vorer Straße mehrere brennende Pkw. Allen unterwegs eine gute und hoffentlich auch entspannte Fahrt.
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4: Und damit geht's hinein in die neue Stunde, in den neuen Tag. Donnerstag schreiben wir heute, 28. Mai. Und gern sind wir bis in den Morgen hinein an Ihrer Seite. Hier aus dem Landesfunkhaus in Dresden mit Herr Gorsch im Studio. Ich grüße Sie.

Dairo in der ARD-Hitnacht vor 23 Jahren. Der Titelsong ihres zweiten Studioalbums. Schon ihr erstes Album vor ziemlich genau 27 Jahren konnte ja auch so richtig abräumen. 21 Millionen verkaufte Platten. Da hat sie die Maßstäbe schon mal ganz schön hochgesetzt und in der Tat hat sie ja diesen Erfolg auch nie wieder erreichen können. Gerade erreicht uns eine Meldung aus der Verkehrsredaktion. 0.17 Uhr. Achtung, ein Falschfahrer auf der A602 Longich-Trier zwischen Dreieck Moseltal und Trier-Ehrang kommt Ihnen ein Falschfahrer entgegen. Fahren Sie bitte äußerst rechts und überholen Sie nicht. Auf der A602 Longich-Trier zwischen Dreieck Moseltal und Trier-Ehrang ist ein Falschfahrer unterwegs. Vorsicht dort in beiden Richtungen.

0.25 Uhr, gute Nachrichten aus der Verkehrsredaktion. Eine Entwarnung auf der A602 Longich-Trier zwischen Dreieck Moseltal und Trier-Ehrang ist kein Falschfahrer mehr unterwegs. Aber die Gefahr besteht immer noch. Achtung, bitte Vorsicht auf der A5 Karlsruhe-Basel zwischen Karlsruhe-Süd und Rastatt-Nord. Werfen Personen Steine auf die Fahrbahn. Bitte Vorsicht.

0: Der wohl außergewöhnlichste Künstler Österreichs, Falco. Und der Rekord ist ja bis heute ungebrochen. Mit Rocky Amadeus ist ihm doch der einzige deutschsprachige Song gelungen, der es in Amerika an die Spitze der Charts geschafft hat. Und ihm gehört ja zweifellos auch die Krone internationaler Popmusik, Michael Jackson. In einem Monat jährt sich sein Todestag auch schon zum 15. Mal. Und in den 80ern hat er ja mit seinem Album Thriller Musikgeschichte geschrieben, über 100 Millionen Mal verkauft. Insgesamt hat er über eine halbe Milliarde Platten unter die Leute gebracht. Seit seinem Thriller-Album ist er der unumstrittene King of Pop. Und auch bei uns oft zu hören, Michael Jackson.
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Kurz nach 12:30 hier der aktuelle Verkehrsservice in der ARD Hitnacht. Die A3 Köln Richtung Frankfurt ist zwischen Montabaur und Dietz nach einem Unfall nach wie vor gesperrt. Die empfohlene Umleitung über Montabaur, Großholbach und Nentershausen. Die A4 Dresden Richtung Frankfurt ist zwischen Kreuz Chemnitz und Limbach-Oberfrohna wegen Bauarbeiten noch bis etwa 4.30 Uhr gesperrt. Auch in der Gegenrichtung kommt es mehrfach zu kurzfristigen Sperrungen. Die A9 Halle-Leipzig Richtung Berlin ist zwischen Schkeuditzer Kreuz und Halle nach einem LKW-Unfall bis ca. 7 Uhr gesperrt. Die A27 Bremerhaven-Bremen ist zwischen Bremen-Hornlehe und Fahr wegen Bauarbeiten bis ca. 5 Uhr gesperrt. A38 Göttingen Richtung Halle. Der Heidkopftunnel ist wegen Wartungsarbeiten bis ca. 4 Uhr gesperrt. Die A39 Salzgitter Richtung Braunschweig ist zwischen Wartenstedt und Lebenstedt Nord wegen einer Nachtbaustelle bis ca. 5 Uhr gesperrt. Nutzen Sie hier bitte die eingerichtete Umleitung über die U81. Die A71 Suhl Richtung Erfurt ist zwischen Oberhof und Grevenroda wegen Tunnelwartungsarbeiten bis ca. 6 Uhr gesperrt. Und A98 Schaffhausen-Weil am Rhein, der Tunnel Herrschaftsbug, ist bis etwa 5 Uhr gesperrt. Allen unterwegs eine gute und hoffentlich auch entspannte Fahrt. Kommen Sie gut an Ihr Ziel.

Verrückte Cars hier in der ARD-Hitnacht. 50-jähriges Bandjubiläum würden sie in diesem Jahr feiern. 1976 gegründet, aber Ende der 80er Jahre war ja schon wieder Schluss. Sie versuchten ihr Glück dann nochmal 2010. An ihre früheren Erfolge konnten sie allerdings nie wieder anschließen. Und mit der Aufnahme in die Rock'n'Roll Hall of Fame 2018 war es, da traten sie dann ein letztes Mal gemeinsam auf. Drive, gerade gehört, ihr erfolgreichster Song, vor allem auch in Europa, damals 1984. Und damit kommen wir jetzt in die 60er Jahre. Ende des Jahrzehnts gelang Shocking Blue, einer niederländischen Band, ihr erfolgreichster Song, dieser hier, Venus.

Seine Musik macht ihn auch unvergessen. Joe Cocker hat gerade gehört, das werden auch schon wieder 12 Jahre, dass er nicht mehr unter uns ist. Gleich wieder Aktuelles aus der Nachrichtenredaktion und bis dahin noch Albert Hammond.

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1: Um 1 Uhr mit Cedric Bies. Die Videoplattform YouTube will in Zukunft KI-generierte Inhalte automatisch kennzeichnen. Bisher waren die Urheber selbst dafür verantwortlich anzugeben, ob sie künstliche Intelligenz eingesetzt haben. Details dazu von Steffi Linkscheid.
2: Die Zahl täuschend echt aussehender KI-Videos habe stark zugenommen. Es sei immer schwieriger, KI-Inhalte von menschlich produzierten Werken zu unterscheiden. Deswegen will YouTube nun selbst aktiv werden. Das Unternehmen lässt seine Systeme künftig Videos erkennen, die mit fotorealistischer KI erstellt sind. In solchen Fällen blendet die Online-Plattform automatisch ein KI-Label ein. Nutzerinnen und Nutzer, die versehentlich einen KI-Stempel bekommen, können das anfechten und ändern lassen. Der Empfehlungslogarithmus von YouTube bleibt von dem KI-Label unbeeinflusst, sagt das Unternehmen.
1: Deutsche Sicherheitsbehörden sollen mehr Befugnisse bekommen, um Cyberangriffe auf Unternehmen und Behörden zu stoppen. Die Bundesregierung hat dazu ein Gesetz auf den Weg gebracht. Neu ist zum Beispiel, dass das Bundeskriminalamt in fremde IT-Systeme eindringen, dort Daten kopieren, löschen und verändern darf. Norwegen kommt unter den atomaren Schutzschirm von Frankreich. Das haben beide Länder bei einem Besuch von Norwegens Ministerpräsident Støre in Paris vereinbart. Hintergrund sind Zweifel, dass die USA europäische Länder im Fall eines Angriffs mit ihren Atomwaffen verteidigen würden. Frankreichs Präsident Macron hatte deshalb einen Ausbau von Frankreichs atomarer Abschreckung angekündigt. Neben Norwegen beteiligen sich unter anderem auch Deutschland, Polen und Schweden daran. Iran kann nicht damit rechnen, dass die USA Sanktionen gegen das Land lockern. Das hat US-Präsident Trump klargestellt. Er hat bei einer Kabinettssitzung im Weißen Haus gesagt, sein Land biete Iran in den Verhandlungen über ein Ende des Kriegs nicht den Wegfall von Sanktionen an. Dazu gehören zum Beispiel Einschränkungen beim Rohölverkauf. Bei den French Open in Paris hat Tennisprofi Alexander Zverev Runde 3 erreicht. Gegen den Tschechen Tomáš Macháč hat der Hamburger unter anderem 19 Asse geschlagen. Sportreporter Guido Ringel berichtet.
3: Tomáš Macháč aus Tschechien war nur selten ein ebenbürtiger Gegner. Der Hamburger Zverev bestimmte das Match mit überragendem ersten Aufschlag, schnellem Grundlinienspiel und brillanten Passierbällen. 3 schnelle Sätze und Zverev hatte das Weiterkommen unter Dach und Fach. Früher am Tag hatte ja das auch schon Tamara Korpatsch geschafft mit ihrem überraschenden Sieg gegen die favorisierte Chinesin Wang. Von Tränen geschüttelt, ausgeschieden ist dagegen Eva Lys. Sie hatte sich so viel vorgenommen gegen die Rumänin Sirstea, dann aber machte der Rücken zu Schmerzen und dementsprechend eine schnelle Zweisatzniederlage.
1: Das Wetter. In der Nacht gibt es in Deutschland ein paar lockere Wolken bei Temperaturen zwischen 16 und 5 Grad. Am Tag dann wieder viel Sonne fast überall. An den Alpen und im Schwarzwald entstehen später ein paar lockere Wolken, aber es bleibt trocken. Bei Temperaturen von maximal 15 bis 31 Grad. Die Zeit, es ist 1.03 Uhr.
4: Es ist 1.03 Uhr.
5: Und hier der Verkehrsservice in der ARD-Hitnacht. Die A3 Köln Richtung Frankfurt ist zwischen Montabaur und Dietz nach einem Unfall nach wie vor gesperrt. Die empfohlene Umleitung über Montabaur, Großholbach und Nentershausen. Die A4 Dresden Richtung Frankfurt ist zwischen Kreuz Chemnitz und Limbach-Oberfrohna wegen Bauarbeiten noch bis etwa 4.30 Uhr gesperrt. Auch in der Gegenrichtung kommt es mehrfach zu kurzfristigen Sperrungen. Die A9 Halle-Leipzig Richtung Berlin ist zwischen Schkeuditzer Kreuz und Halle nach einem LKW-Unfall bis ca. 7 Uhr gesperrt. Die A27 Bremerhaven-Bremen ist zwischen Bremen-Horn-Lehe und Fahr wegen Bauarbeiten bis etwa 5 Uhr gesperrt. A38 Göttingen Richtung Halle. Der Heidkopftunnel ist wegen Wartungsarbeiten bis ca. 4 Uhr gesperrt. Die A39 Salzgitter Richtung Braunschweig ist zwischen Wartenstedt und Lebenstedt Nord wegen einer Nachtbaustelle bis etwa 5 Uhr gesperrt. Nutzen Sie bitte die eingerichtete Umleitung über die U81. Die A71 Suhl Richtung Erfurt ist zwischen Oberhof und Grevenroda wegen Tunnelwartungsarbeiten bis ca. 6 Uhr gesperrt. Die A81 Singen Richtung Stuttgart ist zwischen Sindelfingen Ost und Kreuz Stuttgart nach einem Unfall gesperrt. A98 Schaffhausen, Weil am Rhein, der Tunnel Herrschaftsbug ist bis etwa 5 Uhr gesperrt. Allen unterwegs eine gute und sichere Fahrt. Kommen Sie gut an Ihr Ziel.
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5: Na, hoffentlich verschießt der Sommer nicht schon wieder sein ganzes Pulver, noch bevor er so richtig begonnen hat, kalendarisch zumindest. Ist schon ganz schön heftig, wie uns die Sonne derzeit einheizt, aber lange genug mussten wir darauf warten. Musikalisch sollte jetzt auch wieder die Sonne aufgehen, hier aus dem Landesfunkhaus in Dresden, mit Heiko Rasch im Studio. Ich grüße Sie und kommen Sie angenehm durch diese Nacht.

0: John Farnham hier in der ARD Hitnacht. In Australien ist er sein Erfolg ungebrochen. Über all die Jahrzehnte hinweg in Europa hat er eigentlich nur einen wesentlichen Erfolg, aber dafür prägend bis heute, You Are The Voice, gerade gehört. 40 Jahre sind seitdem ins Land gegangen und noch immer im Radio zu hören. Und jetzt nach Belgien, dort lebt der Singer-Songwriter Milo. Vor 20 Jahren kam sein Debütalbum auf den Markt und ziemlich genau vor 15 Jahren wurde diese Single von ihm veröffentlicht, You and Me, und dafür bekam er auch Gold in mehreren Ländern. Hier ist Milo.
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Bäm, hier in der ARD-Hitnacht. Ist schon irgendwo beachtlich, was sie in diesen 5 gemeinsamen Karrierejahren alles auf Platte gebracht haben und wie viele Hits sie landen konnten. George Michael und Andrew Ridgeley. Immerhin brachten sie 5 Songs an die Spitze der Charts und der größte Erfolg ist ja wohl, dass ihre Songs heute noch in vielen Radiostationen und Radioprogrammen so präsent sind. Vor den aktuellen Verkehrsinfos gleich noch Barbara Streisand, ihr größter Hit Woman in Love. Den Song, den hat sie ja den Bee Gees zu verdanken. Und vor Barbara Streisand hier noch Sissy.

0: Kurz nach 13:30 hier der aktuelle Verkehrsservice in der ARD-Nacht. Die A3 Köln Richtung Frankfurt ist zwischen Montabaur und Dietz nach einem Unfall nach wie vor gesperrt. Nutzen Sie bitte die empfohlene Umleitung über Montabaur, Großholbach und Nentershausen. Die A4 Dresden Richtung Frankfurt ist zwischen Kreuz Chemnitz und Limbach-Oberfrohna wegen Bauarbeiten noch bis etwa 4.30 Uhr gesperrt. Auch in der Gegenrichtung kommt es mehrfach zu kurzfristigen Sperrungen. Die A9 Halle-Leipzig Richtung Berlin ist zwischen Schkeuditzer Kreuz und Halle nach einem LKW-Unfall noch bis ca. 7 Uhr gesperrt. Die A27 Bremerhaven-Bremen ist zwischen Bremen-Hornlehe und Fahr wegen Bauarbeiten bis etwa 5 Uhr gesperrt. A38 Göttingen Richtung Halle, der Heidkopftunnel ist wegen Wartungsarbeiten bis ca. 4 Uhr gesperrt. Die A39 Salzgitter Richtung Braunschweig ist zwischen Wattenstedt und Lebenstedt Nord wegen einer Nachtbaustelle bis ca. 5 Uhr gesperrt. Auch hier ist eine Umleitung eingerichtet, die führt über die U81. Die A71 Suhl Richtung Erfurt ist zwischen Oberhof und Grevenroda wegen Tunnelwartungsarbeiten noch bis ca. 6 Uhr gesperrt. Und A98 Schaffhausen-Weil am Rhein, der Tunnel Herrschaftsburg ist bis etwa 5 Uhr gesperrt. Allen unterwegs, gute Fahrt, kommen Sie entspannt an Ihr Ziel.
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Na, den Song, den können wir doch auch bald wieder richtig laut aufdrehen. Auf uns, dieser Motivationssong von Andreas Burani. Sie erinnern sich, 2014 war das doch der Song für die Fußball-Weltmeisterschaft-Übertragung in der ARD und die meistverkaufte Single des Jahres. Damals hat ja Deutschland die WM-Trophäe gewonnen. Keine zwei Wochen mehr, dann startet sie ja auch wieder. Die WM in Amerika, Juni, Juli, zwei ohnehin schon heiße Monate. 1.41 Uhr, hier habe ich eine Meldung, aktuelle Meldung aus der Verkehrsredaktion, betrifft die A1 Hamburg Richtung Bremen. Zwischen Posthausen und Euthen, zurzeit 1 Kilometer Stau nach einem Unfall. Bitte bilden Sie eine Gasse für die Rettungsfahrzeuge.

0: Earth and Fire hier in der ARD-Hitnacht mit Weekend. Na klar, es geht ja schon straff in Richtung Wochenende. So eine Vier-Tage-Woche könnte man sich schon dran gewöhnen, oder? Jetzt ist aber erstmal Schluss mit den Feiertagen, eine Zeit lang zumindest. Ich denke, der nächste Feiertag, der ist ja erst im Oktober. Oh, das ist eine ganze Zeit hin. Aber das sollte ja für die meisten erst einmal der Urlaub anstehen oder auch der persönliche Feiertag, der eigene Geburtstag, so wie mir das hier Thomas schon geschrieben hat. Er feiert heute seinen 55. Glückwunsch, auch von uns. Und wenn wir ihm eine Freude machen können, schreibt er hier am liebsten mit Depeche Mode. Und stellen Sie sich vor, wir haben die auch dabei in der kommenden Stunde. Ja, und wenn Sie heute auch Geburtstag feiern, dann sind Sie doch auch in guter Gesellschaft. John Fogerty von CCR feiert heute den 81. und Kylie Minogue kann auf ihren 58. anstoßen. Und damit mal ein Gruß an alle, die heute Grund zum Feiern haben.
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1: Um 2 Uhr mit Cedric Bies. Israel hat den Südlibanon zur Kampfzone erklärt. Die Angriffe zwischen der israelischen Armee und der pro-iranischen Hisbollah-Miliz werden immer stärker, obwohl seit April eigentlich eine Waffenruhe gilt. Nina Amin berichtet.
2: In der Hafenstadt Tyros verließen die Menschen in Panik die Stadt. Bewohner südlich des Sahrani-Flusses wurden von Israels Militär aufgefordert, ihre